0: bewusstlose Menschen aus ihren Wohnungen geholt und ins Krankenhaus gebracht. Die Dresdner Feuerwehr, die hat Rekordeinsatzzahlen für dieses Jahr gemeldet. Und auch an Badeseen und Flüssen sind mehrere Menschen verunglückt, teilweise tödlich. In Dormagen, da mussten Bewohner eines Seniorenheims verlegt und teilweise auch im Krankenhaus behandelt werden. Da sind die Temperaturen in den Räumen auf 35 Grad oder sogar noch höher angestiegen.
1: Bundesweit sind seit Freitag mindestens 15 Menschen durch Badeunfälle ums Leben gekommen. Zu den Opfern zählen zwei Kinder im Alter von 6 und 8 Jahren. Die Leiche eines 14-Jährigen wurde heute gefunden. Er war vor 3 Tagen auf einem See bei Düren in Nordrhein-Westfalen von einem Schlauchboot gestürzt. Bei den weiteren Badetoten handelt es sich um Männer im Alter zwischen 17 und 76 Jahren. Volkswagen steigt offenbar aus einer Kooperation mit dem Zulieferer Bosch aus. Wie die Bild berichtet, geht es um eine Entwicklungspartnerschaft für autonomes Fahren. Wegen mangelnder Fortschritte und des herrschenden Sparzwangs will der VW-Konzern demnach die Zusammenarbeit mit Bosch beenden. Obwohl schon rund 1,5 Milliarden Euro in das Projekt geflossen seien, gelte die Technik intern als nicht wettbewerbsfähig. Co-Gastgeber Kanada steht als erstes Team im Achtelfinale der Fußball-Weltmeisterschaft. Im Sechzehntelfinale haben die Kanadier mit 1:0 gegen Südafrika gewonnen. Aus dem ARD-WM-Team Hendrik Lückhoff.
2: Kanada und Südafrika hatten beide zum ersten Mal die K.O.-Phase einer WM erreicht und bis in die Nachspielzeit stand es 0:0. Dann aber traf Steffen Ölstack zum 1:0-Siegtreffer für die Kanadier. Im Achtelfinale bekommen es die Kanadier mit den Niederlanden oder Marokko zu tun. Für die deutsche Mannschaft steht am heutigen späten Montagabend deutscher Zeit ihr Sechzehntelfinale gegen Paraguay an. Und beim Team von Südkorea ist Trainer Hong Myung-bo nach dem überraschenden Vorrunden aus zurückgetreten.
1: Das Wetter in Deutschland. Nachts gebietsweise Schauer und Gewitter bei Tiefstwerten von 24 bis 16 Grad. Am Tage örtlich Starkregen, Hagel und Sturmböen, teils schwere Gewitter, im Nordwesten oft heiter, 22 Grad auf Sylt bis 32 Grad im Landkreis Passau. Und am Dienstag zeitweise gewittrige Schauer, ganz im Norden freundlich, 21 bis maximal 32 Grad. Es ist 2.03 Uhr.
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4: Mit Sven Knappe am Mikrofon, herzlich willkommen. Bis zu den 4 Nachrichten erwarten uns Nino Rota mit einer Sinfonie, Vincent Dindy mit einer Cellosonate, Gabriel Fauré mit einer Szene aus der Mythologie, Henri Vieuton mit einer Violasonate und, passend als Einstieg, Johann Friedrich Fasch mit einer Ouvertüre. Paul Dombrecht dirigiert das Ensemble Il Fondamento.

Das belgische alte Musikensemble Il Fondamento unter Paul Dombrecht hörten wir mit der Ouvertüre in D-Moll von Johann Friedrich Fasch. Und wir bleiben in Belgien mit einer unvollendeten Sonate für Viola und Klavier von Henri Vieuxtemps, 1820 in Verviers geboren. Es musizieren Christian Euler und Paul Rivinius.

Christian Euler und Paul Revinius interpretierten die unvollendete Sonate für Viola und Klavier in B-Dur von Henri Vieuxtemps im ARD-Nachtkonzert. Und wir werden Zeuge eines spektakulären Vorgangs der Geburt einer Göttin. La Naissance de Vénus komponierte Gabriel Fauré auf der Basis eines Textes von Paul Collin, inspiriert durch die Vorstellung von der Geburt der Venus mitten aus dem Meer heraus. Es singen und spielen Mary Plaza, Sopran, Pamela Helen Stephen, Mezzosopran, Timothy Robinson, Tenor, James Rutherford, Bass, der City of Birmingham Symphony Chorus und das BBC Philharmonic Orchestra.

La naissance de Vénus, die Geburt der Venus, eine mythologische Szene von Gabriel Fauré mit Mary Plazas Sopran, Pamela Helen-Steven Mezzosopran, Timothy Robinson Tenor, James Rutherford Bass mit dem City of Birmingham Symphony Chorus und dem BBC Philharmonic Orchestra. Das alles unter der Leitung von Jean-Pascal Tortelier. Hier ist das ARD-Nachtkonzert, präsentiert von BR Classic mit Kammermusik von Vincent d'Indy, 1851 in Paris geboren und 80 Jahre später auch dort verstorben. Die Cellosonate in D-Dur, Opus 84, intonieren Nicolas Altstädt und José Gallardo.

Der Cellist Nicolas Altstädt und der Pianist José Gallardo interpretierten die Sonate in D-Dur Opus 84 von Vincent d'Indy. Ein Spezialist für Filmmusik muss nicht immer nur fürs Kino schreiben, gerne auch für den Konzertsaal, wie im Fall von Nino Rota und seiner Sinfonie Nummer 3 aus den 1950er Jahren. Marcello Viotti dirigiert das Rundfunksinfonieorchester Saarbrücken.

Das Rundfunk-Sinfonieorchester Saarbrücken unter Marcello Viotti hörten wir mit der Sinfonie Nummer 3 in C-Dur von Nino Rota. Nach den 4 Uhr Nachrichten sind wir vom ARD-Nachtkonzert wieder für Sie da, mit Musik von Antonin Dvorak, Alexander von Zemlinski und Karl Philipp Emanuel Bach.

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1: Um 4 Uhr mit Olaf Knapp. Die Hitzewelle hat Deutschland am Wochenende Extremtemperaturen beschert. Schon Freitagnachmittag hatte der Deutsche Wetterdienst in Saarbrücken mit 41,3 Grad die bis dahin höchste Temperatur in Deutschland registriert. Aus der Nachrichtenredaktion Marei Beermann.
2: Den nächsten Rekordwert gab es am Samstag mit 41,5 Grad in Möckern-Drewitz in Sachsen-Anhalt. Aber damit nicht genug. In Neiße-Münde im Osten Brandenburgs wurden gestern 41,7 Grad im Schatten gemessen, so viel wie noch nie in Deutschland. In der Hitze überschätzten offenbar viele ihre Kräfte. Bundesweit kamen mindestens 11 Menschen durch Badeunfälle ums Leben, darunter 2 Kinder im Alter von 6 und 8 Jahren sowie ein 14-Jähriger.
1: In Venezuela sind knapp 4 Tage nach den verheerenden Erdbeben ein Vater und sein Sohn gerettet worden. Laut der Nachrichtenagentur AFP haben französische und amerikanische Einsatzkräfte die beiden aus den Trümmern geholt. Unter den Helfern sind auch Mitglieder des Technischen Hilfswerks aus Deutschland. Allerdings schwindet langsam die Hoffnung, noch Überlebende zu finden. Die venezolanischen Behörden haben bislang 1450 Tote registriert. Es werden noch Zehntausende Menschen vermisst. Volkswagen steigt offenbar aus einer Kooperation mit dem Zulieferer Bosch aus. Wie die Bild berichtet, geht es um eine Entwicklungspartnerschaft für autonomes Fahren. Wegen mangelnder Fortschritte und des herrschenden Sparzwangs will der VW-Konzern die Zusammenarbeit beenden. Obwohl schon rund 1,5 Milliarden Euro in das Projekt geflossen seien, gelte die Technik intern als nicht wettbewerbsfähig. Insbesondere bei hochentwickelten Assistenzsystemen hätten sich Markt und Technologie anders entwickelt als zu Beginn der Zusammenarbeit erwartet. Co-Gastgeber Kanada steht als erstes Team im Achtelfinale der Fußball-Weltmeisterschaft. Im Sechzehntelfinale haben die Kanadier mit 1:0 gegen Südafrika gewonnen. Aus dem ARD-WM-Team Hendrik Lückhoff.
3: Kanada und Südafrika hatten beide zum ersten Mal die K.O.-Phase einer WM erreicht und bis in die Nachspielzeit stand es 0:0. Dann aber traf Steffen Oesterk zum 1:0-Siegtreffer für die Kanadier. Im Achtelfinale bekommen es die Kanadier mit den Niederlanden oder Marokko zu tun. Für die deutsche Mannschaft steht am heutigen späten Montagabend deutscher Zeit ihr 16. Finale gegen Paraguay an. Und beim Team von Südkorea ist Trainer Hong Myung-bo nach dem überraschenden Vorrunden aus zurückgetreten.
1: Das Wetter in Deutschland. Am Tage örtlich Starkregen, Hagel und Sturmböen, teils schwere Gewitter. Im Nordwesten oft heiter, bei 22 Grad auf Sylt bis 32 Grad im Landkreis Passau. Die Zeit, es ist gleich 4.03 Uhr.
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4: Und dazu begrüßt Sie Sven Knappe. Herzlich willkommen. Mit ganz viel Gefühl geht's los. Die Romanze für Violine und Orchester in F-Moll von Antonín Dvořák bieten der Geiger Michail Potschekin und das slowakische Philharmonische Orchester.

Der russische Geiger Michail Putschekin und das slowakische Philharmonische Orchester zelebrierten unter Anleitung von Daniel Reiskin die Romanze in F-Moll Opus 11 von Antonín Dvořák. Als romantisch-dramatisch könnte man die 6 Gesänge Opus 13 von Alexander von Zemlinsky bezeichnen, komponiert nach Gedichten von Maurice Maeterlinck. Der Mezzosopran Violetta Urmana wird umrahmt vom Gürzenich Orchester Köln. Die Leitung hat James Conlan.

Das waren die sechs Gesänge Opus 13 von Alexander von Zemlinsky. Die litauische Mezzosopranistin Violetta Urmana wurde unterstützt vom Kölner Gürzenich-Orchester, dirigiert von James Kanlan. Und der holländische Flötist Jacques Zoon interpretiert jetzt noch gemeinsam mit den Berliner Barocksolisten ein Cembalo-Konzert in D-Moll von Karl Philipp Emanuel Bach hier im ARD-Nachtkonzert.

Wir hörten das Cembalo-Konzert in D-Moll von Carl Philipp Emanuel Bach, Wodkent-Verzeichnis 22, in einer Version mit dem Flötisten Jacques Sohn und den Berliner Barocksolisten. Bis zu den 5 Uhr Nachrichten gibt's noch einen slawischen Tanz in B-Moll von Antonín Dvořák, gespielt vom SWR, Rundfunkorchester Kaiserslautern.

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1: Um 5 Uhr mit Olaf Knapp. Mit Rekordtemperaturen um die 40 Grad hat die Hitzewelle Deutschland am Wochenende fest im Griff gehabt. Das hat nicht nur für aufgeplatzte Autobahnen und streikende Klimaanlagen bei der Bahn gesorgt. Für viele war die Extremhitze auch eine körperliche Herausforderung. Aus Berlin, Birte Sönnigsen.
2: Besonders Ältere, Kranke und Kinder sind durch die Hitze gefährdet. Die Feuerwehren haben am Wochenende teilweise bewusstlose Menschen aus ihren Wohnungen geholt und ins Krankenhaus gebracht. Die Dresdner Feuerwehr, die hat Rekordeinsatzzahlen für dieses Jahr gemeldet. Und auch an Badeseen und Flüssen sind mehrere Menschen verunglückt, teilweise tödlich. In Dormagen, da mussten Bewohner eines Seniorenheims verlegt und teilweise auch im Krankenhaus behandelt werden. Da sind die Temperaturen in den Räumen auf 35 Grad oder sogar noch höher angestiegen.
1: In Venezuela sind knapp 4 Tage nach dem verheerenden Erdbeben ein Vater und sein Sohn gerettet worden. Laut der Nachrichtenagentur AFP haben französische und amerikanische Einsatzkräfte die beiden aus den Trümmern geholt. Unter den Helfern sind auch Mitglieder des Technischen Hilfswerks aus Deutschland. Allerdings schwindet langsam die Hoffnung, noch Überlebende zu finden. Die venezolanischen Behörden haben bislang 1.450 Tote registriert. Es werden noch Zehntausende vermisst. Außenminister Wadefuhl wird heute in Washington seinen amerikanischen Kollegen Rubio treffen. Bei dem Gespräch wird es voraussichtlich um die Lage im Nahen Osten gehen und um die Frage, wie die Ukraine weiter unterstützt werden kann. Außerdem wollen Wadefuhl und Rubio über den NATO-Gipfel sprechen, der am 7. und 8. Juli in der türkischen Hauptstadt Ankara stattfindet. Co-Gastgeber Kanada steht als erstes Team im Achtelfinale der Fußball-Weltmeisterschaft. Im 16. Finale haben die Kanadier mit 1:0 gegen Südafrika gewonnen. Aus dem ARD-WM-Team Hendrik Lückhoff.
3: Kanada und Südafrika hatten beide zum ersten Mal die K.O.-Phase einer WM erreicht und bis in die Nachspielzeit stand es 0:0. Dann aber traf Steffen Ölstack zum 1:0-Siegtreffer für die Kanadier. Im Achtelfinale bekommen es die Kanadier mit den Niederlanden oder Marokko zu tun. Für die deutsche Mannschaft steht am heutigen späten Montagabend deutscher Zeit ihr 16. Finale gegen Paraguay an. Und beim Team von Südkorea ist Trainer Hong Myung-bo nach dem überraschenden Vorrundenaus zurückgetreten.
1: Das waren die Nachrichten. Das Wetter in Deutschland. Am Tage örtlich Starkregen, Hagel und Sturmböen, teils schwere Gewitter. Im Nordwesten dagegen oft heiter, 22 Grad auf Sylt bis 32 Grad im Landkreis Passau. Am Dienstag dann zeitweise gewittrige Schauer, ganz im Norden freundlich, 21 bis 32 Grad. Mittwoch Regen und Gewitter, im Westen und an der Nordsee Sonne. Es ist 5.03 Uhr.
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4: Einen guten Montagmorgen. Am Mikrofon begrüßt Sie noch einmal Sven Knappe. Musik aus 3 Jahrhunderten haben wir für die letzte Runde ausgesucht. Insgesamt 7 Komponisten begleiten uns. Zu Beginn der barocke Magdeburger Georg Philipp Telemann mit einer Ouvertüre.

Das war die Akademie für Alte Musik Berlin mit der Ouvertüre aus der Orchestersuite Die Nationen von Georg Philipp Telemann. Die Polka des W.R. lautet der Titel eines virtuosen Klavierstücks von Sergei Rachmaninow. Ziemlich kryptisch zunächst, aber die Auflösung ist ganz einfach. Es handelt sich um eine freie Transkription und Bearbeitung der Lachtäubchen-Polka seines Vaters, Wassili Rachmaninow. Über die Tasten wirbelt Katharina Titowa.

Die ukrainische Pianistin Katerina Titova interpretierte die Polka des W.R. von Sergei Rachmaninow. Und recht unterhaltsam und kurzweilig geht's im ARD-Nachtkonzert auch weiter mit einer Pantomime in G-Dur von Joseph Martin Kraus, dem Odenwälder Mozart.

Wir hörten das schwedische Kammerorchester unter Petter Sundqvist mit der Pantomime in G-Dur von Josef Martin Kraus. Und die Kolleginnen und Kollegen vom norwegischen Kammerorchester übernehmen und unterstützen den Pianisten Leif Uwe Andsnes bei seiner Darbietung des Vivace-Satzes aus dem Klavierkonzert Nummer 11 von Josef Haydn.

Der Pianist Leif Uwe Andsnes und das norwegische Kammerorchester servierten den Vivace-Satz aus dem Klavierkonzert Nummer 11 in D-Dur von Joseph Haydn im ARD-Nachtkonzert. Etwas langsamer, im Allegro-Tempo machen wir weiter und hören einen Satz aus dem Violinkonzert in D-Dur von Joseph Bologne de Saint-Georges, einem Geigenvirtuosen, Dirigenten, Athleten, Fechter und Armeekommandeur aus Guadeloupe.

Joseph Bologne, Chevalier de Saint-Georges, schrieb diesen Allegro-Satz zu seinem Violinkonzert Opus 2, Nummer 2. Die Geigerin Stéphanie-Marie de Gand wurde umrahmt vom Orchester Le Parlement de Musique unter Martin Gester. Hier ist das ARD-Nachtkonzert, präsentiert von BR Klassik mit Musik von Louise Farranc, Jahrgang 1804, Professorin für Klavier am Pariser Konservatorium, zweifache Gewinnerin des Prix Chartier der Französischen Akademie der Künste. Aus Farrancs Sinfonie Nummer 3 spielt das Insula Orchestra den ersten Satz.

Adagio Allegro, der erste Satz der Sinfonie Nummer 3 von Louis Ferranc. Das Insular Orchestra wurde vom Ensemblegründer Laurence Equilbé geleitet. Das ARD-Nachtkonzert macht bald Feierabend, doch zuvor noch ein Satz aus der Klarinettensonate in Es-Dur von Johannes Brahms mit Daniel Ottensamer und dem Deutschen Symphonieorchester Berlin.

Andante con moto. Der Schlusssatz der Klarinettensonate in Es-Dur von Johannes Brahms mit Daniel Ottensammer und dem Deutschen Symphonieorchester Berlin. Und wir schließen jetzt auch das ARD-Nachtkonzert, das Ihnen von BR Klassik präsentiert wurde, dem Klassikprogramm des Bayerischen Rundfunks. Sven Knappe war für Sie am Mikrofon. Herzlichen Dank fürs Einschalten. Ich wünsche Ihnen einen dynamischen Start in die neue Woche.

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1: Um 6 Uhr mit Martin Wilhelmi. Die extreme Hitze zieht allmählich ab. Am Abend maß der Wetterdienst allerdings nach Hitzerekorden am Freitag und am Samstag ein neues deutsches Allzeithoch mit 41,7 Grad im brandenburgischen Landkreis Oder-Spree. Auch die Nacht war erneut die wärmste jemals. In Ostsachsen blieb es durchgehend bei mehr als 29 Grad. Die Weltgesundheitsorganisation geht nach der jüngsten Hitzewelle von zusätzlichen 1.300 Hitzetoten in Europa aus. Und aus der Politik kommen Forderungen nach besserem Hitzeschutz, berichtet aus Berlin Birte Sönnigsen.
2: Es gibt zum Beispiel einen Hitzeschutzplan für Gesundheit. Den hatte Ex-Gesundheitsminister Karl Lauterbach noch vorgelegt. Das ist so eine Art Strategiepapier. Da geht es zum Beispiel darum, Hitzetipps bekannter zu machen, auch mehr zu informieren, zu sensibilisieren, auch zu warnen. Zum Beispiel über die Warn-App Nina, dass da auch Informationen des Deutschen Wetterdienstes schneller die Leute erreichen. Die aktuelle Gesundheitsministerin Nina Wagen, die hat nochmal nachgelegt, hat da mit dem Deutschen Olympischen Sportbund zusammen nochmal was ausgearbeitet. Da geht es dann um konkrete Tipps für Sportvereine, etwa wann Wettkämpfe abgebrochen und Sportstätten geschlossen werden sollen wegen der Hitze. Das haben wir am Wochenende ja auch gesehen, dass viele Veranstaltungen und Wettkämpfe auch aufgrund der Hitze abgesagt wurden.
1: In Hamburg beginnt heute die dritte internationale Nachhaltigkeitskonferenz. Zwei Tage lang beraten rund 1.600 Führungskräfte aus der Politik, der Wirtschaft, der Wissenschaft und der Zivilgesellschaft darüber, wie die Nachhaltigkeitsziele der Vereinten Nationen umgesetzt werden können. Aus der NDR-Nachrichtenredaktion Verena Hartges.
3: Zu den insgesamt 17 UN-Nachhaltigkeitszielen gehören Frieden, Klimaschutz, menschenwürdige Arbeit, bezahlbare und saubere Energie, Geschlechtergleichheit und keine Armut mehr. Veranstalter der Hamburg Sustainability Conference sind das Bundesministerium für wirtschaftliche Zusammenarbeit und Entwicklung, das Entwicklungsprogramm der Vereinten Nationen, die Stadt Hamburg und die Michael-Otto-Stiftung. Ihr Ziel ist es, Politik, Wirtschaft, Wissenschaft und Gesellschaft zusammenzubringen, um gemeinsam Lösungen zu finden.
1: Nach den verheerenden Erdbeben in Venezuela hat die Oppositionsführerin und Friedensnobelpreisträgerin Maria Corina Machado ihre Rückkehr angekündigt. Dem US-Sender Fox News teilte sie mit, die Zeit sei gekommen, sie wolle nun mit dem Volk zusammen sein. Aus Mexiko-Stadt Jenny Backe.
4: Seit Monaten wiederholt Machado ihre Ankündigung, nach Venezuela zurückkehren zu wollen. Allerdings droht ihr bei einer Einreise die Verhaftung. In der Katastrophenregion an der Karibikküste Venezuelas schwindet derweil die Hoffnung auf Überlebende unter den Trümmern. Das kritische Zeitfenster von 72 Stunden, in denen die Wahrscheinlichkeit nach Erdbeben hoch ist, Menschen lebend zu bergen, ist verstrichen. Die Zahl der Toten ist inzwischen auf mindestens 1.500 Menschen gestiegen. Weiterhin werden über 50.000 Menschen vermisst. Zehntausende sind nun obdachlos.
1: Volkswagen steigt offenbar aus einer Kooperation mit dem Zulieferer Bosch aus. Wie die Bild berichtet, geht es um eine Entwicklungspartnerschaft für autonomes Fahren. Wegen mangelnder Fortschritte und des herrschenden Sparzwangs will der VW-Konzern demnach die Zusammenarbeit mit Bosch beenden. Obwohl schon rund 1,5 Milliarden Euro in das Projekt geflossen seien, gelte die Technik intern als nicht wettbewerbsfähig. Der Hantavirus-Ausbruch von Mitte Mai neigt sich dem Ende zu. Laut der Weltgesundheitsorganisation sind mittlerweile fast alle Kontaktpersonen gesund aus der Quarantäne entlassen. Insgesamt hatte der Ausbruch zu 13 Ansteckungen und 3 Todesfällen geführt. Das Hantavirus war Mitte Mai auf dem Polarkreuzfahrtschiff Hondius ausgebrochen. Auch in Deutschland wurden Kontaktpersonen behandelt. Bei der Fußball-Weltmeisterschaft hat Co-Gastgeber Kanada das Achtelfinale erreicht. Die Kanadier setzten sich im 16. Finale mit 1:0 gegen Südafrika durch. Aus dem ARD-WM-Team Hendrik Lückhoff.
5: Alles sah schon danach aus, als würde das Spiel in Los Angeles in die Verlängerung gehen. Aber in der 2. Minute der Nachspielzeit traf Kapitän Stephen Ustak zum 1:0 für die Kanadier. Vorher war es in Los Angeles ein Spiel von überschaubarem Niveau. Kanada war das etwas bessere Team, das Weiterkommen deswegen verdient. Für die Kanadier, die damit ihr erstes WM-K.O.-Spiel ihrer Geschichte gewonnen haben, geht es im Achtelfinale entweder gegen die Niederlande oder Marokko. Das deutsche Team ist auf dem Weg nach Boston, wo das 16. Finale gegen Paraguay ansteht. Alle deutschen Spieler sind mit an Bord.
1: Das waren die Nachrichten. Das Wetter in Norddeutschland. Heute bewölkt und zeitweise kräftige Schauer und Gewitter. Von der Nordwesthälfte Niedersachsens bis in große Teile Schleswig-Holsteins. Oft trocken und etwas Sonne bei Höchsttemperaturen von 22 bis 28 Grad. Morgen ein Wechsel von Sonne und Wolken, später aus Süden vereinzelt Gewitter, höchstens 21 bis 28 Grad. Die Zeit 6.05 Uhr.
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6: Neuer Tag, neue Woche. Montag heute, der 29. Juni. Es ist etwas kälter und im Morgen natürlich sowieso. Ich hoffe, Sie hatten ein trotzdem angenehmes Wochenende, haben einen Weg gefunden, die Hitze zumindest zu überstehen und den Sommer zu genießen. Genau zwischen diesen beiden bewegt es sich ja. Vor allem auch, dass man nachts einigermaßen schlafen kann. Jetzt geht's mit neuer Energie und mit Johann Sebastian Bach in den Tag. Kann man schöner starten? Eigentlich kaum. Guten Morgen.

Burkhard Glätzner und der Mitteldeutsche Bach-Konvent. Dritter Satz aus dem Konzert für Oboe d'Amore von Johann Sebastian Bach um 6:10 auf NR Kultur. Rune Tonsgaard Sørensen, der zweite Geiger des Danish String Quartets, hat dieses Stück hier geschrieben. Es heißt Once a Shoemaker.

Once a Shoemaker. Das war das Danish String Quartet um 6.15 Uhr auf NR Kultur. Heute wird eine Sängerin 80 Jahre alt, deren Stimme Sie bestimmt kennen. Hören Sie mal, vielleicht nicht diese Art von Musik, was sie aber auch gesungen hat. Versuchen Sie mal herauszufinden, wer singt denn hier?

0: Vermutlich, wenn man es weiß, kommt man drauf. Heute wird sie 80 Jahre alt. Allerdings mit Jazz ist sie nicht bekannt geworden, oder?
1: Nein.

Gitte Henning. Heute wird Gitte Henning 80 Jahre alt. Wir gratulieren entsprechend nochmal am Morgen und zwar in einer knappen halben Stunde hier auf NDR Kultur. Jetzt erstmal ein Stück aus unserem aktuellen Album der Woche. Franz Schubert, 9 Ekossaisen. Wir hören den Pianisten Rudolf Buchbinder.

0: Sau de Sagazin und Les Dormantes um 6.30 Uhr.
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0: Ein Blick auf die Nachricht. Nach gegenseitigen Angriffen haben die USA und der Iran einen Stopp der Kämpfe und einen Verhandlungstermin für Dienstag vereinbart. Die beiden Seiten würden, Zitat, vorerst zurückstecken und hätten vereinbart, sich morgen in der katarischen Hauptstadt Doha zu weiteren Gesprächen zu treffen. Das berichtet CNN. Vor dem nächsten Treffen des Koalitionsausschusses am Mittwoch suchen Union und SPD eine gemeinsame Linie in kontroversen Fragen. CDU-Generalsekretär Linnemann sagte im Ersten, er schließe eine Ausweitung der sogenannten Reichensteuer nicht aus. Hier müsse es einen Kompromiss mit dem Koalitionspartner geben. Und Lena Schette hat den Ingeborg-Bachmann-Preis in Klagenfurt gewonnen. Die Autorin aus Nordrhein-Westfalen hat sich bei den 50. Tagen der deutschsprachigen Literatur gegen 13 Mitbewerber durchgesetzt. Und das Wetter bei uns, heute wird es kühler, insgesamt bewölkt, zeitweise kräftige Schauer und Gewitter. Bei 22 bis 28 Grad. Und jetzt mit Mozart in den Tag.

0: Vierter Satz der Sinfonie Nummer 29 von Wolfgang Amadeus Mozart mit Le Cercle de l'Harmonie unter Jeremy Rohrer um 6.36 Uhr auf NR Kultur. Die Schriftstellerin Lena Schette hat den renommierten Ingeborg-Bachmann-Preis gewonnen im österreichischen Klagenfurt. Mit 30.000 Euro ist die Auszeichnung dotiert. 32 Jahre ist sie alt und hat das Wettlesen mit ihrem Text »Was wir tragen« gewonnen. Da schildert sie die Freundschaft zwischen zwei übergewichtigen Hauptschülerinnen, die sich als soziale Außenseiterin durchs Leben schlagen. Direkt nach der Preisverleihung hat sie gesagt:
1: Es ist ein Fiebertraum. Es ist noch nicht so richtig real. Ich brauche noch einen Moment, glaube ich. Ja. Mein Herz pumpt auf jeden Fall.
0: Und auch den Publikumspreis hat sie beim Ingeborg-Bachmann-Preis gewonnen. Über ihren Text sagt sie:
1: Ich fand es besonders schön, dass dieses Thema eine Bühne und eine Aufmerksamkeit bekommt, weil das so viele Menschen betrifft und diese Menschen so isoliert leben und nicht so richtig gesehen werden, obwohl sie eigentlich so sichtbar sind. Und da fand ich die Aufmerksamkeit ganz besonders schön.
0: Lena Schette, 32 Jahre alt, die den Ingeborg-Bachmann-Preis 2026 gewonnen hat mit ihrem Text »Was wir tragen«. Was da sonst noch zu hören war bei diesem sogenannten Wettlesen und wie der Jahrgang ausgefallen ist, darüber berichten wir in einer halben Stunde.

0: Eine Filmmusik von Luis Bacalov, das Thema aus Il Postino um 6.48 Uhr auf NR Kultur. Wie wird man 80? Einfach weitermachen. Das jedenfalls ist das Konzept von Gitte Henning, die heute ihren 80. Geburtstag feiert. Gerade mit ihrer Ich bin stark Tour durch Deutschland unterwegs, im Norden auf Amrum und Sylt Ende Juli. Seit mehr als 7 Jahrzehnten steht die gebürtige Dänin auf der Bühne. Stark ist sie immer noch, hat Agnes Bührich beobachtet, und auch, dass der Titel Schlagerstar für sie überhaupt nicht zutrifft.
1: Ein kleines Metallophon auf dem Flügel, der Griff in die Saiten des offenen Instruments. Sie selbst gewandet in ein wallendes, musterreiches Tücherkleid. So präsentiert Gitte Henning ihren Titel vom Beginn der 1980er Jahre jüngst im Fernsehstudio des NDR.
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1: Der Song hat ihrer Tour den Namen gegeben, frisch arrangiert, aber nicht von Anfang an geliebt.
3: Dieser Titel ist natürlich total problematisch für mich gewesen, weil das hat man gewählt und ich habe sie nicht gewählt, nicht wahr? Und ich war wirklich dagegen, weil sich hinzustellen und sagen, ich bin stark, so leicht ist es ja nicht.
1: Denn für ein Mädchen, geboren ein Jahr nach dem Zweiten Weltkrieg im dänischen Aarhus, ist es erstmal der Vater, selbst Komponist und Sänger, der ihr den Weg vorgibt. Mit 8 Jahren bringt er seine Gitte auf die Bühne, lässt seine Tochter im Duett mit ihm davon träumen, ihn zu heiraten. Es sind die biederen 1950er Jahre, der deutsche Titel Ich heirate Papi.
3: Mein Vater war Chansonnier und ein sehr guter, aber das Geld war knapp. Und der Produzent machte ihnen ein Angebot: Wenn du eine deiner Töchter mit einer von dir dieses Duett singst, kommt vielleicht Geld ins Haus. Und dann war ich plötzlich Kinderstar. Und ich bin sehr ambivalent eingestellt gegenüber dieser Titulierung als Kinderstar, die ja auch Sachen mit sich führt, die ja nicht immer so toll sind.
1: Der Erfolg spricht eine andere Sprache. Die junge Gitte kommt an. Zunächst in Dänemark und Schweden, ab Ende der 1950er Jahre auch in Deutschland. 1963 erobert sie sowohl in ihrer Heimat wie in ihrer Wahlheimat Platz 1 der Schlagerparaden. Doch während es in Dänemark ums Angeln geht, mit dem man sich vom Alltag entspannen soll, geht's auf Deutsch um den richtigen Partner. Mama empfiehlt den Mann von nebenan mit sicherem Job bei der Bundesbahn. Doch Gitte darf dagegen rebellieren.
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1: Ein Cowboy als Mann, das ist reaktionär in den 1960ern. Gitte füllt da vor allem mit Schlagerstar Rex Gildo an ihrer Seite die Shows. Gern hätte die Plattenindustrie sie damals auch als seine Ehefrau gesehen. Doch Gitte hat andere Pläne. Das hatte auch mit der Gleichberechtigung in Skandinavien zu tun, sagt die Sängerin.
3: Das hat weniger mit mir alleine zu tun, sondern mit das Land, wo ich aufgewachsen bin. Die Wikinger und die Wikingerbräute waren grundsätzlich alle emanzipiert. Das ist früh in uns in Genen gelegt worden. Und es war nicht schwierig für mich zu reagieren auf der Lage in Deutschland, die natürlich auf diesem Punkt zurück sich befindet. Und da muss man immer wieder schauen, dass man Nachhilfe trägt.
1: Später konnte sie sich selbst verwirklichen, auf ganz vielfältige Weise. Als Pop-Interpretin Anfang der 1980er Jahre, in den 1990ern als Musicalsängerin oder auch mal in einer Zauberflöten-Inszenierung, auf der Theaterbühne oder tanzend bei Let's Dance.
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1: Ihre Liebe zum Jazz erwacht jedoch schon Ende der 1960er Jahre. Damals, als sie mit der Kenny Clarke Francis Boulan Big Band Out of This World aufnimmt. Und Jazztitel werden auch auf ihrer Jubiläumstour erklingen. Für ihren 80. Geburtstag jedoch wünscht sie sich etwas anderes.
3: Es ist nur eine Zahl und ich werde meinen Geburtstag heimlich feiern oder eben nicht feiern. Hauptsache, ich kriege gute Gespräche. Das ist für mich das Wichtigste.
0: Und heute ist der Tag. Gitte Henning wird heute 80 Jahre alt. Wir feiern das ausführlich online. Wenn Sie da mal schauen wollen, unter ndr.de/kultur. Demnächst ist sie dann bei uns im Norden zu sehen, auf Amrum zu erleben am 31. Juli, einen Tag später auf Sylt, Mitte September in Wahlstedt und Hamburg und Mitte Oktober in Buchholz und Nord. Ihre großen Hits, alle neu arrangiert, und auch ihre große Leidenschaft ist dabei. der Jazz. Out of this world, hier ist Gitte Henning zusammen mit der Kenny Clarke Big Band.

Out of This World. Gitte Henning mit einem Song von Harold Arlen, der sein bekanntestes Stück geschrieben hat. Das war Somewhere Over the Rainbow. 6 vor 7.

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1: Um 7 Uhr mit Martin Wilhelmi. Die extreme Hitze zieht allmählich ab. Am Abend maß der Wetterdienst allerdings nach Hitzerekorden am Freitag und am Samstag ein neues deutsches Allzeithoch mit 41,7 Grad im brandenburgischen Landkreis Oder-Spree. Auch die Nacht war erneut die wärmste jemals. In Ostsachsen blieb es durchgehend bei mehr als 29 Grad. Die Weltgesundheitsorganisation geht nach der jüngsten Hitzewelle von zusätzlichen 1.300 Hitzetoten in Europa aus. Und aus der Politik kommen Forderungen nach besserem Hitzeschutz, berichtet aus Berlin Birte Sönnigsen.
2: Es gibt zum Beispiel einen Hitzeschutzplan für Gesundheit. Den hatte Ex-Gesundheitsminister Karl Lauterbach noch vorgelegt. Das ist so eine Art Strategiepapier. Da geht es zum Beispiel darum, Hitzetipps bekannter zu machen, auch mehr zu informieren, zu sensibilisieren, auch zu warnen. Zum Beispiel über die Warn-App Mina, dass da auch Informationen des Deutschen Wetterdienstes schneller die Leute erreichen. Die aktuelle Gesundheitsministerin Nina Wagen, die hat nochmal nachgelegt, hat da mit dem Deutschen Olympischen Sportbund zusammen nochmal was ausgearbeitet. Da geht es dann um konkrete Tipps für Sportvereine, etwa wann Wettkämpfe abgebrochen und Sportstätten geschlossen werden sollen wegen der Hitze. Das haben wir am Wochenende ja auch gesehen, dass viele Veranstaltungen und Wettkämpfe auch aufgrund der Hitze abgesagt wurden.
1: In Hamburg beginnt heute die dritte internationale Nachhaltigkeitskonferenz. Zwei Tage lang beraten rund 1.600 Führungskräfte aus der Politik, der Wirtschaft, der Wissenschaft und der Zivilgesellschaft darüber, wie die Nachhaltigkeitsziele der Vereinten Nationen umgesetzt werden können. Aus der NDR-Nachrichtenredaktion Verena Hartges.
3: Zu den insgesamt 17 UN-Nachhaltigkeitszielen gehören Frieden, Klimaschutz, menschenwürdige Arbeit, bezahlbare und saubere Energie, Geschlechtergleichheit und keine Armut mehr. Veranstalter der Hamburg Sustainability Conference sind das Bundesministerium für wirtschaftliche Zusammenarbeit und Entwicklung, das Entwicklungsprogramm der Vereinten Nationen, die Stadt Hamburg und die Michael-Otto-Stiftung. Ihr Ziel ist es, Politik, Wirtschaft, Wissenschaft und Gesellschaft zusammenzubringen, um gemeinsam Lösungen zu finden. Die Veranstalter wollen dabei auch nachweisen, dass Privatunternehmen in der Lage sind, den globalen Wandel zu mehr Nachhaltigkeit zu beschleunigen, weil sie zum Beispiel Kapital für neuartige Lösungen schnell und im großen Umfang mobilisieren können.
1: Bundesaußenminister Wadefuhl ist zu einem Besuch in die USA aufgebrochen. Vor dem Abflug sagte der CDU-Politiker, er wolle mit US-Außenminister Rubio auch über die NATO sprechen. Die Vereinigten Staaten seien und blieben der wichtigste Partner außerhalb Europas. Nötig sei aber eine neue Lastenteilung innerhalb der NATO, damit alle Partner auch in Zukunft entschlossen wie bisher in dem Bündnis zusammenstehen, so Wadefuhl. Weitere Themen des Besuchs in Washington dürften die Kriege im Nahen Osten und in der Ukraine sein. Attacken der Ukraine auf Raffinerien und Ölpumpstationen in Russland bringen die Regierung in Bedrängnis. Bei einem Parteitag und in einem Interview sprach Präsident Putin von Problemen, die offensichtlich seien. Grund seien vom Westen unterstützte terroristische Angriffe auf das russische Territorium. Bei Treibstoff erlebe Russland daher einen gewissen Mangel, so Putin. Tatsächlich wurde in mehreren Regionen Kraftstoff bereits rationiert. Moskau denkt obendrein über ein Diesel-Exportverbot nach. Gestern hatte der Kreml-Chef eine Krisensitzung zu Versorgungsproblemen mit Treibstoff einberufen. Unterdessen hat die Ukraine am Wochenende mit Drohnen zwei weitere Raffinerien in Brand geschossen. Eine davon 700 Kilometer von der Ukraine entfernt, teilte der ukrainische Präsident Selenskyj mit. Bei der Fußball-Weltmeisterschaft hat die K.O.-Phase begonnen. Als erstes Team hat WM-Co-Gastgeber Kanada das Achtelfinale erreicht durch einen Sieg gegen Südafrika. Aus dem ARD-WM-Team Michael Küster.
4: Im ersten Sechzehntelfinale der WM-Geschichte hat es lange nach Verlängerung ausgesehen, bis Kanadas Öztürk in der Nachspielzeit den 1:0-Siegtreffer gegen Südafrika erzielte. Die Nordamerikaner treffen nun im Achtelfinale entweder auf Marokko oder die Niederlande. Am Abend nimmt dann auch die deutsche Nationalmannschaft Kurs auf die Runde der letzten 16. Das Team von Bundestrainer Julian Nagelsmann bekommt es mit den Defensivkünstlern aus Paraguay zu tun. Anstoß in Boston ist um 22.30 Uhr. Schon um 19 Uhr treffen Brasilien und Japan aufeinander.
1: Das waren die Nachrichten. Das Wetter in Norddeutschland. Heute bewölkt und zeitweise kräftige Schauer und Gewitter. Von der Nordwesthälfte Niedersachsens bis in große Teile Schleswig-Holsteins häufig trocken und etwas Sonne bei Höchsttemperaturen von 22 bis 28 Grad. Morgen ein Wechsel von Sonne und Wolken, später aus Süden vereinzelt Gewitter bei Höchstwerten von 21 bis 28 Grad. Am Mittwoch örtlich Schauer und Gewitter bei dann 20 bis 26 Grad. Die Zeit 7.05 Uhr.
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5: Heute am Montag, am 29. Juni. Am Wochenende hat der Bachmann-Wettbewerb stattgefunden in Klagenfurt. Lena Schette hat gewonnen, 32 Jahre alt, sowohl den Jurypreis wie auch den Publikumspreis. Was war da sonst noch geboten bei diesem sogenannten Wettlesen und wie ist der Jahrgang ausgefallen? Darüber berichten wir in einer Viertelstunde. Jetzt in den Tag mit Felix Mendelssohn-Bartholdy. Dritter Satz aus dem zweiten Violinkonzert. Guten Morgen.

Leonidas Kavakos hier mit der Kamerata Salzburg. Dritter Satz aus dem Violinkonzert Nummer 2 von Felix Mendelssohn Bartholdy um 6:45 auf NR Kultur. Ein Song von Rufus Wainwright hören wir jetzt. Ein Song, der fast wie eine große italienische Opernarie klingt. So zumindest wollte Rufus Wainwright das anlegen. Langsam, feierlich, melancholisch. Ein italienisches Melodram hat er hier schreiben wollen. Entstanden ist das Stück unter dem Eindruck des Irakkriegs. Damals war George W. Bush Präsident und Rufus Wainwright singt unter anderem die markante Zeile I'm so tired of America. Ich habe Amerika so satt. Tiefe Ernüchterung. Allerdings hat er auch gesagt, es sollte eigentlich eine Liebeserklärung sein an Amerika, so wie man einem geliebten Menschen auch mal sagt, ich wünsche mir, dass du besser wirst, dass du an dir arbeitest. Klingt ein bisschen wie Billy Joel, wie er hier spielt und singt Rufus Wainwright. Going to a town. I'm good.

0: Mazurka Fis-Moll von Frédéric Chopin, gespielt von Anna Gorari um 7.20 Uhr auf NR Kultur am Montagmorgen. Das 50. Wettlesen um den renommierten Ingeborg-Bachmann-Preis hat natürlich auch bei hohen Temperaturen am Wörthersee in Klagenfurt stattgefunden. Lena Schette hat am Ende gewonnen. Voriges Jahr hatte sie es mit ihrem Roman Das Schwarz an den Händen meines Vaters auf die Longlist des Deutschen Buchpreises geschafft. Sie stammt aus Lüdenscheid, lebt in Altena, hat als Psychiatrie-Krankenschwester gearbeitet, bis sie 2020 ein Studium am Deutschen Literaturinstitut in Leipzig begonnen hat. Jetzt also doppelte Auszeichnung für sie.
1: Den diesjährigen Bachmann-Preis erhält Lena Schette.
2: Großer Jubel brach sich im Klagenfurter ORF-Landestheater Bahn bei Bekanntgabe des mit 30.000 Euro dotierten Ingeborg-Bachmann-Preises, zu dem sich noch einmal 10.000 Euro gesellen, weil Lena Schette auch den Publikumspreis sowie den Preis des Karinthischen Sommers gewann. Damit ist das literarische Sommermärchen perfekt. Mit 40.000 Euro fährt die Autorin, Psychiatrie, Krankenschwester und Literaturvermittlerin nach Hause.
3: Es ist ein Fiebertraum. Es ist noch nicht so richtig real. Ich brauche noch einen Moment, glaube ich. Ja. Mein Herz pumpt auf jeden Fall.
2: Die 32-Jährige erlas sich die Auszeichnungen mit ihrem Siegertext »Was wir tragen«, einer Geschichte über zwei adipöse Mädchen, die unter ihrer Korpulenz leiden und die sich zur Wehr setzen gegen das Mobbing und Fatshaming ihrer Umwelt und es dabei selbst nicht an Bösartigkeit fehlen lassen. Weshalb es zu billig wäre, diese Geschichte mit der Modevokabel »Empowerment« zu belegen. So lobte der Juror Thomas Stressle dann auch die existenzielle Wucht und stupende Unsentimentalität, durch die die Story besteche.
4: Es geht um die Freundschaft zweier Mädchen, die dadurch zusammenfinden, dass sie die dicksten Mädchen der Schule sind und sich in der Pause auf der Schultoilette treffen, um in den Kabinen nebeneinander zu essen und sich unter der Trennwand Salami gegen Marmelade durchzureichen. Oder sie gehen zum Fluss nachts, wenn niemand sonst da ist, um sich im Wasser leicht zu fühlen. Aber da ist auch noch die Mutter, die die Tochter schlägt und ihr für jedes abgenommene Kilo 10 Euro gibt, weil sie selber ein Leben lang dünn sein wollte und ihr Körper deswegen immer wehgetan hat.
2: So mehrgewichtig Lena Schettes Figuren sind, so literarisch schwergewichtig ist nach dem Urteil der Jury die Darstellung ihrer Probleme. Tief beeindruckt zeigte sich auch die Jurorin Laura de Weck.
5: Ich würde sagen, das ist wirklich ihre literarische Superkraft, dass sie etwas sehr klar, sehr nüchtern, sehr einfach erzählen. Aber beim Leser oder bei der Leserin oder bei mir entsteht was sehr Komplexes und Emotionales, obwohl die Sprache einfach und nüchtern gehalten ist.
2: Die Autorin selbst, die in einem der Vorjahre noch als Zuhörerin im Klagenfurter Publikum gesessen hatte, gestand freimütig ein, sich schon allein durch die Einladung zum Bachmann-Wettbewerb so selbstbewusst wie noch nie nun Schriftstellerin nennen zu können und war froh, dass mit der Kür ihres Textes das Thema Body Positivity eine größere Öffentlichkeit erhält.
3: Ich fand es besonders schön, dass dieses Thema eine Bühne und eine Aufmerksamkeit bekommt, weil das so viele Menschen betrifft und diese Menschen so isoliert leben und nicht so richtig gesehen werden, obwohl sie eigentlich so sichtbar sind. Und da fand ich die Aufmerksamkeit ganz besonders schön.
2: Insbesondere Frauen Sprache und Gesicht zu geben, das war das insgeheime Motto dieser 50. Tage der deutschsprachigen Literatur. Das erkannte man auch an den Nebenpreisen. Ungarischstämmigen Arbeitsmigrantinnen setzt die mit dem Kelak-Preis bedachte Sprachklangartistin Kinga Todt ein Denkmal, die selbst als gebürtige Ungarin in Niederösterreich lebt und für ihren Text Ostblock-Mädel ausgezeichnet wurde. Eine Nicht-Muttersprachlerin. Magdalena Schrefel wiederum bekam für ihren offenbar ebenfalls autobiografisch grundierten Text über eine an Brustkrebs Erkrankte den Dreisat-Preis zugesprochen. Keine neue Welt ohne neue Sprache. So hatte es Ingeborg Bachmann, die Namenspatronin des Klagenfurter Wettbewerbs, einst geschrieben. In Magdalena Schrefels Geschichte »Kirschen, Herz mit Verband« heißt es ebenso programmatisch.
6: Es gibt bis heute kein bildgebendes Verfahren, in dem der Mensch als Ganze sichtbar werden kann, außer das Geschichtenerzählen.
2: Ozan Zakaria Kiskinkelic schließlich erhielt für seine Geschichte »Vater ohne Sohn« den Deutschlandfunkpreis. Und auch er wartete in seinem Text mit einer Art Sentenz auf.
7: Es gibt nur zwei Wahrheiten auf der Welt, denke ich. Du wirst geboren und du stirbst. Alles dazwischen ist Interpretation.
0: Knut Kortzen über den Bachmann-Preis 2026 in Klagenfurt. Jede Menge dazu natürlich auch in der Dreisat-Mediathek.

0: Lullaby for Anna Gwen von John Rutter, gespielt von Catherine Finch und der Sinfonia Kimri um 7.30 Uhr.
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0: Unser Blick auf die Nachrichten. In Deutschland ist gestern ein neuer Temperaturhöchstwert gemessen worden. Am Nachmittag meldete die Station des Deutschen Wetterdienstes im brandenburgischen Koschen an der polnischen Grenze einen Wert von 41,7 Grad. Gut 6 Monate nach Einführung des weltweit ersten Social-Media-Verbots für Kinder und Jugendliche will Australien Verstöße der Konzerne mit höheren Geldstrafen ahnden. Wie die Regierung mitteilt, wird die Höchststrafe für systematische Verstöße auf umgerechnet fast 60 Millionen Euro verdoppelt. Und Lena Schette hat den Ingeborg-Bachmann-Preis in Klagenfurt gewonnen. Die Autorin aus Nordrhein-Westfalen hat sich bei den 50. Tagen der deutschsprachigen Literatur gegen 13 Mitbewerber durchgesetzt. Und das Wetter heute kühler, insgesamt bewölkt, zeitweise auch kräftige Schauer und Gewitter. Von der Nordwesthälfte Niedersachsens bis in Teile Schleswig-Holsteins trocken mit etwas Sonne. Höchstwerte heute 22 bis 28 Grad. Jetzt in den Tag mit Josef Haydn. Wir hören das Finale seines sogenannten Reiterquartetts. Beiname, der nicht von ihm stammt, aber der Rhythmus, der besondere galoppierende Rhythmus dieses Satzes hat viele dazu inspiriert, das so zu nennen.

0: Das war das Alban-Berg-Quartett mit dem Finale des Streichquartetts in G-Moll Nummer 74, genannt Reiterquartett von Joseph Haydn, um 7.36 Uhr auf NDR Kultur. Die Nobelpreisträger-Tagung in Lindau hat Tradition, 75. Jubiläum in diesem Jahr, und bis zu 75 Nobelpreisträgerinnen und Träger sollen da zusammenkommen aus der ganzen Welt, sich versammeln, zusammen mit Nachwuchswissenschaftlerinnen und Wissenschaftlern, noch bis zum 3. Juli. Da fragt man sich natürlich, jung trifft alt, was bringt dieses Treffen der Generationen und steht Wissen unter Druck? Ist die Freiheit der Wissenschaft noch zu retten?
1: Fast 80 Nobelpreisträger, 600 Nachwuchswissenschaftler. Wenn man das auf die Einwohner Lindaus umrechne, komme auf 40 Lindauer ein Wissenschaftler, sagte Bundesforschungsministerin Dorothee Bär gut gelaunt auf Englisch.
2: If you are counting more than 670 great scientists, I think it's like one scientist for 40 Lindau citizens. And so you can say, this is the smartest place you can ever be at the moment.
1: Der intelligenteste Ort auf dem Planeten sei also zurzeit Lindau. Doch so spaßig ging es selten zu. In allen Reden zum Auftakt kam eine Sorge immer wieder. Die Wissenschaft macht riesige Fortschritte, aber die Politik nicht, im Gegenteil. Bundespräsident Frank-Walter Steinmeier sprach von den Feinden der offenen Gesellschaft und gleich darauf von der US-Regierung, die Forschende, die andere Positionen vertreten, einschüchtere, Bildungsstätten drangsaliere, Universitäten nach Gutdünken kürze.
3: Wo die Unabhängigkeit von Forschung und Lehre systematisch untergraben wird, bedroht das immer auch das Fundament der Demokratie. Das kann weder der Wissenschaft noch der Demokratie gleichgültig sein. Wir müssen entschlossen sein, für Freiheit weiterhin zu kämpfen, liebe Gäste.
1: Umso größeren Respekt habe er vor den vielen Wissenschaftlerinnen und Wissenschaftlern, die kämpften gegen Ignoranz, Verschwörungsmythen und Desinformation, und meinte damit ausdrücklich die Anwesenden, die Legenden und die Nachwuchswissenschaftler. Einer von denen, Leon Schumacher, Doktorand an der Universität Bayreuth, kann beim Thema USA aus eigenen Erfahrungen berichten. Er kam dort zum Forschungsaustausch ausgerechnet beim Amtsantritt Trumps an.
4: Ich habe gesehen, wie Forschung gekürzt wurden, wie Wissenschaftler, junge Wissenschaftler wie ich, nicht wussten, wie es weitergeht. Und man lernt in diesen Situationen eigentlich richtig zu schätzen, was wir in Deutschland haben und erst recht, was wir noch haben.
1: Auch auf der ersten Podiumsdiskussion, Thema ist globale Gesundheit Realität oder Illusion, kamen die Diskutanten immer wieder auf diesen Punkt. Die Wissenschaft schreitet voran, aber Klimakrise, Ungleichheit, Kriege und Wissenschaftsfeindlichkeit stellten vieles in Frage. José Manuel Barroso, als damaliger Kommissionspräsident der EU, Friedensnobelpreisträger von 2012, nannte die Covid-Pandemie als Beispiel. Müsste ich als Professor Noten verteilen, bekämen die Wissenschaftler Topnoten, unter anderem die, die mRNA-Impfstoffe entwickelt haben. Aber die Politiker, eingeschlossen manche der mächtigsten und bestentwickelten Länder, waren nicht bereit. Armut und Ungleichheit in der Welt. Die Schlagwörter kamen immer wieder von den Nobelpreisträgern auf dem Podium, die eigentlich über medizinischen Fortschritt sprechen sollten. Morten Meldahl, Nobelpreisträger in Chemie 2022, zitierte seinen Großvater.
5: My grandfather was a very clever man, and what he said was, no society is richer than the.
1: Keine Gesellschaft ist reicher als der Ärmste in dieser Gesellschaft. Und das gilt auch global gesehen. Wir müssen uns wirklich um die kümmern, die eben nicht die Gesundheit haben, die sie brauchen und die möglich wäre. Katalin Karikó, die 2023 für ihre Forschungen zu mRNA-Impfstoffen ausgezeichnet wurde, sagte, Wissenschaftler müssten besser erklären, was sie tun, um dem Misstrauen gegenüber der Forschung entgegenzutreten. Aber Karikó verbreitete auch Optimismus und verwies immer wieder auf die Fortschritte, gerade auch auf ihrem Gebiet. Globale Gesundheit sei kein Traum, sondern werde Realität sein. Ihr Fazit: In 10 Jahren ist alles besser.
6: So, everything will be better.
0: Der Auftakt der Nobelpreisträger-Tagung in Lindau. Johannes Rostäuscher hat für uns vom Bodensee berichtet. 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

0: riecht es gleich ein wenig nach Popcorn, nach Sägespänen und ein Hauch von Pferdeäpfeln dabei. Zirkus, die große Leidenschaft von Federico Fellini. Auch in seinem Film 8,5 klingt das an. Vor allem in der Filmmusik von Nino Rota. Das war das große Schlussfinale, das dann aber doch im Nichts endet. La Passarella di Addio, gespielt von einem großen Orchester, nämlich dem Orchester der Mailänder Scala unter Riccardo Muti, 10:08.
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0: Sie hören einen Beitrag der Evangelischen Kirche von Claudia Aue, Radiopastorin in Kiel.
2: Es brennt lichterloh. Beim Lagerfeuer wird es in Sekundenschnelle strahlend hell, wenn der trockene Tannenbaum oder Bambus brennt. Aber lieber mag ich eigentlich die etwas gedämpfteren, zarteren Momente an unserer Feuerstelle. Sie liegt zwischen zwei Apfelbäumen im Garten, am Rand bei der Hecke etwas verwunschen. Ab und zu sitzen wir dort mit Freundinnen und Freunden am Feuer, spontan rumgefragt. Wer kann, kommt und bringt was mit. Am Feuer reden wir über Trump und Rhabarber, über Bergsteigen und Trauriges. Und ab und zu gibt's klebrige Marshmallows auf dreckigen Stöcken zum Nachtisch. Und irgendwie haben diese Abende am Feuer meist ein paar magische Momente. Irgendwann werden alle ganz still, schauen in die Glut und hängen ihren Gedanken nach. Manchmal sprechen wir unerwartet über das, was wir eigentlich erreichen wollten, oder schmieden Pläne. In den vergangenen Tagen wurden an vielen Orten Johannes- oder auch Petersfeuer entfacht. Es heißt, wer über die Glut springt, hat einen Wunsch frei. Das Johannesfeuer markiert die Mitte des Jahres an einem der längsten Tage, am Geburtstag von Johannes dem Täufer, dem 24. Juni. Der Tag erinnert an diesen kauzigen Propheten aus der Bibel, der Jesus den Weg bereitet und ihn getauft hat. Der heutige 29. Juni ist der Gedenktag der Apostel Petrus und Paulus. Beide starben den Märtyrertod für den christlichen Glauben. Vor allem in Österreich und Bayern gibt es in diesen Tagen die Petersfeuer. Dabei wird mit dem aufgehäuften Holzstoß auch eine große Strohpuppe mit verbrannt, der sogenannte Peter. Eine Deutung für diesen Brauch ist, die Puppe steht für das Negative, das in den ersten 6 Monaten des Jahres passiert ist. Das soll mit dem Feuer vertrieben werden und Platz machen für positives Neues. Mir als Norddeutsche ist das zwar fremd, aber Feuer hat Kraft. Es ist voller Energie, in guter Weise oder zerstörerisch. Flammen können alles in Schutt und Asche legen. Und wir können Feuer und Flamme für etwas sein. Vielleicht ist das so mit starken Symbolen. Sie haben zwei Pole. Wenn ich an die Petersfeuer heute denke, denke ich zur Jahresmitte vor allem an die Chancen, die in der zweiten Jahreshälfte noch warten. Und hoffe, dass Gottes Licht über allem leuchtet. Davon erzählen auch die Lagerfeuer mitten in der Nacht. Von Gottes Licht, das leuchtet und leuchten lässt.
0: Das war ein Beitrag der Evangelischen Kirche, die Morgenandacht von Claudia Aue, Radiopastorin in Kiel.

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0: Bach Partita Variation von Tim Allhoff.
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2: Um 8 Uhr mit Martin Wilhelmi. Die extreme Hitze zieht allmählich ab. Gestern Abend maß der Wetterdienst allerdings nach Hitzerekorden am Freitag und am Samstag ein neues deutsches Allzeithoch mit 41,7 Grad im brandenburgischen Landkreis Oder-Spree. Auch die Nacht war erneut die wärmste jemals. In Ostsachsen blieben es mehr als 29 Grad. Die Weltgesundheitsorganisation geht nach der jüngsten Hitzewelle von zusätzlichen 1300 Hitzetoten in Europa aus. Und aus der Politik kommen Forderungen nach besserem Hitzeschutz, berichtet aus Berlin Birte Sönnigsen.
3: Es gibt zum Beispiel einen Hitzeschutzplan für Gesundheit. Den hatte Ex-Gesundheitsminister Karl Lauterbach noch vorgelegt. Das ist so eine Art Strategiepapier. Da geht es zum Beispiel darum, Hitzetipps bekannter zu machen, auch mehr zu informieren, zu sensibilisieren, auch zu warnen, zum Beispiel über die Warn-App Nina. Die aktuelle Gesundheitsministerin Nina Wagen, die hat nochmal nachgelegt, hat da mit dem Deutschen Olympischen Sportbund zusammen nochmal was ausgearbeitet. Da geht es dann um konkrete Tipps für Sportvereine, etwa wann Wettkämpfe abgebrochen und Sportstätten geschlossen werden sollen wegen der Hitze.
2: In Hamburg beginnt heute die dritte internationale Nachhaltigkeitskonferenz. Zwei Tage lang beraten rund 1600 Führungskräfte aus der Politik, der Wirtschaft, der Wissenschaft und der Zivilgesellschaft darüber, wie die Nachhaltigkeitsziele der Vereinten Nationen umgesetzt werden können. Aus der NDR-Nachrichtenredaktion Verena Hartges.
4: Zu den insgesamt 17 UN-Nachhaltigkeitszielen gehören Frieden, Klimaschutz, menschenwürdige Arbeit, bezahlbare und saubere Energie, Geschlechtergleichheit und keine Armut mehr. Veranstalter der Hamburg Sustainability Conference sind das Bundesministerium für wirtschaftliche Zusammenarbeit und Entwicklung, das Entwicklungsprogramm der Vereinten Nationen, die Stadt Hamburg und die Michael-Otto-Stiftung. Ihr Ziel ist es, Politik, Wirtschaft, Wissenschaft und Gesellschaft zusammenzubringen, um gemeinsam Lösungen zu finden.
2: Attacken der Ukraine auf Raffinerien und Ölpumpstationen in Russland bringen die Regierung in Bedrängnis. Bei einem Parteitag und in einem Interview sprach Präsident Putin von Problemen, die offensichtlich seien. Grund seien vom Westen unterstützte terroristische Angriffe auf das russische Territorium. Bei Treibstoff erlebe Russland daher einen gewissen Mangel, so Putin. Tatsächlich wurde in mehreren Regionen Kraftstoff bereits rationiert. Moskau denkt obendrein über ein Diesel-Exportverbot nach. Gestern hatte der Kreml-Chef eine Krisensitzung zu Versorgungsproblemen mit Treibstoff einberufen. Der Volkswagen-Konzern will offenbar aus einer milliardenschweren Zusammenarbeit mit dem Zulieferer Bosch aussteigen. Wie die Bild-Zeitung berichtet, geht es um ein Projekt zum autonomen Fahren. Aus der NDR-Nachrichtenredaktion Jonas Valentin Weber.
5: Rund 1,5 Milliarden Euro sind demnach bereits in das Projekt geflossen. Trotzdem soll es beendet werden, wie es unter Berufung auf mehrere Quellen heißt. Grund dafür seien unter anderem mangelnde Fortschritte, sodass der Abstand zur Konkurrenz immer größer werde. Außerdem will der kriselnde Autobauer wohl Geld sparen. Statt die Assistenzsysteme mit Bosch gemeinsam weiterzuentwickeln, ist dem Bericht zufolge geplant, am Markt eine fertige Lösung einzukaufen. Die Zusammenarbeit war Anfang 2022 gestartet worden, um im Rennen um das autonome Fahren den Rückstand etwa auf Tesla, Mercedes oder chinesische Hersteller aufzuholen.
2: Bei der Fußball-Weltmeisterschaft hat die K.O.-Phase begonnen. Als erstes Team hat WM-Co-Gastgeber Kanada das Achtelfinale erreicht durch einen Sieg gegen Südafrika. Aus dem ARD-WM-Team Michael Küster.
6: Im ersten Sechzehntelfinale der WM-Geschichte hat es lange nach Verlängerung ausgesehen, bis Kanadas Öztürk in der Nachspielzeit den 1:0-Siegtreffer gegen Südafrika erzielte. Die Nordamerikaner treffen nun im Achtelfinale entweder auf Marokko oder die Niederlande. Am Abend nimmt dann auch die deutsche Nationalmannschaft Kurs auf die Runde der letzten 16. Das Team vom Bundestrainer Julian Nagelsmann bekommt es mit den Defensivkünstlern aus Paraguay zu tun. Anstoß in Boston ist um 22.30 Uhr. Schon um 19 Uhr treffen Brasilien und Japan aufeinander.
2: Das waren die Nachrichten. Das Wetter in Norddeutschland zunächst mit einer Unwetterwarnung für den Südosten Niedersachsens. Dort kommen starke Gewitter mit heftigem Starkregen mit 30 Litern pro Quadratmeter pro Stunde sowie Sturmböen bis 80 Kilometer in der Stunde und Hagel. Ansonsten heute viele Wolken mit zum Teil kräftigen Schauern und Gewittern, vor allem in Schleswig-Holstein, aber auch oft sonnig und trocken, Höchstwerte 22 bis 28 Grad. Auch morgen mal sonnig, mal bewölkt, von Süden her im Tagesverlauf vereinzelt Gewitter bei 21 bis 28 Grad. Am Mittwoch örtlich Schauer und Gewitter, zur Nordsee hin mehr Sonne bei 20 bis 26, am Donnerstag bei 20 bis 25 Grad. Ein Blick zur Uhr, es ist 8.05 Uhr.
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0: Montag heute, der 29. Juni. Und heute feiert Sängerin Gitte Henning ihren 80. Geburtstag, weit mehr als ein Schlagerstar. Wir gratulieren direkt nach Joaquin Rodrigo. Einen guten Morgen.

0: Marcos Socias und das Orchestra Ciudad de Granada. Das war aus dem Concierto de Aranjuez von Joaquín Rodrigo, der dritte Satz um 7:45 auf NR Kultur. Wie wird man 80? Man macht einfach weiter. Das jedenfalls ist das Konzept von Gitte Henning, die heute ihren 80. Geburtstag feiert. Gerade ist sie mit ihrer Ich bin stark Tour durch Deutschland unterwegs. In Kiel war sie schon. Demnächst ist sie auf Amrum und auf Sylt zu erleben. Seit mehr als 7 Jahrzehnten steht die Dänin auf der Bühne. Stark ist sie immer noch, wie Agnes Bührich beobachtet hat. Denn auf ihrer 9. Tour spielt sie alle Hits, allerdings neu und sehr überraschend arrangiert.
1: Ich will den Cowboy als Mann.
2: Nein, ich war kein Wunderkind, ganz bestimmt nicht. Ich habe meine Familie ernähren können in einer kleinen Notsituation und daraus ist eine singende Schauspielerin geworden. Und sie hat es ganz gut hingekriegt, sie ist nicht verrückt geworden und trinkt nicht, frisst keine Tabletten, ist eigentlich recht gesund dabei geblieben.
3: Ein Wunderkind war Gitte Henning nach eigenen Worten also nicht, ein Kinderstar aber auf jeden Fall. Mit 8 Jahren stand sie erstmals auf einer Bühne, mit 12 war sie in Skandinavien fernsehbekannt. Sie war also medienerprobt und ausgesprochen erfolgreich, als sie 1963 erstmals in Deutschland vermarktet wurde, als Schlagerpartnerin von Rex Gildo.
2: Wir hatten verschiedene Geschmäcker. In vielen Sachen. Der Ästhetik, die Ästhetik stimmte, aber die Musikgeschmäcker stimmte nicht. Ich hatte ganz andere Richtung als der Rex. Aber wir waren sehr gut befreundet.
1: Gehen Sie aus vom Stadtpark die Laternen.
3: Das damalige Traumpaar war keines, wie heute bekannt ist. Es war eine Marketingidee. Und zwar eine, die Gitte viel abverlangte. Sie wollte Jazz singen. In Deutschland waren eingängige Schlager gefragt.
4: Die jazzige Arrangements, die mein Schwager gemacht hatte, hat man mich gefragt, ob man die ändern könnte für ein deutsches Publikum. Und ich war höflich und sagte, naja, wenn es Ihnen nicht gefällt, dann können Sie das ja machen.
3: Wie viele Skandinavier gibt sich Gitte Henning gern selbstironisch, kokettiert mit ihrer angeblichen Faulheit, ihren Schwierigkeiten, Texte auswendig zu lernen und sieht sich selbst, wie der erwarten, auch als Melancholikerin, womöglich ebenfalls typisch dänisch.
4: Melancholie ist gut für die Seele und das ist heilend.
1: Ich
4: bin nur Vermittlerin für solche Äußerungen. Wenn man sagt, ich will alles oder wenn man sagt, ich bin stark, stelle ich mir zur Verfügung und verkünde, dass man das zu sich sagen kann.
3: Jedenfalls ging Gitte mit fast 80 unter dem Motto Ich bin stark nochmal auf Tour und versicherte, es mache ihr überhaupt nichts aus, wenn manche Fans mit Rollator anreisten. Zwischen 2004 und 2007 war sie sehr erfolgreich gemeinsam mit ihren skandinavischen Kolleginnen Siv Malmquist und Wenke Myhre auf Tour, ganz ohne Zickenkrieg, wie Gitte versichert.
2: Wir sind fesche Mädels, alle drei zusammen. Jeder für sich hat einen Pfund zu tragen und sehr viel zu geben.
3: Weniger bekannt ist dem breiten Publikum, dass Gitte in Musicals und im Schauspiel besetzt war. Selbst Shakespeares Was ihr wollt war dabei. Es gäbe viel zu erzählen, so Gitte. Aber ob sie wirklich Memoiren schreibt?
4: Ich schreibe im Kopf seit 20 Jahren, aber ob es etwas wird, das weiß ich nicht. Aber die Leute glauben, du musst doch ein wahnsinnig interessantes Leben gehabt haben. Du musst es zu Buch führen. Ja, hast du recht. Ich sage immer, hast du völlig recht, das stimmt. Aber ob es was wird, das weiß ich nicht. Mal schauen.
3: Über 70 Jahre ist Gitte jetzt im Showgeschäft. Eine seltene Leistung. Trotz aller Veränderungen des Publikumsgeschmacks, der Medienlandschaft, der Branche nicht nur durchgehalten, sondern immer wieder eigene, sehr persönliche Akzente gesetzt zu haben. Unangestrengt, freundlich, ironisch, zugewandt, wie die meisten Dänen wohl sind. Und wie feiert Gitte ihren runden 80. lässig wie sonst?
4: Ich weiß gar nicht, was ich machen werde. Ich bin so oft gefeiert worden in meinem Leben, das ist nicht die Geschichte. Aber wenn ich mit guten Leuten gute Gespräche haben kann, dann reicht es mir.
0: Peter Jungblut war das zum 80. Geburtstag von Gitte Henning. Demnächst auf Tour, auch bei uns im Norden zu erleben, auf Amrum und Sylt. 31. Juli und 1. August und dann im September in Wahlstedt, in Hamburg und im Oktober auch in Buchholz. Jetzt hören wir Gitte Henning und zwar sehr ungewohnt. Ende der 60er hat sie ein Jazz-Album aufgenommen, zusammen mit der Kenny Clark Big Band. Auch die Geschichte zu diesem Titel ist ganz interessant, erzähle ich hinterher. A World Without Love. Hier ist Gitte Henning.

Gitte Henning. Heute wird sie 80, hier zusammen mit der Kenny Clarke Big Band und dem Stück A World Without Love. Ein Stück, das Paul McCartney als 16-Jähriger schon geschrieben hat, war eigentlich für die Beatles vorgesehen. Die fanden es aber nicht gut genug, um es selbst aufzunehmen. Und deshalb hat Paul McCartney das seinem zukünftigen Schwager, vielmehr dem Bruder seiner damaligen Freundin, Peter Asher, überlassen. Der hat es im Duo Peter and Gordon veröffentlicht. Ein großer Hit zur Beatles-Zeit 1974, aber eben nicht für die Beatles selbst. Und dann ein paar Jahre später nochmal aufgenommen von Gitte Henning eben mit dieser Big Band. 8:18 Uhr.

0: Sicilien aus der Suite Pelléas et Mélisande von Gabriel Fauré, das Orpheus Chamber Orchestra, um 8:30 auf NDR Kultur. Martha Argerich hat wieder eingeladen. Noch bis morgen läuft ihr insgesamt 10-tägiges Martha Argerich Festival in Hamburg. Viele Musikerinnen und Musiker von Weltklasse sind mit dabei, auch viele junge Nachwuchstalente. Geiger Maxim Wengerow spielt schon seit vielen Jahren mit ihr zusammen und ist jedes Mal angetan.
1: Mit Martha zu spielen, das ist wirklich eine unglaubliche Erfahrung immer. Sie ist immer am Leben und ich in Duett, Violine und Klavier, das ist wie beim Tanz. Das Klavier immer führt und die Geige findet den Raum zum Singen. Also es ist wirklich eine unglaubliche Erfahrung für mich, menschliche Erfahrung.
0: Sagt Geiger Maxim Wengerow. Und Martha Argerich selbst spricht eigentlich nicht so gerne in Mikrofone oder mit Journalisten, gibt nicht so gerne Interviews, so auch gestern, als sie natürlich bei großer Hitze in Hamburg gefragt wurde, wie hält man denn da die Energie oder die Kraft in ihrem Alter?
2: Ja, das weiß ich nicht, warum. Energie beim Spielen, die Musik gibt mir, ja. So, wenn man spielen muss, muss man spielen und dann kommt das irgendetwas. Naja, so ist das.
0: Martha Argerich. Heute wird sie auf ihrem Festival noch für ihr außergewöhnliches Engagement für den musikalischen Nachwuchs ausgezeichnet. Sie bekommt den mit 20.000 € dotierten Kulturpreis der Gunther und Juliane Riebke Stiftung. Wir hören die beiden jetzt, Maxim Wengerow und Martha Argerich im Duett mit Liebesleid von Fritz Kreisler. Musik.

einer besonderen Live-Aufnahme die beiden Maxim Wengerow und Martha Argerich mit Liebesleid von Fritz Kreisler. 8.26 Uhr gleich unsere Lesung. Dahin bringt uns Asger Hammerich, dritter Satz seiner Sinfonie Nummer 5.

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1: Sie war der Star der deutschsprachigen Literaturszene nach 1945, Ingeborg Bachmann. Geboren am 25. Juni 1926 in Klagenfurt, verstarb sie mit nur 47 Jahren im Oktober 73 in Rom. In der unmittelbaren Nachkriegszeit begann sie, ihre Erzählungen zu veröffentlichen, beginnend mit »Die Fähre«, die Sie am Anfang der vergangenen Woche hören konnten. Ihr Vater Matthias, ein Lehrer, der früh in die NSDAP eintrat, unterstützte sie darin. In den 50er Jahren lernte sie schnell Persönlichkeiten wie Paul Celan, Hans-Werner Henze und Max Frisch kennen, mit denen sie nacheinander Liebesbeziehungen einging. Sie schrieb Hörspiele und Gedichte, erhielt viel Anerkennung und erste literarische Auszeichnungen. Ein Artikel des Nachrichtenmagazins Der Spiegel mit ihrem Foto auf der Titelseite machte sie 1944 einer breiten Öffentlichkeit bekannt. Psychisch war sie zeitlebens labil und hielt sich mehrfach in Kliniken auf. Sie starb an ihrer Medikamentensucht nach einem Brand in ihrer Wohnung in Rom. Heute hören Sie die letzte Erzählung aus ihrem Band »Das 30. Jahr – Undine geht«. Sie ist eine ihrer bekanntesten, wurde häufig als Selbsterkenntnis interpretiert und gilt ein frühes Beispiel weiblichen Schreibens. Es liest Marit Beyer.
2: Ihr Menschen, ihr Ungeheuer. Ihr Ungeheuer mit Namen Hans. Mit diesem Namen, den ich nie vergessen kann. Immer wenn ich durch die Lichtung kam und die Zweige sich öffneten, wenn die Ruten mir das Wasser von den Armen schlugen, die Blätter mir die Tropfen von den Haaren leckten, traf ich auf einen, der Hans hieß. Ja, diese Logik habe ich gelernt, dass einer Hans heißen muss. Dass ihr alle so heißt, einer wie der andere, aber doch nur einer. Immer einer nur ist es, der diesen Namen trägt, den ich nicht vergessen kann. Und wenn ich euch auch alle vergesse, ganz und gar vergesse, wie ich euch ganz geliebt habe. Und wenn eure Küsse und euer Samen von den vielen großen Wassern, Regen, Flüssen, Meeren, längst abgewaschen und fortgeschwemmt sind, dann ist doch der Name noch da, der sich fortpflanzt unter Wasser, weil ich nicht aufhören kann, ihn zu rufen. Hans. Hans. Ihr Monstren mit den festen und unruhigen Händen, mit den kurzen, blassen Nägeln, den zerschürften Nägeln mit schwarzen Rändern, den weißen Manschetten um die Handgelenke, den ausgefransten Pullovern, den uniformen grauen Anzügen, den groben Lederjacken und den losen Sommerhemden. Aber lasst mich genau sein, ihr Ungeheuer, und euch jetzt einmal verächtlich machen. Denn ich werde nicht wiederkommen, euren Winken nicht mehr folgen. Keine Einladung zu einem Glas Wein, zu einer Reise, zu einem Theaterbesuch. Ich werde nie wiederkommen. Nie wieder Ja sagen und du und ja. All diese Worte wird es nicht mehr geben. Und ich sage euch vielleicht warum. Denn ihr kennt doch die Fragen. Und sie beginnen alle mit warum. Es gibt keine Fragen in meinem Leben. Ich liebe das Wasser, seine dichte Durchsichtigkeit, das Grün im Wasser und die sprachlosen Geschöpfe. Und so sprachlos bin auch ich bald. Mein Haar unter ihnen, in ihm, dem gerechten Wasser. Dem gleichgültigen Spiegel, der es mir verbietet, euch anders zu sehen. Die nasse Grenze zwischen mir und mir. Ich habe keine Kinder von euch, weil ich keine Fragen gekannt habe. Keine Forderung, keine Vorsicht, Absicht, keine Zukunft. Und nicht wusste, wie man Platz nimmt in einem anderen Leben. Ich habe keinen Unterhalt gebraucht. Keine Beteuerung und Versicherung. Nur Luft. Nachtluft. Küstenluft. Grenzluft. Um immer wieder Atem holen zu können für neue Worte, neue Küsse. Für ein unaufhörliches Geständnis. Ja. Ja. Wenn das Geständnis abgelegt war, war ich verurteilt zu lieben. Wenn ich eines Tages freikam aus der Liebe, musste ich zurück ins Wasser gehen. In dieses Element, in dem niemand sich ein Nest baut, sich ein Dach aufzieht über Balken, sich bedeckt mit einer Plane. Nirgendwo sein. Nirgendwo bleiben. Tauchen. Ruhen. Sich ohne Aufwand von Kraft bewegen. Und eines Tages sich besinnen. Wieder auftauchen. Durch eine Lichtung gehen. Ihn sehen. Und Hans sagen. Mit dem Anfang beginnen. Guten Abend. Guten Abend. Wie weit ist es zu dir? Weit ist es, weit. Und weit ist es zu mir. Einen Fehler immer wiederholen. Den einen machen, mit dem man ausgezeichnet ist. Und was hilft's dann, mit allen Wassern gewaschen zu sein? Mit den Wassern der Donau und des Rheins, mit denen des Tiber und des Nils, den hellen Wassern der Eismeere, den tintigen Wassern der Hochsee und der zauberischen Tümpel. Die heftigen Menschenfrauen schärfen ihre Zungen und blitzen mit den Augen. Die sanften Menschenfrauen lassen still ein paar Tränen laufen. Die tun auch ihr Werk. Aber die Männer schweigen dazu. Fahren ihren Frauen, ihren Kindern treulich übers Haar, schlagen die Zeitung auf, sehen die Rechnungen durch oder drehen das Radio laut auf und hören doch darüber den Muschelton, die Windfanfare. Und dann noch einmal, später, wenn es dunkel ist, in den Häusern, erheben sie sich heimlich, öffnen die Tür, lauschen den Gang hinunter, in den Garten, die Alleen hinunter. Und nun hören sie es ganz deutlich. Den Schmerzton, den Ruf von weit her, die geisterhafte Musik. Komm, komm, nur einmal komm. Ihr Ungeheuer mit euren Frauen. Hast du nicht gesagt, es ist die Hölle und warum ich bei ihr bleibe, das wird keiner verstehen. Hast du nicht gesagt, meine Frau, ja, sie ist ein wunderbarer Mensch. Ja, sie braucht mich. Wüsste nicht, wie ohne mich leben. Hast du es nicht gesagt? Und hast du nicht gelacht und im Übermut gesagt, niemals schwer nehmen, nie dergleichen schwer nehmen? Hast du nicht gesagt, so soll es immer sein und das andere soll nicht sein, ist ohne Gültigkeit? Ihr Ungeheuer mit euren Redensarten, die ihr die Redensarten der Frauen sucht, damit euch nichts fehlt, damit die Welt rund ist, die ihr die Frauen zu euren Geliebten und Frauen macht, Eintagsfrauen, Wochenendfrauen, lebenslang Frauen, und euch zu ihren Männern machen lasst, das ist vielleicht ein Erwachen wert. Ihr mit eurer Eifersucht auf eure Frauen, mit eurer hochmütigen Nachsicht und eurer Tyrannei, eurem Schutzsuchen bei euren Frauen, ihr mit eurem Wirtschaftsgeld und euren gemeinsamen Gute-Nacht-Gesprächen, diesen Stärkungen, dem Rechtbehalten gegen draußen, ihr mit euren hilflos gekonnten, hilflos zerstreuten Umarmungen. Das hat mich zum Staunen gebracht, dass ihr euren Frauen Geld gebt zum Einkaufen und für die Kleider und für die Sommerreise, da ladet ihr sie ein. Ladet sie ein. Zahlt, es versteht sich. Ihr kauft und lasst euch kaufen. Über euch muss ich lachen und staunen, Hans. Hans, über euch kleine Studenten und brave Arbeiter, die ihr euch Frauen nehmt zum Mitarbeiten. Da arbeitet ihr beide. Jeder wird klüger an einer anderen Fakultät. Jeder kommt voran in einer anderen Fabrik. Da strengt ihr euch an, legt das Geld zusammen und spannt euch vor die Zukunft. Ja. Dazu nehmt ihr euch die Frauen auch, damit ihr die Zukunft erhärtet, damit sie Kinder kriegen. Da werdet ihr mild, wenn sie furchtsam und glücklich herumgehen mit den Kindern in ihrem Leib. Oder ihr verbietet euren Frauen, Kinder zu haben, wollt ungestört sein und hastet ins Alter mit eurer gesparten Jugend. Oh, das wäre ein großes Erwachen wert. Ihr Betrüger, und ihr Betrogenen. Versucht das nicht mit mir. Mit mir nicht. Ihr mit euren Musen und Tragtieren und euren gelehrten, verständigen Gefährtinnen, die ihr zum Reden zulasst. Mein Gelächter hat lang die Wasser bewegt. Ein gurgelndes Gelächter, das ihr manchmal nachgeahmt habt mit Schrecken in der Nacht. Denn gewusst habt ihr immer, dass es zum Lachen ist und zum Erschrecken. Und dass ihr euch genug seid und nie einverstanden wart. Darum ist es besser, nicht aufzustehen in der Nacht. Nicht den Gang hinunterzugehen, nicht zu lauschen im Hof, nicht im Garten. Denn es wäre nichts als das Eingeständnis, dass man noch mehr als durch alles andere verführbar ist, durch einen Schmerzton, den Klang, die Lockung und ihn ersehnt, den großen Verrat. Nie wart ihr mit euch einverstanden, nie mit euren Häusern, all dem Festgelegten. Über jeden Ziegel, der fortflog, über jeden Zusammenbruch, der sich ankündigte, wart ihr froh insgeheim. Gern habt ihr gespielt mit dem Gedanken an Fiasko, an Flucht, an Schande, an die Einsamkeit, die euch erlöst hätten von allem Bestehenden. Zu gern habt ihr in Gedanken damit gespielt. Wenn ich kam, wenn ein Windhauch mich ankündigte, dann sprangt ihr auf und wusstet, dass die Stunde nah war, die Schande, die Ausstoßung, das Verderben, das Unverständliche. Ruf zum Ende, zum Ende. Ihr Ungeheuer, dafür habe ich euch geliebt, dass ihr wusstet, was der Ruf bedeutet, dass ihr euch rufen ließt, dass ihr nie einverstanden wart mit euch selber. Und ich? Wann war ich je einverstanden? Wenn ihr allein wart, ganz allein. Und wenn eure Gedanken nichts Nützliches dachten, nichts Brauchbares. Wenn die Lampe das Zimmer versorgte, die Lichtung entstand, feucht und brauchig der Raum war. Wenn ihr so dastandet, verloren, für immer verloren, aus Einsicht verloren. Dann war es Zeit für mich. Ich konnte eintreten mit dem Blick, der auffordert, denk, sei, sprich es aus. Ich habe euch nie verstanden, während ihr euch von jedem Dritten verstanden wusstet. Ich habe gesagt, ich verstehe dich nicht, verstehe nicht, kann nicht verstehen. Das währte eine herrliche und große Weile lang, dass ihr nicht verstanden wurdet und selbst nicht verstandet, nicht warum dies und das. Warum Grenzen und Politik und Zeitungen und Banken und Börse und Handel und dies immerfort? Denn ich habe die feine Politik verstanden. Eure Ideen, eure Gesinnungen, Meinungen, die habe ich sehr wohl verstanden. Und noch etwas mehr. Eben darum verstand ich nicht. Ich habe die Konferenzen so vollkommen verstanden, eure Drohungen, Beweisführungen, Verschanzungen, dass sie nicht mehr zu verstehen waren. Und das war es ja, was euch bewegte, die Unverständlichkeit all dessen. Denn das war eure wirkliche große verborgene Idee von der Welt. Und ich habe eure große Idee hervorgezaubert aus euch, eure unpraktische Idee, in der Zeit und Tod erschienen und flammten, alles niederbrannten, die Ordnung von Verbrechen bemäntelt, die Nacht zum Schlaf missbraucht. Eure Frauen, krank von eurer Gegenwart, eure Kinder, von euch zur Zukunft verdammt, die haben euch nicht den Tod gelehrt, sondern nur beigebracht, kleinweise. Aber ich habe euch mit einem Blick gelehrt, wenn alles vollkommen hell und rasend war. Ich habe euch gesagt, es ist der Tod darin und es ist die Zeit daran. Und zugleich, geh tot und steh still, Zeit. Das habe ich euch gesagt. Und du hast geredet, mein Geliebter, mit einer verlangsamten Stimme, vollkommen wahr und gerettet, von allem dazwischen frei. Hast deinen traurigen Geist hervorgekehrt, den traurigen Großen, der wie der Geist aller Männer ist und von der Art, die zu keinem Gebrauch bestimmt ist. Weil ich zu keinem Gebrauch bestimmt bin, und ihr euch nicht zu einem Gebrauch bestimmt wusstet, war alles gut zwischen uns. Wir liebten einander. Wir waren vom gleichen Geist. Ich habe einen Mann gekannt, der hieß Hans, und er war anders als alle anderen. Noch einen kannte ich, der war auch anders als alle anderen. Dann einen, der war ganz anders als alle anderen, und er hieß Hans. Ich liebte ihn. In der Lichtung traf ich ihn. Und wir gingen sofort, ohne Richtung. Im Donauland war es. Er fuhr mit mir Riesenrad, im Schwarzwald war es. Unter Platanen auf den großen Boulevards. Er trank mit mir Pernod. Ich liebte ihn. Wir standen auf einem Nordbahnhof und der Zug ging vor Mitternacht. Ich winkte nicht. Ich machte mit der Hand ein Zeichen für Ende. Für das Ende, das kein Ende findet. Es war nie zu Ende. Man soll ruhig das Zeichen machen. Es ist kein trauriges Zeichen. Es umflort die Bahnhöfe und Fernstraßen nicht. Weniger als das täuschende Winken, mit dem so viel zu Ende geht. Geh tot und steh still Zeit. Keinen Zauber nutzen, keine Tränen, kein Hände verschlingen, keine Schwüre bitten. Nichts von alledem. Das Gebot ist, sich verlassen, dass Augen den Augen genügen. Dass ein Grün genügt, dass das Leichteste genügt. So dem Gesetz gehorchen und keinem Gefühl. So der Einsamkeit gehorchen. Einsamkeit, in die mir keiner folgt. Verstehst du es wohl? Deine Einsamkeit werde ich nie teilen, weil da die meine ist, von länger her, noch lange hin. Ich bin nicht gemacht, um eure Sorgen zu teilen. Diese Sorgen nicht. Wie könnte ich sie je anerkennen, ohne mein Gesetz zu verraten? Wie könnte ich je an die Wichtigkeit eurer Verstrickungen glauben? Wie euch glauben, solange ich euch wirklich glaube, ganz und gar glaube, dass ihr mehr seid als eure schwachen, eitlen Äußerungen, eure schäbigen Handlungen, eure törichten Verdächtigungen? Ich habe immer geglaubt, dass ihr mehr seid. Ritter, Abgott, von einer Seele nicht weit der allerköniglichsten Namen würdig. Wenn dir nichts mehr einfiel zu deinem Leben, dann hast du ganz wahr geredet. Aber auch nur dann. Dann sind alle Wasser über die Ufer getreten. Die Flüsse haben sich erhoben. Die Seerosen sind gleich 100 weiß erblüht und ertrunken. Und das Meer war ein machtvoller Seufzer. Es schlug, schlug und rannte und rollte gegen die Erde an, dass seine Lefzen trieften von weißem Schaum. Verräter! Wenn euch nichts mehr half, dann half die Schmähung. Dann wusstet ihr plötzlich, was euch an mir verdächtig war. Wasser und Schleier und was sich nicht festlegen lässt. Dann war ich plötzlich eine Gefahr, die ihr noch rechtzeitig erkanntet. Und verwünscht war ich und bereut war alles im Handumdrehen. Bereut habt ihr auf den Kirchenbänken, vor euren Frauen, euren Kindern, eurer Öffentlichkeit. Vor euren großen, großen Instanzen wart ihr so tapfer, mich zu bereuen und all das zu befestigen, was in euch unsicher geworden war. Ihr wart in Sicherheit. Ihr habt die Altäre rasch aufgerichtet und mich zum Opfer gebracht. Hat mein Blut geschmeckt? Hat es ein wenig nach dem Blut der Hinden geschmeckt? Und nach dem Blut des weißen Wales? Nach deren Sprachlosigkeit? Wohl euch! Ihr werdet viel geliebt und es wird euch viel verziehen. Doch vergesst nicht, dass ihr mich gerufen habt in die Welt, dass euch geträumt hat von mir, der anderen, dem anderen, von eurem Geist und nicht von eurer Gestalt, der Unbekannten, die auf euren Hochzeiten den Klageruf anstimmt, auf nassen Füßen kommt und von deren Kuss ihr zu sterben fürchtet, so wie ihr zu sterben wünscht und nie mehr sterbt, ordnungslos, hingerissen und von höchster Vernunft. Warum sollte ich's nicht aussprechen? Euch verächtlich machen, ehe ich gehe. Ich gehe ja schon. Denn ich habe euch noch einmal wiedergesehen, in einer Sprache reden gehört, die ihr mit mir nicht reden sollt. Mein Gedächtnis ist unmenschlich. An alles habe ich denken müssen. An jeden Verrat und jede Niedrigkeit. An denselben Orten habe ich euch wiedergesehen. Da schienen mir Schandorte zu sein, wo einmal helle Orte waren. Was habt ihr getan? Still war ich. Kein Wort habe ich gesagt. Ihr sollt es euch selber sagen. Eine Handvoll Wasser habe ich über die Orte gesprengt, damit sie grünen mögen wie Gräber, damit sie zuletzt hell bleiben mögen. Aber so kann ich nicht gehen. Drum lasst mich euch noch einmal Gutes nachsagen, damit nicht so geschieden wird, damit nichts geschieden wird. Gut war trotzdem euer Reden, euer Umherirren, euer Eifer und euer Verzicht auf die ganze Wahrheit, damit die halbe gesagt wird, damit Licht auf die eine Hälfte der Welt fällt, die ihr gerade noch wahrnehmen könnt in eurem Eifer. So mutig wart ihr und mutig gegen die anderen und feig natürlich auch und oft mutig, damit ihr nicht feige erschient. Wenn ihr das Unheil von dem Streit kommen saht, strittet ihr dennoch weiter und behartet auf eurem Wort, obwohl euch kein Gewinn davon wurde. Gegen ein Eigentum und für ein Eigentum habt ihr gestritten. Für die Gewaltlosigkeit und für die Waffen. Für das Neue und für das Alte. Für die Flüsse und für die Flussregulierung. Für den Schwur und gegen das Schwören. Und wisst doch, dass ihr gegen euer Schweigen eifert und eifert trotzdem weiter. Das ist vielleicht zu loben. In euren schwerfälligen Körpern ist eure Zartheit zu loben. Etwas so besonders Zartes erscheint, wenn ihr einen Gefallen erweist, etwas Mildes tut. Viel zarter als alles Zarte von euren Frauen ist eure Zartheit, wenn ihr euer Wort gebt oder jemand anhört und versteht. Eure schweren Körper sitzen da, aber ihr seid ganz schwerelos. Und eine Traurigkeit, ein Lächeln von euch können so sein, dass selbst der bodenlose Verdacht eurer Freunde einen Augenblick lang ohne Nahrung ist. Zu loben sind eure Hände, wenn ihr zerbrechliche Dinge in die Hand nehmt, sie schont und zu erhalten wisst. Und wenn ihr die Lasten tragt und das Schwere aus einem Weg räumt. Und gut ist es, wenn ihr die Körper der Menschen und der Tiere behandelt und ganz vorsichtig einen Schmerz aus der Welt schafft. So Begrenztes kommt von euren Händen, aber manches Gute, das für euch einstehen wird. Zu bewundern ist auch, wenn ihr euch über Motoren und Maschinen beugt, sie macht und versteht und erklärt, bis vor lauter Erklärungen wieder ein Geheimnis daraus geworden ist.

0: das Eis und die Innenglut. So hat niemand von den Menschen gesprochen, von den Bedingungen, unter denen sie leben, von ihren Hörigkeiten, Gütern, Ideen, von den Menschen auf dieser Erde, auf einer früheren und einer künftigen Erde. Es war recht, so zu sprechen und so viel zu bedenken. Nie war so viel Zauber über den Gegenständen, wie wenn du geredet hast. Und nie waren Worte so überlegen. Auch aufbegehren konnte die Sprache durch dich, irre werden oder mächtig werden. Alles hast du mit den Worten und Sätzen gemacht. Hast dich verständigt mit ihnen oder hast sie gewandelt. Hast etwas neu benannt. Und die Gegenstände, die weder die geraden noch die ungeraden Worte verstehen, bewegten sich beinahe davon. Ach, so gut spielen konnte niemand, ihr Ungeheuer. Alle Spiele habt ihr erfunden. Zahlenspiele und Wortspiele, Traumspiele und Liebesspiele. Nie hat jemand so von sich selber gesprochen. Beinahe war. Beinahe mörderisch war. Übers Wasser gebeugt, beinahe aufgegeben. Die Welt ist schon finster. Und ich kann die Muschelkette nicht anlegen. Keine Lichtung wird sein. Du anders als die anderen. Ich bin unter Wasser. Bin unter Wasser. Und nun geht einer oben und hasst Wasser und hasst Grün und versteht nicht, wird nie verstehen. Wie ich nie verstanden habe. Beinahe verstummt. Beinahe noch den Ruf hörend. Komm, nur einmal. Komm.
1: Marit Beyer mit der Erzählung Undine geht von Ingeborg Bachmann, eine Produktion des SWR 2026, Regie Felicitas Ott. Ingeborg Bachmanns Werk ist im Piper Verlag erschienen. 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
1: Um 9 Uhr mit Michael Hafke. Die extreme Hitze zieht allmählich ab. Gestern Abend maß der Wetterdienst allerdings den dritten Tag in Folge einen Hitzerekord mit 41,7 Grad im brandenburgischen Landkreis Oder-Spree. Die Weltgesundheitsorganisation geht nach der jüngsten Hitzewelle von zusätzlichen 1.300 Hitzetoten in Europa aus. Und aus der Politik kommen Forderungen nach besserem Hitzeschutz, berichtet aus Berlin Birte Sönnigsen.
2: Die Grünen haben zum Beispiel am Wochenende ein Sofortprogramm verlangt. Die Fraktionsvorsitzende Katharina Dröge schlägt vor, dass der Bund Geld zur Verfügung stellt, damit Pflegeeinrichtungen, Krankenhäuser und Schulen Klimaanlagen bekommen. Der Deutsche Städtetag sagt, vielen Kommunen fehlt einfach das Geld für bessere Klimaanpassungen. Deshalb fordert der Städtetag mehr Geld vom Bund, auch aus den Ländern. Und die Deutsche Stiftung Patientenschutz, die hat Gesundheitsministerin Waken und Umweltminister Schneider aufgefordert, den Pflegeheimen Geld zur Verfügung zu stellen, weil eben ältere Menschen besonders gefährdet sind.
1: In Hamburg hat eine internationale Nachhaltigkeitskonferenz begonnen. 2 Tage lang sprechen Führungskräfte aus Politik, Wirtschaft, Wissenschaft und Zivilgesellschaft über die Zukunft des Planeten. Bundesumweltminister Schneider sagte auf NDR Info, Deutschland tue gut daran, die Probleme gemeinsam mit den Ländern des globalen Südens anzugehen.
3: Man braucht Regeln und Rahmen, in denen sich alle orientieren und die auch gelten. Ansonsten haben sie ungleiche Wettbewerbsbedingungen auch in der Welt. Und deswegen schließen wir ja auch eine ganze Reihe von zusätzlichen Freihandelsabkommen, aber auch Vereinbarungen, was den Umgang mit der Umwelt betrifft. Und ich werde zum Beispiel gleich zum Tiefseebergbau mit dem Unternehmen insbesondere über die Frage sprechen, wie man die Rohstoffe, die dort sind, auch aus Recycling gewinnen kann. Also einfach das, was wir an Mitteln schon da haben und an Ausgangsstoffen, dass wir sie wiederverwenden und nicht permanent die Welt ausbeuten.
1: Bundesumweltminister Schneider von der SPD auf NDR Info. Attacken der Ukraine auf Raffinerien und Ölpumpstationen in Russland bringen die Regierung in Bedrängnis. Bei einem Parteitag und in einem Interview sprach Präsident Putin von Problemen, die offensichtlich seien. Grund seien vom Westen unterstützte terroristische Angriffe auf das russische Territorium. Bei Treibstoff erlebe Russland daher einen gewissen Mangel, so Putin. Tatsächlich wurde in mehreren Regionen Kraftstoff bereits rationiert. Moskau denkt obendrein über ein Dieselexportverbot nach. Gestern hatte der Kreml-Chef eine Krisensitzung zu Versorgungsproblemen mit Treibstoff einberufen. Der Volkswagen-Konzern will offenbar aus einer milliardenschweren Zusammenarbeit mit dem Zulieferer Bosch aussteigen. Wie die Bild-Zeitung berichtet, geht es um ein Projekt zum autonomen Fahren. Aus der Nachrichtenredaktion Jonas Valentin Weber.
4: Rund 1,5 Milliarden Euro sind demnach bereits in das Projekt geflossen. Trotzdem soll es beendet werden, wie es unter Berufung auf mehrere Quellen heißt. Grund dafür seien unter anderem mangelnde Fortschritte, sodass der Abstand zur Konkurrenz immer größer werde. Außerdem will der kriselnde Autobauer wohl Geld sparen. Statt die Assistenzsysteme mit Bosch gemeinsam weiterzuentwickeln, ist dem Bericht zufolge geplant, am Markt eine fertige Lösung einzukaufen. Die Zusammenarbeit war Anfang 2022 gestartet worden, um im Rennen um das autonome Fahren den Rückstand etwa auf Tesla, Mercedes oder chinesische Hersteller aufzuholen.
1: Bei der Fußball-Weltmeisterschaft steht heute Abend das 16. Finale der deutschen Nationalmannschaft an. Das Team von Bundestrainer Julian Nagelsmann will Kanada ins Achtelfinale folgen, das gestern Abend durch einen 1:0-Sieg gegen Südafrika als erstes Team die nächste Runde erreicht hat. Aus dem ARD-WM-Team Michael Küster.
5: Überrascht Bundestrainer Julian Nagelsmann mit frischem Personal oder bleibt gegen die Defensivspezialisten aus Paraguay alles beim Alten? Auf der Abschlusspressekonferenz hat sich Nagelsmann bei dieser Frage bedeckt gehalten. Sicher ist, dass der zuletzt angeschlagene Verteidiger Nathaniel Brown wieder zur Verfügung steht. Das 16. Finale in Boston wird um 22.30 Uhr angepfiffen. Schon zuvor kämpft Brasilien ab 19 Uhr ums Weiterkommen gegen Japan. In der Nacht spielen Marokko und die Niederlande gegeneinander. Der Sieger dieser Partie trifft im Achtelfinale auf Kanada.
1: Und das waren die Nachrichten. Das Wetter in Norddeutschland, und zwar zunächst mit einer Unwetterwarnung für den Südosten Niedersachsens. Dort kommen starke Gewitter mit heftigem Starkregen, und zwar mit 30 Liter pro Quadratmeter pro Stunde, auf sowie Sturmböen bis 80 Kilometer in der Stunde und dazu Hagel. Ansonsten gibt es heute viele Wolken, zum Teil kräftige Schauer und Gewitter, vor allem in Schleswig-Holstein, aber auch Oft ist es sonnig und trocken, Werte 22 bis 28 Grad. Morgens ist mal sonnig, mal bewölkt. Von Süden her gibt es im Tagesverlauf vereinzelte Gewitter bei 21 bis 28 Grad. Und am Mittwoch dann örtlich Schauer und Gewitter, zur Nordsee hin mehr Sonne und 20 bis 26. Am Donnerstag heiter bis wolkig bei 20 bis 25 Grad. Es ist 9.05 Uhr.
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6: Am Montagmorgen mit Felix Mendelssohn-Bartholdy, Scherzo aus einem Streichquintett Nummer 1. Guten Morgen.

0: Scherzo, an Bach geschult, das Fugato Allegro di Molto aus dem Streichquintett Nummer 1 von Felix Mendelssohn Bartholdy. Hier das Bartholdy Quintett mit Gast um 10 nach 9 auf NR Kultur. Das größte NS-Verbrechen in Lüneburg, nur wenige wissen davon, im April 1945 wird ein Zug mit KZ-Häftlingen bombardiert. Viele Überlebende werden anschließend von den Nationalsozialisten ermordet. Unter dem Begriff 6 Tage im April ist das Ereignis bekannt geworden. Mehr als 80 Jahre später jetzt setzten sich Schülerinnen und Schüler der IGS Lüneburg-Kaltenmoor künstlerisch mit diesem Kapitel der Stadtgeschichte auseinander. Zusammen mit Anwohnern haben sie verschiedene Kunstprojekte entwickelt, unter anderem eine Fotoausstellung.
1: Es sind düstere Fotos, die meisten in Schwarz-Weiß. Eines zeigt Menschen in einem historischen Eisenbahnwaggon. Sie sind in eine dünne Plane eingehüllt. Ihre Hände drücken nach außen.
2: Einfach dieses, dass man halt nicht abhauen konnte. Sie hatten halt ja keine Wahl. Sie wurden einfach gefangen gehalten in den Waggons. Und die Plane sollte einfach zeigen, dass sie halt versuchen, durch diese Gefangenschaft auszubrechen. Aber es halt irgendwie keine Wahl gab.
1: Casey und ihre Mitschülerinnen und Mitschüler der IGS Lüneburg-Kaltenmoor haben sich intensiv mit dem Thema auseinandergesetzt. Die historischen Hintergründe kamen von Uwe Franzen von der Initiative 6 Tage im April. Er erzählte von dem Zug mit KZ-Häftlingen, der in den letzten Kriegstagen am Lüneburger Bahnhof bombardiert wurde. Darin waren 390 Häftlinge, die vom KZ Wilhelmshaven nach Neuengamme transportiert wurden.
3: Zum Teil haben sie versucht zu fliehen, sind aber wieder eingefangen worden, mussten dann noch 3-4 Tage hier auf einer Wiese übernachten, am Anfang der kalten Apriltage, haben dabei nichts oder wenig zu essen und zu trinken bekommen, sind zum Teil auf der Wiese erschlagen worden. Und der Rest wurde dann hier an einer Böschungsmauer erschossen und in einem Massengrab verscharrt.
1: Sehr harte Themen, mit denen sich die Jugendlichen auseinandergesetzt haben. Ihrer Lehrerin Gesine Held war wichtig, dass daraus etwas Eigenes entsteht.
4: Ich habe festgestellt, dass meine Schüler an den verschiedenen Standorten einfach immer nur so betroffen und hilflos rumstanden und gar nichts machen konnten. Und da ist die Idee gewachsen, dass man auch etwas anbieten muss, wo die Kinder auch ihre Emotionen rauslassen können und auch darüber reden können auf andere Weise.
1: Das Ergebnis sind Fotos, die die bedrückende Situation der Häftlinge nachempfinden lassen. Daneben gibt es ein Lego-Projekt. Damit haben die Jugendlichen vergessene Orte des Verbrechens sichtbar gemacht. Zum Beispiel, indem sie die Einschusslöcher an der Hinrichtungswand mit Legosteinen gefüllt haben. Es ist ein generationenübergreifendes Projekt. Auf der einen Seite stehen die meist älteren Mitglieder der Geschichtswerkstatt. Auf der anderen Seite die Schülerinnen und Schüler der IGS. Viele mit Migrationsgeschichte, die bisher nur wenig Berührungspunkte mit der deutschen Geschichte hatten. Für die Jugendlichen waren es spannende Begegnungen.
5: Da konnte ich halt so sehen, wie andere Menschen darüber so denken.
1: Eines ist den Jugendlichen besonders wichtig. Die Ausstellung wird zunächst nicht in einem Museum gezeigt, sondern dort, wo das Verbrechen vor über 80 Jahren stattgefunden hat. An verlassenen Gleisen, ganz in der Nähe des Lüneburger Bahnhofs. Der Ort wirkt wie ein Lost Place. Hier stehen alte Waggons. Einige waren schon zur NS-Zeit im Einsatz. Heute gehört das Gelände den Verkehrsfreunden Lüneburg. Deren erster Vorsitzender Hans Dierken hat nicht gezögert, die historischen Waggons für die außergewöhnliche Installation zur Verfügung zu stellen.
6: Ich denke, wir haben da auch eine gewisse Verantwortung, insbesondere eben, weil dieses Gräuel, von dem berichtet wurde, hier 100, 200 Meter entfernt gewesen ist.
1: Für einen Tag war die Installation in den historischen Waggons zu sehen. Weil der Ort nicht gesichert ist, musste sie nach wenigen Stunden wieder abgebaut werden. Langfristig soll die Ausstellung aber auch an anderen Orten gezeigt werden, zum Beispiel im Museum Lüneburg. Museumsdirektorin Heike Düselder ist der Idee gegenüber aufgeschlossen.
7: Das ist ein wichtiger Teil der Geschichte, den wir hier auch präsentieren. Und die Auseinandersetzung von Schülern mit diesem Teil der Geschichte finde ich sehr wichtig. Und deswegen kann ich mir vorstellen, die Ausstellung auch bei uns im Museum zu zeigen.
0: Katrin Schwier war das über ein Schulprojekt in Lüneburg über NS-Verbrechen in den letzten Kriegstagen.

viel zu tun, auch für die Schlagzeuge der Bamberger Symphoniker in diesem Fall. Ob es wirklich echte Schäferstäbe waren, die da zum Einsatz gekommen sind, kann man natürlich nicht sagen. Karl Anton Rickenbacher hat dirigiert, der Schäfertanz aus der Shakespeare-Suite von Engelbert Humperdinck war das auf NR Kultur. Jetzt die Berliner Philharmoniker, Herbert von Karajan dirigiert Beethovens Scherzo der 2. Sinfonie.

0: Prälude des Divertimentos in B-Dur von Lennox Berkeley mit der Sinfonie auf London um 9.30 Uhr.
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0: Mit einem Blick auf die Nachrichten. Nach erneuten gegenseitigen Angriffen haben die USA und der Iran einen Stopp der Kämpfe für einen Termin für Verhandlungen vereinbart. Beide Seiten würden sich vorerst zurückhalten, so ein US-Regierungsvertreter. Die Schiffe in der für den Welthandel wichtigen Straße von Hormuz können sich jetzt wieder frei bewegen. Die Hitze lässt die Gefahr von Waldbränden in Mecklenburg-Vorpommern steigen. Im Bereich des Forstamts Miro gilt jetzt die höchste Waldbrandgefahrenstufe 5, wie die Behörden mitteilen. Betroffen ist das Gebiet zwischen dem Plauer See, der gesamten Müritz-Region inklusive Müritz-Nationalpark, bis hin zur Feldberger Seenlandschaft. Und wegen Gleisschäden kommt es zum Wochenstart zu Problemen im Bahnverkehr im Nordosten von Hannover. Da haben sich Gleise verformt. Züge der Linie RE8 fahren von Bremen kommend nur bis Nienburg, bis in die Landeshauptstadt. Die Reparaturen sollen bis zum Mittag erledigt sein. Und das Wetter kühler, 22 bis 28 Grad.

0: Le Rêve von Felix Godefroy, gespielt von Sophie Hallink. Harfe um 9.40 Uhr auf NR Kultur. 250 Jahre Albertina in Wien. Sammeln für die Zukunft heißt die aktuelle Jubiläumsausstellung. Ein Highlight ist Dürers Feldhase. Ein Aquarell, selten zu sehen. Es muss eigentlich im Dunkeln gelagert werden, damit es nicht verblasst. Kleiner Rundgang mit Oliver Schusch.
1: Die Geschichte der Wiener Albertina beginnt schon ein bisschen früher als vor 250 Jahren. Im Jahr 1760 gibt es Besuch am Wiener Hof. Der 21-jährige sächsische Prinz Albert ist da. Er lernt die 17-jährige Marie-Christine kennen, die Tochter des österreichischen Kaiserpaars. Und die beiden verlieben sich ineinander. Normalerweise hätte diese Liebe nie eine Chance gehabt, weil Albert kein Thronfolger ist, sondern nur das 13. Kind des sächsischen Königspaars. Marie-Christine ist aber die Lieblingstochter der österreichischen Kaiserin Maria Theresia und so darf sie ausnahmsweise den heiraten, der ihr gefällt. Und so ist das Gründerpaar der Wiener Albertina da. Albert von Sachsen-Teschen und Marie-Christine teilen ein gemeinsames Hobby – Kunst und Kunstwerke sammeln. Dazu gehören auch ein paar Bilder auf Papier von Marie-Christine selbst. Sie werden zum ersten Mal in der Jubiläumsausstellung der Öffentlichkeit gezeigt, sagt der Generaldirektor der Wiener Albertina, Ralf Gleis.
2: Der Namensgeber der Albertina ist Albert von Sachsen-Teschen und seine Frau Marie-Christine war durchaus talentiert. Und wir haben diese Werke seit 250 Jahren in der Sammlung, weil sie die ja auch mit reingegeben hat. Sie wurden aber nie ausgestellt und das eigentlich zu Unrecht, denn sie hat nach Vorlagen, die sie selber in Kupferstichkabinetten gesehen hat, etwa Stichen nach Van Dyck, gemalt. Also sie hat das übernommen und dann auch koloriert. Und aus dieser Liebe zur Kunst entsteht tatsächlich der Wille, eine große enzyklopädische Sammlung anzulegen.
1: Im Eingangsbereich der Jubiläumsausstellung sieht man von Erzherzogin Marie-Christine unter anderem Bilder von Königskindern, von einer Bauernfamilie und einem Dorffest. Im Jahr 1776, also vor 250 Jahren, beginnen Albert und Marie-Christine mit ihrer Sammlung von Kunstwerken. Sie bekommen in Venedig ihre ersten 10.000 Werke überreicht. Es sind Druckgrafiken, Kupferstiche. Ein Kunstagent hat sie zusammengesammelt. Sie geben einen Überblick über die Geschichte der europäischen Malerei. 23 Jahre später, 1796, kommt es dann zu einem Coup. Im Tausch gegen Druckgrafiken kommen rund 530 Zeichnungen aus der Kaiserlichen Hofbibliothek in die Sammlung. Darunter wichtige Werke von Hieronymus Bosch, Peter Paul Rubens, Rembrandt und 140 Blätter von Albrecht Dürer. Mit dabei der Feldhase, eines der größten Kunstwerke der Renaissance und heute das größte Kunstwerk der Wiener Albertina.
2: Dürers Hase ist sicherlich eines der bekanntesten, wenn nicht das bekannteste Kunstwerk auf Papier weltweit. Es ist also wirklich so unsere Mona Lisa. Es ist ja 524 Jahre alt, das Werk. Und wer das einmal gesehen hat, der kann sich diesem Bann nicht entziehen. Diese präzise Führung des Pinsels, und das wusste der Meister selber, der hat das als Schaustück in seinem Atelier bewahrt, um eben möglichen Auftraggebern zu beweisen, das kann ich.
1: In der Ausstellung kann man wirklich sehr nah an Dürers Feldhasen herangehen und sein Fell aus unzähligen feinen Pinselstrichen bestaunen. Das Bild ist mit einer dünnen Glasplatte geschützt. Es wurde seit 1776 nur 10 Mal in Ausstellungen gezeigt, denn es muss im Dunkeln gelagert werden, damit die Aquarellfarben nicht verblassen. Heute besitzt die Wiener Albertina rund 1,2 Millionen Kunstobjekte und ist Weltspitze mit ihren rund 1 Million Druckgrafiken und Zeichnungen. In der Ausstellung sind rund 180 hochkarätige Werke aus dieser Sammlung zu sehen.
2: Die Sammlungsgeschichte ist in 3 Etappen aufgebaut. Die erste befasst sich mit der Altmeistersammlung und dort sind natürlich Preziosen von Rubens, Rembrandt, Michelangelo, Raphael bis zu Klimt und Schiele ausgebreitet. Man sieht aber auch in einem Zeitraffer die bewegte Geschichte, die Zerstörung des Gebäudes, den Wiederaufbau, die heutige Sammlung. Und in einem dritten Schritt sehen wir ein bisschen in die Zukunft mit einer zeitgenössischen Künstlerin, Rosa Barber, die eine filmisch-installative Arbeit gemacht hat, in der wir das Museum reflektieren, aber auch ein bisschen über das Sammeln und die Medien, die hier zusammenkommen.
1: Die Jubiläumsausstellung Sammeln für die Zukunft 250 Jahre Albertina ist noch bis zum 11. Oktober geöffnet.

Les Étoiles, das war Melody Gardot auf NDR Kultur. Und jetzt in endlose Weiten der Weltraum. Star Trek Into Darkness, eine Filmmusik von Michael Giacchino.

0: Into Darkness, Star Trek, Filmmusik von Michael Giacchino um 8:10 auf NDR Kultur. Ja, ganz so weit, Lichtjahre geht's heute Mittag nicht weg, aber trotzdem geht's natürlich ums Reisen. Die Schriftstellerin Felicitas Hoppe ist zu Gast, seit 30 Jahren in der ganzen Welt unterwegs, aber seit genauso langer Zeit hat sie, wie sie selbst sagt, keinen Urlaub mehr gemacht. Also was ist das, das uns am Reisen fasziniert? Wahrscheinlich die irrige Annahme, dass alles, was einen im Alltag nervt, sich auf Reisen auflöst.
1: Ich muss sagen, es war sehr befreiend, Autoren wie Goethe oder Schiller an der nordamerikanischen Westküste zu studieren. Das befreit einen in gewisser Weise auch von der Last der deutschen Klassiker. Und das ist so ein schönes Beispiel dafür, was auf Reisen passiert, ein Perspektivwechsel.
0: Die Sehnsucht nach dem Schönen. Darüber schreibt Felicitas Hoppe in ihrem neuen Buch Reisen. Und darüber spricht sie heute bei uns als Gast in NDR Kultur à la carte ab 13 Uhr im Radio. 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

In der Orchesterfassung von Leopold Stokowski, Bachs Jesus bleibet meine Freude hier mit dem Bournemouth Symphony Orchestra. Und das war der Morgen. Eva Schramm begleitet Sie gleich nach 10 durch den Vormittag. Bis zu den Nachrichten spielt Benny Andersson auf dem Klavier eine Melodie, die er mit Tim Rice für Chess geschrieben hat, Anthem.

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1: Um 10 Uhr mit Michael Hafke. In Hamburg hat eine internationale Nachhaltigkeitskonferenz begonnen. 2 Tage lang sprechen Führungskräfte aus Politik, Wirtschaft, Wissenschaft und Zivilgesellschaft über die Zukunft des Planeten. Bundesumweltminister Schneider sagte auf NDR Info, Deutschland tue gut daran, die Probleme gemeinsam mit den Ländern des globalen Südens anzugehen.
2: Man braucht Regeln und Rahmen, in denen sich alle orientieren, die

0: auch gelten. Ansonsten haben sie ungleiche Wettbewerbsbedingungen auch in der Welt. Und deswegen schließen wir ja auch eine ganze Reihe von zusätzlichen Freihandelsabkommen, aber auch Vereinbarungen, was den Umgang mit der Umwelt betrifft. Und ich werde zum Beispiel gleich zum Tiefseebergbau mit dem Unternehmen insbesondere über die Frage sprechen, wie man die Rohstoffe, die dort sind, auch aus Recycling gewinnen kann. Also einfach das, was wir an Mitteln schon da haben und an Ausgangsstoffen, dass wir sie wiederverwenden und nicht permanent die Welt ausbeuten.
1: Bundesumweltminister Schneider von der SPD auf NDR Info. Die extreme Hitze zieht allmählich ab. Gestern Abend maß der Wetterdienst allerdings den dritten Tag in Folge einen Hitzerekord mit 41,7 Grad im brandenburgischen Landkreis Oder-Spree. Die Weltgesundheitsorganisation geht nach der jüngsten Hitzewelle von zusätzlichen 1.300 Hitzetoten in Europa aus und aus der Politik kommen Forderungen nach besserem Hitzeschutz, berichtet aus Berlin Birte Sönnigsen.
2: Die Grünen haben zum Beispiel am Wochenende ein Sofortprogramm verlangt. Die Fraktionsvorsitzende Katharina Dröge schlägt vor, dass der Bund Geld zur Verfügung stellt, damit Pflegeeinrichtungen, Krankenhäuser und Schulen Klimaanlagen bekommen. Der Deutsche Städtetag sagt, vielen Kommunen fehlt einfach das Geld für bessere Klimaanpassungen. Deshalb fordert der Städtetag mehr Geld vom Bund, auch aus den Ländern. Und die Deutsche Stiftung Patientenschutz, die hat Gesundheitsministerin Waken und Umweltminister Schneider aufgefordert, den Pflegeheim Geld zur Verfügung zu stellen, weil eben ältere Menschen besonders gefährdet sind.
1: An mehreren Orten in Deutschland kämpfen Feuerwehrleute seit dem Wochenende gegen Waldbrände. Oft wird ihre Arbeit durch alte, im Boden liegende Munition erschwert. Wo es gerade die größten Brände gibt, fasst Tabea Panda aus der NDR-Nachrichtenredaktion zusammen.
3: In der Nähe des Chiemsees in Bayern brennen seit Sonntagabend 5,5 Hektar Wald und Moor. Wegen der starken Rauchentwicklung wurde die A8 in der Nähe komplett gesperrt. Anwohner sollen Fenster und Türen geschlossen halten. In Rheinland-Pfalz musste am Wochenende ein Dorf wegen eines Waldbrandes evakuiert werden. Am Roten Fels brennen 2 Hektar eines steilen, schwer zugänglichen Waldgebietes, in dem Kampfmittel aus dem Zweiten Weltkrieg liegen. Heute früh sagte die Landrätin im SWR aber, die Lage sei im Griff. Der Waldbrand auf einem alten Schießplatz bei Neustrelitz in Mecklenburg-Vorpommern ist inzwischen gelöscht. Und auch beim Waldbrand in der Gorischheide in Sachsen, der seit Samstagnachmittag die Feuerwehr beschäftigt hatte, werden nur noch Glutnester beobachtet.
1: Attacken der Ukraine auf Raffinerien und Ölpumpstationen in Russland bringen die Regierung in Moskau offenbar in Bedrängnis. Auf einem Parteitag und in einem Interview sprach Präsident Putin von Problemen, die offensichtlich seien. Grund seien vom Westen unterstützte terroristische Angriffe auf das russische Territorium. Bei Treibstoff erlebe Russland daher einen gewissen Mangel, so Putin. Tatsächlich wurde in mehreren Regionen Kraftstoff bereits rationiert. Moskau denkt obendrein über ein Dieselexportverbot nach. Gestern hatte der Kreml-Chef eine Krisensitzung zu russischen Versorgungsproblemen mit Treibstoff einberufen. An der Straße von Hormus gibt es weiter Probleme für die internationale Schifffahrt wegen des Krieges zwischen den USA und dem Iran. Um die Zahl der Durchfahrten durch die wichtige Meerenge zu erhöhen, hat die Führung des Iran jetzt erste Gespräche mit dem Oman geführt. Dabei sei es vor allem um die künftige Verwaltung gegangen, teilte das iranische Außenministerium mit. Sowohl der Iran als auch der Oman haben Hoheitsgewässer in der Straße von Hormus. Nach Beginn der US-Angriffe hatte die iranische Seite die Meerenge blockiert. Verhandlungen zwischen Washington und Teheran haben bislang aber noch nicht dazu geführt, die Lage vor Ort zu normalisieren. Und das waren die Nachrichten. Das Wetter in Norddeutschland zunächst mit einer Unwetterwarnung für den Nordosten Niedersachsens und für Mecklenburg-Vorpommern. Dort kommen stellenweise starke Gewitter mit heftigem Starkregen mit 40 Liter pro Quadratmeter pro Stunde auf, sowie Sturmböen bis 75 Kilometer in der Stunde und Hagel. Ansonsten gibt es heute viele Wolken, zum Teil kräftige Schauer und Gewitter. Vor allem in Schleswig-Holstein ist es aber auch oft sonnig und es bleibt trocken bei Werten zwischen 22 und 28 Grad. Morgen dann ist es auch mal sonnig, mal bewölkt. Von Süden her gibt es im Tagesverlauf vereinzelte Gewitter bei 21 bis 28 Grad. Und am Mittwoch und Donnerstag wird es dann mit 20 bis 26 Grad noch etwas kühler. Es ist 10.05 Uhr.
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5: Kann Keine neue Welt ohne neue Sprache, das hat die Schriftstellerin Ingeborg Bachmann mal geschrieben. Bei dem nach ihr benannten Wettbewerb in Klagenfurt gehen Jury und Publikum regelmäßig auf Suche nach neuer, bemerkenswerter Sprache. Am Wochenende wurden die Sieger gekürt. Gewonnen hat die 32-jährige Lena Schette mit ihrem Text »Was wir tragen«. Über alle Preisträger und die ausgezeichneten Texte berichten wir gleich um 20 nach 10. Einen schönen Vormittag und herzlich willkommen.

Der Wiener Konzertverein und die Pianisten Margarita Höhenrieder und Antti Sirala spielten hier zusammen den dritten Satz aus dem Konzert für zwei Klaviere in Es-Dur von Wolfgang Amadeus Mozart. Besucht man die Stadt Bergen in Norwegen, so lohnt ein Blick vom Hausberg Ulriken, einem der sieben Berge rund um die pittoreske norwegische Hafenstadt. Man hat von dort oben einen weiten Blick auf das Meer, den Schärengürtel, die Fjorde, die Stadt und das Gebirge. Mit einer Seilbahn kann man heutzutage hochfahren. Das war zu Zeiten von Edvard Grieg noch anders. Der norwegische Komponist ist am Fuße dieses Bergs aufgewachsen, hat von klein auf die imposante Landschaft in sich aufgesogen, war damit so verwurzelt, dass er sich später in Bergen selbst ein Anwesen zugelegt hat. Trollhaugen, eine hübsche Holzvilla auf einem Hügel über einem See. Zum Komponieren hat er sich dann aber immer in eine kleine Holzhütte direkt am Seeufer zurückgezogen. In dem kleinen Komponierhäuschen arbeitete Grieg 22 Jahre lang bis zu seinem Tod. Viele seiner Werke sind dort entstanden. Sie hören jetzt die Romanze aus seinem Streichquartett in G-Moll. Er spielt das Amazon String Quartet.

0: Das Emerson String Quartet und die Romanze aus dem Streichquartett in G-Moll von Edvard Grieg. Der Ingeborg-Bachmann-Wettbewerb im österreichischen Klagenfurt. Für die einen die größte Castingshow des Literaturbetriebs, für die anderen ein Literaturgerichtshof und Gradmesser für den Zustand der zeitgenössischen Literatur. In diesem Jahr hat eine 32-jährige Autorin gewonnen.
1: Den diesjährigen Bachmann-Preis erhält Lena Schetten.
2: Großer Jubel brach sich im Klagenfurter ORF-Landestheater Bahn bei Bekanntgabe des mit 30.000 Euro dotierten Ingeborg-Bachmann-Preises, zu dem sich noch einmal 10.000 Euro gesellen, weil Lena Schette auch den Publikumspreis sowie den Preis des Karinthischen Sommers gewann. Damit ist das literarische Sommermärchen perfekt. Mit 40.000 Euro fährt die Autorin, Psychiatrie, Krankenschwester und Literaturvermittlerin nach Hause.
3: Es ist ein Fiebertraum. Es ist noch nicht so richtig real. Ich brauche noch einen Moment, glaube ich. Ja. Mein Herz pumpt auf jeden Fall.
2: Die 32-Jährige erlas sich die Auszeichnungen mit ihrem Siegertext »Was wir tragen«, einer Geschichte über zwei adipöse Mädchen, die unter ihrer Korpulenz leiden und die sich zur Wehr setzen gegen das Mobbing und Fatshaming ihrer Umwelt und es dabei selbst nicht an Bösartigkeit fehlen lassen. Weshalb es zu billig wäre, diese Geschichte mit der Modevokabel »Empowerment« zu belegen. So lobte der Juror Thomas Stressle dann auch die existenzielle Wucht und stupende Unsentimentalität, durch die die Story besteche.
4: Es geht um die Freundschaft zweier Mädchen, die dadurch zusammenfinden, dass sie die dicksten Mädchen der Schule sind und sich in der Pause auf der Schultoilette treffen, um in den Kabinen nebeneinander zu essen und sich unter der Trennwand Salami gegen Marmelade durchzureichen. Oder sie gehen zum Fluss nachts, wenn niemand sonst da ist, um sich im Wasser leicht zu fühlen. Aber da ist auch noch die Mutter, die die Tochter schlägt und ihr für jedes abgenommene Kilo 10 Euro gibt, weil sie selber ein Leben lang dünn sein wollte und ihr Körper deswegen immer wehgetan hat.
2: So mehrgewichtig Lena Schettes Figuren sind, so literarisch schwergewichtig ist nach dem Urteil der Jury die Darstellung ihrer Probleme. Tief beeindruckt zeigte sich auch die Jurorin Laura de Weck.
5: Ich würde sagen, das ist wirklich ihre literarische Superkraft, dass sie etwas sehr klar, sehr nüchtern, sehr einfach erzählen. Aber beim Leser oder bei der Leserin oder bei mir entsteht was sehr Komplexes und Emotionales, obwohl die Sprache einfach und nüchtern gehalten ist.
2: Die Autorin selbst, die in einem der Vorjahre noch als Zuhörerin im Klagenfurter Publikum gesessen hatte, gestand freimütig ein, sich schon allein durch die Einladung zum Bachmann-Wettbewerb so selbstbewusst wie noch nie nun Schriftstellerin nennen zu können und war froh, dass mit der Kür ihres Textes das Thema Body Positivity eine größere Öffentlichkeit erhält.
3: Ich fand es besonders schön, dass dieses Thema eine Bühne und eine Aufmerksamkeit bekommt, weil das so viele Menschen betrifft und diese Menschen so isoliert leben und nicht so richtig gesehen werden, obwohl sie eigentlich so sichtbar sind. Und da fand ich die Aufmerksamkeit ganz besonders schön.
2: Insbesondere Frauen Sprache und Gesicht zu geben, das war das insgeheime Motto dieser 50. Tage der deutschsprachigen Literatur. Das erkannte man auch an den Nebenpreisen. Ungarischstämmigen Arbeitsmigrantinnen setzt die mit dem Kelak-Preis bedachte Sprachklangartistin Kinga Todt ein Denkmal, die selbst als gebürtige Ungarin in Niederösterreich lebt und für ihren Text Ostblock-Mädel ausgezeichnet wurde. Eine Nicht-Muttersprachlerin. Magdalena Schrefel wiederum bekam für ihren offenbar ebenfalls autobiografisch grundierten Text über eine an Brustkrebs Erkrankte den Dreisat-Preis zugesprochen. Keine neue Welt ohne neue Sprache. So hatte es Ingeborg Bachmann, die Namenspatronin des Klagenfurter Wettbewerbs, einst geschrieben. In Magdalena Schrefels Geschichte »Kirschen, Herz mit Verband« heißt es ebenso programmatisch.
6: Es gibt bis heute kein bildgebendes Verfahren, in dem der Mensch als Ganze sichtbar werden kann, außer das Geschichtenerzählen.
2: Ozan Zakaria Kiskinkelitsch schließlich erhielt für seine Geschichte »Vater ohne Sohn« den Deutschlandfunkpreis. Und auch er wartete in seinem Text mit einer Art Sentenz auf.
7: Es gibt nur zwei Wahrheiten auf der Welt, denke ich. Du wirst geboren und du stirbst. Alles dazwischen ist Interpretation.
0: Knut Kortzen berichtete hier für NDR Kultur vom Bachmann-Wettbewerb 2026 aus Klagenfurt.

Das Orchestra Philharmonica della Scala unter Riccardo Chailly und die Ouvertüre der Oper Il Signor Bruschino von Gioachino Rossini. Und da hat Gioachino Rossini gerade einen ungewöhnlichen Klangeffekt genutzt. Am Anfang und jetzt auch am Ende. Die zweiten Geigen und Bratschen müssen bei dieser Ouvertüre nämlich mit dem Holz des Bogens, also col legno, so der Fachbegriff, rhythmisch gegen ihre Pulte schlagen. 10.29 Uhr ist es. Sie hören jetzt bei uns das NDR Elbphilharmonieorchester mit dem ersten Satz der dritten Orchestersuite von Peter Tschaikowski.

0: Das NDR Elbphilharmonieorchester war das mit dem ersten Satz aus der Orchestersuite Nummer 3 in G-Dur von Peter Tschaikowski, eine Aufnahme aus dem Jahr 2012.
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0: Vom Himmel zur Asche in wenigen Zeilen. Für den russischen Dichter Ossip Mandelstamm ein sehr gerader Weg. Er wurde in den 1930er Jahren Opfer der sogenannten Säuberungen unter Stalin. O Himmel, Himmel, heißt das Gedicht, das nun Christian Brückner vorträgt.
2: O Himmel, Himmel, du kommst wieder, wieder im Traum. Dies kann nicht sein, dass du erblindet bist, dass hier der Tag ein weißes Blatt ganz niederbrannte, nieder zu diesem bisschen Rauch, zu diesem Aschenrest.
0: Christian Brückner las hier das Gedicht »O Himmel, Himmel« von Ossip Mandelstamm.

Das war das Ensemble Levitsch übersetzt. Die Hexen mit Shepherd's Holiday, einem Stück aus der Sammlung The English Dancing Master von John Playford. Als die Britin Ruth Gibbs im Jahr 1999 starb, galt sie als eine der produktivsten Komponistinnen Großbritanniens. Sie war noch dazu Dirigentin, Konzertpianistin und Pädagogin. Und Ruth Gibbs war auch noch dazu Oboistin im Birmingham Symphony Orchestra. Was das Komponieren betrifft, da stand sie häufig konträr zum Mainstream ihrer Zeit. Hier jetzt eine Kostprobe von ihr. Die Coronation Procession, Opus 41, schrieb sie 1953 anlässlich der bevorstehenden Krönung von Königin Elisabeth II. Das Stück wurde dann bei den offiziellen Krönungsfeierlichkeiten aber leider gar nicht aufgeführt. Dafür hören wir das jetzt auf NDR Kultur.

Von der Britin Ruth Gibbs stammte dieses Stück Coronation Procession mit dem BBC Philharmonic. Jetzt hören Sie bei uns Musik aus dem Soundtrack von Downton Abbey.

Filmmusik war das von John Lunn aus dem Soundtrack Downton Abbey, der Titel A Royal Command mit dem Chamber Orchestra aus London. Und bis zu den Nachrichten um 11 jetzt noch Musik der Australierin Mary Hill. Jeanelle Carrigan spielt ein Prälude von ihr.

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1: Um 11 Uhr mit Michael Hafke. In Hamburg hat eine internationale Nachhaltigkeitskonferenz begonnen. Zwei Tage lang sprechen Führungskräfte aus Politik, Wirtschaft, Wissenschaft und Zivilgesellschaft über die Zukunft des Planeten. Bundesumweltminister Schneider sagte auf NDR Info, Deutschland tue gut daran, die Probleme gemeinsam mit den Ländern des globalen Südens anzugehen.
2: Man braucht Regeln und Rahmen, in denen sich alle orientieren und die auch gelten. Ansonsten haben sie ungleiche Wettbewerbsbedingungen auch in der Welt. Deswegen schließen wir ja auch eine ganze Reihe von zusätzlichen Handelsabkommen, aber auch Vereinbarungen, was den Umgang mit der Umwelt betrifft. Und ich werde zum Beispiel gleich zum Tiefseebergbau mit dem Unternehmen insbesondere über die Frage sprechen, wie man die Rohstoffe, die dort sind, auch aus Recycling gewinnen kann. Also einfach das, was wir an Mitteln schon da haben und an Ausgangsstoffen, dass wir die wiederverwenden und nicht permanent die Welt ausbeuten.
1: Bundesumweltminister Schneider von der SPD auf NDR Info. Die extreme Hitze zieht

0: allmählich ab. Gestern Abend maß der Wetterdienst allerdings den dritten Tag in Folge einen Hitzerekord mit 41,7 Grad im brandenburgischen Landkreis Oder-Spree. Die Weltgesundheitsorganisation geht nach der jüngsten Hitzewelle von zusätzlichen 1.300 Hitzetoten in Europa aus. Und aus der Politik kommen Forderungen nach besserem Hitzeschutz, berichtet aus Berlin Birte Sönnigsen.
1: Die Grünen haben zum Beispiel am Wochenende ein Sofortprogramm verlangt. Die Fraktionsvorsitzende Katharina Dröge schlägt vor, dass der Bund Geld zur Verfügung stellt, damit Pflegeeinrichtungen, Krankenhäuser und Schulen Klimaanlagen bekommen. Der Deutsche Städtetag sagt, vielen Kommunen fehlt einfach das Geld für bessere Klimaanpassungen. Deshalb fordert der Städtetag mehr Geld vom Bund, auch aus den Ländern. Und die Deutsche Stiftung Patientenschutz, die hat Gesundheitsministerin Waken und Umweltminister Schneider aufgefordert, den Pflegeheimen Geld zur Verfügung zu stellen, weil eben ältere Menschen besonders gefährdet sind.
0: An mehreren Orten in Deutschland kämpfen Feuerwehrleute seit dem Wochenende gegen Waldbrände. Oft wird ihre Arbeit durch alte, im Boden liegende Munition erschwert. Wo es gerade die größten Brände gibt, fasst Tabea Panda aus der NDR-Nachtredaktion zusammen.
2: In der Nähe des Chiemsees in Bayern brennen seit Sonntagabend 5,5 Hektar Wald und Moor. Wegen der starken Rauchentwicklung wurde die A8 in der Nähe komplett gesperrt. Anwohner sollen Fenster und Türen geschlossen halten. In Rheinland-Pfalz musste am Wochenende ein Dorf wegen eines Waldbrandes evakuiert werden. Am Roten Fels brennen 2 Hektar eines steilen, schwer zugänglichen Waldgebietes, in dem Kampfmittel aus dem Zweiten Weltkrieg liegen. Heute früh sagte die Landrätin im SWR aber, die Lage sei im Griff. Der Waldbrand auf einem alten Schießplatz bei Neustrelitz in Mecklenburg-Vorpommern ist inzwischen gelöscht. Und auch beim Waldbrand in der Gorischheide in Sachsen, der seit Samstagnachmittag die Feuerwehr beschäftigt hatte, werden nur noch Glutnester beobachtet.
0: Attacken der Ukraine auf Raffinerien und Ölpumpstationen in Russland bringen die Regierung in Moskau offenbar in Bedrängnis. Auf einem Parteitag und in einem Interview sprach Präsident Putin von Problemen, die offensichtlich seien. Grund seien vom Westen unterstützte terroristische Angriffe auf das russische Territorium. Bei Treibstoff erlebe Russland daher einen gewissen Mangel, so Putin. Tatsächlich wurde in mehreren Regionen Kraftstoff bereits rationiert. Moskau denkt obendrein über ein Dieselexportverbot nach. Gestern hatte der Kreml-Chef eine Krisensitzung zu russischen Versorgungsproblemen mit Treibstoff einberufen. An der Straße von Hormuz gibt es weiter Probleme für die internationale Schifffahrt wegen des Krieges zwischen den USA und dem Iran. Um die Zahl der Durchfahrten durch die wichtige Meerenge zu erhöhen, hat die Führung des Iran jetzt erste Gespräche mit dem Oman geführt. Dabei sei es vor allem um die künftige Verwaltung gegangen, teilte das iranische Außenministerium mit. Sowohl der Iran als auch der Oman haben Hoheitsgewässer in der Straße von Hormuz. Nach Beginn der US-Angriffe hatte die iranische Seite die Meerenge blockiert. Verhandlungen zwischen Washington und Teheran haben bislang aber noch nicht dazu geführt, die Lage vor Ort zu normalisieren. Und das waren die Nachrichten. Das Wetter in Norddeutschland, und zwar zunächst mit einer Unwetterwarnung für den Nordosten Niedersachsens und für Mecklenburg-Vorpommern. Dort kommen stellenweise starke Gewitter mit heftigem Starkregen mit 40 Liter pro Quadratmeter pro Stunde auf, sowie Sturmböen mit 75 Kilometer in der Stunde, dazu Hagel. Ansonsten gibt es heute viele Wolken, zum Teil kräftige Schauer und Gewitter. Vor allem aber in Schleswig-Holstein ist es auch oft sonnig und trocken, Werte zwischen 22 und 28 Grad. Morgen auch mal sonnig, mal bewölkt, von Süden her im Tagesverlauf vereinzelt Gewitter und 21 bis 28 Grad. Etwas kühler wird es am Mittwoch und Donnerstag, 20 bis 26 Grad. Es ist 11.05 Uhr.
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4: Als ich heute Morgen die Wohnung in Hamburg verlassen habe, habe ich erstmal tief durchgeatmet. Es hat geregnet, herrlich. Für die Natur wahrscheinlich noch viel herrlicher als für mich. Ich hoffe, Sie können auch ein bisschen Abkühlung genießen. In dieser Stunde hören wir später rein in ein neues Album mit dem Madrider Streichquartett Quarteto Quiroga. Außerdem hören Sie Aufnahmen mit dem Pianisten Christoph Eschenbach und der Trompeterin Alison Balsam. Und auch unsere erste Musik jetzt stammt aus einem neuen Album. Das BBC Scottish Symphony Orchestra hat Orchesterwerke der Französin Mel Bonis aufgenommen. Herzlich willkommen!

Das erste Stück aus der Suite en forme de Valse der Französin Mel Bonis mit dem BBC Scottish Symphony Orchestra. Es ist nicht mehr lange hin, dann werden am 25. Juli die Bayreuther Festspiele auf dem grünen Hügel eröffnet. 150-jähriges Jubiläum feiern die Festspiele in diesem Jahr. Zum ersten Mal präsentieren die Festspiele Richard Wagners Jugendwerk Rienzi unter der musikalischen Leitung von Nathalie Stutzmann. Ansonsten steht zum Festspieljubiläum, die Bayreuther Festspiele werden in diesem Jahr 150, der Ring im Mittelpunkt. Aus 4 Opern besteht ja der Ring des Nibelungen. Das Rheingold, die Walküre, Siegfried und Götterdämmerung. Christian Thielemann wird alle Teile dirigieren und seine enorme Wandlungsfähigkeit darf der Tenor Klaus-Florian Vogt unter Beweis stellen, wenn er innerhalb von 24 Stunden von Halbgott Loge im Rheingold zum Welsung Siegmund in der Walküre wechselt, bevor für ihn die beiden Siegfriede folgen in Siegfried und der Götterdämmerung. Damit übernimmt in Bayreuth erstmals ein Sänger in allen 4 Ringteilen eine Hauptrolle. Wir haben auf NDR Kultur jetzt Instrumentales von Richard Wagner. Aus seiner Sinfonie in C-Dur spielt das norwegische Rundfunksinfonieorchester den ersten Satz.

0: Der erste Satz der Sinfonie in C-Dur von Richard Wagner, das war eine Aufnahme mit dem norwegischen Rundfunksinfonieorchester unter Ari Rassilainen auf NDR Kultur um 11.21 Uhr. Erst die Corona-Pandemie, dann der Ukraine-Krieg, Inflation, alles wird teurer, dann der nächste Krieg, der nächste Konflikt, all das geht an uns Erwachsenen nicht spurlos vorüber. Und natürlich machen sich auch Kinder oft große Sorgen, sei es, weil es zu Hause immer öfter heißt, das können wir uns nicht leisten, weil ein Elternteil plötzlich arbeitslos ist oder ein Teil der Familie in Ländern lebt, in denen gerade ein Konflikt wütet. Aktuelle Studien zeigen, dass die psychische Belastung bei Kindern und Jugendlichen weiterhin alarmierend hoch ist. Doch wie können wir Kinder stärken und widerstandsfähig machen? Ein Theaterprojekt aus Osnabrück geht das spielerisch an und will versteckte Superkräfte wecken. Lena Bartke hat das Projekt an einer Grundschule in Hagen am Teutoburger Wald begleitet.
1: An den Wänden des Klassenraums der 3N hängen große Bilder. Darauf zu sehen, lustige kleine Monster. Mal haben sie einen besonders großen Mund oder drei Augen. Sie sind grün, blau und gelb. Und sie stehen symbolisch für je eine Superkraft, die schon in den Kindern schlummert und nur noch aus ihnen herausgekitzelt werden muss, meint Theaterpädagoge Michael Schütte.
2: In dem Projekt können sie lernen, ihre eigenen Gefühle zu entdecken, diese Gefühle wahrzunehmen, Gefühle von anderen Menschen zu entdecken, tolerant mit anderen Menschen umzugehen, sich selbst so akzeptieren, wie sie sind. Dann geht es darum, nicht aufzugeben, da einfach an sich selbst zu glauben, ich schaffe das, dem Leben zu vertrauen.
1: Spielerisch tasten sich die Kinder in insgesamt 8 Unterrichtsstunden an ihre Superkräfte heran. Indem sie die Bewegungen eines Gegenübers spiegeln, lernen sie zum Beispiel auf Körpersignale zu hören und sich in andere hineinzuversetzen. Klassiker wie Schnick, Schnack, Schnuck mit ganz neuen Regeln regen sie dazu an, kreative neue Lösungen zu finden. Eines der Monster, eine der Superkräfte, ist außerdem der Optimismus.
2: Habt ihr dafür ein Beispiel vielleicht so in eurem Leben, wo ihr eine Situation hattet, die war vielleicht nicht ganz so schön, aber die konntet ihr sozusagen verändern und ihr habt gemerkt, ach, ich möchte die irgendwie verbessern.
3: Ich gehe ins Zeltlager und davor braucht man Spritzen und ich habe etwas Angst vor Spritzen und ich denke einfach an was Schönes, zum Beispiel, dass das nur ein kleiner Pixar ist und dann bin ich schon fertig und kann mich aufs Zeltlager freuen.
1: Es sind kleine Impulse, die letztlich aber eine ganze Denkweise und wie man auf das Leben schaut, verändern können. Welche Wirkung das Projekt entfaltet, hat Klassenlehrerin Anja Wemhoff im Lauf der Zeit bei ihren Schülerinnen und Schülern genau beobachten können.
4: Zwischendurch kamen auch immer mal Kinder an und zeigten auf ein Monster und sagten, ja, das Monster, das steckt jetzt in mir und hilft mir, dass ich das jetzt besser kann.
1: Über soziale Medien, durch die Nachrichten, die eigene Familie, kriegen die Kinder vieles mit, was in der Welt passiert. Immer wieder kommen sie deshalb mit Sorgen und Ängsten zu Wemhoff.
4: Dass sie zum Beispiel bei Logo in den Nachrichten gehört hat, dass jetzt irgendwo Krieg ist, ob der Krieg auch zu uns kommt, da machen sich auch Kinder Sorgen. Oder über die Umweltprobleme. Wir haben natürlich im Sachunterricht auch das Thema mit diesen ganzen Umweltproblemen, mit dem Klimawandel. Vieles ist nicht mehr so unbelastet wie früher. Da waren früher die Kinder vielleicht noch unbeschwerter, unbedarfter, haben von diesen großen Problemen vielleicht noch gar nicht so viel mitbekommen.
1: Umso wichtiger sei es, den Kindern das richtige Handwerkszeug mitzugeben, Superkräfte wie Empathie, Toleranz und Fürsorge zu stärken und sie so auf alle möglichen Krisen und Konflikte vorzubereiten. Am Ende sollen sich die Kinder noch ihre Lieblingskräfte aussuchen. Mit einem Stift zeichnen sie dafür den Umriss ihrer eigenen Hand nach. In die Finger und die Handflächen schreiben sie dann ihre Superkraft.
5: Dass wenn ich traurig bin, dass ich mich wieder aufrappele und dass ich nicht sage, oh, das schaffe ich nicht, sondern sage, ich schaffe das, auch wenn es nicht so gut ist, ich schaffe es.
6: Das ist halt doof, wenn man andere beleidigt und die Kinder fühlen sich dann traurig, wenn man sie beleidigt und wenn man ihnen Kompliment schenkt, fühlen sie sich glücklich.
7: Sicherheit, weil man fühlt sich halt bei manchen Menschen oder bei manchen Orten wirklich sehr sicher und Freunde braucht man einfach für das eigene Herz.
0: Über ein besonderes Resilienzprojekt berichtete hier Lena Bartke.

Sie hat ihre Karriere beendet. Die Trompeterin Alison Balsam, hier zu hören mit der Deutschen Kammerphilharmonie Bremen und dem zweiten Satz aus dem Estor-Trompetenkonzert, dem ersten von Joseph Haydn. Wir haben schon darüber berichtet, ab übermorgen müssen nun Touristen für den Kölner Dom Eintritt zahlen. Deutschlands bekannteste Kirche verlangt dann eine Zugangsgebühr von 12 Euro. Es gibt aber Ermäßigungen und Ausnahmen, etwa für Kinder und Menschen mit Schwerbehinderung. Gratis eintreten dürfen auch Besucher, die an einem Gottesdienst teilnehmen, eine Kerze anzünden oder beten wollen. Sie erhalten jedoch nur zu bestimmten Bereichen Zugang. Laut Dompropst Guido Assmann sollen mit der Gebühr Pflege, Schutz und Betrieb der Kathedrale auch in Zukunft sichergestellt werden. Seit Jahren verursacht der Kölner Dom immer wieder rote Zahlen. Für das laufende Jahr sind Ausgaben von 16 Millionen Euro geplant. Assmann sprach von einer Finanzierungslücke von 4 Millionen Euro, die mit dem Eintritt geschlossen werden soll. Den Dom besuchen jedes Jahr rund 6 Millionen Menschen. Diese Zahl dürfte mit dem neuen Eintritt allerdings sinken. In Deutschland sind die meisten Kirchen frei zugänglich. Eine Ausnahme ist etwa der Berliner Dom. Im Ausland hingegen sind Eintrittsgelder durchaus üblich. NDR Kultur am Montag, den 29. Juni. Hier ist jetzt Musik von Johannes Brahms. Das Rondo aus seinem ersten Klavierkonzert spielen Christoph Eschenbach und die NDR Radiophilharmonie.

Das war Fifi Applaus aus dem Jahr 1975, also fast schon historisch. Christoph Eschenbach und die NDR Radio Philharmonie bekamen ihn damals, auch Dirigent Willi Steiner, für diese Darbietung aus dem Klavierkonzert Nummer 1 in D-Moll von Johannes Brahms. Das war das Rondo. Jetzt hören wir rein in ein neues Album, das im Mai erschienen ist. Das Quarteto Quiroga aus Madrid hat alle drei Streichquartette von Juan Crisóstomo de Arriaga aufgenommen. Der wird auch als spanischer Mozart bezeichnet, denn er war ein Wunderkind und starb auch früh mit gerade mal 19 Jahren. Das Streichquartett, das Sie jetzt bei NDR Kultur hören, schrieb er mit 16. Daraus nun der dritte Satz, ein Menuett.

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Schön, schön, die Fantasia on Green Sleeves aus der Feder des Briten Ralph Vaughan Williams. Das war das London Symphony Orchestra. Ja, Ralph Vaughan Williams war ein unglaublicher Katzenfan, hat für seine Katzen auch zum Beispiel im Fischladen eingekauft. 11.51 Uhr haben wir es jetzt. Hier jetzt Musik aus dem Soundtrack The Artist von Ludovic Buchs.

Die Brüsseler Philharmoniker mit dem Titel Georges Valentin aus dem Soundtrack The Artist von Ludovic Bourse. Ein ganz besonderer Film ist The Artist, spielt an der Schwelle vom Stumm zum Tonfilm, bekam 2012 einen Oscar als bester Film. Bis zu den Nachrichten jetzt noch ein Prälude von Alexander Skriabin und dieses Prälude spielt Arkadi Volodos.

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1: Um 12 Uhr mit Astrid Fietz. In Hamburg hat die internationale Nachhaltigkeitskonferenz begonnen. Rund 1600 Führungskräfte aus der Politik, der Wirtschaft, der Wissenschaft und der Zivilgesellschaft beraten, wie die 17 Nachhaltigkeitsziele der Vereinten Nationen umgesetzt werden können. Eröffnet hat die Konferenz Bundespräsident Steinmeier. Aus Hamburg, Frau Gereinig.
2: Die Konferenz setze Zeichen, sagt Bundespräsident Frank-Walter Steinmeier, für mehr internationales Engagement und Entwicklungszusammenarbeit. Er meint, ohne gegenseitiges Vertrauen werde es nicht gelingen, globale Herausforderungen wie den Klimawandel oder die Bekämpfung von Hunger und Armut zu meistern. Vom aktuellen Tsunami der politischen Krisen spricht die stellvertretende Generalsekretärin der Vereinten Nationen, Amina Mohammed, wörtlich und ruft die Teilnehmer auf, gemeinsam dagegen zu halten. Es brauche mehr Kooperation, nicht weniger, sagt auch Rehm Alabali Radovan, die Bundesministerin für wirtschaftliche Zusammenarbeit und Entwicklung. Neben politischen Absichtserklärungen soll die Konferenz aber auch konkrete Projekte vorantreiben. Dafür kommen viele Initiativen und Wirtschaftsvertreter. Es sei eine Konferenz zum Handeln, nicht nur zum Reden, verspricht Versandhausunternehmer und Mitinitiator Michael Otto.
1: Die extreme Hitze zieht allmählich ab. Gestern Abend maß der Wetterdienst allerdings den dritten Tag in Folge einen Hitzerekord mit 41,7 Grad im brandenburgischen Landkreis Oder-Spree. Die Weltgesundheitsorganisation geht nach der jüngsten Hitzewelle von zusätzlich 1300 Hitzetoten in Europa aus. Und aus der Politik kommen Forderungen nach besserem Hitzeschutz, berichtet aus Berlin Birte Sönnigsen.
3: Die Grünen haben zum Beispiel am Wochenende ein Sofortprogramm.

0: Programm verlangt. Die Fraktionsvorsitzende Katharina Dröge schlägt vor, dass der Bund Geld zur Verfügung stellt, damit Pflegeeinrichtungen, Krankenhäuser und Schulen Klimaanlagen bekommen. Der Deutsche Städtetag sagt, vielen Kommunen fehlt einfach das Geld für bessere Klimaanpassungen. Deshalb fordert der Städtetag mehr Geld vom Bund, auch aus den Ländern. Und die Deutsche Stiftung Patientenschutz, die hat Gesundheitsministerin Waken und Umweltminister Schneider aufgefordert, den Pflegeheimen Geld zur Verfügung zu stellen, weil eben ältere Menschen besonders gefährdet sind.
1: Im Donbass steht die ukrainische Armee zunehmend unter Druck. Nach Angaben von ukrainischen Militärs gibt es Kämpfe in den Außenbezirken der Stadt Kostjantynivka. Russische Truppen rücken demnach immer weiter vor. Kostjantynivka ist ein wichtiger Stützpunkt der ukrainischen Verteidigungslinie in der Donetsk-Region. Beobachter werden den russischen Vorstoß als Zeichen dafür, dass Russland bei der Truppenstärke weiter im Vorteil ist. Außenminister Wadephohl ist auf dem Weg nach Washington. Dort trifft er sich mit US-Außenminister Rubio und fliegt anschließend weiter nach Südamerika.
2: Vor dem NATO-Gipfel, der nächste Woche in Ankara stattfindet, will Wadephohl mit seinem Amtskollegen Rubio über die weitere Unterstützung für die Ukraine beraten. Außerdem will Wadephohl laut Ankündigung über die Lage im Iran reden. Es gehe darum, wie aus der Rahmenvereinbarung zwischen den USA und dem Iran eine dauerhafte und tragfähige Lösung werden könne. Nach den Gesprächen in Washington reist Wadephohl zum Mercosur-Gipfel in Paraguay. Anschließend weiter nach Argentinien und Brasilien. Begleitet wird er von einer Wirtschaftsdelegation aus den Bereichen Energie, Rohstoffen und Verteidigung.
1: Uwe Bernd berichtete. Die Verbraucherzentralen warnen die Mineralölkonzerne davor, die Spritpreise massiv zu erhöhen, wenn morgen der Tankrabatt ausläuft. Verbandschefin Popp sagte, die Preise dürften nur in dem Maße angehoben werden, wie sie durch die Steuersenkung gedrückt wurden. Das Bundeskartellamt bleibe in der Pflicht, genau hinzusehen, so Popp. Außerdem forderte sie die Bundesregierung auf, Privathaushalte wegen der hohen Energiekosten an anderer Stelle zu entlasten, etwa indem die Stromsteuer reduziert wird. Der Tankrabatt endet morgen. Bei der Fußball-WM steht heute Abend für das deutsche Team das erste K.O.-Spiel an. Im 16. Finale heißt der Gegner Paraguay. Aus dem ARD-WM-Team Michael Küster.
3: Die Südamerikaner haben sich als Gruppendritte für das 16. Finale qualifiziert. Ihren einzigen Sieg holten sie gegen die Türkei. Dazu gab es ein torloses Unentschieden gegen Australien. Bundestrainer Julian Nagelsmann spricht im Vorfeld von einem unangenehmen und abwehrstarken Gegner. Die DFB-Elf ist in Boston dennoch der Favorit. Anstoß ist um 22.30 Uhr. Schon um 19 Uhr spielt Brasilien gegen Japan. In der Nacht treffen dann ab 3 Uhr die Niederlande auf Marokko. Der Sieger dieses Spiels wird der Achtelfinalgegner der bereits qualifizierten Kanadier.
1: Das waren die Nachrichten. Das Wetter in Norddeutschland. Zeitweise länger heiter und länger trocken, zum Teil Schauer und Gewitter. Höchstwerte 22 bis 28 Grad. Teilweise dichte Wolken, kaum Schauer. An Nord- und Ostsee trocken bei Höchstwerten von 21 bis 28 Grad. Am Mittwoch gebietsweise Schauer und Gewitter bei 20 bis 26 Grad. Es ist 12.05 Uhr.
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5: Neue Graphic Novels in diesem Monat Juni stellen wir Ihnen um 20 vor 1 vor. Bücher mit wunderschönen Zeichnungen und besonderen Geschichten. Außerdem habe ich Aufnahmen für Sie mit dem ungarischen Tastenkünstler András Schiff, mit der NDR Radiophilharmonie, die beim Proben immer den schönen Marschsee in Hannover vor der Nase hat, und auch mit dem Gitarristen Scott Tennant, der uns musikalisch nach Schottland entführen wird. Hallo nochmal, schön, dass Sie dabei sind.

Das war Filmmusik aus dem Soundtrack in 80 Tagen um die Welt. Das war die Ouvertüre-Musik von Victor Young, gespielt von der NDR Radio Philharmonie unter Frank Strobel. Und meine Kollegin Franz in der Technik meinte gerade, das hören sich ein bisschen an wie My Fair Lady. Stimmt, oder? Und davor, das war natürlich der Hummelflug von Nikolai Rimsky-Korsakow. Cornette hat hier Wynton Marsalis gespielt. Musik von Gioachino Rossini haben wir jetzt. Neben der Musik hatte der Italiener noch eine weitere große Leidenschaft, das Kochen und damit verbunden auch das Essen. Sein Lieblingsgericht sollen Cannelloni gewesen sein. Gerne mit Trüffeln und fleischigen Tomaten gefüllt. Falls Sie noch einen Tipp heute fürs Mittag- oder Abendessen brauchen. Und natürlich lässt sich zu Rossini-Musik auch ganz ausgezeichnet kochen. Vielleicht sind Sie ja gerade dabei. Hier ist die Ouvertüre der Oper Semiramide.

0: Die Ouvertüre der Oper Semiramide von Gioachino Rossini hier mit dem NDR Elbphilharmonieorchester unter Leitung von Václav Neumann. Als Felicitas Hoppe zum Studium der Germanistik nach Amerika ging, wurde sie bei der Einreise gefragt, ob man das denn nicht in Deutschland studieren könne. Sie ließ sich nicht entmutigen und siehe da, gerade durch den Filter einer anderen Sprache fand sie einen ganz neuen Zugang zur Literatur.
1: Ich muss sagen, es war sehr befreiend, Autoren wie Goethe oder Schiller an der nordamerikanischen Westküste zu studieren. Das befreit einen in gewisser Weise auch von der Last der deutschen Klassiker. Und das ist so ein schönes Beispiel dafür, was auf Reisen passiert. Ein Perspektivwechsel.
0: Die Schriftstellerin Felicitas Hoppe und über das Reisen, das sie seit vielen Jahrzehnten betreibt, hat Felicitas Hoppe einen Essay geschrieben. Er ist bei Hansa Berlin in der Reihe Das Leben lesen erschienen und heißt Reisen. Mehr darüber erzählt sie heute hier auf NDR Kultur ab 13 Uhr in unserer Sendung à la carte.

Diese schnellen Finger gehörten dem ungarischen Pianisten Ondra Schiff. Das war das Spinnerlied aus den Liedern ohne Worte, Opus 67 von Felix Mendelssohn Bartholdy, hier auf NDR Kultur. 12.26 Uhr ist es. Jetzt gute 11 Minuten Musik der Schwedin Helena Munktell. Brenninger, so heißt dieses sinfonische Bild hier, übersetzt brechende Wellen.

0: Das war selten zu hörende Musik der schwedischen Komponistin Helena Munktell, geboren 1852. Das war ihr sinfonisches Bild Brenninger brechende Wellen, gespielt vom Gävle Symphony Orchestra unter Tobias Ringborg.
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0: Graphic Novels erzählen heute längst mehr als Superheldengeschichten. Sie greifen politische Themen auf, erzählen Familiengeschichten oder entwerfen dystopische Zukunftswelten und nutzen dafür die besondere Kraft von Text und Bild. Matthias Heller stellt drei bemerkenswerte Neuerscheinungen aus dem Juni vor.
2: Jana Pasko ist eine Weltendesignerin bei einem Unternehmen namens Mastermind. Natürlich sind wir in einer anderen Zeit, in der Ausdrücke wie Exit Points, Strukturcodes oder Revitalisierungsboost zum allgemeinen Sprachgebrauch gehören, in der man per Zeitkapsel und vielerlei Drähten sich in verschiedene Welten beamen kann. Vom Urzeitdschungel über einen mittelalterlichen Adelshof bis in moderne, spacige Welten. Für jeden Geschmack ist etwas dabei. Klingt nach viel Spaß, kann es auch sein, wenn nicht ein Phantom ständig Morde verübt und der Designerin ihre Arbeit versaut. Diese versucht natürlich alles daran zu setzen, dem Schlingel auf die Spur zu kommen. Vorlage für diese abenteuerliche, wie hypermoderne Geschichte ist ein Roman einer der erfolgreichsten deutschsprachigen Autorinnen, vor allem für fesselnde Jugendbücher, Ursula Poznanski. Ziegelsteindick und voller fantastischer Begebenheiten springt Jana Pasko zwischen den Welten, wie andere beim Kinderspringspiel Himmel und Hölle, in den Kästchen hin und her. Die Zeichnungen kommen von Timo Grubing und erinnern an den Kinoerfolg Damon Hunters. Frisch, humorvoll und actionreich. An seiner Seite der erfahrene Comic-Artist Christopher P.W. Tauber, der aus 440 Romanseiten 240 Comicseiten erarbeitet hat. Kryptos, so der Titel, ist ein wilder Ritt durch Zeiten, Welten und Gefühle. Wild geht es auch bei Weißer Volvo zu. Ganz in Blau kommt diese verwirrende Geschichte des Schweden Erik Svetov daher. Es beginnt unspektakulär mit dem Besuch einer Fabrik, in dem wabengroße Kästen in riesigen Hochöfen behandelt werden, bis es zu einer Explosion kommt, bei der gespenstische Gestalten freigesetzt werden. Wer aber nun eine stringente Handlung erwartet, wird enttäuscht. Svetov zeichnet rough, kantig und sehr detailliert. Alles wirkt wie mit Kugelschreiber entworfen. Er nimmt sich Zeit, um seine Geschichte zu entwickeln, genau genommen 336 Seiten. Jede Menge Platz für absonderliche wie humorvolle Szenen, wie zum Beispiel, als ein immerwährend grinsender Chefunternehmer plötzlich erschossen wird. Sein Grinsen verliert er aber dennoch nicht. Weißer Volvo wirkt, als hätten sich Robert Crumb und Aki Kaurismäki getroffen und eine Geschichte entwickelt. Ein spannendes wie stirnkräuselndes Buch und ein Gewinn für alle Comicliebhaber. Das komplette Gegenteil davon liefert die südkoreanische Illustratorin und Zeichnerin Yong In Moon. Ihr Buch Langer Atem steckt voller Poesie, wunderschönen Zeichnungen und einer tiefen wie wahren Geschichte. Sie erzählt von sich, ihrer Mutter und ihrer Großmutter. Diese war alleinerziehend und versorgte drei Kinder als Henyo. So werden dort Taucherinnen genannt, die jeden Tag auf der Vulkaninsel Jeju ohne Sauerstoffflaschen Meeresfrüchte wie Seeigel oder Muscheln vom Meeresgrund sammeln. In dünnen, zarten Strichen wie leisen Dialogen beschreibt sie deren Alltag. Manche Bilder sind in ihrer Klarheit so eindringlich und erinnern an japanische Malerei. Besonders zu sehen in einer Szene, als die junge Yong In neben ihrer Großmutter in der Küche steht. Kleine Details, Falten, Haltungen erzählen eine ganz innige Beziehung. Zum Einrahmen schön. Langer Atem ist eine Entdeckung im heißen Comic-Sommer und verschafft einem eine sachte Abkühlung inklusive kleinem Seufzer.
0: Matthias Heller mit drei lohnenswerten Neuerscheinungen. 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

Das war zuletzt Musik aus Wales. Lisa Lenn spielte die Harfenistin Claire Jones, begleitet vom English Chamber Orchestra. Und davor, das war der Gitarrist Scott Tannen mit dem Lied Wild Mountain Time. Ende der Woche erscheint das neue Album von Popstar Madonna, Confessions 2 heißt es. Und bei den üblichen Interviews dazu hat sich Madonna auch zu dem Thema Kunst und KI, künstliche Intelligenz, geäußert. Algorithmen und künstliche Intelligenz seien das Gegenteil von Risikobereitschaft. Und für sie sei das das Gegenteil von Kunst schaffen, so die Queen of Pop im Gespräch mit der italienischen Ausgabe der Vogue. Früher sei man an einem Ort mit Malern, Musikern, Tänzern und Künstlern gewesen und habe füreinander gearbeitet. Heutzutage mache man das nicht mehr. Jetzt müsse man für einen Plattenvertrag darüber nachdenken, wie viele Follower man habe. So die 67-Jährige. Des Weiteren erzählte Madonna, dass sie sich gerne zurückziehe mit ihren Kindern, mit ihren Pferden, raus in die Natur. 12.49 Uhr ist es. Hier ist Musik von Georg Philipp Telemann, der auch gerne an der Alster in Hamburg herumspaziert ist.

Wolfram Christ und die Berliner Barocksolisten mit dem Allegro aus dem Viola-Konzert in G-Dur von Georg Philipp Telemann. Die Leitung hatte Rainer Kussmaul. Und jetzt folgen wir einem Zug der Zwerge. Wir sind in Norwegen unterwegs.

Und da ist er wieder weg, der Zug der Zwerge aus den lyrischen Stücken Opus 54 von Edvard Grieg mit dem Sinfonieorchester Göteborg unter Neeme Järvi. In NDR Kultur à la carte ist gleich die Schriftstellerin Felicitas Hoppe zu Gast. Bis dahin spielt Sebastian Knauer noch das Menuett aus der 19. Klaviersonate von Joseph Haydn. Ich bin Eva Schramm. Tschüss, schönen Tag noch.

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1: Um 13 Uhr mit Astrid Fietz. In Hamburg hat die internationale Nachhaltigkeitskonferenz begonnen. Rund 1600 Vertreter aus der Politik, der Wirtschaft, der Wissenschaft und der Zivilgesellschaft beraten, wie die 17 Nachhaltigkeitsziele der Vereinten Nationen umgesetzt werden können. Jenny Witt mit den Einzelheiten.
2: Sie gehen gemeinsam die verschiedensten Themen an. Unter anderem die sehr aktuelle Frage, wie Länder ihre Wirtschaft krisensicherer gestalten können. Oder auch die finanzielle Unterstützung kleiner Start-up-Unternehmen und Projekte in ärmeren Ländern. Migration und der Fachkräftemangel sind ebenfalls wichtige Punkte auf der Agenda. Oder die Frage, wie Altkleidung besser recycelt werden kann, damit sie nicht in Müllhalden auf dem afrikanischen Kontinent landet. Und heute Nachmittag unterzeichnet Hamburg ein Abkommen mit dem kleinen Inselstaat St. Kitts und Nevis. Die Stadt und der karibische Staat wollen ihre Expertise zum Klimawandel austauschen. Ein junger Mann von dort wird sogar bei der Stadtreinigung Hamburg eine Ausbildung machen.
1: Die Deutsche Krankenhausgesellschaft beklagt, dass der Hitzeschutz in Kliniken oft zu kurz komme. Vorstandschef Gass forderte mehr Geld von Bund, Ländern und Kommunen. Sie könnten etwa mehr Patientenzimmer klimatisiert werden, sagte Gass der Rheinischen Post. Mehrere Verbände hatten angesichts der Rekordhitze bereits am Wochenende gefordert, gefährdete Gruppen besser zu schützen, wie alte oder kranke Menschen und kleine Kinder. Janina Schreiber aus der ARD-Klimaredaktion berichtet, welche Konzepte es in anderen Ländern gibt, um diese Gruppen zu schützen oder den Hitzeschutz zu verbessern.
3: Frankreich macht das zum Beispiel auch seitdem 2003 bei der Hitzewelle, da viele Menschen gestorben sind. Da erfassen die Kommunen eben die Menschen in ihren Orten, die alleine wohnen und gesundheitlich angeschlagen sind. Und die werden von Sozialarbeiterinnen in so einer Hitzewelle dann angerufen und mit Ventilatoren und Wasser versorgt. Die Politik vor Ort kann sich jetzt drum kümmern, Straßen weiß anzustreichen. Die sind nämlich um bis zu 10 Grad kühler als der dunkle Asphalt. Oder die parkenden Autos von den Straßen verbannen, denn die heizen die Umgebung zusätzlich um bis zu 1,5 Grad auf. Kommunen können das ja gerade bei Neubaugebieten mitdenken und zum Beispiel ein Parkhaus unter der Erde zur Pflicht machen.
1: Der Iran und Oman haben über die Verwaltung der Straße von Hormus beraten. Laut Irans Vizeaußenminister fand im Oman

0: an ein erstes Treffen zu Hoheitsrechten der Golfanrainer statt. Einzelheiten wurden nicht bekannt gegeben. Offen bleibt auch, wie es mit dem Rahmenabkommen zwischen den USA und dem Iran weitergeht. US-Medienberichten über neue Verhandlungen diese Woche wurden von Teheran dementiert. Volkswagen will offenbar seine Partnerschaft mit dem Zulieferer Bosch bei der Entwicklung des autonomen Fahrens beenden. Hintergrund sind laut Bild-Zeitung mangelnde Fortschritte bei dem Projekt und der herrschende Sparzwang beim VW-Konzern. Oliver Jürgens aus Hannover mit weiteren Informationen.
1: Volkswagen ist schon seit mehreren Jahren mit dem Tochterunternehmen CARIAD dabei, das autonome Fahren voranzutreiben und zu entwickeln, genauer seit 2022. Aber VW nimmt zurzeit eben auch alle Kosten genau unter die Lupe. CARIAD und Bosch schreiben dazu in einem gemeinsamen Pressestatement, dass sich in Europa der Markt und die Entwicklung beim autonomen Fahren einfach verändert hätten, anders als am Anfang der Kooperation erwartet. Und es stellt sich immer wieder mal die Frage für Volkswagen, entwickeln wir selber mit Partnern oder kaufen wir das Know-how extern ein? Da muss man dann abwägen zwischen Kosten und dem Wunsch eben nach Unabhängigkeit. Und manchmal, da ist es eben einfach kostengünstiger und schneller, die Technik extern einzukaufen. So wie offensichtlich in diesem Fall.
0: In Genf ist der größte Teilchenbeschleuniger der Welt wie geplant abgeschaltet worden. Die Anlage der Kernforschungsorganisation CERN wird in den kommenden 4 Jahren ausgebaut. Neue Technik soll dafür sorgen, dass die Grundlagen des Universums noch besser erforscht werden können. Die Kosten liegen bei mehr als 1 Milliarde Euro. Bei der unterirdischen Anlage in Genf handelt es sich um einen 27 Kilometer langen Ring, in dem Protonen mit nahezu Lichtgeschwindigkeit gegeneinander geschossen werden. Erkenntnisse daraus finden unter anderem in der Medizinanwendung, etwa bei der Entwicklung von MRT-Geräten. Das waren die Nachrichten. Das Wetter in Norddeutschland. Zeitweise heiter und länger trocken, zum Teil Schauer und Gewitter. Höchstwerte 22 bis 28 Grad. Der Deutsche Wetterdienst warnt in Mecklenburg-Vorpommern bis zum frühen Nachmittag vor Unwettern. Heftiger Starkregen mit Mengen bis zu 35 Liter pro Quadratmeter und Sturmböen um 70 Kilometer in der Stunde. Morgen dichte Wolken, kaum Schauer, an Nord- und Ostsee trocken. Höchstwerte 21 bis 28 Grad. Am Mittwoch gebietsweise Schauer und Gewitter bei 20 bis 26 Grad. Am Donnerstag zeitweise heiter, später Schauer bei 20 bis 25 Grad. Es ist gleich 13.05 Uhr.
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3: Mit Martina Kothe und heute ist die Schriftstellerin Felicitas Hoppe zu Gast. Herzlich willkommen.
4: Ja, hallo, ich freue mich.
3: Felicitas Hoppe, Sie sind gebürtig aus Hameln, Jahrgang 1960, und Sie haben an verschiedenen Orten der Welt studiert, Italien, Amerika, sind dann irgendwann gleich dem Rattenfänger hinaus aus der Stadt und haben sich in der weiten Welt umgetan. Und immer wieder mal ist zu lesen, Sie seien eine Reiseschriftstellerin, was aber so nicht stimmt, und Sie haben ein Buch geschrieben über das Reisen. Das ist bei Hansa Berlin erschienen und da beschäftigen Sie sich unter anderem damit, wie man reist, wie Sie gereist sind und was das überhaupt bedeutet und dass Sie, und das fand ich ganz erstaunlich, zwar seit vielen Jahrzehnten unterwegs sind, aber seit 30 Jahren keinen Urlaub im klassischen Sinn gemacht haben.
4: Ja, ich glaube, das hängt einfach damit zusammen, dass ich eigentlich, Sie haben es gesagt, keine Reiseschriftstellerin bin, sondern eine reisende Schriftstellerin. Man könnte vielleicht auch sagen, eine Reisende wider Willen. Als Kind war ich wirklich eine Stubenhockerin. Das führte bei meinen Eltern in der Tat zu Sorgen. Was wird denn aus diesem Kind, das sein Zimmer nicht verlässt? Und irgendwann kommt dann doch der Punkt, wo man merkt, man kann sich alles Mögliche ausdenken. Aber wie die Welt da draußen aussieht, das ist eine andere Frage. Und das war der Grund, weshalb ich richtig per Beschluss, also und auch nicht ohne mich selbst unter Druck zu setzen, gesagt habe, du musst raus aus diesem schönen, süßen, kleinen, beschaulichen Fachwerk Hameln. Du musst raus, du musst in einer anderen Sprache sprechen, dir die Welt angucken. Und deshalb bin ich in die USA zum Studium gegangen, ja.
3: Das ist auch anekdotisch in dem Reisebuch beschrieben. Unter anderem damit, dass man sie dann bei der Einreise fragte, ob es denn in Deutschland keine Universitäten gäbe, an denen man Germanistik studieren könne.
4: Ja, das war köstlich. Natürlich, wenn man jetzt deutschsprachige Literatur studiert, fragt man sich. Aber ich war damals in Tübingen und habe nur geschaut, wo gibt es Austauschprogramme. Und sie haben mich ja dann genommen. Und ich muss sagen, es war sehr befreiend, Autoren wie Goethe oder Schiller an der nordamerikanischen Westküste zu studieren. Das befreit einen in gewisser Weise auch von der Last der deutschen Klassiker. Und das ist so ein schönes Beispiel dafür, was auf Reisen passiert, ein Perspektivwechsel.
3: Dieser Transfer über eine andere Sprache macht ganz viel, auch in der Biografie, auch rückblickend mit einem Menschen.
4: Ja, und damit bin ich nicht allein. Das ist eine allgemeine Erfahrung, eine Erfahrung, wo ich immer sage, die jeder oder jede wirklich machen sollte. Denn natürlich kostet es eine Anstrengung, aber das Sprechen in einer anderen Sprache hat für mich immer auch einen Moment, nicht von kriege ich das hin, schaffe ich das, sondern von Freiheit. In einer anderen Sprache zu sprechen, ist toll. Man darf anders agieren. Man hat auch eine gewisse Narrenfreiheit, weil man über diese Sprache nicht so verfügt wie über die eigene. Und eigentlich träume ich bis heute davon, mal ein Buch in einer anderen Sprache zu schreiben. Das fände ich ganz toll.
3: Felicitas Hoppe, Sie haben uns auch Musik mitgebracht für diese Stunde. Und wir hören jetzt eine erste, und zwar Der Wanderer an den Mond von Franz Schubert. Warum diese Musik?
4: Also, das ist mein Leib- und Magenlied. Man könnte jetzt denken, klar, habe ich ausgesucht, weil es eine Reisesendung ist. Aber man könnte fast sagen, das ist so ein Lebenslied. Abgesehen davon, dass ich Schubert sehr verehre, weil ich finde, dass Schubert nie den Kontakt verloren hat zu dem, wo die Musik herkommt. Nämlich auch von den einfachen Liedern her. Es ist keine intellektualisierte Musik. Ist ganz nah dran. Und natürlich das Bild des Wanderers, der nach oben schaut, dort den Mond sieht und mit ihm gewissermaßen seine Einsamkeit teilt und sich im Teilen dieser Einsamkeit beim Mond aufgehoben fühlt. Es ist das Lied, in dem der einsame Wanderer ein Gegenüber hat. Und das ist dieser ganze Kosmos. Das Lied ist schön, es ist einfach und es ist magisch.

0: 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Wir hörten Der Wanderer an den Mond von Franz Schubert, gesungen von André Schuhen. Am Klavier war Daniel Heide und mitgebracht hat uns diese Musik die Schriftstellerin Felicitas Hoppe. Und wir sprechen, Felicitas Hoppe, über das Reisen. Das ist der Titel eines Essays, den Sie gerade bei Hansa Berlin veröffentlicht haben. Und wenn man sich so ein bisschen über Sie informiert und auch auskennt in Ihrem literarischen Werk, dann ist das Reisen oder das an anderen Orten sein ein ganz zentrales Moment. Und Sie zitieren in dem Buch Ihre Mutter, die immer gesagt hat, wer nicht losgeht, kommt auch nirgendwo an. Wo Sie gerade schon erzählt haben, dass Sie sich wirklich so ein bisschen selber aus dem Haus katapultiert haben irgendwann. War Ihre Mutter da auch Anstoß? Weil die hatte immer, so wie ich das gelesen habe, ein nicht erfülltes Fernweh.
1: Ja, ich denke, dass sie Anstoß war, aber nicht im drängenden Sinne, ihr müsst, ihr sollt, sondern einfach durch ihren Spirit, würde man heute sagen. Und in der Tat, da war dieser ungesättigte Rest, dieses aus dem Leben etwas machen, was mit Bewegung zu tun hatte. Und also meiner Mutter traue ich bis heute diesbezüglich alles zu und die Möglichkeiten waren nicht da. Aber was eben großartig ist, dass durch ihre Energie sich das dann auf uns übertragen hat, auf uns Kinder. Und bei meinem Vater, der ängstlicher ist, war es eigentlich so, dass der immer sagte, wie schön, dass man Kinder hat, die diese Reisen machen, dann muss ich sie selber nicht tun. Er hatte immer das Gefühl, davon zu profitieren. Und insofern ist aus dem Mangel eigentlich dann doch etwas Gutes erwachsen.
0: Ich habe manchmal den Eindruck, dass Reisen oder das Unterwegssein auch wirklich überfrachtet ist mit Erwartung. Und Erwartungen erzeugen auch immer Ängste. Und Sie beschreiben das an vielen Stellen und eine kommt mir gerade in den Sinn, dass der Tourist zum Beispiel immer große Panik davor hat, dass sein Koffer verschwindet. Also man ist unterwegs, man ist vermeintlich frei, aber man hat diese Ängste, dass einem etwas ganz Wichtiges verloren geht, nämlich die eigene Kleidung, Kosmetika und vielleicht ein paar Bücher.
1: Es ist eigentlich berührend und es ist nichts, worüber ich mich, auch wenn ich davon ironisch spreche, lustig mache, weil Sie hier etwas ansprechen, das in der Tat existenziell ist. Und es ist interessant, dass mich neulich jemand genau auf diese Koffersache ansprach und sagte, weißt du, dieses Kofferbild ist vollkommen existenziell, weil es Verlustängste betrifft und aber auch die Momente des Abschieds, auch was andere Menschen betrifft. Wir wissen alle, eines Tages wird dieses Band stehen bleiben und der Koffer kommt eben wirklich nicht mehr. Und dann ist dieser Kreislauf zu Ende. Und im Urlaub ist das natürlich was ganz Banales und man hat eine Rücktrittsversicherung und dann gibt es einen Service, der einem den Koffer dann doch irgendwie beschafft. Aber ich glaube, die Situation spiegelt diese Urangst und dieses nicht bevorratet sein, nicht alles dabei haben. Und ich glaube, in dem Moment, wo man sich innerlich und vielleicht auch äußerlich von der Fixierung auf diesen Koffer befreien würde, würde man anders reisen und nicht Verluste bringen auch Gewinn mit sich.
0: Zumindest Abenteuer.
1: Ja, also wenn man das nicht gänzlich zurückweist, ganz sicher, ja.
0: Diese Erwartung würde ich gerne noch mal ein bisschen vertiefen. Diese Erwartung an Erlebnisse, die man ja hat beim Reisen. Und das beschreiben Sie auch in Ihrem Essay, dass das ja etwas ist, was uns allen klar ist, dass diese Erwartung eigentlich nie erfüllt wird. Und wir machen uns dennoch immer wieder auf den Weg. Das heißt, Reisen bedeutet auch ein wenig immer in der Sehnsucht zu leben.
1: Ohne Zweifel. Und der Punkt, den Sie hier betont haben, der mir besonders wichtig ist, oder ich freue mich, dass Sie darauf hinweisen, ist, dass man es immer wieder tut. Es ist das Moment der Wiederholung. Und selbst wenn eine Reise scheitert oder etwas nicht klappt, tut man es wieder. Auch das als Lebensprinzip. Und natürlich enthält das Ganze starke Momente von Kompensation. Denn das Reisen, die Sehnsucht, die sind ja nicht denkbar ohne einen Zustand, den wir normalerweise Alltag nennen. Und wir alle kennen das. Wir haben Formen des Alltags, die einen mehr und die anderen weniger. Und dieser Alltag wird dann kompensiert, A, durch Träume in Form einer Vorfreude. Wenn ich das mal hinter mir habe, dann gehe ich raus und trinke einen Kaffee. Und wenn das abgeschlossen ist, mache ich endlich wieder eine Reise. Es hilft uns ja zu überstehen, was wir überstehen müssen, dass wir diese Aussicht haben. Dort kommt das Schöne, das Eigentliche. Und genau darin liegt die Gefahr, dass wir das für das Eigentliche halten. Ja, weshalb ich immer denke, wenn ich nicht schaffe, sozusagen eine Art sag ich jetzt mal etwas albern, Miniatururlaub in jeden Tag einzubauen, dann wird das Leben ganz schön düster. Denn dann wächst ja dieser Erwartungsdruck auf diesen Urlaub ins Unermessliche.
0: Felicitas Hoppe, wir sprechen weiter nach einer nächsten Musik, die Sie uns mitgebracht haben. Wir hören So You Want to Ride a Fugue von Glenn Gould. Sie lachen schon. Was hat es damit auf sich?
1: Erstens bin ich eine große Anhängerin des kanadischen Pianisten Glenn Gould. Ich finde ihn fantastisch. Er ist ja umstritten und das ist immer ein Zeichen für Qualität, wenn sich an jemandem die Geister scheiden. Das andere ist, dass ich früher manisch unter Musik schrieb und die Bach-Interpretationen von Gould mich begleitet haben. Aber das Wichtigste an Gould ist, er hat neben dem Spielen, also neben seiner Pianistenlaufbahn, ja noch eine andere. Er hat davon geträumt, auch er hat ja Träume, Komponist zu sein. Und er hat eine unglaubliche Ironie, einen Witz im Durchspielen andere Rollen. Und in diesem Stück, was wir gleich hören, macht er sich eigentlich ein wenig lustig über die Ambition, eine Fuge zu schreiben und diese Selbstironie im eigenen Schaffen, im Schreiben, im Komponieren, die begeistert mich, denn ohne das, glaube ich, ohne Selbstironie und ohne zu wissen, dass wir immer auch scheitern, können wir weder schreiben, noch reisen, noch irgendwas. Abgesehen davon, dass Glenn Gould selber ein Träumer und Reisender war, seine große Leidenschaft gehörte dem Norden. Er ist sehr weit nordwärts gereist, also auch ein Mann, der die Sehnsucht des Weggehens und Verschwindens kannte, bei aller Ironie.

0: and you'll find a great joy in it.
1: Hope so. Well, nothing ventured, nothing gained, they say. But still it is rather hard to start.
2: Well,
1: let us try right now.
2: Yes!
3: No!
0: We're going to write a fugue!
4: We're going to write a good one! We're going to write a fugue right now!
5: 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Wir hörten den Titel So You Want to Write a Fugue von Glenn Gould. Und zwar hörten wir die Sopranistin Elizabeth Benson-Guy, die Mezzosopranistin Anita Darien, den Tenor Charles Bressler und den Bariton Donald Graham sowie das Juilliard String Quartet. Und zu Gast in dieser Stunde ist die Schriftstellerin Felicitas Hoppe und wir sprechen über ihren Essay, der bei Hansa Berlin in der Reihe Das Leben lesen erschienen ist und in dem es um das Reisen geht. Jetzt haben wir eben schon ein wenig die Sehnsüchte und auch den Hunger nach Erlebnissen, gleichzeitig auch die Ängste, die entstehen können beim Reisen, besprochen. Es ist ja ein Unterschied, wenn man auf eine Reise geht, beruflicher Natur oder als Touristin. Und ich glaube, es ist ein gravierender Unterschied. Aber Sie haben selber in dem Buch gesagt, dass Sie seit 30 Jahren nicht mehr in den Urlaub gefahren sind. Ist das eine Art zu reisen, einfach ohne Aufgabe, die Sie sich noch vorstellen können?
6: Ich glaube, es hat sehr stark mit der eigenen Lebensform zu tun. Ich habe vorhin über Alltag und Urlaub gesprochen, also zwei Modelle, die sich bedingen. Wenn man freiberuflich lebt, keine feste Agenda hat, keinen in dem Sinn strukturierten Alltag, dann ergibt sich dieses Urlaubsprinzip nicht so. Es ist aber nicht so, dass ich das Gefühl habe, ich könnte nicht ohne Aufgabe unterwegs sein. Es ist natürlich in den Reisen, ich sage immer salopp, Dienstreisen, Einladungen, die sind natürlich mit Aufgaben verbunden. Aber es gibt Momente, auch innerhalb dieser Klammern eines, ich würde fast sagen, eines Müßiggangs oder eines Nichtstuns, die mir absolut entgegenkommen. Aber das ist ja eigentlich auch nicht touristisch, denn die Vorstellung, eine dienstliche, kommunikative, schriftstellerische Aufgabe jetzt durch eine touristische Aufgabe zu ersetzen, das wäre mir ja dann doch etwas zu anstrengend. Und da merke ich dann so einen Widerstand. Und dann zu sagen, ich lege mich ins Gras und gucke nach oben, damit habe ich im Übrigen überhaupt keine Probleme. Das ist richtig toll.
5: Sie haben es ja vorhin auch so formuliert, dass Sie beschrieben haben, dass man vielleicht jeden Tag einen kleinen Urlaub einbaut und im Gras liegen und nach oben gucken wäre ja so einer. Sie haben seit 20 Jahren einen Nebenwohnsitz im Schweizer Wallis. Und ich kann mir vorstellen, dass das nochmal ein anderes Erleben von Alltag ist, vielleicht ein entschleunigteres als in Berlin.
6: Das ist einerseits richtig. Man stellt sich das wunderbar vor, das Schweizer Wallis, das Land der 4000er. Um die Ecke ist das Matterhorn. Und ich lebe tatsächlich in einer Einsiedelei, die sich an einer Kirche befindet. Also man könnte fast sagen, ich wohne in der Kirche. Da gibt es auch einen Weinberg. Der Ort ist sehr klein, uralt. Und trotzdem möchte ich hier ganz ehrlich sagen, idyllisch ist es nicht, denn dieser Ort befindet sich im Rhonetal. Das ist durchindustrialisiert. Da gibt es viel Smog. Es ist lauter als in meiner Berliner Wohnung. Wenn ich bei geöffnetem Fenster schlafe, was ich tue, höre ich das Rauschen des Verkehrs. Der ganze Fernverkehr wird durchs Rhonetal geleitet und das dringt bis zu mir hinauf. Trotzdem ist diese Umgebung allein durch die Landschaft so besonders, dass dieser Wechsel markant ist. Aber ich gestehe, dass mir das extrem gefällt, zu wissen, dass es diese Idylle, von der wir alle träumen, eigentlich so richtig dann doch nicht gibt. Aber der Alltag ist anders, die Klause ist anders, das Leben ist bescheidener, es ist viel einfacher. Ich habe dort alles, ich habe eine Dusche, ich habe einen Herd, ich kann kochen und es gibt auch Einkaufsläden. Ich muss nicht wandern, um einen Liter Milch zu bekommen. Insofern Entschleunigung, ja, aber das Entscheidende ist, es sind andere Menschen, es ist eine andere Sprache. Und um das zu konterkarieren, wo kann man besser studieren, was Tourismus bedeutet, als in der Schweiz? Da sitze ich mittendrin.
5: Felicitas Hoppe, wir haben schon erwähnt, Sie sind in Hameln geboren und die Legende vom Rattenfänger hat Sie, ich glaube, schon sehr lange begeistert. Märchen überhaupt haben es ihn angetan, auch alte Stoffe, Legenden. Diese Geschichte vom Rattenfänger beinhaltet ja ein Weiterziehen und ein Ausziehen. Also ideal für ein Buch über Reisen. Aber was ist es, was Sie noch daran interessiert?
6: Also an dieser Geschichte interessiert mich in erster Linie ihr offenes Ende. Die Geschichte ist ja bedrohlich. Es ist ja keine schöne Reisegeschichte. Und während die Märchen, die auch bedrohlich sind, die immer als so harmlos und kindergeschichtenmäßig dargestellt werden, was sie ja in keiner Weise sind, beim Rattenfänger ist ganz und gar offenbar, das ist eine dunkle Geschichte, eine bedrohliche Geschichte. Und was mich an ihr fasziniert, ist, dass ich glaube, nirgendwo oder in wenigen anderen Reisegeschichten wird so deutlich, dass das Reisen, das Aufbrechen eine Verlust- und Gewinnrechnung ist. Die Eltern verlieren ihre Kinder. Das ist schrecklich, aber die Hamelner haben den Rattenfänger um seinen Lohn betrogen. Das ist auch schrecklich. Also wir haben es hier mit einer Betrugsgeschichte zu tun, von der Hamelner Tourismus bis heute lebt, wohlgemerkt. Aber die Kinder, die sehe ich eigentlich nicht in erster Linie als Entführte oder Verführte, sondern ich sehe sie potenziell als Gewinner. Die gehen da durch den Tunnel und kommen am anderen Ende raus, wo, wissen wir nicht. Und dann hängt es natürlich von uns ab, ob wir uns das andere Ende schön oder womöglich schrecklich vorstellen. Ich stelle es mir auf jeden Fall interessant vor.
5: Wir hören jetzt verschiedene Ausschnitte aus der Oper Armida von Christoph Willibald Gluck, die Sie uns mitgebracht haben. Was hat es mit dieser Oper und mit Gluck und Ihrer Liebe für dieses Stück auf sich?
6: Es hängt gar nicht speziell mit dieser Oper zusammen, sondern mit Gluck. Und ich habe viele Gluck-Opern. Ich verehre auch Gluck. Ich habe ja so einige Komponisten, die da auf meiner Lieblingsliste stehen, und denke manchmal, Gluck ist so ein bisschen unterschätzt. Außerdem klingt Gluck natürlich wie Glück. Und es hat auch damit zu tun, dass ich in meiner Hamelner Schulzeit in einer Musikförderklasse war. Und da mussten wir, ja, wir mussten in der Tat damals schon Opernarien auf Zensur singen. Seitdem ist mir irgendwie Gluck sehr vertraut. Ja, wir haben sogar die Arie der Königin der Nacht gesungen. Das war natürlich schauerlich, aber man sieht, wir hatten einen kühnen Musiklehrer. Und im Hören und im durch diese Opern gehen von Gluck bin ich irgendwann auf diese Armide gestoßen und speziell auf dieses Stück. Was für ein Fehler, die Jugend nicht zu genießen. Das ist ein Lied, das auf schönste Weise das vertont, was wir aus der Redewendung des Carpe Diem kennen. Und ich glaube, dieses die Gunst der Stunde zu nutzen, das ist in der Tat auch eine Parole natürlich für das Reisen. Und damit will ich sagen, wenn ich einen Impuls verspüre, sollte ich ihm nachgehen. Das ist bei mir bis heute ein Grundsatz. Ich hätte zum Beispiel meine Schiffsreise auf dem Containerschiff nie gemacht, wenn ich nicht umgehend diesem Impuls gefolgt wäre. Und dafür bin ich bis heute dankbar.

0: Aus der Oper Armida von Christoph Willibald Gluck war das. Ah, quelle horreur, quelle folie. Außerdem hörten wir das folgende Moderato und die Arie En s'étonnerait moins. Marc Minkowski leitete Chor und Orchester von Les Musiciens du Louvre. Solistin war Nicole Hiesten. Und Sie hören NDR Kultur à la carte heute mit der Schriftstellerin Felicitas Hoppe. Und Sie haben es eben schon erwähnt, Sie haben mehrere wirklich total faszinierende Reisen unternommen. Und eine davon war 4 Monate auf einem Containerschiff einmal um die Welt. Das war 1997. Zunächst mal die Frage, wie sind Sie darauf gekommen, wo Sie eben schon gesagt haben, Sie mussten dem Impuls folgen, das zu machen. Wo kam der Impuls her?
1: Also hier, das ist, ich sage es gleich vorweg, eine Anekdote, die ich wirklich schon 1000 Mal erzählt habe, aber ich erzähle sie immer wieder gern und sie entspricht der Wahrheit. Ich hoffe jetzt, das Publikum glaubt mir. Ich hatte in der Tat für mein Debüt Picknick der Friseure, das ist jetzt 30 Jahre her, einen Preis bekommen oder sogar mehrere. Und dann hieß es, was machen Sie mit dem vielen Geld? Und das hat mich erbost. A, fand ich, das geht niemandem was an. B, fand ich, das war nicht viel. Und C, habe ich dann gesagt, naja, ich mache, was alle machen, die Geld übrig haben. Ich mache eine Weltreise. Wollte aber nie eine machen und war dann in der Bringschuld, irgendwie das durchzuführen. Und dann lag eines Tages der rettende Prospekt in meinem Briefkasten. Fahren Sie auf Schiffen um die Welt? Ich habe angerufen, habe gesagt, wie oft muss ich umsteigen? Kein Mal. Und die Stubenhockerin war gerettet. Ich setzte mich also in Hamburg aufs Schiff und fuhr 4 Monate um die Welt und war dann wieder in Hamburg zurück. Und damit hatte ich sozusagen diese quasi Wette, ich mache diese Weltreise, erfüllt. Und ich habe da wirklich sofort angerufen bei dem Reisebüro. Ich habe diese Reise gebucht. Ich habe mich nicht genau erkundigt, was ist das für ein Schiff, wie genau. Natürlich musste ich mich impfen etc. Aber wenn ich heute überlege, ich hätte mich da womöglich auch mit vielen Leuten besprochen und so, dann hätte ich, da wären so viele Zweifel gekommen. Wir kennen das. Ein anderer interessanter Punkt, wo ich immer sage, sicher, Ratgeber sind gut, aber besprich dich im Leben nicht mit zu vielen Menschen über zu viele Dinge, sonst wirst du nie reisen, sonst wirst du nie heiraten, sonst wirst du viele Dinge in deinem Leben niemals tun.
0: Als Sie den Telefonhörer wieder aufgelegt haben, haben Sie da gedacht, oh Gott, was habe ich getan?
1: Ja, genau. Sie haben mich natürlich sofort durchschaut. Das dicke Ende kommt immer, die Zweifel kommen. Ich kann mich auch noch erinnern an die Nächte vor der Reise, vor der Abreise dann, wo ich da lag, bist du wahnsinnig, 4 Monate. Und ich bin ja ein bisschen klaustrophobisch und ich wusste ja, wie gesagt, nicht mal, wie das Schiff aussieht. Dann hatte ich immer so Träume, ich würde dann so eine Unterwasserkabine haben mit Bullauge und da kann man ja das Fenster nicht aufmachen. Hat sich alles in Luft aufgelöst. Aber natürlich, also diese Phase davor, Gott sei Dank vergisst man das, aber 100 Punkte, ja, ich habe mich schon mehrmals vorher gefragt, warum mache ich das?
0: Auch bei dieser Reise auf dem Containerschiff besonders ist natürlich die Konstellation der Reisenden, vor allem der Mitreisenden. Sie haben es zu tun mit einem Engländer, einem Amerikaner und einem Franzosen, einem gelangweilten Kapitän und einem Koch, der Brigitte-Rezepte kocht.
1: Ja.
0: Das kann man sich kurioser gar nicht ausdenken. Ich glaube, wenn man in der Situation ist und sieht, wie die sich über Geschichte behaken, also der Engländer und der Amerikaner, dann ist es doch mitunter enervierend, aber im Nachhinein ist das natürlich toll.
1: Diese Reise ist jetzt fast 30 Jahre her. Ich muss immer noch darüber lachen. Und das ist natürlich auch der Beweis dafür, dass man die besten Dinge sich nicht ausdenken kann. Als ich dort auf dem Schiff saß, dachte ich, das ist serienreif. Wir kennen alle die Witze, ne? Ein Franzose, ein Engländer, ein Amerikaner und so streiten sich ob. Und dann kommt man dahin und dann ist es so. Und plötzlich weiß man auch, woher diese Witze kommen. Plötzlich weiß man, dass die ganze Literatur selbstverständlich aus diesem wirklichen Leben kommt und dass es gut war, dass Felicitas Hoppe nicht in der Stube geblieben ist, sondern jetzt sagt, aha, da findet das statt. Und das ist natürlich im Aushalten über 4 Monate nicht so ganz ohne. Aber dafür belohnt man sich dann beim Schreiben. Aber das hat auch mit dem Fokus zu tun. Es sind die Menschen, die mich interessieren. Und dann geht es auch, wenn ich da hingehe und sage, ich will den Ozean sehen, die Delfine genießen, was ich natürlich auch getan habe, und empfinde meine Mitmenschen und Mitreisenden nur als Last, als im Wege, dann wird es schwierig. Aber im Gegenteil, das ist bei mir nie so gewesen und wird auch hoffentlich nie so sein.
0: Felicitas Hoppe, Sie haben uns eine weitere Musik mitgebracht für die Stunde. Und zwar lernen wir die Komponistin Iris Terschiphorst kennen. Was hat's mit dieser Komponistin und mit dem Titel Hi Bill auf sich?
1: Das war mir ganz wichtig, und als ich die Einladung bekam, hier in dieser schönen Sendung sein zu dürfen und Musik mitbringen zu können, war mir klar, dass eine kleine Hommage an Iris Terschiphorst nicht fehlen darf. Iris Terschiphorst ist in diesem Jahr 70 geworden und ist eine Komponistin. Sie ist vieles, sie ist unendlich vieles, aber unter anderem Komponistin neuer Musik. Und ich hatte vor ein paar Jahren das große Privileg, mit ihr zusammen ein Stück zu entwickeln mit dem Titel Was wird hier eigentlich gespielt? Und in diesem Stück haben Iris und ich darum gerungen, wie es sich eigentlich verhält mit Wörtern, Worten und der Musik. Und das war für mich eine so essentielle Erfahrung, weil wir beide sehr streitbar sind. Und das ist schön, das in dieser Sendung zu sagen, in der es um Musik geht, ist immer teilweise wirklich die Fetzen flogen über die Frage, was ist wichtiger, die Musik, der Text, wer unterwirft sich was? Und mit dieser Debatte sind wir bis heute nicht fertig, aber das Stück gibt es. Wir haben es in Donaueschingen damals aufgeführt. Und ich finde Iris besonders stark, wenn sie für Blasinstrumente, sie kann ja alles, aber wenn sie für Blasinstrumente schreibt, und hier geht es um ein Solo-Blasinstrument, das alleine agiert. Und also ab mit der Hommage an Iris Terschiphorst, der ich hier zum 70. Geburtstag gratuliere.

0: NDR Kultur à la carte heute mit der Schriftstellerin Felicitas Hoppe, die uns den eben gehörten Titel mitgebracht hat. Hi Bill war das von Iris der Schiphorst. Volker Hemken spielte die Bassklarinette. Felicitas Hoppe, wir waren gerade mit Ihnen auf den sieben Weltmeeren. Die Äquatortaufe spielt auch noch eine Rolle in der Erzählung, die wohl nicht so schön war. Aber das ist eine andere Geschichte. Ich würde gerne noch auf eine Reise zu sprechen kommen, die ich auch als ganz außergewöhnlich gelesen habe. Und zwar sind Sie im Jahr 2000 mit 100 Dichterinnen und Dichtern in einen Zug gestiegen, der durch ganz Europa fuhr. Was war das für ein Erlebnis und wie ist es jetzt rückblickend?
1: Das ist schön, dass Sie diese Reise ansprechen, weil ich die wirklich nach wie vor exzeptionell finde und zwar auch unabhängig von meiner Person. Da ist einmal die Tatsache, dass wir das Jahr 2000 da schreiben und das ist oder war ein Jahr, in dem ja wirklich noch Enthusiasmus herrschte, was die Entwicklung Europas betrifft. Also ja, die Grenzen waren gefallen. Es gab unendlich viele neue Länder zu entdecken, vor allem in Mittel- und Osteuropa. Diese Vorstellung, alle Menschen werden Brüder, hätte ich fast gesagt. Also, und das Ganze war also von diesem ungeheuren Aufschwung und Enthusiasmus getragen. Logistisch war es staunenswert, organisiert damals von der Literaturwerkstatt Berlin, wenn man auch bedenkt, was das Verkehrsmittel betrifft, den Zug, den ich ja sehr liebe, der Deutschen Bahn zum Trotz. Die europäischen Spurbreiten der Schienen sind ja verschieden. Also allein das hinzukriegen, denn die Route ging ja von Lissabon bis nach Moskau. Und dann, wir haben vorhin über die Sprachen gesprochen, das Unterwegssein in diesem babylonischen Sprachgewirr. Heute würde man sagen, na ja, mit den Übersetzungsmaschinchen ist das alles einfach, das ist illusionär. Man merkte dann natürlich auch, wie sich abends Sprachfamilien bildeten. Man merkte den guten Willen und zugleich die Überforderung, dieses kulturpolitisch gigantische Unternehmen gemeinsam durchzuführen. Das waren ja dann mit Begleitung, Dolmetschern, Journalisten über weit über 100 Personen in diesem Zug. Und das war jetzt eine soziale, logistische und soziale Höchstleistung. Aber auch hier galt natürlich, wenn ich mich für meine Mitreisenden interessiere, dann wird es richtig spannend. Gab natürlich auch Auseinandersetzungen in der Rückschau, da Sie das angesprochen haben. Jetzt, also über 25 Jahre später, tritt ein Moment großer Desillusionierung ein. Und ich bin doppelt dankbar, dass ich dabei war und erleben konnte, dass man Europa anders denken kann mit diesem doch sehr verrückten Projekt. Und es ist ein bisschen auch ein Schockmoment darüber, wie stark diese Dinge vergessen sind, wie stark sie überlagert werden von den Zwistigkeiten, die uns im Moment umtreiben und zugleich mit der Hoffnung verbunden, dass sich die Lage ja vielleicht doch mal wieder ändert. Da würde ich gar nicht so schwarz sehen, wie wir das tendenziell tun.
0: Wenn Sie über Reisen nachdenken, die Sie machen möchten, gibt es da ja Fernziele, Wünsche, Träume bei Ihnen? Oder ist das was, das Ihnen gar nicht passiert, weil Sie wissen, es kommt eh die nächste Reise?
1: Das ist ambivalent, weil es durchaus sowas gibt wie den Wunsch nach dann vielleicht doch einer selbstbestimmten Reise. Und ich werde natürlich im Zusammenhang mit diesem Buch immer wieder gefragt, und welche Reise möchten Sie unbedingt noch machen? Aber wer das Prinzip des fremdbestimmten Reisens begriffen hat, weiß vielleicht oder ahnt, dass Felicitas Hoppe diese Ziele nicht hat. Hinzu kommt natürlich ein anderer Punkt, ein ganz konkreter, dass wir im 21. Jahrhundert in einer Zeit leben, in der wir über das Reisen nicht sprechen können, wie zu den Zeiten Jules Vernes, zu den Zeiten gesteigerten Fortschrittglaubens. Wir sind in einer Zeit da, dass Reisen umstritten ist, aus guten Gründen. Ja, es geht um das Klima, um die Ökologie, es geht um den Übertourismus, der bedrückende Formen angenommen hat. Das heißt, das Reisen ist de facto anstrengender geworden. Die Welt gehört allen. Privilegiertes Reisen in dem Sinn, wo ich dann sagen kann, da bin ich allein, gibt's nicht. Es gibt also in der Tat auch eine moralische Debatte um das Reisen, der man nicht ausweichen kann. Und die beeinflusst, glaube ich, uns alle. Also die Leute reisen zwar nach wie vor, aber es ist immer von dieser klassischen Entschuldigung grundiert, Flugscham oder ich schäme mich für meinen Fuß, aber wir tun's dann trotzdem. Das heißt, man reist auch aufgrund der Medien, die nochmal unsere Wunschvorstellungen verschärfen uns quasi die Reisen immer simultan. Also wir machen simultan die Reise und die Berichterstattung über die Reise, was auch ziemlich anstrengend ist. Ich weiß nicht, und da ich jetzt nicht unbedingt zum Mond fliegen möchte, weil ich ja so ein bisschen klaustrophobisch bin, bin ich am Überlegen, was da noch kommt. Aber was ich wirklich gerne täte, wäre die Erde noch einmal, jenseits der Klimafragen, die Erde noch einmal zu umrunden, aber in anderer Richtung. Ich bin damals in westlicher Richtung gefahren und da akkumulieren sie Zeit. Sie gewinnen scheinbar Zeit, weil sie sich ja nach Westen mit der Sonne dann bewegen. Fährt man hingegen nach Osten, verliert man Zeit und das Reisegefühl ist ein anderes. Am Ende, an der Datumsgrenze, bekomme ich sowieso alles zurück. Da wird die Rechnung dann gemacht. Und ich höre immer wieder, dass die Stimmung eine andere sei, wenn man gen Osten reise. Und das würde ich gern mal verifizieren.
0: Felicitas Hoppe, wir hören eine letzte Musik in dieser Stunde. Und zwar das Ensemble Franui mit zum Rundetanz von Franz Schubert. Und Schubert ist einfach einer ihrer Leib- und Magenkomponisten.
1: Genau, also ich habe hier gedacht, wenn ich mit Schubert beginne, möchte ich gerne auch mit Schubert enden. Und ich habe vorhin gesagt, warum ich ihn unter anderem so liebe, weil er diese Verbindung hat zu dieser, ich hätte fast gesagt, basalen Musik, also auch zu dem, was man früher Volksmusik nannte. Und diese Gruppe Franui aus Tirol, die sich Schuberts Lieder wieder angenommen haben und sie dann wieder zurück in ihren eigenen Musikkosmos übersetzen. Diese Metamorphosen, die da zwischen Musik und Musik und auch den Texten laufen, faszinieren mich. Und ich finde Franui, auch der runde Tanz, diese irre Leichtigkeit, also schweben wir durchs Leben, heißt es da, das ist echte Glücklichmacher-Musik.

0: NDR Kultur à la carte, das war zum Rundetanz von Franz Schubert von und mit dem Ensemble Franui in einer Bearbeitung für Singstimme und Instrumentalensemble. Und mitgebracht hat uns diese Musik die Schriftstellerin Felicitas Hoppe. Sie haben über das Reisen geschrieben, Felicitas Hoppe, und wir wollen zum Abschluss dieser Stunde noch ein klein bisschen aus dem Buch hören. Und zwar hören wir Überlegungen zum Reisen von Ihnen, die einen Aspekt noch mal herausgreifen, nämlich so ein bisschen die Erwartung und die Realität und dass man sich doch vielleicht in diesem Zwischenraum als Reisender am häufigsten aufhält.
1: Ja, damit sind wir auch am Schluss des Buches und ich lese einfach ein paar Zeilen. Befinden wir uns wirklich im 21. Jahrhundert? Und wenn ja, warum glauben wir tatsächlich noch immer daran, dass es zwischen New York und Las Vegas etwas Neues für uns zu entdecken gibt? Erst als es im mittleren Westen plötzlich sintflutartig zu regnen beginnt, während wir, unserem treuen Navi zum Trotz vollkommen orientierungslos, auf der Suche nach einem Quartier zur Nacht sind, fange ich plötzlich aus purer Not wieder enthusiastisch zu dichten an. Reime im Regen verfasst von einer reisenden Schriftstellerin, die sich betrogen fühlt, weil sie selbst schuld den Wetterbericht nicht richtig gelesen hat. Trotzdem haben wir damals auf den letzten Drücker im Nowhereland zwischen Nacht und Tag doch noch den rettenden Hafen erreicht. In einem Motel von zwei Indern betrieben, die sich aus gutem Grund schon vor Jahren umbenannt hatten, weshalb mein Gedicht sie unter amerikanischen Namen besitzt.

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1: Felicitas Hoppe, vielen, vielen Dank. Das war ein kleiner Auszug, das Ende tatsächlich Ihres Buches über das Reisen. Was ich besonders schön finde, ist das Dichten aus Not. Das ist eigentlich kein schöner Zustand, aber in dem Fall ist es einfach, finde ich, sehr prägnant beschrieben, dass man sich sehr gut vorstellen kann.
0: Ja, das Schöne daran ist doch, dass es eigentlich das bezeichnet, was Literatur ist. Sie entsteht auf Reisen, sie entsteht aus Reisen, sie entsteht für Reisende, die uns hinterherreisen, und sie ist, fast hätte ich gesagt, Stab und Stecken. Also sie ist eben auch ein Trost, und das sollte man einfach nie vergessen, denn mit der Literatur können wir alles transformieren, was sich nicht so gut anfühlt, und dann geht es einem schon besser.
1: Das ist ein schönes Schlusswort. Wir sind leider am Ende der Sendung. Felicitas Hoppe, vielen Dank für den Besuch und das Gespräch.
0: Ich bedanke mich. Es war eine Freude. Vielen Dank.
1: Und das war NDR Kultur à la carte, heute mit der Schriftstellerin Felicitas Hoppe. Ihr Buch aus der Reihe Das Leben lesen trägt den Titel Reisen und ist bei Hansa Berlin erschienen. 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Und am Mikrofon verabschiedet sich Martina Kothe.

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1: Um 14 Uhr mit Astrid Fietz. In Stade in Niedersachsen sind nach Schüssen mehrere Menschen gestorben. Die Polizei spricht derzeit von 5 Todesopfern. Die Hintergründe sind unklar. Einsatzkräfte sind im Südwesten Stades vor Ort und haben den Bereich weiträumig abgesperrt. Mindestens eine Person soll bereits festgenommen worden sein. In Hamburg läuft die internationale Nachhaltigkeitskonferenz. Etwa 1600 Vertreter aus Politik, Wirtschaft, Wissenschaft und Zivilgesellschaft beraten heute und morgen, wie UN-Nachhaltigkeitsziele realisiert werden können. Aus der NDR-Nachrichtenredaktion Konstanze Semidey.
2: Zum Auftakt der Konferenz sprach Bundespräsident Steinmeier. Er warnte vor einer neuen Weltordnung. Brutalität und Rücksichtslosigkeit würden durch die internationale Politik wehen. Nötig sei aber mehr Zusammenarbeit. Wie verletzlich die globalen Verbindungen seien, habe die Blockade der Straße von Hormus gezeigt. Eine Nord-Süd-Kommission soll in Hamburg ihre Arbeit aufnehmen. Sie will die Zusammenarbeit mit Ländern des globalen Südens stärken. Auf der Konferenz sollen auch verschiedene Projekte angeschoben werden. So wollen das Softwareunternehmen SAP und Vertreter der Weltbank eine Initiative zur Bekämpfung des Fachkräftemangels unterschreiben.
1: Die Deutsche Krankenhausgesellschaft beklagt, dass der Hitzeschutz in Kliniken oft zu kurz komme. Vorstandschef Gass forderte mehr Geld von Bund, Ländern und Kommunen. So könnten etwa mehr Patientenzimmer klimatisiert werden, sagte Gass der Rheinischen Post. Mehrere Verbände hatten angesichts der Rekordhitze bereits am Wochenende gefordert, gefährdete Gruppen besser zu schützen, wie alte oder kranke Menschen und kleine Kinder. Janina Schreiber aus der ARD-Klimaredaktion berichtet, welche Konzepte es in anderen Ländern gibt, um diese Gruppen zu schützen.
3: Frankreich macht das zum Beispiel auch seitdem 2003 bei der Hitzewelle, da viele Menschen gestorben sind. Da erfassen die Kommunen eben die Menschen in ihren Orten, die alleine wohnen und gesundheitlich angeschlagen sind. Und die werden von Sozialarbeiterinnen in so einer Hitzewelle dann angerufen und mit Ventilatoren und Wasser versorgt. Also solche Hilfsketten einfach mal jetzt mit etwas kühlerem Kopf zu etablieren, das wäre ein super Anfang.
1: Mehrere Verbände aus Landwirtschaft, Naturschutz und Verbraucherpolitik warnen davor, dass der Ökoanbau in Deutschland zunehmend unter Druck gerate. Hintergrund sind Vorschläge zur Weiterentwicklung der Landwirtschaft in der EU. Aus der ARD-Klimaredaktion Ulrike Brandt.
4: Durch die Pläne könnten laut dem Bündnis wichtige Förderanreize geschwächt werden. Vor allem für landwirtschaftliche Betriebe, die Ökolandbau betreiben, Klima und Biodiversität schützen. Unter anderem sehen die Pläne der EU-Kommission vor, dass nach 2027 keine Gelder mehr für die Leistungen im Umwelt-, Klima- und Tierschutz verbindlich reserviert werden sollen. Dabei müsste gerade diese Art Landwirtschaft zu betreiben gestärkt werden, fordert das Agrarbündnis. Dort sind unter anderem der Anbauverband Bio

0: Deutschland und der BUND engagiert.
1: Volkswagen will offenbar seine Partnerschaft mit dem Zulieferer Bosch bei der Entwicklung des autonomen Fahrens beenden. Hintergrund sind laut Bild-Zeitung mangelnde Fortschritte bei dem Projekt und der herrschende Sparzwang beim VW-Konzern. Oliver Jürgens aus Hannover mit weiteren Informationen.
2: Volkswagen ist schon seit mehreren Jahren mit dem Tochterunternehmen CARIAD dabei, das autonome Fahren voranzutreiben und zu entwickeln. Aber VW nimmt zurzeit eben auch alle Kosten genau unter die Lupe. CARIAD und Bosch schreiben dazu in einem gemeinsamen Pressestatement, dass sich in Europa der Markt und die Entwicklung beim autonomen Fahren einfach verändert hätten. Und es stellt sich immer wieder mal die Frage für Volkswagen, entwickeln wir selber mit Partnern oder kaufen wir das Know-how extern ein? Da muss man dann abwägen zwischen Kosten und dem Wunsch eben nach Unabhängigkeit. Und manchmal, da ist es eben einfach kostengünstiger und schneller, die Technik extern einzukaufen.
1: Die Suche nach der 2014 spurlos verschwundenen Passagiermaschine von Malaysia Airlines soll fortgesetzt werden. Die Suchaktion werde bis zum 30. Juni 2027 verlängert, erklärte der malaysische Transportminister Luke. Die Boeing 777 mit 239 Menschen an Bord war im März 2014 auf dem Flug von Kuala Lumpur nach Peking von den Radarschirmen verschwunden und ist seitdem unauffindbar. Es wird vermutet, dass die Maschine nach stundenlangem Flug mit leerem Tank in den südlichen Indischen Ozean stürzte. Das waren die Nachrichten. Das Wetter in Norddeutschland. Zeitweise heiter und länger trocken, zum Teil Schauer und Gewitter. Höchstwerte 22 bis 28 Grad. Der Deutsche Wetterdienst warnt in Mecklenburg-Vorpommern bis zum frühen Nachmittag vor Unwettern. Heftiger Starkregen mit Mengen bis 35 Liter pro Quadratmeter und Sturmböen um 70 Kilometer in der Stunde. Morgen teilweise dichte Wolken, kaum Schauer, an Nord- und Ostsee trocken, Höchstwerte 21 bis 28 Grad. Und am Mittwoch gebietsweise Schauer und Gewitter 20 bis 26 Grad. Am Donnerstag zeitweise heiter, später Schauer 20 bis 25 Grad. 14.05 Uhr.
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4: Herzlich willkommen. Grundschulkinder krisenfest machen, das möchte ein Resilienzprojekt im Raum Osnabrück. Auch wenn der Begriff Resilienz inzwischen schon wieder ein bisschen umstritten ist, weil er auf individuelle Anpassung zielt, anstatt strukturell die Missstände zu verändern. Es ist ein spannendes Theaterprojekt, das Kinder stärken möchte. Und wir berichten drüber in dieser Stunde.

Der ungarische Tanz Nummer 6, D-Dur, von Johannes Brahms, gespielt haben die Wiener Philharmoniker. Und die Leitung hatte Claudio Abbado, das war die Orchesterfassung von Martin Schmeling. Johannes Brahms hat mit unserem nächsten Komponisten und Geiger als Kammermusikpartner sehr gute Stunden verbracht mit dem Ungarn Jenő Hubay. Von ihm hören wir jetzt das Violinkonzert Nummer 2 E-Dur und daraus den Larghetto-Satz. Die Solistin ist Chloe Hanslip.

0: Begleitet vom Bournemouth Symphony Orchestra unter Andrew Mogrelia spielte Chloe Hanslip den zweiten Satz aus dem zweiten Violinkonzert E-Dur von Jenő Hubay. 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Erst die Corona-Pandemie, dann der Ukraine-Krieg, Inflation, schon der nächste Konflikt, all das geht schon an Erwachsenen nicht spurlos vorbei. Aber auch Kinder machen sich oft große Sorgen, sei es, weil es zu Hause immer öfter heißt, das können wir uns nicht leisten, weil ein Elternteil plötzlich arbeitslos ist oder ein Teil der Familie in Ländern lebt, in denen gerade ein Konflikt wütet. Aktuelle Studien zeigen, dass die psychische Belastung bei Kindern und Jugendlichen weiterhin alarmierend hoch ist. Doch wie können wir Kinder stärken und widerstandsfähig machen? Ein Theaterprojekt aus Osnabrück geht das spielerisch an. Lena Bartke hat das Projekt an einer Grundschule in Hagen am Teutoburger Wald begleitet.
1: An den Wänden des Klassenraums der 3N hängen große Bilder. Darauf zu sehen, lustige kleine Monster. Mal haben sie einen besonders großen Mund oder drei Augen. Sie sind grün, blau und gelb. Und sie stehen symbolisch für je eine Superkraft, die schon in den Kindern schlummert und nur noch aus ihnen herausgekitzelt werden muss, meint Theaterpädagoge Michael Schütte.
2: In dem Projekt können sie lernen, ihre eigenen Gefühle zu entdecken, diese Gefühle wahrzunehmen, Gefühle von anderen Menschen zu entdecken, tolerant mit anderen Menschen umzugehen, sich selbst so akzeptieren, wie sie sind. Dann geht es darum, nicht aufzugeben, da einfach an sich selbst zu glauben, ich schaffe das, dem Leben zu vertrauen.
1: Spielerisch tasten sich die Kinder in insgesamt 8 Unterrichtsstunden an ihre Superkräfte heran. Indem sie die Bewegungen eines Gegenübers spiegeln, lernen sie zum Beispiel auf Körpersignale zu hören und sich in andere hineinzuversetzen. Klassiker wie Schnick, Schnack, Schnuck mit ganz neuen Regeln regen sie dazu an, kreative neue Lösungen zu finden. Eines der Monster, eine der Superkräfte, ist außerdem der Optimismus.
2: Habt ihr dafür ein Beispiel vielleicht so in eurem Leben, wo ihr eine Situation hattet, die war vielleicht nicht ganz so schön, aber die konntet ihr sozusagen verändern und ihr habt gemerkt, ach, ich möchte die irgendwie verbessern.
3: Ich gehe ins Zeltlager und davor braucht man Spritzen und ich habe etwas Angst vor Spritzen und ich denke einfach an was Schönes, zum Beispiel, dass das nur ein kleiner Pixar ist und dann bin ich schon fertig und kann mich aufs Zeltlager freuen.
1: Es sind kleine Impulse, die letztlich aber eine ganze Denkweise und wie man auf das Leben schaut, verändern können. Welche Wirkung das Projekt entfaltet, hat Klassenlehrerin Anja Wemhoff im Lauf der Zeit bei ihren Schülerinnen und Schülern genau beobachten können.
4: Zwischendurch kamen auch immer mal Kinder an und zeigten auf ein Monster und sagten, ja, das Monster, das steckt jetzt in mir und hilft mir, dass ich das jetzt besser kann.
1: Über soziale Medien, durch die Nachrichten, die eigene Familie, kriegen die Kinder vieles mit, was in der Welt passiert. Immer wieder kommen sie deshalb mit Sorgen und Ängsten zu Wemhoff.
4: Dass sie zum Beispiel bei Logo in den Nachrichten gehört hat, dass jetzt irgendwo Krieg ist, ob der Krieg auch zu uns kommt, da machen sich auch Kinder Sorgen. Oder über die Umweltprobleme. Wir haben natürlich im Sachunterricht auch das Thema mit diesen ganzen Umweltproblemen, mit dem Klimawandel. Vieles ist nicht mehr so unbelastet wie früher. Da waren früher die Kinder vielleicht noch ja, unbeschwerter, unbedarfter, haben von diesen großen Problemen vielleicht noch gar nicht so viel mitbekommen.
1: Umso wichtiger sei es, den Kindern das richtige Handwerkszeug mitzugeben, Superkräfte wie Empathie, Toleranz und Fürsorge zu stärken und sie so auf alle möglichen Krisen und Konflikte vorzubereiten. Am Ende sollen sich die Kinder noch ihre Lieblingskräfte aussuchen. Mit einem Stift zeichnen sie dafür den Umriss ihrer eigenen Hand nach. In die Finger und die Handflächen schreiben sie dann ihre Superkraft.
5: Dass wenn ich traurig bin, dass ich mich wieder aufrappele und dass ich nicht sage, oh, das schaffe ich nicht, sondern sage, ich schaffe das, auch wenn es nicht so gut ist, ich schaffe es.
6: Das ist halt doof, wenn man andere beleidigt und die Kinder fühlen sich dann traurig, wenn man sie beleidigt und wenn man ihnen Kompliment schenkt, fühlen sie sich glücklich.
7: Sicherheit, weil man fühlt sich halt bei manchen Menschen oder bei manchen Orten wirklich sehr sicher und Freunde braucht man einfach für das eigene Herz.
0: Lena Bartke berichtete über das Theaterprojekt an einer Grundschule in Hagen am Teutoburger Wald.

Die Konzertouvertüre, die schöne Melusine von Felix Mendelssohn Bartholdy. Nikolaus Harnoncourt leitete die Berliner Philharmoniker und die Philharmoniker haben am Wochenende bei sengender Hitze in der Berliner Waldbühne Open Air ihr traditionelles Saisonfinale gespielt. Für die Intendantin der Berliner Philharmoniker heißt es in absehbarer Zeit ebenfalls Finale. Andrea Zietschmann verlässt das Orchester auf eigenen Wunsch zum August 2028. Das hat die Berliner Senatskulturverwaltung heute mitgeteilt. Zietschmann steuerte das Weltklasseorchester durch die Jahre der Corona-Pandemie und sorgt regelmäßig für eine hohe Auslastung. Die Kulturmanagerin steht seit 2017 als Intendantin der Stiftung und Geschäftsführerin der gemeinnützigen Berliner Philharmoniegesellschaft an der Spitze des Orchesters. Sie leitet es gemeinsam mit Chefdirigent Kirill Petrenko.

0: das Freiburger Barockorchester, geleitet von René Jacobs, mit dem dritten Satz der Jupiter-Sinfonie von Wolfgang Amadeus Mozart. 3:20 wird es am Montagnachmittag. 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Die Pianistin Martha Argerich ist ein Phänomen. Die 85-Jährige spielt und spielt und spielt. Aktuell folgt auf Intonations in Berlin unmittelbar ihr Festival in Hamburg. Noch bis morgen läuft das insgesamt 10-tägige Martha Argerich Festival in Hamburg. Und meine Kollegin Liane Speidel hatte Gelegenheit, zwischen den vielen Terminen ein paar Worte zu wechseln mit Martha Argerich. Die Leishalle ist ein Ort, der für sie mit vielen Erinnerungen verbunden ist.
1: Das ist ganz besonders und ich habe hier viel erlebt, auch fantastische Konzerte. Ich meine, das nicht selbst gespielt. Ich habe Horowitz hier gehört und andere, ja, vor vielen Jahren. Ich kam oft nach Hamburg, auch vorher, früher.
0: Martha Argerich ist dort in der Leishalle selbst zum Beispiel auch mit dem Geiger Gidon Krämer aufgetreten. Es waren Sternstunden der Kammermusik. In diesem Jahr ist Maxim Wengerow ihr Partner, eine glückliche Begegnung für sie.
1: Und mit Wengerow, er hat auch so fantastische Energie. Er hat das und das ist sehr gut. Es ist ansteckend.
0: Und wenn man Wengerow so zuhört, könnte man meinen, er kann sein Glück immer noch kaum fassen über diese Zusammenarbeit, die inzwischen ja eine lange Geschichte hat.
2: Ich habe so ein Glück, mit Martha zu arbeiten. Ich kenne sie, seit ich 18 oder 19 war. Sie ist immer zu meinen Konzerten gekommen, ich bin zu ihren Konzerten gekommen. Und dann haben wir endlich zusammengearbeitet, vor 15 Jahren schon, ja. Und dann vorletztes Jahr saßen wir in einem kleinen Saal hier in der Leitzehalle. Sie hat eine Cola getrunken, ich habe Wasser. Und dann habe ich gefragt, hat sie 10 Sonaten von Beethoven alle auf Konzerten gespielt? Sie hat gesagt, nein, noch nicht. Ich habe sie aufgenommen, aber nicht im Konzert gespielt. Würden Sie das machen? Und dann hat sie gesagt, absolut. Und dann haben wir so jetzt, das ist das erste Mal, dass wir das spielen, dann folgt eine Tournee in Carnegie Hall, machen wir 3 Konzerte, so alle 10 Sonaten, dann Paris Philharmonie und dann Verbier noch Festival.
0: Maxim Wengerow gibt uns auch einen kleinen Einblick hinter die Kulissen. Falls Sie denken, Programme würden Jahre im Voraus geplant und festgesetzt, Martha Argerich liebt auch die Spontanität.
2: Das Publikum in Hamburg bei den Festspielen ist ganz fantastisch. Wir haben gar nicht gesagt, welche Sonaten wir morgen spielen werden. Und sie sind auch Überraschung. Wir nehmen einfach einen Tag nach dem anderen und nach dem Konzert essen wir und dann entscheiden wir, welche Sonaten spielen wir nächsten Abend. Und wir proben auch bis um 2 manchmal, 2 Mitternacht. Das ist Martha.
0: 2 Abende mit Überraschungs-Beethoven bleiben noch, heute und morgen. Und das Argerich-Festival schließt mit einem besonderen Programm unter dem Motto Gravitationsfelder, wo Beethoven dann auf Mahler trifft und Mahlers Lied von der Erde in einer jazz-inspirierten Bearbeitung erklingt. Intendant Daniel Kühne.
3: Wir enden mit einer Begegnung von Jazzern und chinesischen Kun-Sängern, die eine Fantasie zu Mahlers Lied von der Erde machen. Das ist der große Abschluss im Grunde dieser Reihe, die wir angefangen haben, auch mit der Interventionen von Komponistinnen und Komponisten, die entweder im Holocaust ums Leben kamen oder deren Leben sehr beeinflusst war damit. Und auch diese Geschichte mit Hiroshima und Nagasaki hat sehr viel mit einer gewissen politischen Haltung zu tun, von der ich immer wieder sehr beeindruckt bin, dass Martha sie nicht nur erlaubt, sondern will und einfordert. Weil die Frage immer kommt, warum? Warum machen wir das? Warum? Da lernt man sehr viel. Dieses Warum, ich glaube, da müssen wir eine Antwort darauf geben. Und ich finde, dass wir das hier in der Leishalle und vor allem in diesem Festival machen.
0: Wie entstehen überhaupt so ausgefallene Programme? Nochmals dazu Daniel Kühnel, der Intendant.
3: Wir versuchen, viele Sachen nicht so zu machen wie überall. Und da ist sozusagen die Unterhaltung mit Martha über das ganze Jahr eine große Inspiration. Manchmal lesen wir etwas, du oder ich, oder wir hören etwas oder so. Oder du erlebst etwas woanders und sagst, das wäre schön. Und dann versuchen wir das sozusagen alles. Ich glaube, wir haben keine Angst davor, Sachen anders zu machen. Deshalb sind die Programme hier anders. Und ich glaube, es scheint dir Spaß zu machen, dass es nicht so ist wie überall.
1: Ja.
0: Bleibt denn da noch Zeit für private Begegnungen? Was meint dazu Martha Argerich selbst?
1: Zu viel Zeit dafür habe ich nicht. Ich muss sehr viel arbeiten. harte Arbeit. Meistens jetzt.
0: Und heute Abend wird sie, Martha Agerich, im Rahmen ihres Festivals für ihr außergewöhnliches Engagement für den musikalischen Nachwuchs ausgezeichnet. Sie erhält den mit 20.000 Euro dotierten Kulturpreis der Gunther und Juliane Ripke Stiftung. Jetzt hören wir sie mit in einer schönen Kammermusikaufnahme mit Renaud Capuçon und Gauthier Capuçon, Martha Agerich, im zweiten der Fantasiestücke für Klaviertrio von Robert Schumann.

Carol Ann's Thema aus dem Film Poltergeist. Das war Musik von Jerry Goldsmith mit den Cincinnati Pops und dem Choir from School for Creative and Performing Arts Cincinnati. Die Leitung hatte Erich Kunzel. Bis zu den Nachrichten Musik der Französin Aimée Marie-Marguerite Mercedes. Sie selbst nannte sich Rita Strohl. Und das ist der zweite Satz jetzt aus ihrem Septett C-Moll, der Scherzo-Satz. Den hören wir jetzt noch bis zu den 15 Uhr Nachrichten.

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1: Um 15 Uhr mit Tarek Yusbaschi. Bei Schüssen im niedersächsischen Stade sind laut Polizei 5 Menschen ums Leben gekommen. Zudem gibt es mehrere Verletzte. Es hat demnach bereits erste Festnahmen gegeben. Albrecht Breitschuh in Lüneburg zu der Frage, was bereits bekannt ist.
2: Klar ist, und das ist auch durch Polizeiangaben untermauert, es sind 2 Tatverdächtige festgenommen worden. Darunter soll sich auch der mutmaßliche Schütze befinden. Ob es weitere Täter gibt, das ist derzeit ebenso noch unklar wie der Tathergang. Das Ganze wird natürlich jetzt untersucht und ein Großaufgebot der Polizei ist vor Ort. Hubschrauber umkreisen die Innenstadt von Stade und es war zunächst von einer dynamischen Lage die Rede. Die Anwohner wurden gebeten, den Bereich zu verlassen und die Gegend um die Dankersstraße weiträumig zu vermeiden. Seelsorger sind vor Ort. Mittlerweile sagt die Polizei allerdings auch, es besteht für die Bevölkerung keinerlei Gefahr.
1: In Hamburg läuft die internationale Nachhaltigkeitskonferenz. Etwa 1600 Vertreter aus Politik, Wirtschaft, Wissenschaft und Zivilgesellschaft beraten heute und morgen, wie UN-Nachhaltigkeitsziele realisiert werden können. Aus der NDR-Nachrichtenredaktion Constanze Semide.
3: Zum Auftakt der Konferenz sprach Bundespräsident Steinmeier. Er warnte vor einer neuen Weltordnung. Brutalität und Rücksichtslosigkeit würden durch die internationale Politik wehen. Nötig sei aber mehr Zusammenarbeit. Wie verletzlich die globalen Verbindungen seien, habe die Blockade der Straße von Hormus gezeigt. Eine Nord-Süd-Kommission soll in Hamburg ihre Arbeit aufnehmen. Sie will die Zusammenarbeit mit Ländern des globalen Südens stärken. Auf der Konferenz sollen auch verschiedene Projekte angeschoben werden. So wollen das Softwareunternehmen SAP und Vertreter der Weltbank eine Initiative zur Bekämpfung des Fachkräftemangels unterschreiben.
1: Die Verbraucherzentralen warnen die Mineralölkonzerne davor, die Spritpreise massiv zu erhöhen, wenn morgen der Tankrabatt ausläuft. Verbandschefin Popp sagte, die Preise dürften nur in dem Maße angehoben werden, wie sie durch die Steuersenkung gedrückt wurden. Das Bundeskartellamt bleibe in der Pflicht, genau hinzusehen, so Popp. Außerdem forderte sie die Bundesregierung auf, Privathaushalte wegen der hohen Energiekosten an anderer Stelle zu entlasten, etwa indem die Stromsteuer reduziert wird. Seit knapp 2 Monaten gilt eine Steuersenkung auf Diesel und Benzin von rund 17 Cent pro Liter, um die stark gestiegenen Preise infolge des Iran-Kriegs auszugleichen. Der Tankrabatt endet morgen. Mehrere Verbände aus Landwirtschaft, Naturschutz und Verbraucherpolitik warnen davor, dass der Ökoanbau in Deutschland zunehmend unter Druck gerate. Hintergrund sind Vorschläge zur Weiterentwicklung der Landwirtschaft in der EU. Aus der ARD-Klimaredaktion Ulrike Brandt.
4: Durch die Pläne könnten laut dem Bündnis wichtige Förderanreize geschwächt werden. Vor allem für landwirtschaftliche Betriebe, die Ökolandbau betreiben, Klima und Biodiversität schützen. Unter anderem sehen die Pläne der EU-Kommission vor, dass nach 2027 keine Gelder mehr für die Leistungen im Umwelt-, Klima- und Tierschutz verbindlich reserviert werden sollen. Dabei müsste gerade diese Art Landwirtschaft zu betreiben gestärkt werden, fordert das Agrarbündnis. Dort sind unter anderem der Anbauverband Bioland und der BUND engagiert.
1: Pflanzliche

0: Fleischalternativen dürfen in der EU in Zukunft nicht mehr mit Begriffen wie Steak, Schnitzel oder Wurst beworben werden. Das haben die EU-Staaten in Luxemburg heute final beschlossen. Deutschland enthielt sich bei der endgültigen Abstimmung. Die neuen Regeln für die veganen und vegetarischen Produkte sollen in 3 Jahren gelten. Bis dahin haben Hersteller Zeit, ihre Produkte umzubenennen und die Vermarktung anzupassen. Bei der Fußball-WM steht heute Abend für das deutsche Team das erste K.O.-Spiel an. Im 16-Viertelfinale heißt der Gegner Paraguay. Aus dem ARD-WM-Team Michael Küster.
1: Die Südamerikaner haben sich als Gruppendritte für das 16-Viertelfinale qualifiziert. Ihren einzigen Sieg holten sie gegen die Türkei. Dazu gab es ein torloses Unentschieden gegen Australien. Bundestrainer Julian Nagelsmann spricht im Vorfeld von einem unangenehmen und abwehrstarken Gegner. Die DFB-Elf ist in Boston dennoch der Favorit. Anstoß ist um 22:30 Uhr. Schon um 19 Uhr spielt Brasilien gegen Japan. In der Nacht treffen dann ab 3 Uhr die Niederlande auf Marokko. Der Sieger dieses Spiels wird der Achtelfinalgegner der bereits qualifizierten Kanadier.
0: Das waren die Nachrichten. Das Wetter in Norddeutschland: zeitweise heiter und länger trocken, zum Teil Schauer und Gewitter bei Höchstwerten von 22 bis 28 Grad, nachts oft klar und trocken bei Tiefstwerten von 17 bis 10 Grad und morgen dichte Wolken, kaum Schauer, an Nord- und Ostsee trocken bei Höchstwerten von 21 bis 28 Grad. Es ist 15.05 Uhr.
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3: Wer meint, von Franz Schubert schon alles gehört zu haben, könnte sich jetzt aufs Schönste eines Besseren belehren lassen mit der neuen Einspielung des Pianisten Rudolf Buchbinder. Er widmet sich den schier ungezählten Tänzen von Franz Schubert, zum Teil ganz kurze Stücke, aber gehaltvoll musikalisch sind sie. Deshalb unser Album der Woche in dieser Stunde.

Auftakt für diese Stunde war die Ouvertüre zur Oper Der Barbier von Sevilla von Gioachino Rossini in der Aufnahme des London Symphony Orchestra unter Leitung von Claudio Abbado. Der Geiger Gil Shaham spielt jetzt mit dem New York Philharmonic Orchestra Satz 3 aus dem ersten Violinkonzert D-Dur von Niccolo Paganini.

0: Rondo Allegro Spirituoso aus dem ersten Violinkonzert D-Dur von Niccolo Paganini mit Gilsham und dem New York Philharmonic Orchestra, geleitet von Giuseppe Sinopoli.
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0: Sie lauert nicht nur in den großen Sinfonien, seinen Klaviersonaten oder Streichquartetten und auch nicht unbedingt in seinen Liedern. Die vielleicht privateste Seite von Franz Schubert, die kann man in seinen Tänzen entdecken. In den Walzern, Ländlern und Ecossaisen. Miniaturwelten mit gigantisch großem Herzen, so nennt der Pianist Rudolf Buchbinder diese Werke, die ihn seit der Kindheit begleiten. Jetzt hat er sie im fortgeschrittenen Pianistenalter erstmals aufgenommen, als Art Geburtstagsgeschenk, denn in diesem Jahr wird Buchbinder 80. Christoph Ratz hat es sich angehört, das neue Doppelalbum.
2: Auch kleine Dinge können uns entzücken, auch kleine Dinge können teuer sein. Diese Zeilen hat der Komponist Hugo Wolf vertont. Sie könnten sich auch auf die Tänze von Franz Schubert beziehen. Diese kleinen Werke sind oft nur wenige Takte kurz und doch klingende Juwelen. Rudolf Buchbinder hat alle zu Schuberts Lebzeiten veröffentlichten Tanzzyklen eingespielt. 160 Tracks, zusammen 2 Stunden. Doch viele Stücke sind manchmal nur eine halbe Minute lang. 2 Minuten sind seltene Ausnahmen. Dass dem Wiener Buchbinder diese wienerische Musik zutiefst vertraut ist, merkt man seinem Spiel sofort an. Ein Walzer steht üblicherweise im Dreivierteltakt. Doch für den Wiener Walzer ist die berühmte 2 typisch. Der 2. Ton kommt immer eine Winzigkeit zu spät. Dieses wienerische Schlampern beherrscht Buchbinder aus dem FF. Daher jetzt der Beginn dieses Astur-Walzers gleich noch einmal. Neben Walzern gibt es auch Galopps, deutsche Tänze, Ekossaisen. Doch bei weitem nicht alle dieser Werke klingen schwung- und elanvoll. Schubert wäre nicht Schubert, hätte er nicht auch eine zarte Form von Melancholie in viele Stücke eingewoben. Buchbinder fängt diese Wehmut behutsam ein, glücklicherweise ohne jede Tränendrüse. Auch wenn Schubert einige seiner Walzer mit dem Zusatz Noble oder Sentimental versieht, weiß Rudolf Buchbinder mit diesen Vorgaben stilsicher umzugehen. Schuberts Tänze sind Mikrokosmen und Buchbinder legt sie auf natürliche Weise unters Mikroskop. Er bringt ihre feinen Strukturen zur Geltung, ihre hauchzart gesponnenen Melodien, die eleganten Begleitstimmen und gelegentlich auch ihren majestätischen Charakter.

0: Man kann in diese Sammlung mit Tänzen von Franz Schubert hineinhören, wo man will. Nirgends verlässt Rudolf Buchbinder die von ihm erkannten Bahnen. Er bläht nichts auf, er verzuckert nicht, er motorisiert nicht. Buchbinder holt Schubert schlichtweg bei Schubert ab. Das macht diese Sammlung so liebenswert. Und wer meint, von Schuberts Musik alles zu kennen, hier findet sich garantiert noch Verborgenes.
1: Treasures heißt unser neues Album der Woche. Franz Schuberts sämtliche Tänze mit dem Pianisten Rudolf Buchbinder erschienen bei Deutsche Grammophon. Und besonders schön ist auch das Cover, ein altes sepiafarbenes Foto des jungen Rudolf Buchbinder als Kind. Denn wir haben es eben erwähnt, diese Werke begleiten ihn seit frühesten Tagen. Und jetzt hören wir rein in dieses Doppelalbum. Das sind die 12 Walzer für Klavier, Deutschverzeichnis 969. 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

Die neue Aufnahme von Rudolf Buchbinder, die Doppel-CD Treasures, unser Album der Woche. Das waren die 12 Walzer für Klavier, Deutschwerkeverzeichnis 969 von Franz Schubert. Wir bleiben in Wien, gleich mit der Jubiläumsausstellung der dortigen Albertina und jetzt auch im Walzertakt mit den Friedenspalmen von Josef Strauß. Hier sind die Wiener Philharmoniker.

0: aufgenommen beim diesjährigen Neujahrskonzert der Wiener Philharmoniker, der Walzer Friedenspalmen von Josef Strauss. Yannick Nézet-Séguin leitete die Wiener Philharmoniker. Die Wiener Albertina ist eines der bedeutendsten Kunstmuseen der Welt. Das Besondere ist die hauseigene Sammlung von über 1 Million Druckgrafiken und Zeichnungen. In diesem Jahr feiert die Albertina ihr 250-jähriges Jubiläum. Und dazu läuft gerade die Jubiläumsausstellung Sammeln für die Zukunft. 250 Jahre Wiener Albertina. Und da wird auch an das adelige Pärchen erinnert, das den Grundstein für die Sammlung der Albertina gelegt hat.
1: Die Geschichte der Wiener Albertina beginnt schon ein bisschen früher als vor 250 Jahren. Im Jahr 1760 gibt es Besuch am Wiener Hof. Der 21-jährige sächsische Prinz Albert ist da. Er lernt die 17-jährige Marie-Christine kennen, die Tochter des österreichischen Kaiserpaars. Und die beiden verlieben sich ineinander. Normalerweise hätte diese Liebe nie eine Chance gehabt, weil Albert kein Thronfolger ist, sondern nur das 13. Kind des sächsischen Königspaars. Marie-Christine ist aber die Lieblingstochter der österreichischen Kaiserin Maria Theresia und so darf sie ausnahmsweise den heiraten, der ihr gefällt. Und so ist das Gründerpaar der Wiener Albertina da. Albert von Sachsen-Teschen und Marie-Christine teilen ein gemeinsames Hobby: Kunst und Kunstwerke sammeln. Dazu gehören auch ein paar Bilder auf Papier von Marie-Christine selbst. Sie werden zum ersten Mal in der Jubiläumsausstellung der Öffentlichkeit gezeigt, sagt der Generaldirektor der Wiener Albertina, Ralf Gleis.
2: Der Namensgeber der Albertina ist Albert von Sachsen-Teschen und seine Frau Marie-Christine war durchaus talentiert. Und wir haben diese Werke seit 250 Jahren in der Sammlung, weil sie die ja auch mit reingegeben hat. Sie wurden aber nie ausgestellt und das eigentlich zu Unrecht, denn sie hat nach Vorlagen, die sie selber in Kupferstichkabinetten gesehen hat, etwa Stichen nach Van Dyck, gemalt. Also sie hat das übernommen und dann auch koloriert. Und aus dieser Liebe zur Kunst entsteht tatsächlich der Wille, eine große enzyklopädische Sammlung anzulegen.
1: Im Eingangsbereich der Jubiläumsausstellung sieht man von Erzherzogin Marie-Christine unter anderem Bilder von Königskindern, von einer Bauernfamilie und einem Dorffest. Im Jahr 1776, also vor 250 Jahren, beginnen Albert und Marie-Christine mit ihrer Sammlung von Kunstwerken. Sie bekommen in Venedig ihre ersten 10.000 Werke überreicht. Es sind Druckgrafiken, Kupferstiche. Ein Kunstagent hat sie zusammengesammelt. Sie geben einen Überblick über die Geschichte der europäischen Malerei. 23 Jahre später, 1796, kommt es dann zu einem Coup. Im Tausch gegen Druckgrafiken kommen rund 530 Zeichnungen aus der kaiserlichen Hofbibliothek in die Sammlung. Darunter wichtige Werke von Hieronymus Bosch, Peter Paul Rubens, Rembrandt und 140 Blätter von Albrecht Dürer. Mit dabei der Feldhase, eines der größten Kunstwerke der Renaissance und heute das größte Kunstwerk der Wiener Albertina.
2: Dürers Hase ist sicherlich eines der bekanntesten, wenn nicht das bekannteste Kunstwerk auf Papier weltweit. Es ist also wirklich so unsere Mona Lisa. Es ist ja 524 Jahre alt, das Werk. Und wer das einmal gesehen hat, der kann sich diesem Bann nicht entziehen. Diese präzise Führung des Pinsels, und das wusste der Meister selber, der hat das als Schaustück in seinem Atelier bewahrt, um eben möglichen Auftraggebern zu beweisen, das kann ich.
1: In der Ausstellung kann man wirklich sehr nah an Dürers Feldhasen herangehen und sein Fell aus unzähligen feinen Pinselstrichen bestaunen. Das Bild ist mit einer dünnen Glasplatte geschützt. Es wurde seit 1776 nur 10 Mal in Ausstellungen gezeigt, denn es muss im Dunkeln gelagert werden, damit die Aquarellfarben nicht verblassen. Heute besitzt die Wiener Albertina rund 1,2 Millionen Kunstobjekte und ist Weltspitze mit ihren rund 1 Million Druckgrafiken und Zeichnungen. In der Ausstellung sind rund 180 hochkarätige Werke aus dieser Sammlung zu sehen.
2: Die Sammlungsgeschichte ist in 3 Etappen aufgebaut. Die erste befasst sich mit der Altmeistersammlung und dort sind natürlich Preziosen von Rubens, Rembrandt, Michelangelo, Raphael bis zu Klimt und Schiele ausgebreitet. Man sieht aber auch in einem Zeitraffer die bewegte Geschichte, die Zerstörung des Gebäudes, den Wiederaufbau, die heutige Sammlung. Und in einem dritten Schritt sehen wir ein bisschen in die Zukunft mit einer zeitgenössischen Künstlerin, Rosa Barber, die eine filmisch-installative Arbeit gemacht hat, in der wir das Museum reflektieren, aber auch ein bisschen über das Sammeln und die Medien, die hier zusammenkommen.
1: Die Jubiläumsausstellung Sammeln für die Zukunft 250 Jahre Albertina ist noch bis zum 11. Oktober geöffnet.
0: Oliver Schosch berichtete aus Wien für NDR Kultur.

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1: Um 16 Uhr mit Tarek Yusbashi. Nach Schüssen in Stade gibt es laut Polizei 5 Tote und mehrere Verletzte. Den Beamten zufolge gab es 2 Festnahmen, darunter soll auch der mutmaßliche Schütze sein. Aus der NDR-Nachrichtenredaktion Ulrike Ufer.
2: Einer Sprecherin der Polizei zufolge sind die Schüsse im Bereich einer Einrichtung mit Mutter-Kind-Wohnungen abgefeuert worden. Bei den Toten handle es sich um Erwachsene. Über die genauen Hintergründe der Attacke in der niedersächsischen Stadt nahe der Elbe gibt es noch keine Informationen, auch nicht, ob Täter und Opfer sich kannten. Einsatzkräfte sind mit einem Großaufgebot angerückt, Hubschrauber kreisen in der Luft. Vor Ort sind zudem zahlreiche Rettungskräfte und auch Seelsorger. Nach offiziellen Angaben besteht aber keine Gefahr für die Bürger von Stade.
1: In Hamburg läuft die internationale Nachhaltigkeitskonferenz. Etwa 1600 Vertreter aus Politik, Wirtschaft, Wissenschaft und Zivilgesellschaft beraten heute und morgen, wie UN-Nachhaltigkeitsziele realisiert werden können. Aus der NDR-Nachrichtenredaktion Konstanze Semidey.
3: Zum Auftakt der Konferenz sprach Bundespräsident Steinmeier. Er warnte vor einer neuen Weltordnung. Brutalität und Rücksichtslosigkeit würden durch die internationale Politik wehen. Nötig sei aber mehr Zusammenarbeit. Wie verletzlich die globalen Verbindungen seien, habe die Blockade der Straße von Hormus gezeigt. Eine Nord-Süd-Kommission soll in Hamburg ihre Arbeit aufnehmen. Sie will die Zusammenarbeit mit Ländern des globalen Südens stärken. Auf der Konferenz sollen auch verschiedene Projekte angeschoben werden. So wollen das Softwareunternehmen SAP und Vertreter der Weltbank eine Initiative zur Bekämpfung des Fachkräftemangels unterschreiben. Die Vereinten Nationen haben sich vor 11 Jahren Ziele für eine nachhaltige Entwicklung gesetzt. Ein Ende der Armut und des Hungers, sauberes Wasser, saubere Energie, menschenwürdige Arbeit, hochwertige Bildung, Klimaschutz und Frieden.
1: Die Hitzewelle der vergangenen Tage hat gezeigt, in deutschen Krankenhäusern und Pflegeheimen reicht der Schutz vor hohen Temperaturen oft nicht aus. Die Bundesregierung und die Ministerien in Berlin weisen jegliche Zuständigkeit von sich. Aus Berlin Kirsten Gerschig.
4: Wenn es um den konkreten Hitzeschutz geht, ist sich die Bundesregierung einig. Die Hauptverantwortung liege nicht bei ihr. Bundesumweltminister Carsten Schneider sieht beim Hitzeschutz in Krankenhäusern vor allem Länder und Kommunen in der Pflicht. Der Bund habe ihnen 100 Milliarden Euro für Infrastrukturinvestitionen zur Verfügung gestellt. Es stehe ihnen frei, diese Mittel auch zu investieren. Der Bund habe auch zusätzliche Förderprogramme für Klimaanpassung speziell in Alten- und Pflegeheimen sowie Kitas. Für diese will Schneider auch in den nächsten Jahren die Finanzierung sichern. Das Bundesgesundheitsministerium wies darauf hin, dass der Bund keine Zuständigkeit für den Hitzeschutz in Krankenhäusern habe. Dies sei Sache der Länder.
1: Die Deutsche Lebensrettungsgesellschaft hat Bilanz gezogen nach ungewöhnlich vielen Einsätzen am Wochenende. Nach Angaben eines Sprechers geht die DLRG derzeit davon aus, dass von Donnerstag bis Sonntag mehr als 30 Menschen in Deutschland bei Badeunfällen ums Leben kamen oder vermisst sind. Darunter waren Fälle in Hannover, Hamburg, Bremen und auf Rügen. Alle betroffenen Personen waren männlich. Die Verbraucherzentralen warnen die Mineralölkonzerne davor, die Spritpreise massiv zu erhöhen, wenn morgen der Tankrabatt ausläuft. Verbandschefin Popp sagte, die Preise dürften nur in dem Maße angehoben werden, wie sie durch die Steuersenkung gedrückt wurden. Das Bundeskartellamt bleibe in der Pflicht, genau hinzusehen, so Popp. Außerdem forderte sie die Bundesregierung auf, Privathaushalte wegen der hohen Energiekosten an anderer Stelle zu entlasten, etwa indem die Stromsteuer reduziert wird. Seit knapp 2 Monaten gilt eine Steuersenkung auf Diesel und Benzin von rund 17 Cent pro Liter, um die stark gestiegenen Preise infolge des Iran-Kriegs auszugleichen. Der Tankrabatt endet morgen. Bei der Fußball-WM spielt Deutschland heute Abend gegen Paraguay. Im 16. Finale in der Nähe von Boston geht es um den Einzug in das Achtelfinale. Aus dem

0: ARD-WM-Team Desiree Krause.
1: Gegen Paraguay ist das DFB-Team der klare Favorit, muss sich aber in Sachen Körperlichkeit und Positionsspiel steigern, so Bundestrainer Julian Nagelsmann. Vor dem deutschen Spiel trifft Brasilien auf Japan, in der Nacht die Niederlande gegen Marokko. Nach anonymen Morddrohungen gegen Südkoreas zurückgetretenen Trainer Hong Myung-bo hat die Polizei verschärfte Sicherheitsmaßnahmen für die Rückkehr der Nationalmannschaft angekündigt. Die Südkoreaner waren nach der Gruppenphase ausgeschieden.
0: Das waren die Nachrichten. Das Wetter in Norddeutschland, zeitweise heiter und länger trocken, zum Teil Schauer und Gewitter bei Höchstwerten von 22 bis 28 Grad. Nachts oft klar und trocken bei Tiefstwerten von 17 bis 10 Grad. Und morgen dichte Wolken, kaum Schauer, an Nord- und Ostsee trocken bei Höchstwerten von 21 bis 28 Grad. Es ist 16.05 Uhr.
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3: Nobelpreisträger aller Disziplinen diskutieren seit gestern in Deutschland. In Lindau am Bodensee, bei ihrer inzwischen 75. Tagung, treffen sie auf junge Wissenschaftlerinnen und Wissenschaftler. Und es geht auch darum, dass die Wissenschaft in diesen Zeiten keinen leichten Stand hat. Wissenschaft unter Druck heißt auch das Oberthema des Studium Generale in Lübeck. Und deshalb spreche ich mit dem Wissenschaftshistoriker und Medizinphilosophen Cornelius Borg über wissenschaftsfeindlichen Populismus und über Möglichkeiten, eine freie Wissenschaft zu stärken.

Musik von Aphex Twin, April 14th, mit dem Geiger Daniel Hope und dem Kaiserquartett. Hier ist NDR Kultur jetzt mit symphonischer Musik von Joseph Haydn und dem Konzertgebauorchester Amsterdam.

0: Die Sinfonie D-Dur mit dem Beinamen Die Uhr, Musik von Joseph Haydn, das war der Finalsatz, gespielt vom Konzertgebauorchester unter Leitung von Colin Davis. Sie hören das Journal am Montagnachmittag, hier ist NDR Kultur. Jedes Jahr Ende Juni wird Lindau am Bodensee zur klügsten Stadt der Welt, so witzeln manche. Weshalb das in Lindau, hat wieder die Tagung der Nobelpreisträgerinnen und Nobelpreisträger begonnen, inzwischen zum 75. Mal. Ziel ist, Nobelpreisträger und junge Wissenschaftler zusammenzubringen für einen Austausch über Generationen und Disziplinen hinweg. Johannes Rostäuscher.
1: Fast 80 Nobelpreisträger, 600 Nachwuchswissenschaftler. Wenn man das auf die Einwohner Lindaus umrechne, komme auf 40 Lindauer ein Wissenschaftler, sagte Bundesforschungsministerin Dorothee Bär gut gelaunt auf Englisch.
2: If you are counting more than 670 great scientists, I think it's like one scientist for 40 Lindau citizens. And so you can say, this is the smartest place you can ever be at the moment.
1: Der intelligenteste Ort auf dem Planeten sei also zurzeit Lindau. Doch so spaßig ging es selten zu. In allen Reden zum Auftakt kam eine Sorge immer wieder. Die Wissenschaft macht riesige Fortschritte, aber die Politik nicht. Im Gegenteil. Bundespräsident Frank-Walter Steinmeier sprach von den Feinden der offenen Gesellschaft und gleich darauf von der US-Regierung, die Forschende, die andere Positionen vertreten, einschüchtere, Bildungsstätten drangsaliere, Universitäten nach Gutdünken kürze.
3: Wo die Unabhängigkeit von Forschung und Lehre systematisch untergraben wird, bedroht das immer auch das Fundament der Demokratie. Das kann weder der Wissenschaft noch der Demokratie gleichgültig sein. Wir müssen entschlossen sein, für Freiheit weiterhin zu kämpfen, liebe Gäste.
1: Umso größeren Respekt habe er vor den vielen Wissenschaftlerinnen und Wissenschaftlern, die kämpften gegen Ignoranz, Verschwörungsmythen und Desinformation und meinte damit ausdrücklich die Anwesenden, die Legenden und die Nachwuchswissenschaftler. Einer von denen, Leon Schumacher, Doktorand an der Universität Bayreuth, kann beim Thema USA aus eigenen Erfahrungen berichten. Er kam dort zum Forschungsaustausch ausgerechnet beim Amtsantritt Trumps an.
4: Ich habe gesehen, wie Forschung gekürzt wurden, wie Wissenschaftler, junge Wissenschaftler wie ich, nicht wussten, wie es weitergeht. Und man lernt in diesen Situationen eigentlich richtig zu schätzen, was wir in Deutschland haben und erst recht, was wir noch haben.
1: Auch auf der ersten Podiumsdiskussion, Thema ist globale Gesundheit Realität oder Illusion, kamen die Diskutanten immer wieder auf diesen Punkt. Die Wissenschaft schreitet voran, aber Klimakrise, Ungleichheit, Kriege und Wissenschaftsfeindlichkeit stellten vieles in Frage. José Manuel Barroso als damaliger Kommissionspräsident der EU, Friedensnobelpreisträger von 2012, nannte die Covid-Pandemie als Beispiel. Müsste ich als Professor Noten verteilen, bekämen die Wissenschaftler Topnoten, unter anderem die, die mRNA-Impfstoffe entwickelt haben. Aber die Politiker, eingeschlossen manche der mächtigsten und bestentwickelten Länder, waren nicht bereit. Armut und Ungleichheit in der Welt. Die Schlagwörter kamen immer wieder von den Nobelpreisträgern auf dem Podium, die eigentlich über medizinischen Fortschritt sprechen sollten. Morten Meldahl, Nobelpreisträger in Chemie 2022, zitierte seinen Großvater.
5: My grandfather was a very clever man and what he said was no society is richer than the
1: Keine Gesellschaft ist reicher als der Ärmste in dieser Gesellschaft und das gilt auch global gesehen. Wir müssen uns wirklich um die kümmern, die eben nicht die Gesundheit haben, die sie brauchen und die möglich wäre. Katalin Caricot, die 2023 für ihre Forschungen zu mRNA-Impfstoffen ausgezeichnet wurde, sagte: Wissenschaftler müssten besser erklären, was sie tun, um dem Misstrauen gegenüber der Forschung entgegenzutreten. Aber Caricot verbreitete auch Optimismus und verwies immer wieder auf die Fortschritte, gerade auch auf ihrem Gebiet. Globale Gesundheit sei kein Traum, sondern werde Realität sein. Ihr Fazit: In 10 Jahren ist alles besser.
6: So, everything will be better.
0: Johannes Rostäuscher über den Auftakt der Nobelpreisträgertagung in Lindau. Und es ist schon angeklungen, Forschende tun sich schwer mit eindeutigen politischen Handlungsempfehlungen, da sie komplexe Risiken und verschiedene Optionen aufzeigen. Politiker wiederum wünschten sich klare Grundlagen für zum Beispiel Gesetze, wodurch die Empfehlungen der Wissenschaft dann oft verkürzt oder politisch instrumentalisiert werden. Das führt bei vielen nicht nur zu Verdruss, sondern kann auch zu gefährlichen Missverständnissen führen. führen. Darüber wollen wir sprechen, hier im Journal auf NDR Kultur in etwa 10 Minuten.

0: Rufus Wainwright mit Foolish Love und davor spielte das City of Birmingham Symphony Orchestra aus der Karelia Suite von Jean Sibelius den dritten Satz unter Leitung von Sakari Oramo. 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Seit gestern tagt eine illustre Runde von NobelpreisträgerInnen in Lindau gemeinsam mit Nachwuchswissenschaftlern, auch um über Wissenschaft in schwierigen Zeiten zu debattieren. Und an der Universität Lübeck lautet das Thema beim diesjährigen Studium Generale Wissenschaft unter Druck. Da geht es dann zum Beispiel um politische Angriffe auf die Klimaforschung oder demokratischen Wandel und Wissen. Also hier wie dort ist Thema, wie man in einem postfaktisch grundierten Umfeld noch gute Arbeit machen kann. Vor dieser Sendung habe ich darüber gesprochen mit Professor Cornelius Borg von der Uni Lübeck. Der gebürtige Hamburger ist Wissenschaftshistoriker und Medizinphilosoph, unter anderem auch Mitglied der Nationalen Akademie der Wissenschaften Leopoldina. Guten Tag, Herr Professor Borg.
1: Ja, guten Tag.
0: Ganz früher hat die Kirche die Wissenschaft bekämpft, später andere Machthaber. Stalin etwa hat die Quantenphysik ideologisch geächtet, weil sie dem materialistischen Staatsglauben widersprochen hat. Wo befinden wir uns denn momentan im Jahr 2026?
1: Das ist eine sehr gute Frage. Wir befinden uns aus meiner Sicht in einer merkwürdigen Zwischensituation. Auf der einen Seite, glaube ich, gibt es gar keinen, der bestreitet, dass wir dringend Wissenschaft brauchen, um die großen Zukunftsaufgaben zu bewältigen, und zwar auf eine gesellschaftlich gute Weise zu bewältigen. Und auf der anderen Seite erleben wir doch wieder eine relativ offene Angriffe auf Wissenschaft, die wir so, wir sage ich jetzt einfach mal so kollektiv, so in demokratischen westlichen Gesellschaften nicht für möglich gehalten haben. Also natürlich am prominentesten, dass der amerikanische Präsident die Klimaforschung abschafft, die Finanzierung dafür. Aber zum Beispiel auch, dass populistische Regierungen in Europa englischsprachige Masterprogramme an Universitäten für nicht mehr sinnvoll und nicht mehr unterstützenswert durch ihre nationalen Regierungen halten. Sehr bedrohliche Entwicklung aus meiner Sicht.
0: Die freie Wissenschaft sieht sich einerseits immer häufiger gezielten Desinformationskampagnen ausgesetzt, wird ideologisch bekämpft. Andererseits steigen die Erwartungen an Wissenschaft. Sie soll effizient sein, schnelle Innovationen liefern. Skizzieren Sie uns doch einmal dieses Spannungsfeld, in dem hier offenbar völlig gegensätzliche Funktionslogiken aufeinanderprallen.
1: Genau, was wir zugleich noch obendrein beobachten, Stichwort Exzellenzstrategie, Digitalisierung, Translation, soll zugleich Wissenschaft eben, oder sind die Erwartungen an Wissenschaft sehr, sehr hochgeschraubt worden. Gerade in so einem Land wie der Bundesrepublik ohne Rohstoffreichtum müssen wir auf menschliche Intelligenz setzen. Hochschulausbildung soll sich ganz schnell in wirtschaftliche Innovationen umsetzen. Zum Teil passiert natürlich auch wirklich großartige Sachen, wenn man daran denkt, wie viel Zugewinn wir bei natürlichen Energien in den letzten Jahren hinbekommen haben in Deutschland zum Beispiel, was für Technik da ist, wie die Batterietechnik sich entwickelt hat und so weiter und so weiter. Und auf der anderen Seite ist aber natürlich eigentlich das System Wissenschaft darauf ausgerichtet, darauf angelegt, Wahrheitsfragen zu stellen, Natur zu erforschen, Sozialzusammenhänge zu erforschen und nicht immer sofort gleich auf Umsetzbarkeit und direkte Lösungen zu setzen. Mhm. Das ist ja eigentlich das Handlungsfeld der Politik, eben Entscheidungen zu fällen.
0: Das Anpassen von Meinungen auf der Basis neuer Daten von Seiten der Politik, wird das oft als Schwäche, als Inkonsequenz oder mangelnde Führung wahrgenommen. Wissenschaft und Politik, beide brauchen ja einander, Sie haben es auch schon gesagt, fehlt möglicherweise ein offener Austauschraum zwischen Politik und Wissenschaft, der nicht thematisch gebunden ist.
1: Sowas brauchen wir, glaube ich. Offene Austauschräume, das ist also zu sehen, wo kriegen wir das hin, wo können wir jenseits von Parteiprogrammatik und Populismus uns wirklich zu Sachfragen austauschen, das ist das eine. Das andere ist aber natürlich auch, dass in diesem Spiel zwischen wissenschaftlichen Informationen einerseits und politischem Entscheiden andererseits natürlich auch der Handlungsdruck der Politik dazu führt, dass Politiker sich sehr, sehr gerne auf die Wissenschaft beziehen, um ihre Entscheidungsdruck und Entscheidungsnot einfach zu delegieren an die Wissenschaft. Wie umgekehrt natürlich auch Wissenschaft und WissenschaftlerInnen es auch toll finden, ne, wenn sie mal so richtig im Rampenlicht auf politische Entscheidungen stehen können. Beides gefährliche Tendenzen aus meiner Sicht. Politik sollte sagen, Wissenschaft hat uns diese Szenarien entwickelt, diese Daten geliefert, diese Optionen aufgezeichnet. Es ist an uns im Dialog mit der Gesellschaft, geeignete Kompromisse zu finden, die dann natürlich wieder Folgeprobleme haben. Da brauchen wir dann wieder Daten und so weiter.
0: Sagt der Wissenschaftshistoriker und Medizinphilosoph Cornelius Borck. Wir sprechen gleich weiter hier im Journal auf NDR Kultur nach Seufzern von Edward Elgar, Sospiri für Streichorchester und Harfe.

0: Sospiri für Streichorchester und Harfe von Edward Elgar, aufgenommen vom London Symphony Orchestra unter Leitung von Geoffrey Tate. Wissenschaft ist beständiger Erkenntnisgewinn. Der Umgang mit Unsicherheit gehört zwingend dazu. Verifizieren, falsifizieren, auch wenn etwas nicht klappt, kann es ein wertvoller Erkenntnisgewinn sein. Demgegenüber stehen Interessen aus Wirtschaft und Politik, die sich Ergebnisse und Handlungsempfehlungen wünschen. Das allein schon wäre Druck genug, doch immer häufiger kommt dazu eine generelle Skepsis der Wissenschaft gegenüber. Ich habe für dieses Journal gesprochen mit dem Wissenschaftshistoriker und Medizinphilosophen Cornelius Borck und habe ihn ebenfalls angesprochen auf die Corona-Pandemie. Die war ja ein besonders denkwürdiges Beispiel für das heikle Zusammenwirken und den Austausch von Wissenschaft und Politik. Warum schwindet in der Bevölkerung das Vertrauen in wissenschaftliche Erkenntnisse, habe ich ihn gefragt. Und inzwischen eben nicht mehr nur in der Virologie und der Klimaforschung.
1: Ich denke, was entdeckt worden ist, dass bestimmte Kräfte Wissenschaftsskepsis und mangelndes Vertrauen in die Wissenschaft mobilisieren und benutzen können für ihre destruktive Politik. Gerade in Deutschland scheint es mir doch noch so zu sein, dass Wissenschaft weiterhin hohes Ansehen genießt. Es weitestgehend zum Beispiel Konsens über die Ergebnisse der Klimaforschung gibt. Da besteht ja weltweit eigentlich auch überhaupt gar kein Dissens. Und sogar wir in Deutschland auf der einen Seite zwar sehr festen Kern von Impfgegnern haben, auf der anderen Seite aber ja irgendwie auch Corona eine große Aufklärungs- und Fortbildungsstudie in Sachen Molekularbiologie und mRNA-Wirkstoffe war. Also ich glaube eher, dass es hier um Mobilisierung und auch Echophänomene in den neuen sozialen Medien geht.
0: Der Wissenschaftsstandort Deutschland gilt manchen geradezu noch als Paradies, auch als Exilort derer, denen das Leben und Arbeiten an namhaften US-amerikanischen Unis schwer gemacht wird, ne?
1: So ist es. Im Moment glaube ich, auch das darf man nicht überbewerten. Forschungsbedingungen sind in den Vereinigten Staaten wirklich ganz, ganz anders gewesen als in Deutschland. Aber insbesondere für Menschen, die auch noch weitere Gründe haben, über einen Wechsel nach Europa oder Deutschland nachzudenken, für die ist das natürlich heute jetzt sehr, sehr attraktiv geworden angesichts der verschärften Anfeindungen in den USA. Das ist ganz sicher so.
0: Es gibt verschiedene Initiativen, um Forschende zu schützen, auch vor Hassrede zu schützen, SciComm Support etwa oder das CAPAS-Projekt. Welche Erfahrungen wurden damit bisher generell gemacht und welche Erfahrungen im Speziellen haben die Forschenden in Lübeck gemacht?
1: Also wir hier in Lübeck haben ja den Sonderforschungsbereich Sex Diversity, wo hochspezialisiert und beispielhaft bundesweit einmalig Molekularbiologen, Medizinern und Genderforscher und Kulturwissenschaftler direkt in den Projektgruppen zusammenarbeiten, um das Verständnis und die Versorgung von Menschen mit Störungen der Sexualentwicklung besser zu unterstützen. Als das Projekt bewilligt wurde, hat es keine halbe Stunde gedauert, bis der erste Shitstorm auf das Projekt herniederging. Das hat zum Beispiel dazu geführt, dass es sehr, sehr geschultes Training für die Mitarbeiter gibt, sich nicht vorschnell in Gefechte reinzulassen, aus denen sie vor allen Dingen mit Blessuren hervorgeben, sondern wirklich ein geschultes Medientraining zu machen und auch tatsächlich diese Räume, in denen jetzt tatsächlich interdisziplinär Forschung stattfinden kann, auch in gewisser Weise zu schützen von Angriffen von außen.
0: Frage abschließend noch an den Wissenschaftshistoriker. Wann war denn das Umfeld für wissenschaftliches Arbeiten besonders gut oder ideal?
1: Das ist eine ganz, ganz wichtige Frage, weil man natürlich überhaupt nicht der Versuchung erliegen darf, dass früher alles besser gewesen sei. In der Tat gab es sicher in den Aufbauzeiten und Wirtschaftswunderzeiten der 60er Jahre eine sehr, sehr große Unterstützung von Wissenschaft seitens der staatlichen Institutionen in allen westlichen Ländern. Aber gleichzeitig war das ja doch auch genau die Zeit, in der zum ersten Mal ganz massiv Wissenschaftskritik geübt wurde an der Großforschung, an einseitiger Ausrichtung auf Atomforschung, an Vernachlässigung von Umweltthemen und so weiter. Also ich glaube, jede Zeit braucht auch ihre eigenen Auseinandersetzungen und Herausforderungen im Verhältnis von Wissenschaft und Gesellschaft.
0: Vielen Dank, Herr Professor Borck.
1: Sehr gerne.
0: Cornelius Borg von der Universität Lübeck. Das dortige Studium Generale ist überschrieben Wissenschaft unter Druck. Vorlesungen sind offen für alle. Die nächste Veranstaltung findet übermorgen am Mittwoch statt. Dann ist die Philosophin und Ethikerin Amrei Bahr zu Gast zum Thema Haltung zeigen zur Demokratieverantwortung der Wissenschaft.

Der junge Prinz und die junge Prinzessin. Dritter Satz aus der sinfonischen Suite Scheherazade von Nikolai Rimsky-Korsakow mit dem Geiger Rainer Honeck und den Wiener Philharmonikern, geleitet von Seiji Ozawa. Im wahrsten Sinne des Wortes ins Wasser fällt die Veranstaltung The Young Classics heute in der Elbphilharmonie. Aufgrund eines Wasserrohrbruchs unter dem Vorplatz der Elbphilharmonie muss der Spielbetrieb für den heutigen Tag eingestellt werden. 5 Jugendensembles und Orchester hätten heute Abend gemeinsam mit dem Pianisten Igor Levit auftreten sollen. Das Konzert um 19 Uhr im Großen Saal ist nun abgesagt. Es soll im September nachgeholt werden. Karteninhaber werden vom Konzertveranstalter informiert über die Details. Weitere Konzerte heute sind nicht betroffen, aber die Plaza der Elbphilharmonie, die muss heute ebenfalls geschlossen bleiben. 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

0: Eterna. Und davor gab es Musik von Antonio Salieri aus der Sinfonia Veneziana D-Dur, den zweiten Satz, mit den London Mozart Players und Matthias Bamert.
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2: Um 17 Uhr mit Tarek Yozbashi. Stade in Niedersachsen ist von einem Gewaltverbrechen erschüttert worden. In einer Jugendeinrichtung sind Schüsse gefallen. 5 Menschen wurden laut Polizei getötet, 4 Frauen und ein Mann. 2 Verdächtige sind festgenommen worden. Aus der NDR-Nachrichtenredaktion Pascal Küpper.
3: Unter den beiden Verdächtigen ist auch der mutmaßliche Schütze. Welche Rolle die zweite Person gespielt hat, ist noch unklar, genau wie die Hintergründe der Tat. Die Schüsse sind in einer Jugendhilfeeinrichtung gefallen, in der Mutter-Kind-Wohngruppen untergebracht sind. In der Nähe vom Tatort liegen eine Kita und eine Grundschule. Kinder und Mitarbeiter waren aber nicht in Gefahr, heißt es von der Stadtverwaltung. Angehörige, Zeugen und Einsatzkräfte werden von Notfallseelsorgern betreut. Die Polizei warnt davor, falsche und unbestätigte Informationen weiter zu verbreiten, die in Chatgruppen und sozialen Netzwerken im Umlauf sind.
2: In Hamburg beraten hunderte Vertreter aus Politik, Wirtschaft, Wissenschaft und Zivilgesellschaft über das Thema Nachhaltigkeit. 2 Tage lang wollen sie globale Probleme in dem Bereich besprechen und konkrete Lösungen ausarbeiten. Unter anderem geht es um die Frage, wie reiche und ärmere Länder stärker zusammenarbeiten können, etwa mit Blick auf den Klimawandel und im Kampf gegen Hunger. Bundespräsident Steinmeier sagte zu Beginn der Konferenz, die internationale Politik sei zunehmend geprägt von Brutalität und Rücksichtslosigkeit. Dabei müssten die Länder mehr kooperieren. Die Hitzewelle der vergangenen Tage hat gezeigt, in deutschen Krankenhäusern und Pflegeheimen reicht der Schutz vor hohen Temperaturen oft nicht aus. Die Bundesregierung und die Ministerien in Berlin weisen jegliche Zuständigkeit von sich. Aus Berlin Kirsten Gierschig.
4: Wenn es um den konkreten Hitzeschutz geht, ist sich die Bundesregierung einig. Die Hauptverantwortung liege nicht bei ihr. Bundesumweltminister Carsten Schneider sieht beim Hitzeschutz in Krankenhäusern vor allem Länder und Kommunen in der Pflicht. Der Bund habe ihnen 100 Milliarden Euro für Infrastrukturinvestitionen zur Verfügung gestellt. Es stehe ihnen frei, diese Mittel auch zu investieren. Der Bund habe auch zusätzliche Förderprogramme für Klimaanpassung speziell in Alten- und Pflegeheimen sowie Kitas. Für diese will Schneider auch in den nächsten Jahren die Finanzierung sichern. Das Bundesgesundheitsministerium wies darauf hin, dass der Bund keine Zuständigkeit für den Hitzeschutz in Krankenhäusern habe. Dies sei Sache der Länder.
2: Die Deutsche Lebensrettungsgesellschaft hat Bilanz gezogen nach ungewöhnlich vielen Einsätzen am Wochenende. Nach Angaben eines Sprechers geht die DLRG derzeit davon aus, dass von Donnerstag bis Sonntag mehr als 30 Menschen in Deutschland bei Badeunfällen ums Leben kamen oder vermisst sind. Darunter waren Fälle in Hannover, Hamburg, Bremen und auf Rügen. Bei russischen Angriffen auf den Südosten der Ukraine hat es nach Behördenangaben 10 Tote und viele Verletzte gegeben. Allein in Dnipro starben laut Militärverwaltung mindestens 5 Menschen durch eine Rakete und mehr als 20 wurden verletzt. Im benachbarten Gebiet Saporischschja melden die Behörden nach einem russischen Drohnenangriff auf einen Kleinbus 3 Tote und 6 Verletzte. Laut Polizei wurden zudem 2 Menschen in der Region Sumy getötet. In Niedersachsen wird der Abschuss von Wölfen erleichtert. Die rot-grüne Landesregierung hat den Plan heute freigegeben. Demnach dürfen im kommenden Jagdjahr maximal 27 ausgewachsene Wölfe getötet werden. Dazu zählen auch Wölfe, die ohne Jagd tot aufgefunden werden. Sollte es in einem Gebiet wiederholte Wolfsangriffe auf Weidetiere, wie zum Beispiel Schafe, geben, darf unter bestimmten Bedingungen das gesamte Rudel bejagt werden. Bei der Fußball-WM steht heute Abend das erste K.O.-Spiel für die deutsche Mannschaft an. Im 16-Finale trifft das DFB-Team auf Paraguay. Aus dem ARD-WM-Team Desiree Krause.
5: Komplett in Weiß, also mit hellem Trikot, Hosen und Stutzen, wird das DFB-Team am Abend gegen Paraguay auflaufen und will den Einzug ins Achtelfinale schaffen. Deutschland ist der Favorit. Paraguay hat in der WM-Qualifikation aber beispielsweise schon Argentinien und Brasilien geschlagen. Vorher treffen Brasilien und Japan aufeinander. In der Nacht die Partie des FIFA-Weltranglisten-7. Niederlande gegen den 6. Marokko. Hugo Broos hat seine Zukunft als Nationaltrainer von Südafrika offen gelassen. Es sei nicht klug, Entscheidungen zu treffen, wenn man enttäuscht ist, sagte der Belgier nach dem Aus im 16-Finale gegen Kanada.
2: Das waren die Nachrichten. Das Wetter in Norddeutschland. Meist trocken, gebietsweise heiter. In Mecklenburg-Vorpommern noch etwas Regen bei 20 bis 26 Grad.

0: Grad, in der Nacht trocken, etwas Nebel, Tiefstwerte 17 bis 10 Grad, morgen teilweise dichte Wolken, von Süden her ein paar Schauer, vereinzelt Gewitter, Höchstwerte 21 bis 28 Grad und am Mittwoch gebietsweise Schauer und Gewitter bei 21 bis 25 Grad. Es ist 17.05 Uhr.
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2: Wir gratulieren Gitte Henning zum 80. Noch lieber als mit Schlagern wäre sie als Jazzsängerin bekannt geworden. Diese Vorliebe darf Gitte Henning bei uns in dieser Journalstunde ausleben. Und in Hamburg, da stellen drei Künstlerfamilien gemeinsam aus. Wir besuchen die Ausstellung Family Affairs.

Shine On, der siebte Satz aus der Suite für Fiddle und Orchester Strings and Threads von Mark O'Connor komponiert. Er selbst spielte hier auch Violine, begleitet vom Metamorphosen Chamber Orchestra. Und nochmal Streicherklang pur jetzt auf NDR Kultur im ersten Satz der Streicherserenade E-Dur von Antonín Dvořák.

0: Der einleitende Moderatorsatz der Streicherserenade E-Dur von Antonín Dvořák. Gespielt haben die Festival Strings Lucerne unter Leitung von Achim Fiedler. Es ist 13 Minuten nach 5. 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Manchmal wird einem Talent eben doch in die sprichwörtliche Wiege gelegt. Mit einer ganz besonderen Ausstellung will die Malerin und Galeristin Caroline Bayer zeigen, dass Kunst vielleicht doch in den Genen liegt. Drei Künstlerfamilien stellen in der Hamburger Galerie die Brücke gemeinsam aus. Auch ihre eigene Mutter, die Malerin Marie-Louise Bayer. Larissa Dudek hat sich das angesehen.
1: Also ich denke mindestens 10 cm.
2: Also du musst an die Unterkante denken, nicht?
1: Ja. So? Ja, das ist genau richtig.
3: Ein kleines Bergdorf auf Mallorca. Die Luft flimmert, die Sonnenstrahlen bringen das Grün zum Leuchten. Dieses Bild von Marie-Louise Bayer soll in die Mitte von zwei anderen, aber die Höhe stimmt noch nicht. Während Caroline Bayer das Bild an die Wand hält, dirigiert die 91-jährige Marie-Louise ihre Tochter. 7 Bilder hängen jetzt insgesamt an den Wänden. 2 Malerinnen, 2 unterschiedliche Stile, eine Familie.
4: Ich habe es gar nicht begriffen, dass meine Mutter Malerin ist, bis ich ungefähr 10 Jahre alt war. Sie war sehr klug und hat mich einfach machen lassen. Ich habe ja schon mit 2,5 angefangen. Und sie hat mir einfach immer nur dezent das Material zur Verfügung gestellt, bis ich dann in einem Urlaub begriffen habe, wo sie ihren Aquarellblock dabei hatte, dass sie malt und zwar so toll. Und ich dachte, oh, das möchte ich auch so können.
3: Family Affairs, so hat die Malerin und Galeristin Caroline Bayer die aktuelle Ausstellung genannt. In der verwinkelten Galerie Die Brücke, die gemütlichen Wohnungscharakter ausstrahlt, teilt sich eine Familie jeweils einen Raum und stellt die gegenseitigen künstlerischen Positionen gegeneinander bzw. nebeneinander. Mutter und Tochter, Vater und Sohn, Enkel und Großvater.
4: Ich glaube, dass das eine große Kraft ist, dieses Thema Familie gerade. In den Zeiten, wo so alles zerbröselt. Man befruchtet sich gegenseitig an Ideen und an Wissen und so haben wir dieses Projekt einfach aus der Taufe gehoben.
3: Mittlerweile hängt die mallorquinische Landschaft an der Wand. Ihr gegenüber ein Bild von Caroline Bayer, ein riesiger Swimmingpool. Realistischer, man hat das Gefühl, ein Badender sei gerade erst herausgekommen. Aber das Flimmern, das Licht, das scheinen Mutter und Tochter beide zu lieben. Seit vielen Jahren fahren sie gemeinsam nach Mallorca. Beide haben natürlich immer ihre Staffelei im Gepäck. Obwohl Marie-Louise ihre Tochter nie dazu gedrängt hat, auch zu malen, hat es in ihr das größte Glücksgefühl ausgelöst.
1: Es hat mich bezaubert. Ich fand es so entzückend, wie ernst sie das genommen hat. Ich habe sie machen lassen. Ich habe auch nicht gedacht, dass sie Malerin werden würde.
3: Caroline und ihre Mutter leben und malen gemeinsam in einem Haus in Harvestehude und verabreden sich zum Schnack und zur gegenseitigen Anregung.
1: Mein Atelier ist im Parterre, ihres ist im ersten Stock.
4: Nicht ein Bild geht aus dem Haus, ohne dass sie drauf geguckt hat und gesagt hat, na, an der Stelle würde ich noch mal. Das ist ganz wichtig, es ist existenziell.
3: In den unterschiedlichen Werken der Ausstellung zeigt sich dem Betrachter die gegenseitige Unterstützung in den Familien, die Kreativität über die Generationen hinweg. An einer Wand im Flur hängen viele kleine Familienfotos aller Künstlerinnen und Künstler. Ein besonders schöner Moment, bevor man die Galerie wieder verlässt.
0: Family Affairs. Die Kunst liegt in den Genen, so der Titel der neuen Sonderausstellung in der Hamburger Galerie Die Brücke, zu sehen bis zum 24. Juli.

Concerto Nummer 11 nach dem Bach-Werke-Verzeichnis 529, Musik von Johann Sebastian Bach mit dem Concerto Kopenhagen. Es ist 20 nach 5. 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

0: John Williams dirigierte seine eigene Musik. Das war die Suite zum Film Disclosure Day, der Tag der Wahrheit. Hier ist NDR Kultur, eine Minute vor 17:30. Inzwischen, Sie hören das Journal. Wie wird man 80? Naja, man macht einfach weiter. Das jedenfalls ist das Konzept der Sängerin Gitte Henning. Heute feiert sie den runden Geburtstag und sie genießt den Unruhestand. Denn derzeit tourt Gitte Henning unter dem Motto Ich bin stark durch Deutschland. Im Norden mit Stationen auf Amrum und Sylt Ende Juli. Seit mehr als 7 Jahrzehnten steht die gebürtige Dänin inzwischen auf der Bühne. Und stark, das ist sie immer noch, wie Agnes Bührig beobachtet hat.
1: Ein kleines Metallophon auf dem Flügel, der Griff in die Saiten des offenen Instruments. Sie selbst gewandet in ein wallendes, musterreiches Tücherkleid. So präsentiert Gitte Henning ihren Titel vom Beginn der 1980er Jahre jüngst im Fernsehstudio des NDR.
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1: Der Song hat ihrer Tour den Namen gegeben, frisch arrangiert, aber nicht von Anfang an geliebt.
3: Dieser Titel ist natürlich total problematisch für mich gewesen, weil das hat man gewählt und ich habe sie nicht gewählt, nicht wahr? Und ich war wirklich dagegen, weil sich hinzustellen und sagen, ich bin stark, so leicht ist es ja nicht.
1: Denn für ein Mädchen, geboren ein Jahr nach dem Zweiten Weltkrieg im dänischen Aarhus, ist es erstmal der Vater, selbst Komponist und Sänger, der ihr den Weg vorgibt. Mit 8 Jahren bringt er seine Gitte auf die Bühne, lässt seine Tochter im Duett mit ihm davon träumen, ihn zu heiraten. Es sind die biederen 1950er Jahre, der deutsche Titel Ich heirate Papi.
3: Mein Vater war Chansonnier und ein sehr guter, aber das Geld war knapp. Und der Produzent machte ihnen ein Angebot, wenn du eine deiner Töchter mit einer von die dieses Duett singt, kommt vielleicht Geld ins Haus. Und dann war ich plötzlich Kinderstar. Und ich bin sehr ambivalent eingestellt gegenüber dieser Titulierung als Kinderstar, die ja auch Sachen mit sich führt, die ja nicht immer so toll sind.
1: Der Erfolg spricht eine andere Sprache. Die junge Gitte kommt an. Zunächst in Dänemark und Schweden, ab Ende der 1950er Jahre auch in Deutschland. 1963 erobert sie sowohl in ihrer Heimat wie in ihrer Wahlheimat Platz 1 der Schlagerparaden. Doch während es in Dänemark ums Angeln geht, mit dem man sich vom Alltag entspannen soll, geht's auf Deutsch um den richtigen Partner. Mama empfiehlt den Mann von nebenan mit sicherem Job bei der Bundesbahn. Doch Gitte darf dagegen rebellieren.
4: Ich will einen Cowboy als Mann.
1: Ein Cowboy als Mann, das ist reaktionär in den 1960ern. Gitte füllt da vor allem mit Schlagerstar Rex Gildo an ihrer Seite die Shows. Gern hätte die Plattenindustrie sie damals auch als seine Ehefrau gesehen. Doch Gitte hat andere Pläne. Das hatte auch mit der Gleichberechtigung in Skandinavien zu tun, sagt die Sängerin.
3: Das hat weniger mit mir alleine zu tun, sondern mit das Land, wo ich aufgewachsen bin. Die Wikinger und die Wikingerbräute waren grundsätzlich alle emanzipiert. Das ist früh in uns in Genen gelegt worden. Und es war nicht schwierig für mich zu reagieren auf der Lage in Deutschland, die natürlich auf diesem Punkt zurück sich befindet. Und da muss man immer wieder schauen, dass man Nachhilfe trägt.
1: Später konnte sie sich selbst verwirklichen, auf ganz vielfältige Weise. Als Pop-Interpretin Anfang der 1980er Jahre, in den 1990ern als Musicalsängerin oder auch mal in einer Zauberflöten-Inszenierung, auf der Theaterbühne oder tanzend bei Let's Dance.
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1: Ihre Liebe zum Jazz erwacht jedoch schon Ende der 1960er Jahre. Damals, als sie mit der Kenny Clark Francis Boulan Big Band Out of This World aufnimmt. Und Jazztitel werden auch auf ihrer Jubiläumstour erklingen. Für ihren 80. Geburtstag jedoch wünscht sie sich etwas anderes.
3: Es ist nur eine Zahl und ich werde meinen Geburtstag heimlich feiern oder eben nicht feiern. Hauptsache, ich kriege gute Gespräche. Das ist für mich das Wichtigste.
0: Gitte Henning. Live zu erleben ist sie am 31. Juli auf Amrum, am 1. August dann auf Sylt und Mitte September in Wahlstedt, Hamburg und in Buchholz. Jetzt nimmt sie uns nochmal mit ins Jahr 1968, gemeinsam mit der Francis Boulan, Kenny Clarke Big Band. Hier ist Imagination.

0: Rondo Allegro, dritter Satz aus dem Es-Dur-Hornkonzert von Wolfgang Amadeus Mozart mit Timothy Brown und dem Orchestra of the Age of Enlightenment, geleitet von Sigiswald Keuken. Und jetzt geht's um einen der großen Klassiker der fantastischen Literatur, Michael Endes, Die unendliche Geschichte. Begeistert seit Generationen, als Roman, als Hörspiel, auch als Film. Jetzt hat der Schauspieler Stefan Kaminski den Stoff neu eingelesen. Mit unverwechselbarer Stimme lässt er die Figuren noch einmal auf ganz eigene Weise lebendig werden.
1: Er streckte langsam die Hand aus. Er berührte das Buch. Und im gleichen Augenblick machte etwas in seinem Inneren Klick. So als habe sich eine Falle geschlossen.
2: Das Buch ist in kupferfarbene Seide gebunden und Bastian Balthasar Buchs wird sich nicht mehr davon lösen können. Er stiehlt die unendliche Geschichte aus dem Antiquariat von Herrn Koriander, schließt sich auf dem Dachboden seiner Schule ein und fängt an zu lesen. Das grenzenlose Reich Phantasien wird bedroht vom Nichts, das alles verschluckt und das man gar nicht anschauen kann, denn es gibt einem das Gefühl, blind zu sein. Im Haulewald treffen sehr unterschiedliche Wesen aufeinander. Ein Irrlicht, ein Winzling, ein Nachtalb und ein Steinbeißer.
3: Möchte ich viel Betrieb hier heute Nacht?
1: Sagte er mit knarrender Stimme.
3: Da kommt noch einer.
4: Huhu, ein Irrlicht,
1: raunte der Nachtalb und seine Mondaugen glühten auf.
4: Freut mich. Freut mich.
1: Der Winzling stand auf, ging ein paar Schrittchen auf den Ankömmling zu und piepste.
5: Wenn ich richtig sehe, so sind auch Sie in Ihrer Eigenschaft als Bote hier.
4: Ja,
1: sagte das Irrlicht.
2: Spätestens jetzt ist klar, hier sind nicht nur fantastische Wesen unterwegs, sondern es ist mit Stefan Kaminski auch ein fantastischer Sprecher am Werk, der allem und jedem die passende Stimme gibt. Und in der unendlichen Geschichte hat er richtig viel zu tun. Der Inhalt ist ja kein großes Geheimnis. Die vier so unterschiedlichen Boten erhoffen sich Hilfe von der kindlichen Kaiserin, aber diese ist schwer krank, was unmittelbar mit der Bedrohung Phantasiens zu tun hat. Atreju, ein mutiger Junge aus dem Volk der Grünhäute, wird ausgesandt, um herauszufinden, wer oder was die kindliche Kaiserin und damit ganz Phantasien retten könnte. Nach seiner Reise mit unglaublichen Gefahren weiß er, die kindliche Kaiserin braucht einen neuen Namen, aber niemand aus Phantasien kann diese Aufgabe übernehmen. Autor Michael Ende verknüpft Atreyus Abenteuer immer wieder mit dem lesenden Bastian und die Hinweise häufen sich, dass Bastian Teil der Geschichte ist. So beim Anblick von Igramul, dem entsetzlichsten der Schrecken.
1: Bastian stieß einen leisen Schreckenslaut aus. Ein Schreckensschrei hallte durch die Schlucht und wurde als Echo hin und her geworfen. Igramul drehte ihr Auge nach links und rechts, um zu sehen, ob da noch ein anderer Ankömmling war. Denn der Junge, der wie gelähmt vor Grausen vor ihr stand, konnte es nicht gewesen sein. Aber da war niemand.
6: Sollte es am Ende mein Schrei gewesen sein, den sie gehört hat?
1: Dachte Bastian zutiefst beunruhigt.
6: Aber das ist doch überhaupt nicht möglich.
2: Doch in dieser Geschichte schon. Bastian wird erfahren, dass sein einziges Talent, für das er in der wirklichen Welt gemobbt wurde, ihn in Phantasien zum Superhelden macht. Er kann Geschichten erfinden. Michael Ende hat in der unendlichen Geschichte wie in anderen Büchern geradezu prophetische Fähigkeiten bewiesen. Heute, wie schon 1979, brauchen die Menschen Geschichten, um sich in andere hineinzuversetzen, sich über Werte zu verständigen und zu verstehen, worauf es im Leben wirklich ankommt. Die einzelnen Figuren gestaltet Stefan Kaminski so aus, dass ihr Wesen und ihr emotionaler Hintergrund hörbar werden. Es ist die ideale Umsetzung dieses vor Fantasie strotzenden Textes. Und das in einer Zeit, in der befürchtet wird, Sprecher könnten durch KI ersetzt werden. Eine KI, so lesen, unvorstellbar.
0: Leonie Berger über die neue Hörbuchfassung der unendlichen Geschichte von Michael Ende mit der Stimme von Stefan Kaminski. Empfohlen für Kinder ab 11 Jahren und erschienen bei Silberfisch.

Perfect Day von Lou Reed, hier mit der Stimme von Carla Bruni. Joaf Levanon hat seinen Einstand beim WDR-Sinfonieorchester gegeben. Der 2005 geborene israelische Pianist hat sich der virtuosen Herausforderung von Franz Liszts erstem Klavierkonzert gestellt. Das können Sie bei uns hören im ARD-Konzert heute ab 20 Uhr auf NDR Kultur. Außerdem hat der Dirigent Konstantinos Karidis aktuelle Musik aus seiner griechischen Heimat mitgebracht. Werke von Perikles Koukos und Minas Bourboudakis. Und es gibt die 5. Sinfonie von Dmitri Schostakowitsch. Solist, wie gesagt, in Liszts Klavierkonzert der Pianist Joaf Levanon. Und in diesem ersten Konzert, dem S-Dur-Konzert, hören wir ihn jetzt schon einmal. Hier zusammen mit dem Luzerner Sinfonieorchester, geleitet von Michael Sanderling. Und das ist der erste Satz.

0: Familienhaus in einem eigentlich ruhigen Stadtteil am Rand der Stader Innenstadt getötet worden. Zwei Menschen sind danach geflohen, sind von der Polizei dann gefasst worden, mit Polizeischüssen aufgehalten worden, muss man allerdings auch konkret sagen. Und inzwischen befindet sich der Tatverdächtige in Gewahrsam. Gegen zwei weitere Menschen wird ermittelt wegen einer möglichen Tatbeteiligung. Das Ganze hat sich ereignet in einem Haus, das für mehrere Mutter-Kind-Wohngruppen vorgesehen war. Und es wird vermutet, dass es noch nicht bestätigt, dass es sich hier um einen familiären Hintergrund handelt. Aber wir haben noch kein Tatmotiv.
1: In Hamburg beraten hunderte Vertreter aus Politik, Wirtschaft, Wissenschaft und Zivilgesellschaft über das Thema Nachhaltigkeit. Zwei Tage lang wollen sie globale Probleme in dem Bereich besprechen und konkrete Lösungen ausarbeiten. Unter anderem geht es um die Frage, wie reiche und ärmere Länder stärker zusammenarbeiten können, etwa mit Blick auf den Klimawandel und im Kampf gegen Hunger. Bundespräsident Steinmeier sagte zu Beginn der Konferenz, die internationale Politik sei zunehmend geprägt von Brutalität und Rücksichtslosigkeit. Dabei müssten die Länder mehr kooperieren. Die Hitzewelle der vergangenen Tage hat gezeigt, in deutschen Krankenhäusern und Pflegeheimen reicht der Schutz vor hohen Temperaturen oft nicht aus. Die Bundesregierung und die Ministerien in Berlin weisen jegliche Zuständigkeit von sich. Aus Berlin, Kristen Girschig.
2: Wenn es um den konkreten Hitzeschutz geht, ist sich die Bundesregierung einig. Die Hauptverantwortung liege nicht bei ihr. Bundesumweltminister Carsten Schneider sieht beim Hitzeschutz in Krankenhäusern vor allem Länder und Kommunen in der Pflicht. Der Bund habe ihnen 100 Milliarden Euro für Infrastrukturinvestitionen zur Verfügung gestellt. Es stehe ihnen frei, diese Mittel auch zu investieren. Der Bund habe auch zusätzliche Förderprogramme für Klimaanpassung speziell in Alten- und Pflegeheimen sowie Kitas. Für diese will Schneider auch in den nächsten Jahren die Finanzierung sichern. Das Bundesgesundheitsministerium wies darauf hin, dass der Bund keine Zuständigkeit für den Hitzeschutz in Krankenhäusern habe. Dies sei Sache der Länder.
1: Deutschland schickt weitere Hilfe nach Venezuela. Nach offiziellen Angaben sind durch die beiden schweren Erdbeben mindestens 1450 Menschen ums Leben gekommen. Zehntausende werden noch vermisst. Aus Berlin, Tim Aßmann.
3: Zwei Spezialteams aus Deutschland suchen vor Ort in den Trümmern nach Überlebenden. Die Spezialisten des Technischen Hilfswerks und der Organisation AdFire setzen dabei nach Angaben des Bundesinnenministeriums neben Suchhunden auch Mikrofone und Kameras ein. Ein medizinisches Unterstützungsteam der Johanniter Unfallhilfe bereitet sich unterdessen auf den Einsatz in Venezuela vor und soll dort dabei helfen, medizinische Basisversorgung für Verletzte bereitzustellen. Die Bundeswehr fliegt weiterhin Material und Personal in das Erdbebengebiet. 5 Flüge gab es bereits, weitere sind geplant.
1: Die Elbphilharmonie in Hamburg ist wegen eines Wasserrohrbruchs geschlossen worden. Sowohl die umlaufende Plaza, die allen Besuchern offen steht, als auch der große Saal sind gesperrt. Ein Konzert heute Abend mit dem Pianisten Igor Levit wurde verschoben. Hintergrund ist ein Wasserrohrbruch unter dem Vorplatz der Elbphilharmonie. Bei der Fußball-WM steht heute Abend das erste K.O.-Spiel für die deutsche Mannschaft an. Im 16. Finale trifft das DFB-Team auf Paraguay. Aus dem ARD-WM-Team Desiree Krause.
4: Komplett in Weiß, also mit hellem Trikot, Hosen und Stutzen, wird das DFB-Team am Abend gegen Paraguay auflaufen und will den Einzug ins Achtelfinale schaffen. Deutschland ist der Favorit. Paraguay hat in der WM-Qualifikation aber beispielsweise schon Argentinien und Brasilien geschlagen. Vorher treffen Brasilien und Japan aufeinander. In der Nacht die Partie des FIFA-Weltranglisten-7. Niederlande gegen den 6. Marokko. Hugo Broos hat seine Zukunft als Nationaltrainer von Südafrika offen gelassen. Es sei nicht klug, Entscheidungen zu treffen, wenn man enttäuscht ist, sagte der Belgier nach dem Aus im 16. Finale gegen Kanada.
1: Das waren die Nachrichten. Das Wetter in Norddeutschland. Meist trocken, gebietsweise heiter, in Mecklenburg-Vorpommern noch etwas Regen bei 20 bis 26 Grad. In der Nacht trocken, etwas Nebel, Tiefstwerte 17 bis 10 Grad. Morgen teilweise dichte Wolken, von Süden her ein paar Schauer, vereinzelt Gewitter, Höchstwerte 21 bis 28 Grad. Am Mittwoch gebietsweise Schauer und Gewitter bei 21 bis 25 Grad und am Donnerstag von der Nordsee her Schauer bei 20 bis 25 Grad. Es ist 18.05 Uhr.
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6: Mit Martina Kothe und heute ist die Schriftstellerin Felicitas Hoppe zu Gast. Herzlich willkommen.
7: Ja, hallo, ich freue mich.
6: Felicitas Hoppe.

0: Sie sind gebürtig aus Hameln, Jahrgang 1960, und Sie haben an verschiedenen Orten der Welt studiert, Italien, Amerika, sind dann irgendwann gleich dem Rattenfänger hinaus aus der Stadt und haben sich in der weiten Welt umgetan. Und immer wieder mal ist zu lesen, Sie seien eine Reiseschriftstellerin, was aber so nicht stimmt. Und Sie haben ein Buch geschrieben über das Reisen. Das ist bei Hansa Berlin erschienen. Und da beschäftigen Sie sich unter anderem damit, wie man reist, wie Sie gereist sind und was das überhaupt bedeutet. Und dass Sie, und das fand ich ganz erstaunlich, zwar seit vielen Jahrzehnten unterwegs sind, aber seit 30 Jahren keinen Urlaub im klassischen Sinn gemacht haben.
1: Ja, ich glaube, das hängt einfach damit zusammen, dass ich eigentlich, Sie haben es gesagt, keine Reiseschriftstellerin bin, sondern eine reisende Schriftstellerin. Man könnte vielleicht auch sagen, eine Reisende wider Willen. Als Kind war ich wirklich eine Stubenhockerin. Das führte bei meinen Eltern in der Tat zu Sorgen. Was wird denn aus diesem Kind, das sein Zimmer nicht verlässt? Und irgendwann kommt dann doch der Punkt, wo man merkt, man kann sich alles Mögliche ausdenken. Aber wie die Welt da draußen aussieht, das ist eine andere Frage. Und das war der Grund, weshalb ich richtig per Beschluss, also und auch nicht ohne mich selbst unter Druck zu setzen, gesagt habe, du musst raus aus diesem schönen, süßen, kleinen, beschaulichen Fachwerk Hameln. Du musst raus, du musst in einer anderen Sprache sprechen, dir die Welt angucken. Und deshalb bin ich in die USA zum Studium gegangen, ja.
0: Das ist auch anekdotisch in dem Reisebuch beschrieben, unter anderem damit, dass man sie dann bei der Einreise fragte, ob es denn in Deutschland keine Universitäten gäbe, an denen man Germanistik studieren könne.
1: Ja, das war köstlich natürlich, wenn man jetzt deutschsprachige Literatur studiert, fragt man sich. Aber ich war damals in Tübingen und habe nur geschaut, wo gibt es Austauschprogramme. Und sie haben mich ja dann genommen und ich muss sagen, es war sehr befreiend, Autoren wie Goethe oder Schiller an der nordamerikanischen Westküste zu studieren. Das befreit einen in gewisser Weise auch von der Last der deutschen Klassiker. Und das ist so ein schönes Beispiel dafür, was auf Reisen passiert, ein Perspektivwechsel.
0: Dieser Transfer über eine andere Sprache macht ganz viel, auch in der Biografie, auch rückblickend mit einem Menschen.
1: Ja, und damit bin ich nicht allein. Das ist eine allgemeine Erfahrung, eine Erfahrung, wo ich immer sage, die jeder oder jede wirklich machen sollte. Denn natürlich kostet es eine Anstrengung, aber das Sprechen in einer anderen Sprache hat für mich immer auch einen Moment, nicht von kriege ich das hin, schaffe ich das, sondern von Freiheit. In einer anderen Sprache zu sprechen ist toll. Man darf anders agieren. Man hat auch eine gewisse Narrenfreiheit, weil man über diese Sprache nicht so verfügt wie über die eigene. Und eigentlich träume ich bis heute davon, mal ein Buch in einer anderen Sprache zu schreiben. Das fände ich ganz toll.
0: Felicitas Hoppe, Sie haben uns auch Musik mitgebracht für diese Stunde. Und wir hören jetzt eine erste, und zwar Der Wanderer an den Mond von Franz Schubert. Warum diese Musik?
1: Also, das ist mein Leib- und Magenlied. Man könnte jetzt denken, klar, habe ich ausgesucht, weil es eine Reisesendung ist. Aber man könnte fast sagen, das ist so ein Lebenslied. Abgesehen davon, dass ich Schubert sehr verehre, weil ich finde, dass Schubert nie den Kontakt verloren hat zu dem, wo die Musik herkommt. Nämlich auch von den einfachen Liedern her. Es ist keine intellektualisierte Musik. Ist ganz nah dran. Und natürlich das Bild des Wanderers, der nach oben schaut, dort den Mond sieht und mit ihm gewissermaßen seine Einsamkeit teilt und sich im Teilen dieser Einsamkeit beim Mond aufgehoben fühlt. Es ist das Lied, in dem der einsame Wanderer ein Gegenüber hat. Und das ist dieser ganze Kosmos. Das Lied ist schön, es ist einfach und es ist magisch.

0: 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Wir hörten Der Wanderer an den Mond von Franz Schubert, gesungen von André Schuhen. Am Klavier war Daniel Heide und mitgebracht hat uns diese Musik die Schriftstellerin Felicitas Hoppe. Und wir sprechen, Felicitas Hoppe, über das Reisen. Das ist der Titel eines Essays, den Sie gerade bei Hansa Berlin veröffentlicht haben. Und wenn man sich so ein bisschen über Sie informiert und auch auskennt in Ihrem literarischen Werk, dann ist das Reisen oder das an anderen Orten sein ein ganz zentrales Moment. Und Sie zitieren in dem Buch Ihre Mutter, die immer gesagt hat, wer nicht losgeht, kommt auch nirgendwo an. Wo Sie gerade schon erzählt haben, dass Sie sich wirklich so ein bisschen selber aus dem Haus katapultiert haben irgendwann. War Ihre Mutter da auch Anstoß? Weil die hatte immer, so wie ich das gelesen habe, ein nicht erfülltes Fernweh.
1: Ja, ich denke, dass sie Anstoß war, aber nicht im drängenden Sinne, ihr müsst, ihr sollt, sondern einfach durch ihren Spirit, würde man heute sagen. Und in der Tat, da war dieser ungesättigte Rest, dieses aus dem Leben etwas machen, was mit Bewegung zu tun hatte. Und also meiner Mutter traue ich bis heute diesbezüglich alles zu und die Möglichkeiten waren nicht da. Aber was eben großartig ist, dass durch ihre Energie sich das dann auf uns übertragen hat, auf uns Kinder. Und bei meinem Vater, der ängstlicher ist, war es eigentlich so, dass der immer sagte, wie schön, dass man Kinder hat, die diese Reisen machen, dann muss ich sie selber nicht tun. Er hatte immer das Gefühl, davon zu profitieren. Und insofern ist aus dem Mangel eigentlich dann doch etwas Gutes erwachsen.
0: Ich habe manchmal den Eindruck, dass Reisen oder das Unterwegssein auch wirklich überfrachtet ist mit Erwartung. Und Erwartungen erzeugen auch immer Ängste. Und Sie beschreiben das an vielen Stellen und eine kommt mir gerade in den Sinn, dass der Tourist zum Beispiel immer große Panik davor hat, dass sein Koffer verschwindet. Also man ist unterwegs, man ist vermeintlich frei, aber man hat diese Ängste, dass einem etwas ganz Wichtiges verloren geht, nämlich die eigene Kleidung, Kosmetika und vielleicht ein paar Bücher.
1: Es ist eigentlich berührend und es ist nichts, worüber ich mich, auch wenn ich davon ironisch spreche, lustig mache, weil Sie hier etwas ansprechen, das in der Tat existenziell ist. Und es ist interessant, dass mich neulich jemand genau auf diese Koffersache ansprach und sagte, weißt du, dieses Kofferbild ist vollkommen existenziell, weil es Verlustängste betrifft und aber auch die Momente des Abschieds, auch was andere Menschen betrifft. Wir wissen alle, eines Tages wird dieses Band stehen bleiben und der Koffer kommt eben wirklich nicht mehr. Und dann ist dieser Kreislauf zu Ende. Und im Urlaub ist das natürlich was ganz Banales und man hat eine Rücktrittsversicherung und dann gibt es einen Service, der einem den Koffer dann doch irgendwie beschafft. Aber ich glaube, die Situation spiegelt diese Urangst und dieses nicht bevorratet sein, nicht alles dabei haben. Und ich glaube, in dem Moment, wo man sich innerlich und vielleicht auch äußerlich von der Fixierung auf diesen Koffer befreien würde, würde man anders reisen und nicht Verluste bringen auch Gewinn mit sich.
0: Zumindest Abenteuer.
1: Ja, also wenn man das nicht gänzlich zurückweist, ganz sicher, ja.
0: Diese Erwartung würde ich gerne noch mal ein bisschen vertiefen. Diese Erwartung an Erlebnisse, die man ja hat beim Reisen. Und das beschreiben Sie auch in Ihrem Essay, dass das ja etwas ist, was uns allen klar ist, dass diese Erwartung eigentlich nie erfüllt wird. Und wir machen uns dennoch immer wieder auf den Weg. Das heißt, Reisen bedeutet auch ein wenig immer in der Sehnsucht zu leben.
1: Ohne Zweifel. Und der Punkt, den Sie hier betont haben, der mir besonders wichtig ist, oder ich freue mich, dass Sie darauf hinweisen, ist, dass man es immer wieder tut. Es ist das Moment der Wiederholung und selbst wenn eine Reise scheitert oder etwas nicht klappt, tut man es wieder. Auch das als Lebensprinzip. Und natürlich enthält das Ganze starke Momente von Kompensation. Denn das Reisen, die Sehnsucht, die sind ja nicht denkbar ohne einen Zustand, den wir normalerweise Alltag nennen. Und wir alle kennen das. Wir haben Formen des Alltags, die einen mehr und die anderen weniger. Und dieser Alltag wird dann kompensiert, A, durch Träume in Form einer Vorfreude. Wenn ich das mal hinter mir habe, dann gehe ich raus und trinke einen Kaffee. Und wenn das abgeschlossen ist, mache ich endlich wieder eine Reise. Es hilft uns ja zu überstehen, was wir überstehen müssen, dass wir diese Aussicht haben. Dort kommt das Schöne, das Eigentliche. Und genau darin liegt die Gefahr, dass wir das für das Eigentliche halten. Ja, weshalb ich immer denke, wenn ich nicht schaffe, sozusagen eine Art sag ich jetzt mal etwas albern, Miniatururlaub in jeden Tag einzubauen, dann wird das Leben ganz schön düster. Denn dann wächst ja dieser Erwartungsdruck auf diesen Urlaub ins Unermessliche.
0: Felicitas Hoppe, wir sprechen weiter nach einer nächsten Musik, die Sie uns mitgebracht haben. Wir hören So You Want to Ride a Fug von Glenn Gould. Sie lachen schon. Was hat es damit auf sich?
1: Erstens bin ich eine große Anhängerin des kanadischen Pianisten Glenn Gould. Ich finde ihn fantastisch. Er ist ja umstritten und das ist immer ein Zeichen für Qualität, wenn sich an jemandem die Geister scheiden. Das andere ist, dass ich früher manisch unter Musik schrieb und die Bach-Interpretationen von Gould mich begleitet haben. Aber das Wichtigste an Gould ist, er hat neben dem Spielen, also neben seiner Pianistenlaufbahn, ja noch eine andere. Er hat davon geträumt, auch er hat ja Träume, Komponist zu sein. Und er hat eine unglaubliche Ironie, einen Witz im Durchspielen andere Rollen. Und in diesem Stück, was wir gleich hören, macht er sich eigentlich ein wenig lustig über die Ambition, eine Fuge zu schreiben. Und diese Selbstironie im eigenen Schaffen, im Schreiben, im Komponieren, die begeistert mich. Denn ohne das, glaube ich, ohne Selbstironie und ohne zu wissen, dass wir immer auch scheitern, können wir weder schreiben, noch reisen, noch irgendwas. Abgesehen davon, dass Glenn Gould selber ein Träumer und Reisender war, seine große Leidenschaft gehörte dem Norden. Er ist sehr weit nordwärts gereist, also auch ein Mann, der die Sehnsucht des Weggehens und Verschwindens kannte, bei aller Ironie.

0: 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Wir hörten den Titel So You Want to Write a Fugue von Glenn Gould. Und zwar hörten wir die Sopranistin Elizabeth Benson-Guy, die Mezzosopranistin Anita Darien, den Tenor Charles Bressler und den Bariton Donald Graham sowie das Juilliard String Quartet. Und zu Gast in dieser Stunde ist die Schriftstellerin Felicitas Hoppe und wir sprechen über ihren Essay, der bei Hansa Berlin in der Reihe Das Leben lesen erschienen ist und in dem es um das Reisen geht. Jetzt haben wir eben schon ein wenig die Sehnsüchte und auch den Hunger nach Erlebnissen, gleichzeitig auch die Ängste, die entstehen können beim Reisen, besprochen. Es ist ja ein Unterschied, wenn man auf eine Reise geht, beruflicher Natur oder als Touristin. Und ich glaube, es ist ein gravierender Unterschied. Aber Sie haben selber in dem Buch gesagt, dass Sie seit 30 Jahren nicht mehr in den Urlaub gefahren sind. Ist das eine Art zu reisen, einfach ohne Aufgabe, die Sie sich noch vorstellen können?
1: Ich glaube, es hat sehr stark mit der eigenen Lebensform zu tun. Ich habe vorhin über Alltag und Urlaub gesprochen, also zwei Modelle, die sich bedingen. Wenn man freiberuflich lebt, keine feste Agenda hat, keinen in dem Sinn strukturierten Alltag, dann ergibt sich dieses Urlaubsprinzip nicht so. Es ist aber nicht so, dass ich das Gefühl habe, ich könnte nicht ohne Aufgabe unterwegs sein. Es ist natürlich in den Reisen, ich sage immer salopp, Dienstreisen, Einladungen, die sind natürlich mit Aufgaben verbunden. Aber es gibt Momente, auch innerhalb dieser Klammern eines, ich würde fast sagen, eines Müßiggangs oder eines Nichtstuns, die mir absolut entgegenkommen. Aber das ist ja eigentlich auch nicht touristisch, denn die Vorstellung, eine dienstliche, kommunikative, schriftstellerische Aufgabe jetzt durch eine touristische Aufgabe zu ersetzen, das wäre mir ja dann doch etwas zu anstrengend. Und da merke ich dann so einen Widerstand. Und dann zu sagen, ich lege mich ins Gras und gucke nach oben, damit habe ich im Übrigen überhaupt keine Probleme. Das ist richtig toll.
0: Sie haben es ja vorhin auch so formuliert, dass Sie beschrieben haben, dass man vielleicht jeden Tag einen kleinen Urlaub einbaut und im Gras liegen und nach oben gucken wäre ja so einer. Sie haben seit 20 Jahren einen Nebenwohnsitz im Schweizer Wallis. Und ich kann mir vorstellen, dass das nochmal ein anderes Erleben von Alltag ist, vielleicht ein entschleunigteres als in Berlin.
1: Das ist einerseits richtig. Man stellt sich das wunderbar vor, das Schweizer Wallis, das Land der 4000er. Um die Ecke ist das Matterhorn. Und ich lebe tatsächlich in einer Einsiedelei, die sich an einer Kirche befindet. Also man könnte fast sagen, ich wohne in der Kirche. Da gibt es auch einen Weinberg. Der Ort ist sehr klein, uralt. Und trotzdem möchte ich hier ganz ehrlich sagen, idyllisch ist es nicht, denn dieser Ort befindet sich im Rhonetal. Das ist durchindustrialisiert. Da gibt es viel Smog. Es ist lauter als in meiner Berliner Wohnung. Wenn ich bei geöffnetem Fenster schlafe, was ich tue, höre ich das Rauschen des Verkehrs. Der ganze Fernverkehr wird durchs Rhonetal geleitet und das dringt bis zu mir hinauf. Trotzdem ist diese Umgebung allein durch die Landschaft so besonders, dass dieser Wechsel markant ist. Aber ich gestehe, dass mir das extrem gefällt, zu wissen, dass es diese Idylle, von der wir alle träumen, eigentlich so richtig dann doch nicht gibt. Aber der Alltag ist anders, die Klause ist anders, das Leben ist bescheidener, es ist viel einfacher. Ich habe dort alles, ich habe eine Dusche, ich habe einen Herd, ich kann kochen und es gibt auch Einkaufsläden. Ich muss nicht wandern, um einen Liter Milch zu bekommen. Insofern Entschleunigung, ja, aber das Entscheidende, es sind andere Menschen, es ist eine andere Sprache. Und um das zu konterkarieren, wo kann man besser studieren, was Tourismus bedeutet, als in der Schweiz? Da sitze ich mittendrin.
0: Felicitas Hoppe, wir haben schon erwähnt, Sie sind in Hameln geboren und die Legende vom Rattenfänger hat Sie, ich glaube, schon sehr lange begeistert. Märchen überhaupt haben es Ihnen angetan, auch alte Stoffe, Legenden. Diese Geschichte vom Rattenfänger beinhaltet ja ein Weiterziehen und ein Ausziehen. Also ideal für ein Buch über Reisen. Aber was ist es, was Sie noch daran interessiert?
1: Also an dieser Geschichte interessiert mich in erster Linie ihr offenes Ende. Die Geschichte ist ja bedrohlich. Es ist ja keine schöne Reisegeschichte. Und während die Märchen, die auch bedrohlich sind, die immer als so harmlos und kindergeschichtenmäßig dargestellt werden, was sie ja in keiner Weise sind, Beim Rattenfänger ist ganz und gar offenbar, das ist eine dunkle Geschichte, eine bedrohliche Geschichte. Und was mich an ihr fasziniert, ist, dass ich glaube, nirgendwo oder in wenigen anderen Reisegeschichten wird so deutlich, dass das Reisen, das Aufbrechen eine Verlust- und Gewinnrechnung ist. Die Eltern verlieren ihre Kinder. Das ist schrecklich, aber die Hamelner haben den Rattenfänger um seinen Lohn betrogen. Das ist auch schrecklich. Also wir haben es hier mit einer Betrugsgeschichte zu tun, von der Hamelner Tourismus bis heute lebt, wohlgemerkt. Aber die Kinder, die sehe ich eigentlich nicht in erster Linie als Entführte oder Verführte, sondern ich sehe sie potenziell als Gewinner. Die gehen da durch den Tunnel und kommen am anderen Ende raus, wo... wissen wir nicht. Und dann hängt es natürlich von uns ab, ob wir uns das andere Ende schön oder womöglich schrecklich vorstellen. Ich stelle es mir auf jeden Fall interessant vor.
0: Wir hören jetzt verschiedene Ausschnitte aus der Oper Armida von Christoph Willibald Gluck, die Sie uns mitgebracht haben. Was hat es mit dieser Oper und mit Gluck und Ihrer Liebe für dieses Stück auf sich?
1: Es hängt gar nicht speziell mit dieser Oper zusammen, sondern mit Gluck. Und ich habe viele Gluck-Opern. Ich verehre auch Gluck. Ich habe ja so einige Komponisten, die da auf meiner Lieblingsliste stehen und denke manchmal, Gluck ist so ein bisschen unterschätzt. Außerdem klingt Gluck natürlich wie Glück. Und es hat auch damit zu tun, dass ich in meiner Hamelner Schulzeit in einer Musikförderklasse war. Und da mussten wir, ja, wir mussten in der Tat damals schon Opernarien auf Zensur singen. Seitdem ist mir irgendwie Gluck sehr vertraut. Ja, wir haben sogar die Arie der Königin der Nacht gesungen. Das war natürlich schauerlich, aber man sieht, wir hatten einen kühnen Musiklehrer. Und im Hören und im durch diese Opern gehen von Gluck bin ich irgendwann auf diese Armide gestoßen und speziell auf dieses Stück. Was für ein Fehler, die Jugend nicht zu genießen. Das ist ein Lied, das auf schönste Weise das vertont, was wir aus der Redewendung des Carpe Diem kennen. Und ich glaube, dieses die Gunst der Stunde zu nutzen, das ist in der Tat auch eine Parole natürlich für das Reisen. Und damit will ich sagen, wenn ich einen Impuls verspüre, sollte ich ihm nachgehen. Das ist bei mir bis heute ein Grundsatz. Ich hätte zum Beispiel meine Schiffsreise auf dem Containerschiff nie gemacht, wenn ich nicht umgehend diesem Impuls gefolgt wäre. Und dafür bin ich bis heute dankbar.

0: Aus der Oper Armida von Christoph Willibald Gluck war das. Ah, quelle erreur, quelle folie. Außerdem hörten wir das folgende Moderato und die Arie En s'étonnerait moins. Marc Minkowski leitete Chor und Orchester von Les Musiciens du Louvre. Solistin war Nicole Hiesten. Und Sie hören NDR Kultur à la carte heute mit der Schriftstellerin Felicitas Hoppe. Und Sie haben es eben schon erwähnt, Sie haben mehrere wirklich total faszinierende Reisen unternommen. Und eine davon war 4 Monate auf einem Containerschiff einmal um die Welt. Das war 1997. Zunächst mal die Frage, wie sind Sie darauf gekommen, wo Sie eben schon gesagt haben, Sie mussten dem Impuls folgen, das zu machen. Wo kam der Impuls her?
1: Also hier, das ist, ich sage es gleich vorweg, eine Anekdote, die ich wirklich schon 1000 Mal erzählt habe, aber ich erzähle sie immer wieder gern und sie entspricht der Wahrheit. Ich hoffe jetzt, das Publikum glaubt mir. Ich hatte in der Tat für mein Debüt Picknick der Friseure, das ist jetzt 30 Jahre her, einen Preis bekommen oder sogar mehrere. Und dann hieß es, was machen Sie mit dem vielen Geld? Und das hat mich erbost. A, fand ich, das geht niemandem was an. B, fand ich, das war nicht viel. Und C, habe ich dann gesagt, naja, ich mache, was alle machen, die Geld übrig haben. Ich mache eine Weltreise. Wollte aber nie eine machen und war dann in der Bringschuld, irgendwie das durchzuführen. Und dann lag eines Tages der rettende Prospekt in meinem Briefkasten. Fahren Sie auf Schiffen um die Welt? Ich habe angerufen, habe gesagt, wie oft muss ich umsteigen? Kein Mal. Und die Stubenhockerin war gerettet. Ich setzte mich also in Hamburg aufs Schiff und fuhr 4 Monate um die Welt und war dann wieder in Hamburg zurück. Und damit hatte ich sozusagen diese quasi Wette, ich mache diese Weltreise, erfüllt. Und ich habe da wirklich sofort angerufen bei dem Reisebüro. Ich habe diese Reise gebucht. Ich habe mich nicht genau erkundigt, was ist das für ein Schiff, wie genau. Natürlich musste ich mich impfen etc. Aber wenn ich heute überlege, ich hätte mich da womöglich auch mit vielen Leuten besprochen und so, dann hätte ich, da wären so viele Zweifel gekommen. Wir kennen das. Ein anderer interessanter Punkt, wo ich immer sage, sicher, Ratgeber sind gut, aber besprich dich im Leben nicht mit zu vielen Menschen über zu viele Dinge, sonst wirst du nie reisen, sonst wirst du nie heiraten, sonst wirst du viele Dinge in deinem Leben niemals tun.
0: Als Sie den Telefonhörer wieder aufgelegt haben, haben Sie da gedacht, oh Gott, was habe ich getan?
1: Ja, genau. Sie haben mich natürlich sofort durchschaut. Das dicke Ende kommt immer, die Zweifel kommen. Ich kann mich auch noch erinnern an die Nächte vor der Reise, vor der Abreise dann, wo ich da lag, bist du wahnsinnig, 4 Monate. Und ich bin ja ein bisschen klaustrophobisch und ich wusste ja, wie gesagt, nicht mal, wie das Schiff aussieht. Dann hatte ich immer so Träume, ich würde dann unten so eine Unterwasserkabine haben mit Bullauge und da kann man ja das Fenster nicht aufmachen. Hat sich alles in Luft aufgelöst. Aber natürlich, also diese Phase davor, Gott sei Dank vergisst man das, aber 100 Punkte, ja. Ich habe mich schon mehrmals vorher gefragt, warum mache ich das?
0: Auch bei dieser Reise auf dem Containerschiff besonders ist natürlich die Konstellation der Reisenden, vor allem der Mitreisenden. Sie haben es zu tun mit einem Engländer, einem Amerikaner und einem Franzosen, einem gelangweilten Kapitän und einem Koch, der Brigitte-Rezepte kocht.
1: Ja.
0: Das kann man sich kurioser gar nicht ausdenken. Ich glaube, wenn man in der Situation ist und sieht, wie die sich über Geschichte behaken, also der Engländer und der Amerikaner, dann ist es doch mitunter enervierend, aber im Nachhinein ist das natürlich toll.
1: Diese Reise ist jetzt fast 30 Jahre her. Ich muss immer noch darüber lachen. Und das ist natürlich auch der Beweis dafür, dass man die besten Dinge sich nicht ausdenken kann. Als ich dort auf dem Schiff saß, dachte ich, das ist serienreif. Wir kennen alle die Witze, ne? Ein Franzose, ein Engländer, ein Amerikaner und so streiten sich ob. Und dann kommt man dahin und dann ist es so. Und plötzlich weiß man auch, woher diese Witze kommen. Plötzlich weiß man, dass die ganze Literatur selbstverständlich aus diesem wirklichen Leben kommt und dass es gut war, dass Felicitas Hoppe nicht in der Stube geblieben ist, sondern jetzt sagt, aha, da findet das statt. Und das ist natürlich im Aushalten über 4 Monate nicht so ganz ohne. Aber dafür belohnt man sich dann beim Schreiben. Aber das hat auch mit dem Fokus zu tun. Es sind die Menschen, die mich interessieren. Und dann geht es auch, wenn ich da hingehe und sage, ich will den Ozean sehen, die Delfine genießen, was ich natürlich auch getan habe, und empfinde meine Mitmenschen und Mitreisenden nur als Last, als im Wege, dann wird es schwierig. Aber im Gegenteil, das ist bei mir nie so gewesen und wird auch hoffentlich nie so sein.
0: Felicitas Hoppe, Sie haben uns eine weitere Musik mitgebracht für die Stunde. Und zwar lernen wir die Komponistin Iris Ter Schiphorst kennen. Was hat's mit dieser Komponistin und mit dem Titel Hi Bill auf sich?
1: Das war mir ganz wichtig, und als ich die Einladung bekam, hier in dieser schönen Sendung sein zu dürfen und Musik mitbringen zu können, war mir klar, dass eine kleine Hommage an Iris Ter Schiphorst nicht fehlen darf. Iris Ter Schiphorst ist in diesem Jahr 70 geworden und ist eine Komponistin. Sie ist vieles, sie ist unendlich vieles, aber unter anderem Komponistin neuer Musik. Und ich hatte vor ein paar Jahren das große Privileg, mit ihr zusammen ein Stück zu entwickeln mit dem Titel Was wird hier eigentlich gespielt? Und in diesem Stück haben Iris und ich darum gerungen, wie es sich eigentlich verhält mit Wörtern, Worten und der Musik. Und das war für mich eine so essentielle Erfahrung, weil wir beide sehr streitbar sind. Und das ist schön, das in dieser Sendung zu sagen, in der es um Musik geht, ist immer teilweise wirklich die Fetzen flogen über die Frage, was ist wichtiger, die Musik, der Text, wer unterwirft sich was? Und mit dieser Debatte sind wir bis heute nicht fertig, aber das Stück gibt es. Wir haben es in Donaueschingen damals aufgeführt. Und ich finde Iris besonders stark, wenn sie für Blasinstrumente, sie kann ja alles, aber wenn sie für Blasinstrumente schreibt, und hier geht es um ein Solo-Blasinstrument, das alleine agiert. Und also ab mit der Hommage an Iris Ter Schiphorst, der ich hier zum 70. Geburtstag gratuliere.

0: NDR Kultur à la carte heute mit der Schriftstellerin Felicitas Hoppe, die uns den eben gehörten Titel mitgebracht hat. Hi Bill war das von Iris der Schiphorst. Volker Hemken spielte die Bassklarinette. Felicitas Hoppe, wir waren gerade mit Ihnen auf den sieben Weltmeeren. Die Äquatortaufe spielt auch noch eine Rolle in der Erzählung, die wohl nicht so schön war. Aber das ist eine andere Geschichte. Ich würde gerne noch auf eine Reise zu sprechen kommen, die ich auch als ganz außergewöhnlich gelesen habe. Und zwar sind Sie im Jahr 2000 mit 100 Dichterinnen und Dichtern in einen Zug gestiegen, der durch ganz Europa fuhr. Was war das für ein Erlebnis und wie ist es jetzt rückblickend?
1: Das ist schön, dass Sie diese Reise ansprechen, weil ich die wirklich nach wie vor exzeptionell finde und zwar auch unabhängig von meiner Person. Da ist einmal die Tatsache, dass wir das Jahr 2000 da schreiben und das ist oder war ein Jahr, in dem ja wirklich noch Enthusiasmus herrschte, was die Entwicklung Europas betrifft. Also ja, die Grenzen waren gefallen. Es gab unendlich viele neue Länder zu entdecken, vor allem in Mittel- und Osteuropa. Diese Vorstellung, alle Menschen werden Brüder, hätte ich fast gesagt. Also, und das Ganze war also von diesem ungeheuren Aufschwung und Enthusiasmus getragen. Logistisch war es staunenswert, organisiert damals von der Literaturwerkstatt Berlin, wenn man auch bedenkt, was das Verkehrsmittel betrifft, den Zug, den ich ja sehr liebe, in der Deutschen Bahn zum Trotz. Die europäischen Spurbreiten der Schienen sind ja verschieden. Also allein das hinzukriegen, denn die Route ging ja von Lissabon bis nach Moskau. Und dann, wir haben vorhin über die Sprachen gesprochen, das Unterwegssein in diesem babylonischen Sprachgewirr. Heute würde man sagen, na ja, mit den Übersetzungsmaschinchen ist das alles einfach. Das ist illusionär. Man merkte dann natürlich auch, wie sich abends Sprachfamilien bildeten. Man merkte den guten Willen und zugleich die Überforderung. Forderung, dieses kulturpolitisch gigantische Unternehmen gemeinsam durchzuführen. Das waren ja dann mit Begleitung, Dolmetschern, Journalisten weit über 100 Personen in diesem Zug. Und das war jetzt eine soziale, logistische und soziale Höchstleistung. Aber auch hier galt natürlich, wenn ich mich für meine Mitreisenden interessiere, dann wird es richtig spannend. Gab natürlich auch Auseinandersetzungen in der Rückschau, da Sie das angesprochen haben. Jetzt, also über 25 Jahre später, tritt ein Moment großer Desillusionierung ein. Und ich bin doppelt dankbar, dass ich dabei war und erleben konnte, dass man Europa anders denken kann mit diesem doch sehr verrückten Projekt. Und es ist ein bisschen auch ein Schockmoment darüber, wie stark diese Dinge vergessen sind, wie stark sie überlagert werden von den Zwistigkeiten, die uns im Moment umtreiben und zugleich mit der Hoffnung verbunden, dass sich die Lage ja vielleicht doch mal wieder ändert. Da würde ich gar nicht so schwarz sehen, wie wir das tendenziell tun.
0: Wenn Sie über Reisen nachdenken, die Sie machen möchten, gibt es da Fernziele, Wünsche, Träume bei Ihnen oder ist das was, das Ihnen gar nicht passiert, weil Sie wissen, es kommt die nächste Reise?
1: Das ist ambivalent, weil es durchaus sowas gibt wie den Wunsch nach dann vielleicht doch einer selbstbestimmten Reise. Und ich werde natürlich im Zusammenhang mit diesem Buch immer wieder gefragt, und welche Reise möchten Sie unbedingt noch machen? Aber wer das Prinzip des fremdbestimmten Reisens begriffen hat, weiß vielleicht oder ahnt, dass Felicitas Hoppe diese Ziele nicht hat. Hinzu kommt natürlich ein anderer Punkt, ein ganz konkreter, dass wir im 21. Jahrhundert in einer Zeit leben, in der wir über das Reisen nicht sprechen können, wie zu den Zeiten Jules Vernes, zu den Zeiten gesteigerten Fortschrittglaubens. Wir sind in einer Zeit da, dass Reisen umstritten ist, aus guten Gründen. Ja, es geht um das Klima, um die Ökologie, es geht um den Übertourismus, der bedrückende Formen angenommen hat. Das heißt, das Reisen ist de facto anstrengender geworden. Die Welt gehört allen. Privilegiertes Reisen in dem Sinn, wo ich dann sagen kann, da bin ich allein, gibt's nicht. Es gibt also in der Tat auch eine moralische Debatte um das Reisen, der man nicht ausweichen kann. Und die beeinflusst, glaube ich, uns alle. Also die Leute reisen zwar nach wie vor, aber es ist immer von dieser klassischen Entschuldigung grundiert, Flugscham oder ich schäme mich für meinen Fuß, aber wir tun's dann trotzdem. Das heißt, man reist auch aufgrund der Medien, die nochmal unsere Wunschvorstellungen verschärfen. uns quasi die Reisen immer simultan. Also wir machen simultan die Reise und die Berichterstattung über die Reise, was auch ziemlich anstrengend ist. Ich weiß nicht, und da ich jetzt nicht unbedingt zum Mond fliegen möchte, weil ich ja so ein bisschen klaustrophobisch bin ich am Überlegen, was da noch kommt. Aber was ich wirklich gerne täte, wäre die Erde noch einmal, jenseits der Klimafragen, die Erde noch einmal zu umrunden, aber in anderer Richtung. Ich bin damals in westlicher Richtung gefahren und da akkumulieren sie Zeit. Sie gewinnen scheinbar Zeit, weil sie sich ja nach Westen mit der Sonne dann bewegen. Fährt man hingegen nach Osten, verliert man Zeit und das Reisegefühl ist ein anderes. Am Ende, an der Datumsgrenze, bekomme ich sowieso alles zurück. Da wird die Rechnung dann gemacht. Und ich höre immer wieder, dass die Stimmung eine andere sei, wenn man gen Osten reise. Und das würde ich gern mal verifizieren.
0: Felicitas Hoppe, wir hören eine letzte Musik in dieser Stunde. Und zwar das Ensemble Franouille mit zum Rundetanz von Franz Schubert. Und Schubert ist einfach einer ihrer Leib- und Magenkomponisten.
1: Genau, also ich habe hier gedacht, wenn ich mit Schubert beginne, möchte ich gerne auch mit Schubert enden. Und ich habe vorhin gesagt, warum ich ihn unter anderem so liebe, weil er diese Verbindung hat zu dieser, ich hätte fast gesagt, basalen Musik, also auch zu dem, was man früher Volksmusik nannte. Und diese Gruppe Franouille aus Tirol, die sich Schuberts Lieder wieder angenommen haben und sie dann wieder zurück in ihren eigenen Musikkosmos übersetzen. Diese Metamorphosen, die da zwischen Musik und auch den Texten laufen, faszinieren mich. Und ich finde Franouille, auch der runde Tanz, diese irre Leichtigkeit, also schweben wir durchs Leben, heißt es da, das ist echte Glücklichmacher-Musik.

0: NDR Kultur à la carte, das war zum Rundetanz von Franz Schubert von und mit dem Ensemble Franui in einer Bearbeitung für Singstimme und Instrumentalensemble. Und mitgebracht hat uns diese Musik die Schriftstellerin Felicitas Hoppe. Sie haben über das Reisen geschrieben, Felicitas Hoppe, und wir wollen zum Abschluss dieser Stunde noch ein klein bisschen aus dem Buch hören. Und zwar hören wir Überlegungen zum Reisen von Ihnen, die einen Aspekt noch mal herausgreifen, nämlich so ein bisschen die Erwartung und die Realität und dass man sich doch vielleicht in diesem Zwischenraum als Reisender am häufigsten aufhält.
1: Ja, damit sind wir auch am Schluss des Buches und ich lese einfach ein paar Zeilen. Befinden wir uns wirklich im 21. Jahrhundert? Und wenn ja, warum glauben wir tatsächlich noch immer daran, dass es zwischen New York und Las Vegas etwas Neues für uns zu entdecken gibt? Erst als es im mittleren Westen plötzlich sintflutartig zu regnen beginnt, während wir, unserem treuen Navi zum Trotz vollkommen orientierungslos, auf der Suche nach einem Quartier zur Nacht sind, fange ich plötzlich aus purer Not wieder enthusiastisch zu dichten an. Reime im Regen verfasst von einer reisenden Schriftstellerin, die sich betrogen fühlt, weil sie, selbst schuld, den Wetterbericht nicht richtig gelesen hat. Trotzdem haben wir damals auf den letzten Drücker im Nowhereland zwischen Nacht und Tag doch noch den rettenden Hafen erreicht. In einem Motel von zwei Indern betrieben, die sich aus gutem Grund schon vor Jahren umbenannt hatten, weshalb mein Gedicht sie unter amerikanischen Namen besingt. Regen, dunkel, nichts mehr los. Letzte Rettung, Bob and Rose. Sie, die bösen Geister, weichen im Motel zu den drei Eichen, wo wir, gleich in welchen Betten, in den Schlaf der Nacht uns retten. Rain, sheer darkness, nothing close. Who will save us? Bob and Rose. All bad spirits disappear. Nothing anymore to fear. At Twin Oaks the beds are cozy and the sleep is deep and rosy. Hallo Leute, ich bin wieder da.
0: Felicitas Hoppe, vielen, vielen Dank. Das war ein kleiner Auszug, das Ende tatsächlich Ihres Buches über das Reisen. Was ich besonders schön finde, ist das Dichten aus Not. Das ist eigentlich kein schöner Zustand, aber in dem Fall ist es einfach, finde ich, sehr prägnant beschrieben, dass man sich sehr gut vorstellen kann.
1: Ja, das Schöne daran ist doch, dass es eigentlich das bezeichnet, was Literatur ist. Sie entsteht auf Reisen, sie entsteht aus Reisen, sie entsteht für Reisende, die uns hinterherreisen, und sie ist, fast hätte ich gesagt, Stab und Stecken. Also sie ist eben auch ein Trost, und das sollte man einfach nie vergessen, denn mit der Literatur können wir alles transformieren, was sich nicht so gut anfühlt, und dann geht es einem schon besser.
0: Das ist ein schönes Schlusswort. Wir sind leider am Ende der Sendung. Felicitas Hoppe, vielen Dank für den Besuch und das Gespräch.
1: Ich bedanke mich. Es war eine Freude. Vielen Dank.
0: Und das war NDR Kultur à la carte, heute mit der Schriftstellerin Felicitas Hoppe. Ihr Buch aus der Reihe Das Leben lesen trägt den Titel Reisen und ist bei Hansa Berlin erschienen. 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Und am Mikrofon verabschiedet sich Martina Kothe.

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1: Um 19 Uhr mit Beate Rüsapp. In einer Jugendeinrichtung in Stade sind mehrere Menschen getötet worden. Laut Polizei fielen dort Schüsse. 5 Menschen starben vor Ort, ein weiterer im Krankenhaus. Bei allen handelt es sich um Erwachsene. Die Polizei hat den mutmaßlichen Schützen festgenommen. Bei 2 weiteren Verdächtigen wird eine Tatbeteiligung geprüft.

0: Landeshauptmannschaft Landkreis Stade und Innenministerin Behrens angesetzt. Wir übertragen sie live auf ndr.de. In Hamburg beraten heute und morgen hunderte Vertreter aus Politik, Wirtschaft, Wissenschaft und Zivilgesellschaft über das Thema Nachhaltigkeit. Dabei wollen sie globale Probleme in dem Bereich besprechen und konkrete Lösungen ausarbeiten. Unter anderem geht es um die Frage, wie reiche und arme Länder stärker zusammenarbeiten können, etwa mit Blick auf den Klimawandel und im Kampf gegen Hunger. Die Hitzewelle der vergangenen Tage hat gezeigt, in deutschen Krankenhäusern und Pflegeheimen reicht der Schutz vor hohen Temperaturen oft nicht aus. Die Bundesregierung und die Ministerien in Berlin weisen jegliche Zuständigkeit von sich. Aus Berlin, Kirsten Girschig.
1: Wenn es um den konkreten Hitzeschutz geht, ist sich die Bundesregierung einig. Die Hauptverantwortung liege nicht bei ihr. Bundesumweltminister Carsten Schneider sieht beim Hitzeschutz in Krankenhäusern vor allem Länder und Kommunen in der Pflicht. Der Bund habe ihnen 100 Milliarden Euro für Infrastrukturinvestitionen zur Verfügung gestellt. Es stehe ihnen frei, diese Mittel auch zu investieren. Der Bund habe auch zusätzliche Förderprogramme für Klimaanpassung speziell in Alten- und Pflegeheimen sowie Kitas. Für diese will Schneider auch in den nächsten Jahren die Finanzierung sichern.
0: Die deutsche Fußballnationalmannschaft kämpft am Abend um den Einzug ins WM-Achtelfinale. Das DFB-Team trifft in seinem ersten K.O.-Spiel auf Paraguay. Anpfiff ist um 22.30 Uhr. Gespielt wird in Boston. Schon jetzt läuft die Partie zwischen Brasilien und Japan. In der Nacht entscheidet sich dann noch, ob die Niederlande oder Marokko bei der WM weiterkommen. Das waren die Nachrichten. Das Wetter in Norddeutschland. Nachts trocken, etwas Nebel, Tiefstwerte 17 bis 10 Grad. Morgen teilweise dichte Wolken, von Süden her ein paar Schauer, vereinzelt Gewitter, Höchstwerte 21 bis 28 Grad. Es ist 19.03 Uhr.
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3: Und heute steht bei uns Sergei Rachmaninow im Mittelpunkt. Sein berühmtes und für jeden Pianisten herausforderndes Werk, das dritte Klavierkonzert, hören Sie gleich in einer Aufnahme mit Yuja Wang. Sie hat alle vier Klavierkonzerte von Rachmaninow live aufgenommen, zusammen mit dem Los Angeles Philharmonic Orchestra unter der Leitung von Gustavo Dudamel. Ort dieser Aufnahme war die Walt Disney Concert Hall in Los Angeles, die Stadt, in der Rachmaninow die letzten Monate seines Lebens verbracht hat.

Das war das dritte Klavierkonzert von Sergei Rachmaninow in einer Aufnahme mit Yuja Wang und dem Los Angeles Philharmonic Orchestra unter der Leitung von Gustavo Dudamel. Das vierte Klavierkonzert von Rachmaninow entstand 1926 in New York. Man hört ein wenig Gershwin, Jazz und Blues in diesem Werk, aus dem Sie jetzt den ersten Satz hören, in der Besetzung wie zuvor. Yuja Wang und das Los Angeles Philharmonic unter der Leitung von Gustavo Dudamel.

Yuja Wang und das Los Angeles Philharmonic Orchestra unter der Leitung von Gustavo Dudamel mit dem ersten Satz aus dem vierten Klavierkonzert von Sergei Rachmaninow. Er stand heute im Mittelpunkt der Stunde und damit sagen wir Tschüss. Das war Musica mit Beate Scheibe. Einen schönen Abend für Sie.

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1: Um 20 Uhr mit Beate Rüsapp. In Stade in Niedersachsen sind 6 Menschen in einer Jugendhilfeeinrichtung erschossen worden. Innenministerium und Polizei haben auf einer Pressekonferenz Details bekannt gegeben. Demnach waren alle Getöteten Mitarbeitende der Jugendhilfe und des Jugendamtes. In der Einrichtung selbst werden junge Mütter und ihre Kinder betreut. Sie blieben unverletzt. Der festgenommene Tatverdächtige ist ein Deutscher mit türkischen Wurzeln aus Hannover. Laut Polizei hatte er keine Erlaubnis für die Tatwaffe. Als Motiv wird ein Streit ums Sorgerecht vermutet. In Hamburg beraten heute und morgen hunderte Vertreter aus Politik, Wirtschaft, Wissenschaft und Zivilgesellschaft über das Thema Nachhaltigkeit. Bei der Konferenz wollen die Teilnehmenden aus 115 Ländern globale Probleme besprechen und konkrete Lösungen ausarbeiten. Frauke Reinig in Hamburg fasst zusammen, worum es genau geht.
2: Es geht unter anderem um den Klimawandel, seine Auswirkungen, Armut, Hunger, finanzielle Ungleichheit. Ja, und das Spannende ist, dass hier eben Politik

0: Notwendigkeit von sich. Aus Berlin, Kirsten Girschig.
1: Wenn es um den konkreten Hitzeschutz geht, ist sich die Bundesregierung einig. Die Hauptverantwortung liege nicht bei ihr. Bundesumweltminister Carsten Schneider sieht beim Hitzeschutz in Krankenhäusern vor allem Länder und Kommunen in der Pflicht. Der Bund habe ihnen 100 Milliarden Euro für Infrastrukturinvestitionen zur Verfügung gestellt. Es stehe ihnen frei, diese Mittel auch zu investieren. Der Bund habe auch zusätzliche Förderprogramme für Klimaanpassung speziell in Alten- und Pflegeheimen sowie Kitas. Für diese will Schneider auch in den nächsten Jahren die Finanzierung sichern.
0: Die Elbphilharmonie in Hamburg ist wegen eines Wasserrohrbruchs geschlossen worden. Sowohl die umlaufende Plaza, die allen Besuchern offen steht, als auch der große Saal sind gesperrt. Ein Konzert heute Abend mit dem Pianisten Igor Levit wurde verschoben. Hintergrund ist ein Wasserrohrbruch unter dem Vorplatz der Elbphilharmonie. Das waren die Nachrichten. Das Wetter in Norddeutschland. Nachts trocken, etwas Nebel, Tiefstwerte 17 bis 10 Grad. Morgen teilweise dichte Wolken, von Süden her ein paar Schauer, vereinzelt Gewitter, Höchstwerte 21 bis 28 Grad. Am Mittwoch gebietsweise Schauer und Gewitter bei 21 bis 25 Grad und am Donnerstag von der Nordsee her Schauer bei 20 bis 25 Grad. Es ist 20.03 Uhr.
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3: Ein auffälliges Merkmal des Dirigenten Konstantinos Karidis ist es, dass er vollkommen auf den Taktstock verzichtet. Stattdessen formt er den Orchesterklang lieber mit seinen Händen und vollem Körpereinsatz. Und vielleicht ist es dieser physische Kontakt mit der Musik, der ihm diese plastische Modellierung und akribische Feinarbeit am Klang ermöglicht, die von Spitzenorchestern weltweit geschätzt wird. Das WDR-Sinfonieorchester hat Karidis am 16. Mai 2026 zum zweiten Mal als Gast in die Kölner Philharmonie eingeladen. In diesem ARD-Konzert, das Ihnen heute von WDR3 aus Köln präsentiert wird, werden Sie Zeugen dieses außergewöhnlichen Abends. Ich bin Johannes Zink, schön, dass Sie dabei sind. Nach seinem Klavierstudium hat es den gebürtigen Athener Karidis Mitte der 1990er nach München gezogen, wo er seitdem lebt. Er ist ein eloquenter Gesprächspartner in musikalischen Dingen, nur öffentlich möchte er lieber nicht sprechen, wie er mir verraten hat. Der sympathisch zurückhaltende Maestro befürchtet, mit einem Interview einen permanenten Strom weiterer Anfragen auszulösen und macht für niemanden eine Ausnahme, auch nicht fürs ARD-Konzert. Zum ersten Stück dieses Abends, der Odyssee-Rhapsodie seines Landsmanns Perikles Koukos, habe ich von Konstantinos Karidis erfahren, dass wir hier nicht mit einer kompositorischen Nacherzählung der antiken Heldensage rechnen sollten. Koukos, Jahrgang 1960, versteht dieses Stück explizit als tönenden Prolog zu Homers Odyssee und will uns vorbereiten auf die legendäre Geschichte des Helden, dessen Heimweg von den Schlachtfeldern Trojas tausend Gefahren und Hindernisse bereithält. Sein Stück ist eine Musik der großen Kontraste und dichten, archaisch anmutenden Farben, angetrieben von einer unerbittlichen rhythmischen Energie, die das Orchester in seiner vollen Wucht fordert. Eine Aufgabe nach Maß für Konstantinos Karidis, den Meister des kompromisslosen und hochenergetischen Dirigats, der dieses Konzert des WDR-Sinfonieorchesters jetzt mit Perikles Koukos Proeimion eröffnet.

0: Andramoi enepe Musa Polytropon, nenne mir Muse den Mann, den Weitgereisten. So würde es hier mit der Sage vom Helden Odysseus weitergehen, wie sie von Homer vor knapp 3000 Jahren in 12.110 Hexameter-Verse gebracht worden ist, die bis heute nichts von ihrer Faszination verloren haben. Der griechische Komponist Perikles Koukos hat 1990 zu Homers unsterblichem Epos das Vorspiel geschrieben, mit dem das WDR-Sinfonieorchester unter der Leitung von Konstantinos Karidis dieses ARD-Konzert gerade eröffnet hat. Als nächstes betritt jetzt der israelische Pianist Yoav Levanon die Bühne der Kölner Philharmonie. Er wurde 2004 in Ramat HaSharon geboren und gilt als eines der größten Klaviertalente seiner Generation. Kritiker wie Publikum beeindruckt er immer wieder durch seine enorme Virtuosität und tiefe musikalische Reife. In Franz Liszts erstem Klavierkonzert, das er für diesen Konzertabend mit dem WDR-Sinfonieorchester vorbereitet hat, da geht es ihm allerdings nicht nur darum, das Publikum mit virtuosem Tastenfeuerwerk zu beeindrucken, wie er mir erzählt hat.
1: Well, just like all music, I'm trying to see what's really there.
0: Genau wie bei jeder Musik versucht Yoav Levanon zu erkennen, was tatsächlich vorhanden ist und es aus sich selbst heraus erstrahlen zu lassen. Flexibilität spielt dabei für ihn eine große Rolle. Den einzig richtigen Weg, ein Stück zu spielen, den gibt es für ihn nicht. Es kommt auch darauf an, was das Orchester und was der Dirigent einbringen. Das Wichtigste, insbesondere bei Liszt, ist es für ihn, niemals die Musikalität mit ihrer enormen Tiefe aus den Augen zu verlieren. Virtuosität ist für Yoav Levanon nie die bloße zur Schaustellung, sondern ein Mittel, um dem eigenen Ausdruck noch mehr Gewicht zu geben. Und an Ausdruck und Spielkultur fehlt es Yoav Levanon wirklich nicht. Seine Palette reicht von einer wild entschlossenen Anschlagskraft zu Beginn, die man dem schlanken 22-Jährigen äußerlich kaum ansieht, bis hin zum fragilsten Pianissimo. Yoav Levanon und das WDR-Sinfonieorchester unter der Leitung von Konstantinos Karidis spielen das Klavierkonzert Nummer 1 in S-Dur von Franz Liszt.

0: Kaum 20 Minuten dauert dieses erste Klavierkonzert von Franz Liszt, in denen sich aber ein ganzer Kosmos entfaltet. Themen kehren wieder, jedes Mal in anderen Gestalten, mal lyrisch, mal martialisch, spöttisch oder triumphal. Eine pianistische Großtat, mit der Solist Joachim Levanon in der Kölner Philharmonie für enorme Begeisterung gesorgt hat, an diesem Abend mit dem WDR-Sinfonieorchester, den Sie heute im ARD-Konzert nochmal miterleben können. Konstantinos Karidis hat dirigiert. Und auch der ist ein absoluter Experte am Klavier. Bei den Proben, einen Tag vor diesem 16. Mai, da sah man ihn gemeinsam mit Joachim Levanon an dem Solostück feilen, das jetzt als nächstes auf dem Programm steht. Auch hier ist der Komponist ein Landsmann des Dirigenten Minas Borboudakis und sein Klavierstück von 2002 trägt den Titel Katharsis, was so viel bedeutet wie Läuterung oder Reinigung. Auch Borboudakis bezieht sich auf die griechische Antike. Katharsis, das ist ein Begriff aus der griechischen Tragödientheorie und da bezeichnet er die seelische Reinigung des Zuschauers durch das Erleben von Furcht und Mitleid. Borboudakis schreibt dazu eine Musik der klanglichen Extreme. Er lässt Gegensätzliches direkt aufeinanderprallen und erzeugt drastische Spannungsfelder. Extreme emotionale Gesten entladen sich in collagenartigen klanglichen Ausbrüchen. Dieser kathartische Prozess der seelischen Reinigung führt den Hörer durch intensive Konflikte hindurch hin zu einer inneren Klärung und Transformation. Besonders kommt aber auch auf Joachim Levanon in diesem anspruchsvollen Stück jetzt nochmal einiges an Aufgaben zu. Ich habe ihn gefragt, ob er denn nach dem ja auch physisch anstrengenden Liszt da keine Konditionsprobleme befürchtet.
1: Well, I think everyone might deal with things differently. In my case, since a really young age.
0: Jeder geht damit auf seine eigene Weise um, sagt Joachim Levanon. Er hat schon im sehr jungen Alter an seiner Technik gearbeitet. Die physische Seite des Klavierspiels, die hat ihn nie künstlerisch eingeschränkt. Wenn ich begeistert bin, wenn ich in die Musik verliebt bin und mit Leidenschaft bei der Sache, dann könnte ich den ganzen Tag am Stück spielen. 12 Stunden lang, das sagt Joachim Levanon. 12 Stunden wird Minas Borboudakis Katharsis nun nicht dauern, aber auch die rund 5 Minuten dieser Musik, die haben es in sich. Joachim Levanon ist der Solist, diesmal ohne die Unterstützung des WDR-Sinfonieorchesters.

Das ARD-Konzert wird Ihnen heute von WDR 3 aus Köln präsentiert. Wir sind zu Gast in der Kölner Philharmonie. Und da hat sich der Pianist Joachim Levanon, der Solist dieses Konzertabends mit dem WDR-Sinfonieorchester, gerade mit einem eindrucksvollen Stück zeitgenössischer Klavierliteratur präsentiert. Katharsis von Minas Borbodakis. Und ganz am Ende hat Joachim Levanon mit stürmischer Geste den Deckel über der Klaviertastatur zugeschlagen. Unsere Klaviertechniker bekommen in solchen Momenten zwar gerne schon mal ein bisschen Schnappatmung, aber der Komponist will nun mal, was der Komponist will. Als ich vor diesem Konzert mit Joachim Levanon gesprochen habe, war der etwas unsicher, wie denn das Kölner Publikum wohl auf Borbodakis ambitioniertes und alles andere als einfach zu hörendes Stück reagieren würde. Er hatte nämlich noch eine Zugabe in petto, ein Stück aus eigener Feder, und die Frage stand im Raum, ob er das brauchen würde. Für mich war ziemlich wahrscheinlich, dass man ihn nicht einfach so gehen lassen würde. In Köln ist zeitgenössische Musik immer schon groß geschrieben worden und die Zuhörerschaft hat erwartungsgemäß begeistert auf Joachim Levanons Avantgarde-Ausflug reagiert und nicht locker gelassen, bis sich der junge Ausnahmekünstler nochmal an den Flügel gesetzt hat.

Virtuosität und Eleganz sind die Markenzeichen des Spiels von Joav Levanon. Und in dieser selbst komponierten Zugabe, da kam auch noch eine Prise Jazz mit hinzu. Die gut besuchte Kölner Philharmonie war hingerissen und hat den 22-jährigen Pianisten mit minutenlangem Applaus ausgiebig gefeiert. Schon beim ersten Gastspiel von Konstantinos Karidis beim WDR-Sinfonieorchester hat Musik von Dmitri Schostakowitsch auf dem Programm gestanden. Für die zweite Hälfte dieses ARD-Konzerts vom 16. Mai hat sich Karidis nochmal für Schostakowitsch entschieden, diesmal für dessen 5. Sinfonie. Entstanden ist sie 1937 in der Sowjetunion. Stalins Terror ist damals auf dem Höhepunkt, Menschen verschwinden über Nacht und inmitten dieser Angst steht Dmitri Schostakowitsch mit gepacktem Koffer an der Wohnungstür, weil er jede Sekunde mit seiner Verhaftung rechnet. Zuvor hatte Stalin seine Oper Lady Macbeth von Zensk scharf kritisiert. Schostakowitsch galt plötzlich als Volksfeind, sein Leben hing am seidenen Faden. Seine Reaktion auf diese tödliche Bedrohung ist die 5. Sinfonie, die er offiziell die Antwort eines sowjetischen Künstlers auf gerechte Kritik genannt hat. Doch wer genau hinhört, der bemerkt das doppelte Spiel. Der vermeintliche Jubel am Ende ist vergiftet, ein erzwungener, brutaler Marsch. Schostakowitsch selbst schrieb später in seinen Memoiren, das ist, als ob man jemanden mit einem Prügel schlägt und dabei ruft, du sollst jubeln, du sollst jubeln. Dmitri Schostakowitschs 5. Sinfonie, ein Drahtseilakt zwischen Leben und Tod. Jetzt wird sie gespielt vom WDR-Sinfonieorchester. Es dirigiert Konstantinos Karidis.

Die monumentale 5. Sinfonie von Dmitri Schostakowitsch, gespielt vom WDR-Sinfonieorchester unter der Leitung von Konstantinos Karidis. Aufgezeichnet haben wir dieses Konzert für Sie am 16. Mai 2026 in der Kölner Philharmonie. In diesem ARD-Konzert kommen wir jetzt nochmal zum Klaviersolisten des heutigen Abends, zum jungen israelischen Pianisten Yoav Levanon, den Sie früher in dieser Sendung mit Franz Liszts erstem Klavierkonzert gehört haben. Der heute 22-Jährige gilt als absoluter Liszt-Spezialist und wird wegen seiner leidenschaftlichen Spielweise und wegen seiner äußeren Erscheinung oft mit dem jungen, romantischen Franz Liszt verglichen. 2025 hat Yoav Levanon mit seiner Einspielung von Liszts kompletten Etude d'Exécution Transcendante für Aufsehen gesorgt. Daraus hören Sie jetzt noch die Nummer 9 mit dem Titel Ricordanza, auf Deutsch die Erinnerung oder das Andenken, die Ferruccio Busoni mal mit einem Stapel vergilbter Liebesbriefe verglichen hat. Levanon greift genau dieses Gefühl in seiner Aufnahme auf. Er lässt die perlenden, hochtechnischen Verzierungen extrem leicht und schimmernd klingen und gibt dem Stück einen intimen, verträumten und zutiefst melancholischen Charakter. Musik.

0: Ricordanza, die Nummer 9 aus Franz Liszt's Etude d'Exécution Transcendante, den transzendentalen Etüden. Liszt meinte, die Finger müssen das Klavier wie ein ganzes Orchester klingen lassen. Gleichzeitig fordert er maximale geistige und poetische Reife. Der Pianist Joav Levanon, der hier gerade gespielt hat, erfüllt Liszt's strenge Kriterien aufs Allerbeste. Und ich kann mir vorstellen, Liszt selbst wäre von Levanons pianistischer Vollkommenheit restlos begeistert gewesen. Michael Breugst hatte die Redaktion dieses ARD-Konzerts. Ich bin Johannes Zink. Und am kommenden Mittwoch, da feiern ab 20.03 Uhr im ARD-Konzert das Sinfonieorchester des Bayerischen Rundfunks und Sir Simon Rattle den 100. Geburtstag von Hans Werner Henze. Einen vergnüglichen Radioabend Ihnen allen noch. Machen Sie's gut und bis zum nächsten Mal.
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2: Um 22 Uhr mit Beate Rüsapp. Im niedersächsischen Stade sind am Mittag 6 Menschen in einer Jugendhilfeeinrichtung erschossen worden. Alle Getöteten waren Mitarbeitende der Jugendhilfe und des Jugendamtes. In der Einrichtung selbst werden junge Mütter und ihre Kinder betreut. Der 45-jährige mutmaßliche Täter wurde festgenommen. Am Abend hat die Polizei Details zur Tat mitgeteilt. Albrecht Breitschuh berichtet.
3: Über den mutmaßlichen Täter wurde gesagt, er sei 45 Jahre alt, wohnhaft in Hannover und mit türkischen Wurzeln. Über ihn lagen der Polizei bisher Hinweise im Bereich der Bedrohung vor, aber er sei noch nicht durch Gewaltdelikte aufgefallen. Vermutlich ging es um eine Sorgerechtssache. Der Mann hatte einen Termin in Stade, auf dem Fragen um das Sorgerecht seiner 3 Monate alten Tochter in jener Einrichtung geklärt werden sollten. Innenministerin Behrens sprach von einer singulären Tat. Verbindungen zur Clankriminalität gäbe es nach derzeitigem Ermittlungsstand nicht.
2: In Hamburg beraten heute und morgen hunderte Vertreter aus Politik, Wirtschaft, Wissenschaft und Zivilgesellschaft über das Thema Nachhaltigkeit. Dabei wollen sie globale Probleme in dem Bereich besprechen und konkrete Lösungen ausarbeiten. Unter anderem geht es um die Frage, wie reiche und ärmere Länder stärker zusammenarbeiten können, etwa mit Blick auf den Klimawandel und im Kampf gegen Hunger. Die Deutsche Bahn hat nach dem Hitzewochenende eine positive Bilanz gezogen. Nach Angaben des Konzerns haben 90% der geplanten Zugfahrten stattgefunden. Vereinzelt kam es aber zu Zwischenfällen wegen ausgefallener Klimaanlagen oder beschädigter Oberleitungen nach Unwettern. Die Bahn hatte am Wochenende dazu aufgerufen, auf Fahrten zu verzichten. Brasilien ist bei der Fußball-WM ins Achtelfinale eingezogen mit einem 2:1-Sieg gegen Japan. Die deutsche Mannschaft spielt gleich ums Weiterkommen. Anpfiff gegen Paraguay ist in einer halben Stunde. In der Startelf ist dieses Mal Dennis Undaff dabei, wie Desiree Krause aus dem ARD-WM-Team berichtet.
4: Bisher war er ja immer der Top-Joker. Jetzt darf er also von Beginn an Rand Deutschlands bisher bester Stürmer. Steht zum ersten Mal bei diesem Turnier in der Startelf. In den ersten 3 Spielen war er ja immer eingewechselt worden und hat auch schon 3-mal für das

0: Wetter, örtlich Schauer und Gewitter, teils Unwettergefahr bei 21 bis 32 Grad. Es wird jetzt 22.03 Uhr.
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2: Jazz stammt auch von der Marschmusik ab. Und nicht zuletzt deswegen dominieren darin bis heute sogenannte gerade Metren, meist ein Viervierteltakt, denn versuchen Sie mal auf einen Walzer zu marschieren. Von Anfang an aber haben Musiker auch ungerade Metren, sogenannte Odd Meters, gespielt. Die wollen wir heute im Spotlight hören. Zu Jazz auf der schiefen Bahn begrüßt sie Henry Altmann. Diesen charakteristischen Groove, den kennen Sie sicher, Take 5, einer der größten Hits des Jazz. Dave Brubeck und Paul Desmond machten damit den Fünfvierteltakt 1959 salonfähig. Tatsächlich ist das aber die zweite Welle. Schon 45 Jahre zuvor ist der Fünfviertel kurz mal in Mode, in der gleichen Beat-Aufteilung wie Take 5 übrigens, nämlich 1, 2, 3, 1, 2, 1, 2, 3, 1, 2. Das Showtanzpaar Vernon und Irene Castle will mit diesen Halves and Halves Beinfreiheit demonstrieren und löst damit 1914 in den USA eine Manie des Ungeraden aus, eine kleine. Denn Waltz plus Two-Step, während diese Kunsttanzform bald wieder von der Bühne stolpert, gleitet Swing in den 1950er Jahren aus den Tanzhallen als Society Dance Music auf die Tanzflächen der besseren Gesellschaft, gleichzeitig aber etabliert sich Jazz als Kunstform. '57 bringt der Schlagzeuger Max Roach Jazz in 3/4-Time heraus, damals revolutionär. Auf dem Album gibt's nämlich ausschließlich Jazz im Dreivierteltakt, vorbildlich ausexerziert, unter anderem mit dem gerade verstorbenen Saxophonisten Sonny Rollins.

0: Lover, Max Roach 1957 mit swingendem Dreivierteltakt-Jazz. Odd bedeutet im Englischen ja seltsam, odd meters wären dann also seltsame Takte. Und seltsam erscheint auch erstmal, auf welch krummen Wegen Dave Brubeck 1959 zum Erfolg wandelt. Der Pianist befasst sich mit Polyrhythmik und Zwölftonreihen, außerdem ist er überzeugt davon, dass Jazz die Vorform einer Weltmusik sei, womit er nebenbei gesagt recht hatte. Brubeck experimentiert also mit Rhythmen aus der Türkei, aus Indien, Ostasien, Brasilien und Mexiko. Take 5 wird ein Hit. Joe Morello trommelt darin locker vom Hocker, muss dafür aber viel üben und bleibt in der festen Aufteilung des Fünfviertelmetrums von 1, 2, 3, 1, 2, 1, 2, 3, 1, 2. Warum? Naja, weil es schwer ist. Was im Jazz viel ausmacht, rhythmisch locker variieren, das fällt umso leichter, je gleichförmiger und bekannter das zugrunde liegende Taktmaß ist. Der Musikwissenschaftler Alexei Lorsev schreibt:
1: Die Viervierteltaktart wird als common bezeichnet, weil sie in der auditiven Wahrnehmung tatsächlich üblich ist. Und in Wirklichkeit ist der metrische Puls der Common Time aktiv, egal ob die Person einen Marsch oder ein modernistisches Stück von Webern hört.
0: Da haben in Stan Kentons Kopf 1962 wohl die Lampen hell aufgeleuchtet. Auf seinem Album Adventures in Time nämlich vergrößert der Big Band-Leader die Fußstapfen von Dave Brubeck.

Formal ist das gehörte Quintal ein Fünfviertel, tatsächlich aber ein Zehnachteltakt. Und was macht man, wenn die Zahlen zu groß werden? Man unterteilt sie in kleinere Gruppen. Ein Quintal wird also aus 10 Achteln ein 3 plus 3 plus 2 plus 4. Und um vom sattsam bekannten Take-5-Schema wegzukommen, hat Stan Canton noch einen weiteren Akzent hinzugefügt. Mixed Meters, mehrere Taktarten in einem Tune nennt man das, und da hinein tasten sich Jazzmusiker in den 1960er Jahren. Nach afrokubanischem Vorbild wird zunächst gerade und ungerade kombiniert, in Standards wie Afro Blue oder All Blues, im zweiten Miles Davis Quintett wird das dann geradezu zum Standard. Und der Pianist Hugh Pearson paart 1964 in The Fakir dann schon 3- und 5-Vierteltakt.

Herbie Hancock erzählt 1969 in Tell Me a Bedtime Story von einem Thema im Vierviertel und einem viertaktigen Zwischenteil im Fünfvierteltakt. In jener Zeit wird Jazz vom Rock überrollt, viele schieben die Regler Richtung Fusion und Jazzrock. Aber gerade da und auch im Progrock reitet man mit ungeraden Metern gern durchs Rhythmusdickicht. Ob John McLaughlins Mahavishnu Orchestra oder Pink Floyd, ob Blondie, die es mit Heart of Glass 1978 sogar schaffen, einen Four-to-the-Floor-Disco-Hit mit 7/4-Anteilen zu landen, ob bei King Crimson, Sting oder Genesis, Art Meters, vor allem Siebener, stehen hoch im Kurs. Gegen das freilich, was Don Ellis macht, sind das fußlahme Krücken. Der Trompeter spielt über alles hinweg, was metrisch seinen Weg kreuzt, nimmt zum Beispiel beim Festivaldebüt seiner Big Band in Monterey 1966 die dortige Telefonnummer als rhythmisches Grundmuster. Zusammengerechnet ergäbe das einen 19-Vierteltakt. Viel Spaß beim Mitzählen.

Das Einzige, was der als Vierviertel spielt, ist Take 5, stichelte der Bassist Charlie Hayden über Don Ellis' metrische Experimente. Der Trompeten-Tausendsasser stirbt 1978, im Alter von gerade mal 44, aber die Odd Meters im Jazz, die leben weiter. 1984 etwa gründet sich in Brooklyn M-Bass, ein Kollektiv aus stilistisch verschiedenen MusikerInnen, aber vereint auf der Basis variabler Rhythmen und Metren.

0: Mit Multimetern zwischen Tradition und Futurismus, Steve Coleman's Wheel of Nature hat multiple metrische Ebenen, Bass und Holzstäbe spielen etwa im Fünfer, das Schlagzeug im Achterzyklus. Sein Embase-Kollektiv versteht sich auch als Gegenidee zu Wynton Marsalis. Der neokonservative Trompeter, der Fire Jazz ja als rein afroamerikanische Errungenschaft, hier ein Auszug aus einer Lecture über Metren an der Harvard University.
1: Much of West African music centers on the harmonious tension of an odd and even rhythm played together, yin and yang, male and female.
0: Viel der westafrikanischen Musik beruht auf der harmonischen Spannung von einem geraden und einem ungeraden Rhythmus, die zusammengespielt werden, wie Yin und Yang.
1: 1 2 1 2 3 4 5 6 1 2 3 4 5 6 1 2 3 4 5 6. Now let's hear a basic African rhythm in 6 on the cymbal, and we're going to keep the 2 going on the bass drum. 1 2 1 2 1 2 1 2, you hear that? 1 2 3 4 5 6 1 2 3 4 5 6 1 2 3 4 5 6 1 2 3 4 5 6 1 2 3 4. Okay, but let's hear.
0: Hören wir mal, wie der amerikanische Shuffle die afrikanischen Sechser vereinfachte. Aus einem solchen Sechser wird ein einfacherer Sechs-Achtel-Takt und daraus dann ein Shuffle im Vierviertel-Takt.

0: You've heard that your entire life.
1: Für Steve Coleman hingegen bedeuten Rhythmen global und afrofuturistische offene Zyklen. Diese Auffassung wirkt bis heute bei aktuellen Jazz-Meinungsführern nach, wie dem Schlagzeuger Tyshawn Surrey, dem Trompeter Ambrose Akinmusiri oder dem Pianisten Weejay Iyer, hat aber auch Spuren bei Modern Mainstreamern wie dem Saxophonisten Joshua Redman hinterlassen.

Joshua Redmans Summertime segelt 1998 auch so sommerlich leicht dahin, weil dem Siebenvierteltakt eine kubanische Klavierfigur Flügel verleiht. Gerade Lateinamerika hat ja einen nicht zu unterschätzenden Anteil an der rhythmischen Vielschichtigkeit des Jazz. Von den afrokubanischen Montunos, die zwischen Vierer- und Dreierphrasierung wechseln oder auch übereinander miteinander laufen, da hatten wir es im Spotlight heute ja schon. Im brasilianischen Jazz wird das rhythmisch Reizvolle auf dem Beat, nicht auf dem Beat, in geraden Metern besonders deutlich. Wenn man aber etwa aus vier Vierteln acht Achtel macht und davon dann eins weglässt, dann funktioniert das Samba-Groove Hop-on-Hop-off sogar im Sieben-Achtel-Takt. Zu kompliziert? Hören Sie sich einfach die Afro-Samba-Pioniere The Ipanemas im B-Teil von Malandro Guando Vaza an.

kubanischer Son im 7-Vierteltakt Son en 7-4, der Pianist Emiliano Salvador im Jahr 1980. Jazz hat sich seither ja ungemein internationalisiert und globalisiert, Rhythmen aus aller Welt grooven mittlerweile selbst durch den Modern Mainstream. Brad Mehldau etwa gilt als Odd-Meter-Nerd, den Hürdenlauf über die 7-Viertel-Taktdistanz in All the Things You Are nimmt der Pianist locker.

Soweit Brad Mehldau mit All the Things You Are im 7/4-Takt. Wurden einst Songs wie Fly Me to the Moon aus dem originalen Walzer-Rhythmus für eine Jazz-Standardisierung eingeviervertelt, ist das, was Fats Waller 1942 in seinem berühmten Jitterbug-Waltz vorgemacht hat, aus einem Four-Step nämlich einen Walzer zu machen, sowas wie zum neuen Standard geworden. Stücke im tradierten Viervierteltakt werden in krummen Metren bezwungen. Ob die singende Bassistin Esperanza Spalding, die Pianisten Sam Yahel und Fred Hirsch, der Saxophonist Geoff Bradfield oder der Trompeter Ryan Kaiser, sie alle sind in den letzten Jahren mit solchen Interpretationen hervorgetreten und die japanische Pianistin Hiromi Uehara, die spielt mit Metren dann gleich wie mit Bauklötzchen.

Metrischer Muskelprotz im Feuer rhythmischer Machbarkeit, die Pianistin Hiromi Uehara im Titel XYG. Dieses Spiel mit den Ungeraden, das kann man lernen und lockern. Schwerer ist es dann schon, im Spielfluss das Metrum zu wechseln, am allerschwersten aber, dass das nicht ruckelt. So etwa, wie sich der Pianist Jacket Harrison 2002 charmant im Fünfvierteltakt durch Smile lächelte.

Jackie Harrison spielt Charlie Chaplins Smile im Fünfvierteltakt. Immer wieder wabert durch die Szene ja die Diskussion, ob es das, was metrisch geht, auch musikalisch braucht. Für die einen bedeuten Admetius Freiheit, für andere eine gezählt kalkulierte Künstlichkeit zu Lasten des Ausdrucks. Singer-Songwriter brauchen ja zuweilen ungerade Strukturen oder metrische Brüche, um ihre Texte unterzubringen. Die Big Band-Ikone Maria Schneider wiederum, die nutzt auf ihrem Debütalbum Evanescence 1994 ungerade Taktarten als Mittel, um eine ungerade Melodie zu stärken.

Maria Schneiders Last Season, ein Musterbeispiel dafür, wie man ungerade Taktarten zur Stärkung der Melodie einsetzt, ohne Zuhörende auf dem falschen Bein dabei zu erwischen. Denn Rhythmus und Taktgefühl, das sind zwei Paar Stiefel. EEG-Scans zeigen zum Beispiel, dass diese in verschiedenen Gehirnregionen verarbeitet werden. Um eine sogenannte Time, den Puls, zu erfassen, muss unser Gehirn bei Taktarten, die sich nicht durch zwei teilen lassen, mehr arbeiten. Diese Odd-Meters erzeugen dadurch aber auch einen super dynamischen Drive. Ist man einmal im Flow, kommt man da viel schwerer raus als bei einem statischeren Metrum, was wiederum den Sog alpenländischer Zwiefacher oder ungerader Balkanbeats erklärt. Der Wiener Bassist Georg Breinschmidt, der macht beides zusammen.

0: Georg Breinschmidt, bassistischer Flitzefinger mit Alpen-Balkan-Drive in Wien, bleibt Kirk. Mit ungeraden Taktarten aufgewachsene, zum Beispiel die griechische Vibraphonistin Evi Philippou, die genießen einen gewissen metrisch-musikalischen Vorteil. Aber auch so unterschiedliche MusikerInnen wie die klassisch geprägte Klarinettistin Rebecca Trescher, der jazzrockige Pianist Jan-Felix May oder die Leipziger Pianistin Olga Reznichenko integrieren Odd Meters heute ganz selbstverständlich.
1: Das Thema von Elegie habe ich zunächst improvisiert und für mich zu Hause aufgenommen. Erst beim Transkribieren fiel mir auf, dass sich das Metrum ständig ändert.
0: Bei der Ausarbeitung, so Olga Reznichenko, habe sie wirklich versucht, im Viervierteltakt zu bleiben. Das Ergebnis sei aber so unbefriedigend gewesen, dass sie mit ihrem Trio eine freiere Form gewählt habe. Wer hätte das also gedacht? Odd Meters bringen Ordnung in die Unordnung. Jedem Metrum wohnt ein Zauber inne, wenn man den Schlüssel, sprich den Groove, dafür findet. In diesem Sinn und mit Olga Reznichenkos Elegie, danke fürs Zuhören im Jazz-Spotlight-Tanz über ungerade Metren. Einen schönen Abend noch und gute Nacht. Im Studio war Henry Altmann.

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1: Um 23 Uhr mit Beate Rüsapp. In einer Jugendhilfeeinrichtung in Stade sind 5 Menschen erschossen worden. Ein weiteres Opfer starb kurz danach im Krankenhaus. Der mutmaßliche Täter, ein 45-Jähriger, wurde festgenommen. Als Motiv vermuten die Ermittler einen Streit ums Sorgerecht. Aus der NDR Nachrichtenredaktion Pascal Küpper.
2: In der Einrichtung werden junge Mütter und ihre Kinder betreut. Alle 6 Getöteten waren Mitarbeitende der Jugendhilfe und des Jugendamtes. Das hat die Polizei auf einer Pressekonferenz bekannt gegeben. Der Tatverdächtige hatte in Stade einen Termin, bei dem es ums Sorgerecht für die 3 Monate alte Tochter ging. Nach den tödlichen Schüssen flüchtete der Mann als Beifahrer in einem Auto. Den Fluchtwagen fuhr eine mutmaßliche Komplizin. Die Polizei konnte das Auto mit Schüssen in die Reifen stoppen und beide festnehmen.
1: Die Polizei hat ein Hinweisportal eingerichtet. Alle Informationen dazu auf ndr.de. In Venezuela steigt die Zahl der Toten weiter. Die Behörden sprechen inzwischen von mehr als 1700 Todesopfern. Vermutlich gibt es noch viele weitere, denn mehrere 10.000 Menschen werden noch vermisst. Laut Experten sinken die Chancen rapide, noch Überlebende aus den Trümmern zu retten. Auch deutsche Teams unterstützen bei der Suche. Die Einsätze werden allerdings durch Nachbeben erschwert. Vertreter der USA und des Iran wollen sich laut US-Präsident Trump morgen in Katars Hauptstadt Doha treffen. Der Iran habe darum gebeten, schrieb er auf seiner Plattform Truth Social. Auch Bundesaußenminister Wadephul bestätigte nach einem Treffen mit US-Außenminister Rubio, dass die Gespräche morgen fortgesetzt werden sollen. Seit rund einer halben Stunde spielt die deutsche Fußballnationalmannschaft um den Einzug ins WM-Achtelfinale. Gegen Paraguay steht es aktuell 0:0. Im ersten K.O.-Spiel des Tages hat sich Brasilien mit 2:1 gegen Japan durchgesetzt. Aus dem ARD-WM-Team Hendrik Lückhoff.
3: Die Zuschauer in Houston hatten sich schon auf eine Verlängerung eingestellt, aber in der 6. Minute der Nachspielzeit erzielte Gabriel Martinelli den späten Siegtreffer für Brasilien. Zuvor hatte Japan den Südamerikanern einen großen Kampf geliefert und war auch in der ersten Hälfte durch Kai Shusano von Mainz 05 in Führung gegangen. Im zweiten Durchgang wurde Brasilien stärker, folgerichtig erzielte Casemiro per Kopf den Ausgleich. Brasilien drängte danach auf die Führung und durfte in der Nachspielzeit dann über den verdienten Achtelfinaleinzug jubeln. Japan scheidet aus und wartet weiter auf den ersten Sieg in einem WM-KO-Spiel.
1: Das waren die Nachrichten. Das Wetter in Deutschland. In der Nacht im Südosten teils kräftige Schauer und Gewitter mit Unwettergefahr. Sonst klar und trocken, vereinzelt Nebel. Tiefstwerte 20 bis 10 Grad. Morgen zeitweise heiter, zum Teil

Tablets ist längst kein Nischenphänomen mehr, sondern ein Leitmedium. Also auch ein sehr großer Erfahrungsspielraum, um Popkultur zu erleben, gerade für junge Menschen. 89% der 16- bis 29-Jährigen tauchten im Jahr 2025 in Gaming-Welten ein. Aber auch die Anzahl in den höheren Altersgruppen wächst. Das Durchschnittsalter von GamerInnen in Deutschland liegt bei knapp 40 Jahren. Rund 30% der Haushalte in Deutschland besitzen mindestens eine Spielkonsole. Und 2025 betrug der Umsatz im Gaming-Markt in Deutschland rund 9,4 Milliarden Euro. Und zwar wurde das verdient mit diesem gesamten Portfolio ausgegeben für Spiele, Hardware, Abonnements, Gebühren und Ingame-Käufe. Welche Rolle aber spielt Popkultur in diesem ganzen Kontext? Wie wird Musik in Spiele implementiert und ist das virtuelle Musikerleben ein anderes als das analoge? Wie verschränken sich Fan-Communities zwischen virtuellen und analogen Welten? Beim aktiven Gaming, beim Streaming und im E-Sport. Darüber spreche ich in der heutigen Ausgabe des Nachtclub über Pop mit Experte Tobias Kirchner aus Hamburg. Und hier im Hintergrund hören wir bereits eine markante Gaming-Musik, die Tobias mitgebracht hat. Denn beim Nachtclub über Pop ist es schöne Tradition, dass die Gäste Songs und Sounds zum Thema vorschlagen. Das hier ist Dire Dire Dogs.

0: Bei dieser Musik handelt es sich um einen Klassiker aus dem Kosmos von Super Mario, der berühmtesten Videospielfigur der Welt, die in den 80er Jahren entstand. Dire Dire Dogs wurde komponiert von dem japanischen Pianisten Koji Kondo für Super Mario 64. Dieses Nintendo 3D Action Adventure ist 1996 in Japan und Nordamerika auf den Markt gekommen, ein Jahr später in Europa und Australien. Mitgebracht hat diesen Soundtrack, wie gesagt, mein heutiger Gast, der Journalist Tobias Kirchner. Mit ihm spreche ich über Gaming und Popkultur. Tobias hat ganz klassisch im Lokaljournalismus angefangen, und zwar in Dithmarschen. Dort hat er die Digitalisierung vorangetrieben und Online-Formate entwickelt, hat aber auch Interviews geführt, die Oma von nebenan interviewt, aber auch Robert Habeck. Und von Dithmarschen aus ging es dann nach Hamburg, unter anderem zur deutschen Presseagentur, zur Tochterfirma Use the News und auch zum Spiegel. Heute arbeitet Tobias freiberuflich, unter anderem für das Magazin GameStar und für die Zeit. Und er ist Experte für Games, E-Sport, Popkultur, Kunst, Digitalisierung und Gesellschaft. Herzlich willkommen, Tobias.
1: Vielen Dank für die Einladung.
0: Dire Dire Dogs, was wir hier soeben halb im Hintergrund gehört haben, also die Musik zu Super Mario 64. Was verbindest du damit?
1: Ja, ich habe das jetzt mal so ganz stellvertretend mitgebracht, weil das, glaube ich, für sehr viele, die mit Videospielen, vor allen Dingen in den 90er Jahren, so wie ich, aufgewachsen sind, so ein sehr ikonischer, nostalgischer Klang ist. Und in den 90er Jahren haben die Videospiele eine sehr spannende Entwicklung durchgemacht, gerade was die Musik angeht. Und was wir da jetzt gehört haben, ist noch der klassische, wird heute oft genannt Chiptune oder Bittune. Nintendo 64 stand für 64-Bit. Das war damals so quasi der technische Standard, den man damals noch hatte. Und es war das letzte Mal, dass man diesen Bittune noch gehört hat auf einer Videospielkonsole, bevor es dann ins CD-Zeitalter ging. Und für mich ganz persönlich, so wie für viele Kinder damals, kam es auf das Umfeld drauf an. Also ich habe selber gar kein Nintendo 64 besessen, es hat sich nicht in unserem Haus befunden, aber mein Cousin hatte so eine Konsole und ich habe dann Mario 64 gespielt. Und das war für mich so ein Erweckungserlebnis, weil es das erste Mal war, dass ich ein 3D-Videospiel spielen konnte. Und bis heute, wenn ich diese Musik höre aus einem Wasserlevel, was man vielleicht so ein bisschen auch an dem Songtitel erahnen kann, bringt mich das so ein bisschen immer an diese Zeit zurück. Mhm.

0: Also hat dann auch viel damit zu tun, Erinnerungen zu aktivieren, wenn man das heute hört. Welche Funktion hatte denn Musik damals in den Videospielen? Das diente dann eher der Untermalung und der Dramaturgisierung, oder?
1: Ja, also aufgrund der technischen Limitierungen, die die Konsolen damals hatten, also vorher das 16-Bit-Konsolenzeitalter mit Super Nintendo, was vielen wahrscheinlich ein Begriff sein wird, da konnte man eben nicht so komplexe Musik darstellen, weil die Daten das einfach nicht rüberbringen konnten. Und das hat dann für diesen einzigartigen Klang gesorgt, der heute eben immer noch so ikonisch ist. Und es war dann vor allen Dingen Hintergrundmusik, aber auch zum Beispiel bei Super Mario kennt man ja vielleicht diesen Power-Up-Sound, wenn er einen Pilz aufsammelt und stärker wird. Oder bei Legend of Zelda auch ganz ikonisch, wenn sich die Musik langsam steigert, wenn man eine Kiste öffnet und am Ende die erlösende Fanfare erschallt und das Item enthüllt wird, was in der Kiste ist. Da wurde damals auf sehr kreative Art und Weise mit diesen Limitierungen umgegangen und das wirkt auch bis heute noch nach.
0: Du hast uns jetzt noch eine weitere Musik mitgebracht. Und zwar gehen wir da in die Nullerjahre zu einem Spiel, wo Musik eben nicht nur Begleitung oder Verstärkung ist, sondern ganz zentrales Element. Guitar Hero, 2005 in den USA veröffentlicht, 2006 in Europa. Da habe ich noch eine vorgeschaltete Frage. Ist das eigentlich nach wie vor üblich, dass Spiele mit so einer Zeitverzögerung dann erst in Europa veröffentlicht werden? Es ist ja so wie früher bei den Kinofilmen.
1: Ja, heutzutage gibt es das tatsächlich nicht mehr. Das ist eher so ein Phänomen aus den 90er Jahren und frühen 2000ern. Insbesondere bei Spielen aus dem japanischen Raum ist das oft vorgekommen. Da gab es sogar oft den Fall, dass Spiele es gar nicht in den Westen geschafft haben. Und Europa war auch ganz oft bei den Konsolenveröffentlichen immer die letzten in der Rangfolge. Das gibt es heute nicht mehr. Heute spricht man meistens von einem globalen Release.
0: Und bei Guitar Hero, was war da das Besondere für dich als Spieler und wie hast du da Musik erlebt?
1: Ja, ich habe das auch so ein bisschen mitgebracht, weil das so ein sehr starker musikalischer Erweckungsmoment für mich eigentlich war. Noch viel mehr als so Videospiel-Event. Moment war es für mich ein musikalisches Ereignis. Und bei Guitar Hero ist das so, dass auf dem Fernseher läuft quasi die Noten sozusagen, die man dann auf einer Plastikgitarre, die dann etwas kleiner ist als eine klassische E-Gitarre, nachspielt. Also sehr versimpelt. Also man muss da nicht jahrelang Gitarre üben, um Highway to Hell spielen zu können, sondern man kann das in relativ kurzer Zeit und fühlt sich dann wie ein Rockstar, vereinfacht gesagt. Und für mich war das so der erste Berührungspunkt mit Rock- und Heavy-Metal-Musik. Also ich habe da das erste Mal Musik von Iron Maiden gehört oder habe mal einen Song von Metallica gehört, der nicht Nothing Else Matters oder Enter Sandman war, der sonst immer im Radio lief. Und das hat mich so stark geprägt, dass ich dann ein halbes Jahr später die Konsole mit Guitar Hero verkauft habe, um mir von dem Geld damals eine E-Gitarre zu kaufen und angefangen selber Musik zu machen. Und da sind viele musikalische Dinge bei mir hängen geblieben, die ich heute immer noch gerne höre.
0: Aber das finde ich ja schon eine ganz interessante Entwicklung. Also du bist jetzt mit Metal irgendwie nicht im Jugendkulturzentrum oder so in Berührung gekommen, sondern dann wirklich in den digitalen Welten. Aber das ist dann halt ins Analoge übergesprungen. Das ist ja im Endeffekt auch toll, ne? Diese Rückkopplung dann.
1: Total. Also ich habe dann sehr kurze, aber sehr intensive Zeit mit diesem Spiel gehabt und einfach, weil mein Umfeld nicht so viel mit dieser Musikgenre zu tun hatte, kam das so an mich auch nicht ran und ich kannte dann eben jetzt nur so die aktuellen Pop-Hits zum Beispiel und das war das, was ich musikalisch mitbekommen habe und da hat sich dann nochmal eine komplett neue Welt für mich aufgetan, die ich sonst vielleicht erst viel später oder vielleicht auch gar nicht entdeckt hätte für mich.
0: Wir hören ja gleich rein in einen Song von Heart, Barracuda, vom Album Little Queen aus dem Jahr 1977, eine US-Rockband aus Seattle. Der Song, war der jetzt besonders schwierig oder einfach zu spielen bei Guitar Hero?
1: Ich glaube tatsächlich war es relativ am Anfang des Spiels. Und das Spiel hat das dann auch entsprechend klug gemacht, dass man am Anfang eher so die pop-rockigen, etwas zugänglicheren Songs hatte und dann später kam dann sowas wie One von Metallica mit diesem absurden, fast 2 Minuten langen Solo, wo man dann ganz schnell die Tasten hämmern musste. Und der Song war tatsächlich etwas leichter, ja, das stimmt.
0: Das Spiel wurde ja 2011 eingestellt. Warum hat sich das nicht durchgesetzt?
1: Ich glaube, das war einfach so eine, schon ein Trend, kann man sagen. Also das erste Guitar Hero 2005, da gab es dann einfach einen Hype, weil das war komplett neu und es war halt spannend. Es war ein tolles Partyspiel. Später kam zu den Gitarren auch noch ein Schlagzeug dazu. Man konnte Bass spielen. Es gab die Gesangsebene noch, also ähnlich wie auch bei den SingStar-Spielen, die manche vielleicht auch kennen. Dann hatte man eine Karaoke-Maschine, eine Gitarre, eine Bass, eine Schlagzeugmaschine, alles in einem. Konnte sich mit Leuten zu Hause treffen und dann eben Rock, Pop, Metal-Hits zusammen nachspielen und es war super niedrigschwellig. Es gab verschiedene Schwierigkeitsgrade, also jeder ist da sofort reingekommen. Aber irgendwann hatte man dann vielleicht doch keine Lust mehr und dann stand das ganze Plastikzeug in der Wohnung rum und hat Platz weggenommen und dann war der Hype so ein bisschen vorbei und die Lust daran auch. Und dann ist es so nach und nach verschwunden und die Spiele haben sich dann in dieser Zeit auch nicht mehr wirklich weiterentwickelt. Irgendwann gab es dann keine Instrumente mehr, die man noch mit hätte hinzufügen können. Und es wird immer noch zum Teil gespielt, also es gibt da auch noch Abwandlung von und es gibt ein paar Enthusiasten. Es wurden auch Weltrekorde aufgestellt, wer die meisten Punkte holt, aber es ist schon jetzt nur noch eine ganz kleine Gruppe, die diesen Spielen weiterhin treu ist.
0: Es ist ja immer viel die Rede von der Gamification von Popkultur, also einem immer spielerischeren Zugang, auch mit Belohnungssystemen etc. Kann man das so als Vorstufe dieser Entwicklung sehen, also so ein Spiel wie Guitar Hero?
1: Es hat das auf jeden Fall in die Masse gebracht und auch in den Westen gebracht. Was man aber tatsächlich sagen muss, diese Art von Spiel, also dieses Rhythmusspiel, das gibt es auch schon länger in Japan. Also es gibt da zum Beispiel Taiko no Tatsujin. Da hat man diese klassische, traditionelle japanische Trommel, auf die man dann einhaut. Und das kommt vor allen Dingen aus der Arcade-Kultur in Japan, also in öffentlichen Spielhallen, wo man das spielen kann. Und das Spielprinzip ist tatsächlich nahezu identisch. Also es tauchen Punkte auf und man muss im richtigen Rhythmus auf die Trommel hauen. Oder in den 90ern gab es Dance Dance Evolution, was heute immer noch populär ist. Diese Tanzmatten, auf denen man dann die richtigen Tanzschritte machen muss, ist ein ähnliches Prinzip. Man hat Symbole, die passend zur Musik dargestellt werden und man hüpft dann auf diesen Matten rum. Also da hat das schon stattgefunden und ich nehme mal an, dass denn damals der amerikanische Entwickler von Guitar Hero dieses Prinzip so ein bisschen umgewandelt hat und dann eben mit westlicher Rock- und Metal-Musik umgesetzt hat.
0: Und wir hier beim Nachtclub Überpop, wir hören jetzt mal rein in Barracuda von Heart.

0: Barracuda von Heart hier beim Nachtclub über Pop mit Biggie Pop am Mikrofon. Thema heute Gaming und Popkultur mit dem Experten und Journalisten Tobias Kirchner zu Gast. Und Tobias, du hast uns einen weiteren Song mitgebracht und zwar aus dem Soundtrack zu Grand Theft Auto Vice City, entwickelt von Rockstar North und 2002 veröffentlicht von Rockstar Games, Teil der großen, sehr erfolgreichen Grand Theft Auto Serie. Und wir begeben uns hier in eine fiktive Stadt in den 80ern, die sehr an Miami erinnert. Und entsprechend alt ist auch der Song Out of Touch von Hall & Oates aus dem Jahr 1984. Wie ist der Song denn in das Game eingebunden?
1: Da muss man vielleicht einmal kurz sagen, wie die GTA-Spiele allgemein funktionieren. Also man befindet sich da eben in dieser Stadt und hat eine offene Spielwelt und kann dann mit seiner Figur dort herumlaufen und in Autos steigen, durch die Gegend fahren. Und in den Autos gibt es Radiostationen passenderweise. Sehr viele unterschiedliche Radiosender, alle Genres werden bedient. Und natürlich in GTA Vice City, was in den 80er Jahren in Miami spielt, hat man einen Großteil der ikonischen 80er Jahre Hits. Und die hört man dann, ich würde sagen, zu drei Viertel der Spielzeit hört man diese Songs in dem Spiel.
0: Und ja, da sind wir auch wieder ein bisschen beim Thema Nostalgie. Wie wichtig ist das für dieses ganze Setting? Das ist ja dann schon nochmal eine extreme Sinneserfahrung, dann eben diese Retro-Sounds auch zu hören, während man spielt.
1: Ja, vor allen Dingen finde ich es spannend, weil das Spiel ist ja 2002 erschienen und bezieht sich auf ein Jahrzehnt, 20 Jahre davor. Und ich als jemand, der in den 90er Jahren aufgewachsen ist, hat die 80er Jahre natürlich nicht erlebt, aber hat aufgrund dieses Spieles eine gewisse Nostalgie für die Ästhetik und für die Klänge, für die Mode der 80er Jahre entwickelt. Und das geht ganz vielen in meinem Umfeld so, die auch in ihrer Jugend dieses Spiel gespielt haben, dass man aufgrund, und das finde ich ist auch so ein schöner Aspekt, nochmal für Videospiele, diese gesellschaftliche und popkulturelle Bedeutung, die sie dadurch entwickeln, dass sie uns quasi ein Jahrzehnt, was so real dargestellt wird in diesem Spiel und durchaus authentisch ist, auch wenn es eine fiktive Stadt ist, nochmal anders zugänglich macht. Und klar haben das dann auch Leute gespielt, die in den 80er Jahren schon gelebt haben, aber eben auch nochmal eine ganz neue Generation, die so nochmal auf eine ganz andere Weise, wie vielleicht auch ein Film, Zugang zu diesem Jahrzehnt bekommt.
0: Ja, also auch ein bisschen popkulturelle Aufklärungsarbeit. Und im November 2026 erscheint jetzt nach 13 Jahren Pause GTA 6. Zum einen, warum diese lange Pause und was erwartet die Fans da? Wird es da auch nette popkulturelle Features geben womöglich?
1: Du hast ja schon gesagt, GTA sehr erfolgreich. GTA Vice City war tatsächlich, würde ich sagen, auch so der erste große Durchbruch, aber es kam in einen Superlativ nach dem anderen und GTA 5 hat das alles nochmal getoppt. Und diese lange Wartezeit ist, glaube ich, ein Luxus, den sich der Entwickler einfach erlauben kann, weil sie so viel Geld mit ihren Spielen machen, dass sie sagen können, ja, wir bringen jetzt einmal im Jahrzehnt ein Spiel raus und ruhen uns auf unserem Erfolg auch so ein bisschen aus. Dementsprechend hoch sind natürlich aber auch die Erwartungshaltung. Also jetzt im Vorfeld wird auch von riesigen Produktionsbudget in mehreren Milliarden Höhen geredet und es ist mit Abstand das meist erwartete Spiel, wahrscheinlich der vergangenen 10 Jahre. Es wurde mehrfach verschoben, sogar die Tagesschau hat darüber berichtet und das für so wichtig befunden, dass GTA 6 wieder erneut verschoben wurde. Es kommt jetzt Ende des Jahres. Und ja, was erwarten die Fans? Wahrscheinlich eine ganze Menge. Also Rockstar ist dafür bekannt, den amerikanischen Traum auf gewisse Art und Weise immer satirisch auseinanderzunehmen in ihren Spielen. Also man spielt Leute, die es geschafft haben, man spielt Leute, die es noch schaffen wollen, dabei aber auf Widerstände treffen und vielleicht auch mal scheitern und nicht so schöne Dinge erleben in dieser Gesellschaft. Und GTA 6 kehrt auch wieder zurück nach Vice City das erste Mal, aber jetzt in der Gegenwart. Und so super viel weiß man noch nicht von dem Spiel tatsächlich. Das ist natürlich ein groß gehütetes Geheimnis. Es gibt immer wieder Trailer, wo man sieht zum Beispiel, dass jetzt Content Creator mehr im Mittelpunkt stehen sollen. Es soll auch um Musiklabels gehen. Also man wird da sicherlich viele popkulturelle Bezüge auf die Gegenwart, vor allen Dingen auf die amerikanische Gegenwart haben in diesem Spiel, die sicherlich auch die ein oder andere Spitze enthalten wird.
0: Spitze meinst du dann auch politischer Natur oder trauen sie sich dann doch nicht so sehr daran, jetzt gegen Trump zum Beispiel zu schießen?
1: Ja, das ist eine gute Frage, ob die sich das trauen. Wird man sehen. Letztlich können die sich, glaube ich, schon eine ganze Menge erlauben, einfach aufgrund ihres Status, den sie sich erarbeitet haben. Aber ich denke, es wird wahrscheinlich subversiver sein. Also es wird jetzt nicht den Trump-Abklatsch geben, denke ich mal, der da auseinandergenommen wird. Aber es wird sicherlich auch darauf Bezug genommen.
0: Ja, und wir tauchen jetzt noch mal ein bisschen ein, und zwar in das Jahr 1984. Hall & Oates, Out of Touch vom Album Big Bam Boom. Bitte sehr.

0: Hall & Oates hier beim Nachtclub Überpop mit Biggie Pop am Mikrofon. Zu Gast ist Tobias Kirchner, er ist Experte für Gaming und E-Sport. Wir reden entsprechend über Gaming und Popkultur und jetzt in diesem Fall weiterhin darüber, wie Popkultur im Gaming implementiert wird. Wir machen einen Sprung vom Soundtrack zu Videospielen, von Radiostationen in Videospielen zu Konzerterlebnissen und zwar am Beispiel von Daft Punk und Fortnite. Fortnite, kurz noch erwähnt, ein plattformübergreifendes Online-Spiel, entwickelt von der US-Firma Epic Games. Rund 120 Millionen monatlich aktiv Spielende weltweit, vor allem bekannt durch seinen Battle Royale-Modus. Da springen 100 Spielende über einer Insel ab und kämpfen gegeneinander. Also ein sogenanntes Survival-Shooter-Spiel, wo man sich dann eben letztlich auch gegenseitig eliminieren muss. Daher ist das Spiel auch immer wieder in der Kritik. Es braucht aber auch jede Menge Geschick am Controller, Strategie, Glück, welche Items findet man. Das wird Tobias uns gleich auch noch weiter erzählen. Jetzt aber zu Daft Punk, die Experience im September 2025. Ein Konzerterlebnis. Währenddessen waren 1,5 Millionen aktiv Spielende am Start. Was genau fand da eigentlich statt, Tobias?
1: Ja, diese Konzerte in Fortnite, die gibt es schon seit ein paar Jahren und sind immer wieder auch Social Media mäßig große Ereignisse. Und was da passiert ist, dass man in dieser Spielwelt Teil eines interaktiven Konzertes wird, was dann natürlich nicht die Limitierung hat, die jetzt ein analoges Konzert hat. Und man geht dann mit seiner Spielfigur hin und erlebt dann quasi einfach ein Konzert, was dann in der Spielgrafik dargestellt wird. Und bei Daft Punk war das jetzt so, es gab 31 Daft Punk-Songs, die dort abgespielt wurden. Und drumherum wurde aber auch so eine kleine virtuelle Erlebniswelt geschaffen. Also es gab nochmal eigene Minispiele und es gab eigene Skins, also Ausrüstungsgegenstände und kosmetische Anpassungen für die eigene Spielfigur, die dann entsprechend der Daft Punk-Ästhetik zu der Zeit im Spiel vorhanden waren.
0: Und musste man sich da ein Ticket für kaufen? Also jetzt wie beim regulären Konzert, gab es da ein Ticket-War, wie man mittlerweile sagt, eine Schlacht um die Eintrittskarten?
1: Ja, das ist wahrscheinlich der Vorteil, dass es da keine Ticketbörse gibt, die die Preise nach oben schnellen lässt, sondern man konnte da dann einfach so dran teilnehmen und dieses Konzert dort erleben.
0: Und wie würdest du das vergleichen zum analogen Konzerterlebnis? Also es gibt ja eben die interaktiven Parts und man hat das Musikerlebnis. Man hört wahrscheinlich die Musik sogar besser, wenn man irgendwie einen Kopfhörer auf hat. Hat man denn auch ein Gefühl von Verbundenheit zu den anderen 1,5 Millionen, die dann zumindest bei der Erstausstrahlung mit dabei waren?
1: Also es ersetzt natürlich nicht die analoge Konzerterfahrung. Man singt und grölt da jetzt nicht mit den anderen Leuten mit oder tanzt oder hat eben diese Interaktion, die man auf einem analogen Konzert hat. Aber ich glaube, gerade auch für junge Menschen, die vielleicht noch nie auf einem Konzert waren oder auch Menschen, die sich ein Daft Punk-Ticket nicht leisten können, insbesondere in den USA sind Konzerttickets mittlerweile sehr, sehr teuer geworden, kann das durchaus nochmal eine andere Erfahrung sein. Es ersetzt sicherlich nicht das analoge Konzert, aber es ist, glaube ich, eine ganz gute Alternative für Menschen, die sich das entweder nicht leisten können, vielleicht auch nicht trauen oder eben auch noch zu jung sind.
0: Und du hast ja gerade schon von den Skins gesprochen, von den Ausrüstungsgegenständen. Das beinhaltet ja auch Mode, Outfits, Looks, die man sich dazu legen kann. Lässt sich da so eine Art individueller Ausdruck über Popkultur vielleicht auch anders ausprobieren als in der realen Welt, als im analogen Raum? Also zum Beispiel auch für introvertierte Menschen, die sich jetzt mit so einem extravaganten Look gar nicht auf die Straße trauen würden.
1: Bestimmt. Man muss dazu sagen, dass so ein Spiel wie Fortnite, was grundsätzlich erstmal kostenlos ist, also jeder kann sich das runterladen, wenn man einen PC oder eine Konsole besitzt, die das abspielen kann, und man kann es dann einfach spielen. Und die Spiele finanzieren sich dann eben oft genau über diese zusätzlichen Skins, kosmetischen Erweiterungen. Und man muss es nicht machen, es hat keinerlei spielerischen Mehrwert, aber für viele ist das unglaublich wichtig und ein Großteil der Einnahmen der Hersteller kommt dann eben auch genau aus dieser Quelle. Und wenn ich jetzt zum Beispiel Daft Punk Fan bin und gucke mir das Konzert an und sehe, okay, jetzt gibt es zu der Zeit auch noch den ikonischen Daft Punk Helm. Und den gibt es dann nur zu diesem Zeitraum. Das schafft natürlich auch die Angst, das zu verpassen. Das kann man vielleicht auch kritisch sehen, weil man dann nur in diesem Zeitraum diesen Helm erwerben kann. Aber ich kann mich dann dadurch quasi als jemand identifizieren, der an diesem Event teilgenommen hat, als jemand, der Daft Punk toll findet. Und das schafft natürlich nochmal eine andere Ebene von, wie ich meine Interessen und Leidenschaften nochmal darstelle, wo man sich jetzt nicht unbedingt mit einem Daft Punk-Helm auf die Straße sonst trauen würde. Man kann dann natürlich auch sagen, ich mache was möglichst Albernes, weil ich finde es irgendwie witzig, dass ich aussehe wie eine Banane. Oder ich möchte cool aussehen und kaufe mir immer die neuen Sonnenbrillen oder wie auch immer und kann dann vielleicht sich da nochmal anders ausleben als in der realen Welt.
0: Wenn wir mal bei dem Beispiel Daft Punk Helm bleiben, zum einen, von welcher Preisklasse reden wir da so ungefähr für so Skins und weitere Items?
1: Also das Limit ist nach oben offen, also die Hersteller trauen sich auch immer mehr, also es gibt dann auch mal Pakete, die sind jenseits der 50 Euro, kleinere Items liegen dann da eher so bei wenigen Euro, es gibt oft auch mal Angebote und eben diese limitierten Geschichten. Und da ist das Limit offen. Es wird immer mehr probiert und die Grenzen ausgetestet. Bei den kosmetischen Geschichten ist es aber, wie gesagt, so, man muss das nicht tun. Aber die Verlockung ist natürlich für viele groß und damit wird natürlich auch versucht, Geld zu machen.
0: Also diese Konzerte in Fortnite gab es auch schon von Travis Scott, Eminem oder Ariana Grande. Was passiert dann mit der Fankultur, mit der Fanbindung? Ich kaufe mir dann zum Beispiel meinen Daft Punk Helm. Ist das eine Erweiterung von Fankultur? Werden dann neue Fans generiert und tauschen die sich auch untereinander aus?
1: Also ich kann mir sehr gut vorstellen, dass das für die KünstlerInnen gerade spannend ist, um ein neues Publikum zu erreichen, weil jetzt vielleicht nicht alle Fortnite-Spieler sind minderjährig, aber es ist dann nochmal eine andere Zielgruppe für Künstler, gerade wie Daft Punk, die ja auch schon seit den 80er Jahren mit dabei sind. Von Travis Scott haben vielleicht schon mehrere Leute gehört. Nina Chuba war die erste deutsche Künstlerin, die in Fortnite ein Konzert gegeben hat. Und das ist natürlich für die auch Werbung. Und ich glaube aber auch, dass das für die vor allen Dingen spannend ist, um nochmal ein neues Publikum ranzuholen und diese virtuelle Erlebniswelt, die ich gerade eben schon angesprochen habe, ist auch für Unternehmen mittlerweile eine neue Art, Werbung zu machen in Videospielen. Das gibt es zum Beispiel auch in Roblox, wo es dann den Adidas Store gibt, wo dann neue Produkte zur Weltmeisterschaft oder ein neuer Schuh vorgestellt wird und dann so eine Produktwelt erschaffen wird, wo sich dann die Spielenden umschauen können sozusagen.
0: Wenn wir allgemein auf Fortnite schauen, ich hatte das ja gerade schon angesprochen, dass das Spiel auch immer wieder in der Kritik ist. Du als Gaming-Experte, wie stehst du dazu, zu den positiven und negativen Effekten?
1: Also ich würde bei Fortnite würde ich vor allen Dingen die Art und Weise, wie das Produkt verkauft wird, wo wir gerade eben drüber gesprochen haben, eben mit diesem, ich verpasse etwas, wenn ich mir jetzt nicht dieses Outfit hole, meine Freunde haben das, ich möchte das auch haben, jetzt sehe ich jemanden da drin und ich bekomme es nicht mehr. Und das sehe ich kritisch, insbesondere bei Minderjährigen, weil die dann eben schnell dazu verleitet werden, da Geld auszugeben. Das Spiel selber, klar, man hat Waffen in der Hand und man schießt auf andere. Es ist aber eine sehr comichafte Darstellung in dem Spiel, die dann deutlich unter dem Gewaltgrad ist, wie jetzt zum Beispiel andere Spiele in diesem Genre. Also es ist durchaus eine sehr überzeichnete Art und comichafte Art der Gewalt, die man in dem Spiel hat. Ich finde, da sollte man eher immer mehr drüber nachdenken, wie schützen wir Kinder und Jugendliche vor der Gier der Entwickler. Das trifft auf Fortnite zu, das trifft zum Beispiel auch auf FIFA zu, ein Spiel, wo man jetzt nicht unbedingt sagen würde, das steht unter dem Verdacht, besonders gewalttätig zu sein, aber da gibt es eben Konzepte, die darauf ausgelegt sind, dass ich besonders viel Geld in diesem Spiel ausgebe, um an gute Spieler zum Beispiel zu kommen. Und das ist das, was ich finde, sollte mehr kritisch diskutiert werden.
0: Also, dass das Spielen an sich sozusagen im Vordergrund dann steht.
1: Genau.
0: Ja, wir hören jetzt mal rein bei Daft Punk mit dem sehr bekannten und markanten Around the World.

0: Das französische Hausduo Daft Punk mit Around the World. Ein Hit aus dem Jahr 1997 vom Album Homework. 2021 haben sie sich aufgelöst. Jetzt waren sie aber nochmal zu erleben im Videogame Fortnite. Und darum geht's auch. Gaming und Popkultur. Zu Gast Journalist Tobias Kirchner. Und wir blicken jetzt auf die professionelle Seite des Gaming, auf E-Sport. Und da haben wir einen Beispielsong, nämlich von Stray Kids, die Nummer Ceremony, mit vielen Gaming-Anleihen. So eine ganze Gaming-Ästhetik ist da in dem Video zu sehen. Stray Kids, das ist eine südkoreanische Gruppe der vierten K-Pop-Generation. 8 Mitglieder gibt es da und K-Pop, das sind ja ohnehin die absoluten Profis in popkultureller Vernetzung. Verschiedene Genres, globales Marketing, Einsatz moderner Technologien in der Fankommunikation. Und jetzt haben sie eben auch noch diese personelle Verknüpfung, denn am Ende des Videos ist eine sehr markante Persönlichkeit aus der E-Sport-Szene zu sehen. Lee Sang-yeok, besser bekannt als Faker. Tobias, Faker, was für einen Stellenwert hat dieser Herr für die Gaming-Community, für den E-Sport?
1: Also ich würde mit ziemlicher Sicherheit sagen, dass er die erfolgreichste und prominenteste Person im E-Sport ist, die es heutzutage gibt, weil er einfach schon unglaublich lange dabei ist, sehr erfolgreich im Spiel League of Legends, mit seinem Team dreimal hintereinander die Weltmeisterschaft gewonnen hat und gleichzeitig auch diesem Team sehr lange treu geblieben ist, sich jetzt auch in das Team eingekauft hat, schon angekündigt hat, dass er auch als Funktionär dort weiterhin aktiv sein möchte bei dem Team. Also er ist sozusagen der Dirk Nowitzki unter den E-Sportlern. Und in dem Video, was ich ganz spannend finde, taucht er dann ja am Ende auf und ist derjenige, der sie alle steuert. Und in dem Video gewinnen die Mitglieder der K-Pop-Gruppe ja auch in dem, was sie tun. Und das passt zu Faker dann auch ganz gut.
0: Erzähl noch mal kurz, League of Legends, das ist ja so ein Multiplayer-Online-Battle-Arena-Spiel mit verschiedenen Rollen. Da ist, glaube ich, dieses strategische Denken und die Position, auf denen man spielt, auch sehr, sehr wichtig, oder?
1: Ja, eigentlich, wo wir gerade eben schon beim Basketball waren, kann man so League of Legends ganz gut damit vergleichen. Es gibt dann eben verschiedene Positionen, wo man eine taktische Rolle hat, die sehr unterschiedlich ist. Also zum Beispiel, man ist dann einfach nur die ganze Zeit auf der Karte unterwegs und sorgt dafür, dass sein Team stärker wird oder mehr Ressourcen bekommt. Oder man ist dafür da, dass man eine defensive Rolle einnimmt oder dann am Ende den meisten Schaden gegen die Gegner austeilt und sozusagen am Ende das Spiel gewinnt.
0: Und wenn wir uns mal die Fankultur im E-Sport angucken, was kann da womöglich die Musikbranche auch von lernen oder wo gibt es da auch Überschneidungen?
1: Was beim E-Sport sehr stark ist, ist die Identifikation mit den unterschiedlichen Personen in den Teams. Und das passiert vor allen Dingen durch eine Nähe, also durch eine Plattform wie Twitch. Das ist ähnlich wie YouTube, da wo überwiegend Leute live streamen, aus ihrem Zuhause meistens. Sind auch sehr viele professionelle E-Sportler aktiv, die dann eben sich beim Training filmen oder auch bei der Turniervorbereitung oder einfach, wenn sie mal ein anderes Spiel spielen. Und so kommt man diesen Personen sehr viel näher. Ich kann da ein Beispiel nennen aus World of Warcraft, was auch immer noch als E-Sport-Titel aktiv ist. Der erfolgreichste Teamchef aus World of Warcraft ist ein sehr, sehr erfolgreicher Twitch-Streamer und streamt jeden Tag mehrere Stunden, teilt mit den Leuten, wie sie sich auf den nächsten Wettkampf vorbereiten, analysiert. Und man kann da eben auch als jemand, der das Spiel selber spielt, ganz viel mitnehmen. Und das ist ja das Schöne, wenn ich jetzt Fußball schaue, ist die Wahrscheinlichkeit relativ gering, dass ich auch nur annähernd an das Level komme wie ein Cristiano Ronaldo. Wenn ich beim Videospiel zuschaue, klar ist die Wahrscheinlichkeit da auch gering, dass ich professioneller E-Sportler werde und damit reich werde, aber ich kann dasselbe Spiel spielen, habe dieselbe Ausgangslage, dieselbe Infrastruktur und kann von den Tipps nochmal viel mehr profitieren, als wenn mir ein Profisportler sagt, wie er gegen den Ball tritt.
0: Also genau, die Interaktion, die Gamification, die Nähe, der Austausch, die Identifikation ist dann noch viel höher, weil im Endeffekt ist es jetzt nicht so wie beim Fußball, dass man irgendwie 80 Millionen Bundestrainer hat und alle geben ihren Senf dazu, sondern da kann man dann eben auch richtig selber aktiv werden und sich verbessern.
1: die Nahbarkeit ist halt einfach viel größer. Und das geht wahrscheinlich auch genauso für die Musikbranche, dass einfach die Barriere niedriger ist, als wenn ich jetzt rausgehe und ich muss ein Instrument lernen, ich muss Leute finden, mit denen ich Musik mache, ich brauche einen Plattenvertrag, ich muss irgendwo was finden, wo ich auftreten kann. Das ist ja ein Prozess, der über Jahre immer dauern wird. Und bei einem Videospiel, wenn ich gut bin und viel Zeit investiere, kann ich zumindest innerhalb, sage ich jetzt mal, von 1, 2, 3 Jahren in einen Kosmos kommen, der zumindest nahe an diesem Level dran ist, dass ich dann nachher noch diesen letzten Schritt mache, ist dann natürlich auch eher selten. Das ist dann ein kleiner Prozentteil der Spielenden, die wirklich dieses Level erreichen und auch davon leben können. Aber das Eintrittslevel ist halt viel niedriger als beim Sport oder in der Musik.
0: Wenn wir uns E-Sport mal global anschauen, wo ist da eigentlich die Akzeptanz am höchsten und wo sind so die internationalen Hotspots?
1: Also ist es im Herkunftsland von Faker in Südkorea ist E-Sport schon seit den frühen 2000ern gesellschaftlich ein Riesending. Es gibt Stadien, Arenen, große Turniere. China ist sehr weit, allgemein viele südostasiatische Länder sind große E-Sport-Schwerpunkte und viele der Top-E-Sportler kommen auch aus diesen Ländern. Es gibt aber auch europäische Top-Teams, also zum Beispiel das große Dota-Turnier, das Konkurrenzspiel von League of Legends, wo zwischenzeitlich Preisgelder von an die 40 Millionen an das Siegerteam ausgeschüttet wurden. Da gab es auch sehr erfolgreiche europäische Teams zum Beispiel.
0: Und wie ist es so um die Akzeptanz bestellt? Also E-Sport wird ja häufig noch belächelt, so ist es kein richtiger Sport. Und wie siehst du das?
1: Ja, es gab ganz viele Jahre die Diskussion, sollte E-Sport olympisch werden? Und der Olympische Sportbund hat sich dem immer so ein bisschen, oder auch der IOC hat sich dem immer so ein bisschen verweigert. Und wenn dann eben nur dem realen Sport nahe Spiele, da gab es dann sehr obskure Momente. Ich glaube, bei den letzten Olympischen Spielen, wo dann ein Bogenschieß-Handyspiel Teil der virtuellen Olympischen Spiele war. Und ich glaube, der E-Sport ist an einem Punkt, wo das nicht mehr nötig ist. Was ein großer Meilenstein jetzt war, ist in Deutschland die Anerkennung der Gemeinnützigkeit für E-Sport-Vereine, was natürlich einfach auch nochmal finanziell nochmal neue Möglichkeiten eröffnet und auch bei der Förderung. Aber generell ist der E-Sport auch kommerziell einfach schon an einem Punkt, wo die Akzeptanz unter Investoren und auch im Publikum einfach so groß ist, dass da der Markt schon vorhanden ist, um dem E-Sport eine tolle Zukunft zu bescheren.
0: Und wenn du sagst, dass zum Beispiel Südkorea oder China so Hotspots sind für E-Sport, bleiben die Teams dann unter sich in den Ländern oder gibt es da auch interkulturelle Verknüpfungen?
1: Es ist schon oft so, dass südostasiatische Teams meistens auch aus ausschließlich südostasiatischen Spielenden bestehen. Aber so die europäischen Teams, kommen halt aus allen möglichen unterschiedlichen Ländern und die kommen alle zusammen bei den Turnieren. Also ich bin ziemlich sicher, dass es da viel kulturellen Austausch auch gibt. Die Turniere sind auf der ganzen Welt, zum Beispiel das große Dota-Turnier war im vergangenen Jahr in Hamburg. Und da kommen dann aus allen Ländern der Welt kommen die Teams zusammen und treten gegeneinander an. Und dasselbe gilt dann auch für die Fans.
0: Ich habe vor einiger Zeit eine chinesische Dramaserie gesehen, Falling into Your Smile aus dem Jahr 2021. Die war so im E-Sport-Setting angesiedelt und es ging um eine Gamerin, die eben in einem ansonsten männlichen Team gespielt hat. Wie divers und inklusiv ist denn die Gaming- und E-Sport-Community mittlerweile?
1: Ja, da muss man leider sagen, dass ähnlich wie in anderen Sportarten es für Frauen nach wie vor schwierig ist, vom E-Sport auch leben zu können. Da geht es um die Preisgelder, es geht aber auch um die Akzeptanz und es geht auch um den Weg in das Profi-Dasein, weil wir haben jetzt viel positiv über Gaming gesprochen, aber es gibt dann auch die dunklen Seiten der Community. Es wird Frauen im Gaming allgemein nicht leicht gemacht, gerade diejenigen, die kompetitiv teilnehmen wollen. Wenn man da rauskommt, hinter dem Account steckt eine Frau, dann muss die sich schon mehr beweisen oder kriegt auch leider andere Sachen ab als ein männlicher Kollege. Und es gibt auch nur sehr wenige E-Sportlerinnen, die wirklich Preisgelder, die auch nur annähernd in den Dimensionen unterwegs sind, die ihre männlichen Kollegen eingefahren haben.
0: Hast du da Vorschläge, wie sich das ändern und verbessern lässt oder was ich da tun muss?
1: Ja, es wird immer mal wieder versucht, dass Teams mit Frauen mehr gefördert werden finanziell. Und Ja, ich glaube, die Community muss dafür einfach offener werden. Gleichzeitig muss man aber auch sagen, dass mittlerweile, ganz interessant, die Aufteilung von männlichen und weiblichen GamerInnen ist nahezu also 50-50. Aber in kompetitiven Spielen kippt das sehr stark in die männliche Richtung. Und dadurch ist natürlich auch die Auswahl von den Leuten, die es an die Spitze schaffen, sehr männerlastig, zwangsläufig. Und was ich, glaube ich, mal spannend finden würde, weil das ist ähnlich auch wie im Sport, dass die Teams sehr stark geschlechtergetrennt sind. Also es gibt dann ein männliches Dota-Team und ein weibliches Dota-Team von einer Organisation. Und man könnte vielleicht mehr versuchen, diese Teams auch zu mischen, weil man eben ja diese körperlichen Unterschiede, die man im Fußball zum Beispiel hat, da ja eigentlich nicht hat am Computer.
0: Ja, also da ist noch Luft nach oben, aber es geht voran, hoffentlich. Zum Thema E-Sport hören wir jetzt nochmal rein in Ceremony von Stray Kids aus dem Jahr 2025 vom Album Karma.

0: Stray Kids mit Ceremony hier beim Nachtclub Überpop mit Biggie Pop am Mikrofon. Zu Gast Tobias Kirchner. Wir reden über Gaming und Popkultur. Die Sendung neigt sich schon wieder dem Ende, aber Tobias, du hast uns noch ein ganz aktuelles Beispiel mitgebracht, wie eng Gaming und Popkultur miteinander verzahnt sind. Und zwar der Song First Light von Lana Del Rey. Was hat es damit auf sich?
1: Ja, ich habe das Beispiel rausgesucht, nicht nur, weil es super aktuell ist, das Spiel ist jetzt im Mai erschienen, sondern weil es auch nochmal so den Stellenwert zeigt, den Videospiele mittlerweile haben als popkulturelles Gut. Lana Del Rey als super erfolgreiche Sängerin wurde schon, weiß ich nicht, seit Jahrzehnten gefühlt, nee, so lange ist sie noch nicht aktiv, aber wurde schon länger gefordert als Sängerin eines James-Bond-Soundtrack-Titelsongs. Und macht das jetzt exklusiv für das neue Videospiel. Und das fand ich nochmal so besonders. Es ist auch ein total klassischer Bond-Track mit allem, was dazugehört, dass ich das hier gerne nochmal mit in die Sendung bringen wollte.
0: Und das James-Bond-Spiel heißt auch 007 First Light. Und in bester Bond-Song-Tradition hat sie da eben auch so dieses dramatische Theatrale drin. Ich finde das ganz interessant, weil sie ja 2015 den Song 24 für den Bond-Film Spectre eingereicht hat, wie du ja schon erzählt hast. Und damals wurde sie aber abgelehnt und dann ist eine Nummer von Sam Smith, Writings on the Wall, hat dann das Rennen gemacht. Und im Endeffekt ist Gaming ja dann im popkulturellen Bereich auch so eine Art Expansionsmöglichkeit, um nochmal andere Verbreitungswege zu finden, oder?
1: Ja, so könnte man das auf jeden Fall sehen. Also es passiert auch immer wieder, dass bekannte KünstlerInnen Lieder beisteuern zu Videospielen und dann auch ganz exklusiv zu Videospielen beisteuern. Und ich würde das jetzt auch gar nicht so sehen, dass sie jetzt quasi das Trostpflaster James Bond Videospiel bekommen hat, sondern ich glaube, dass sie da genauso stolz drauf sein wird, wie auf den Bond-Song, den sie für Spectre hätte machen sollen, meiner Meinung nach. Der Sam Smith-Song war damals ja auch nicht so super beliebt. Und kriegt denn da jetzt quasi nochmal die Chance, diesen Bond-Song nachzusteuern. Und wer weiß, vielleicht kommt dann ja auch nochmal ein Film für sie.
0: Tobias, vielen, vielen Dank, dass du heute in der Sendung warst. Vielen, vielen Dank für deine Expertise. Das ist wirklich sehr, sehr spannend. Schön, dass du da warst.
1: Hat mich sehr gefreut.
0: Und natürlich noch vielen Dank an Maxi Stenglein in der Technik. Biggie Pop sagt Ahoi und Tschüss mit Lana Del Rey und First Light.

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1: Um 0 Uhr mit Juliette Groß. Im niedersächsischen Stade sind am Mittag 6 Menschen in einer Jugendhilfeeinrichtung erschossen worden. Alle Getöteten waren Mitarbeiter der Jugendhilfe und des Jugendamtes. In der Einrichtung selbst werden junge Mütter und ihre Kinder betreut. Der 45-jährige mutmaßliche Täter wurde festgenommen. Am Abend hat die Polizei Details zur Tat mitgeteilt. Albrecht Breitschuh berichtet.
2: Über den mutmaßlichen Täter wurde gesagt, er sei 45 Jahre alt, wohnhaft in Hannover und mit türkischen Wurzeln. Über ihn lagen der Polizei bisher Hinweise im Bereich der Bedrohung vor, aber er sei noch nicht durch Gewaltdelikte aufgefallen. Vermutlich ging es um eine Sorgerechtssache. Der Mann hatte einen Termin in Stade, auf dem Fragen um das Sorgerecht seiner 3 Monate alten Tochter in jener Einrichtung geklärt werden sollten. Innenministerin Behrens sprach von einer singulären Tat. Verbindungen zur Clankriminalität gäbe es nach derzeitigem Ermittlungsstand nicht.
1: In Venezuela steigt die Zahl der Toten nach den Erdbeben weiter. Die Behörden sprechen inzwischen von mehr als 1.700 Todesopfern. Vermutlich gibt es noch viele weitere, denn mehrere 10.000 Menschen werden noch vermisst. Laut Experten sinken die Chancen rapide, noch Überlebende aus den Trümmern zu retten. Die Deutsche Bahn hat nach dem Hitzewochenende eine positive Bilanz gezogen. Nach Angaben des Konzerns haben 90% der geplanten Zugfahrten stattgefunden. Vereinzelt kam es aber zu Zwischenfällen wegen ausgefallener Klimaanlagen oder beschädigter Oberleitungen nach Unwettern. Die Bahn hatte am Wochenende dazu aufgerufen, auf Fahrten zu verzichten. Die deutsche Fußballnationalmannschaft spielt aktuell gegen Paraguay um den Einzug ins WM-Achtelfinale. Nach knapp 70 Minuten steht es 1:1. Im ersten K.O.-Spiel des Tages hat sich Brasilien mit 2:1 gegen Japan durchgesetzt. Aus dem ARD-WM-Team Hendrik Lückhoff.
3: Die Zuschauer in Houston hatten sich schon auf eine Verlängerung eingestellt, aber in der 6. Minute der Nachspielzeit erzielte Gabriel Martinelli den späten Siegtreffer für Brasilien. Zuvor hatte Japan den Südamerikanern einen großen Kampf geliefert und war auch in der ersten Hälfte durch Kai Schusano von Mainz 05 in Führung gegangen. Im zweiten Durchgang wurde Brasilien stärker, folgerichtig erzielte Casemiro per Kopf den Ausgleich. Brasilien drängte danach auf die Führung und durfte in der Nachspielzeit dann über den verdienten Achtelfinaleinzug jubeln. Japan scheidet aus und wartet weiter auf den ersten Sieg in einem WM-KO-Spiel.
1: Das waren die Nachrichten. Das Wetter in Deutschland. Im Südosten teils kräftige Schauer und Gewitter mit Unwettergefahr, sonst klar und trocken, vereinzelt Nebel, Tiefstwerte 20 bis 10 Grad. Tagsüber zeitweise heiter, zum Teil Schauer und Gewitter, teils Unwettergefahr. Höchstwerte 21 bis 32 Grad. Es ist 0:03 Uhr.
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5: Am Mikrofon ist für Sie Sven Knappe. Guten Abend und herzlich willkommen. Aufnahmen aus den Archiven des Rundfunks Berlin-Brandenburg bringen wir bis zu den 2 Uhr Nachrichten mit dem Deutschen Symphonieorchester, dem Scharoun-Ensemble.

Das waren die Orchestersuite Nummer 1 in C-Dur von Johann Sebastian Bach, gespielt vom Deutschen Symphonieorchester Berlin unter der Leitung von Ton Koopmann. Das nach dem Architekten der Berliner Philharmonie benannte Charoun-Ensemble bietet Kammermusik von Antonín Dvořák, die 5 Bagatellen Opus 47.

Das Charoun-Ensemble Berlin servierte die 5 Bagatellen Opus 47 von Antonín Dvořák im ARD-Nachtkonzert. Wolfgang Amadeus Mozart schrieb 1779 sein Konzert für 2 Klaviere, Köchelverzeichnis 365, für sich und seine Schwester Maria Anna. Es entstand in einer Zeit, die nicht gerade leicht für den gebürtigen Salzburger war. Seine letzte große Reise über München und Mannheim nach Paris war ein Reinfall. Außerdem war im Vorjahr Mozarts Mutter verstorben. Kummer oder Ärger hört man dem Konzert aber nicht an. Hier eine Bearbeitung für 2 Harfen und Orchester mit Marie-Pierre Longlamet, Naoko Yoshino und der Kammerakademie Potsdam.

Wir hörten Wolfgang Amadeus Mozarts Klavierkonzert in S-Dur Köchelverzeichnis 365 in einer Version mit den Harfenistinnen Marie-Pierre Longlamé und Naoko Yoshino und der Kammerakademie Potsdam unter Alondra della Parra. Hier ist das ARD-Nachtkonzert, präsentiert von BR Classic, mit Kammermusik aus England. Benjamin Brittens Sonate für Cello und Klavier in C-Dur bieten D'Angelo Ishizaka und Martin Helmchen.

Englische Kammermusik im ARD-Nachtkonzert. Der Cellist D'Angelo Ishizaka und der Pianist Martin Hämmchen waren das mit der C-Dur-Sonate Opus 65 von Benjamin Britten. Und jetzt noch ein Orchesterwerk von Kurt Weill, die zweite Sinfonie aus dem Jahr 1934, dirigiert Maris Jansons am Pult der Berliner Philharmoniker.

Die Berliner Philharmoniker spielten unter der Leitung von Maris Jansons die Sinfonie Nummer 2 von Kurzweil. In den vergangenen beiden Stunden brachten wir Aufnahmen aus den Archiven des Rundfunks Berlin-Brandenburg. Nach den 2 Uhr Nachrichten geht's hier im ARD-Nachtkonzert weiter mit Musik von Robert Schumann, Frédéric Chopin und Edward Elgar.

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1: Um 2 Uhr mit Juliette Groß. Für die deutsche Fußballnationalmannschaft ist die Weltmeisterschaft vorbei. Das Team verlor gegen Paraguay im Elfmeterschießen mit 3:4. Aus dem ARD-WM-Team Henrik Lückhoff.
2: 3 deutsche Spieler haben ihre Elfmeter verschossen. Manuel Neuer konnte einen Elfmeter halten. Zuvor hatte das deutsche Team über 120 Minuten kein gutes Spiel gezeigt. In der ersten Hälfte hatte die Nationalelf zwar viel Ballbesitz, aber kaum Chancen und ging kurz vor der Pause in Rückstand. Nach dem Wechsel besorgte Kai Havertz per Kopf den Ausgleich. In der Verlängerung wurde ein Treffer von Tah zurückgenommen. Und im Elfmeterschießen versagten den Deutschen die Nerven. Damit ist die WM für Deutschland vorbei. Zuvor hatte Brasilien das Achtelfinale erreicht durch einen späten 2:1 Sieg gegen Japan.
1: Im niedersächsischen Stade sind am Mittag 6 Menschen in einer Jugendhilfeeinrichtung erschossen worden. Alle Getöteten waren Mitarbeitende der Jugendhilfe und des Jugendamtes. In der Einrichtung selbst werden junge Mütter und ihre Kinder betreut. Der 45-jährige mutmaßliche Täter wurde festgenommen. Am Abend hat die Polizei Details zur Tat mitgeteilt. Albrecht Breitschuh berichtet.
3: Über den mutmaßlichen Täter wurde gesagt, er sei 45 Jahre alt, wohnhaft in Hannover und mit türkischen Wurzeln. Über ihn lagen der Polizei bisher Hinweise im Bereich der Bedrohung vor, aber er sei noch nicht durch Gewaltdelikte aufgefallen. Vermutlich ging es um eine Sorgerechtssache. Der Mann hatte einen Termin in Stade, auf dem Fragen um das Sorgerecht seiner 3 Monate alten Tochter in jener Einrichtung geklärt werden sollten. Innenministerin Behrens sprach von einer singulären Tat. Verbindungen zur Clankriminalität gäbe es nach derzeitigem Ermittlungsstand nicht.
1: Nach 2 Monaten läuft heute der sogenannte Tankrabatt aus. Ab morgen wird der Preis für Benzin und Diesel vermutlich deutlich steigen, weil dann wieder die alte höhere Steuer gilt. Inklusive Mehrwertsteuer macht das 16,7 Cent pro Liter aus. Der Tankstellenverband BFT erwartet, dass die höheren Preise erst ab dem Mittag sichtbar werden, weil die Preise nur um 12 Uhr angehoben werden dürfen. Vertreter der USA und des Iran wollen sich laut US-Präsident Trump heute in Katars Hauptstadt Doha treffen. Der Iran habe darum gebeten, schrieb er auf seiner Plattform True Social. Auch Bundesaußenminister Wadephul bestätigte nach einem Treffen mit US-Außenminister Rubio, dass die Gespräche heute fortgesetzt werden sollen. Das waren die Nachrichten. Das Wetter in Deutschland. Im Südosten teils kräftige Schauer und Gewitter mit Unwettergefahr, sonst klar und trocken, vereinzelt Nebel. Tiefstwerte 20 bis 10 Grad. Tagsüber zeitweise heiter, zum Teil Schauer und Gewitter, teils Unwettergefahr. Höchstwerte 21 Grad auf Sylt bis 32 Grad am Oberrhein. Am Mittwoch gebietsweise kräftige Schauer und Gewitter im Westen und an der Nordsee länger trocken. Es ist 2:03 Uhr.
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4: Mit Sven Knappe am Mikrofon, herzlich willkommen. Was haben wir bis zu den 4 Nachrichten im Angebot? Eine Sinfonie von Ferdinand Ries, einen Liederzyklus von Edward Elgar, ein Violinkonzert von Louis Spohr, eine Klaviersonate von Frédéric Chopin und zu Beginn ein Konzertstück für 4 Hörner und Orchester von Robert Schumann. Das Waldhorn-Quartett der Berliner Philharmoniker macht gemeinsame Sache mit den Bamberger Symphonikern.